0: allmählich nach und es bleibt wechselnd bewölkt bei milden 19 bis 11 Grad. Am Mittwoch entwickeln sich bei sommerlichen 20 bis 32 Grad neue schauerartige Regenfälle und stellenweise kräftige Gewitter.
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0: 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Hallo und herzlich willkommen. In unserer heutigen Bibellese hören Sie aus der großen Hörbibel nach Martin Luther, erschienen bei der Deutschen Bibelgesellschaft, einen Abschnitt aus dem Alten Testament, aus dem Buch Hiob, Kapitel 20 bis 25 und nach ein wenig Musik auch einen Abschnitt aus dem Neuen Testament, aus dem 1. Korintherbrief, Kapitel 15. Und nun viel Freude beim Zuhören des Wortes Gottes.
1: Da antwortete Zophar von Nama und sprach:
2: Darum muss ich antworten, und deswegen kann ich nicht schweigen, denn ich muss hören, wie man mich schmäht und tadelt. Aber der Geist aus meiner Einsicht lehrt mich antworten. Weißt du nicht, dass es alle Zeit so gegangen ist, seitdem Menschen auf Erden gewesen sind, dass das Frohlocken der Gottlosen nicht lange währt und die Freude des Ruchlosen nur einen Augenblick? Wenn auch sein Scheitel in den Himmel reicht und sein Haupt an die Wolken rührt, so wird er doch für immer vergehen wie sein Kot. Und die ihn gesehen haben, werden sagen: Wo ist er? Wie ein Traum wird er verfliegen und nicht mehr zu finden sein und wie ein Nachtgesicht verschwinden. Das Auge, das ihn gesehen hat, wird ihn nicht mehr sehen und seine Stätte wird ihn nicht mehr schauen. Seine Söhne werden bei den Armen betteln gehen und seine Hände müssen seine Habe wieder hergeben. Sind auch seine Gebeine voll Jugendkraft, so muss sie sich doch mit ihm in den Staub legen. Wenn ihm auch das Böse in seinem Munde wohlschmeckt, dass er es birgt unter seiner Zunge, dass er es hegt und nicht loslässt und es zurückhält in seinem Gaumen, so wird sich doch seine Speise verwandeln in seinem Leibe und wird Otterngift in seinem Bauch. Die Güter, die er verschlungen hat, muss er wieder ausspeien, und Gott treibt sie aus seinem Bauch heraus. Er wird Otterngift saugen und die Zunge der Schlange wird ihn töten. Er wird nicht sehen die Ströme, noch die Bäche, die mit Honig und Milch fließen. Er wird erwerben und doch nichts davon genießen und über seine eingetauschten Güter nicht froh werden. Denn er hat unterdrückt und verlassen den Armen. Er hat Häuser an sich gerissen, die er nicht erbaut hat. Denn sein Wanst konnte nicht voll genug werden. Mit seinem köstlichen Gut wird er nicht entrinnen. Nichts entging seiner Fressgier, darum wird sein gutes Leben keinen Bestand haben. Wenn er auch die Fülle und genug hat, wird ihm doch Angst werden. Alle Gewalt der Mühsal wird über ihn kommen. Es soll geschehen, damit er genug bekommt, wird Gott den Grimm seines Zorns über ihn senden und wird über ihn regnen lassen seine Schrecknisse. Flieht er vor dem eisernen Harnisch, so wird ihn der eherne Bogen durchbohren. Es dringt das Geschoss aus seinem Rücken, der Blitz des Pfeiles aus seiner Galle. Schrecken fahren über ihn hin. Alle Finsternis ist für ihn aufgespart. Es wird ihn ein Feuer verzehren, das keiner angezündet hat. Und wer übrig geblieben ist in seiner Hütte, dem wird's schlimmer gehen. Der Himmel wird seine Schuld enthüllen und die Erde wird sich gegen ihn erheben. Seine Erde wird weggeführt werden, zerstreut am Tage seines Zorns. Das ist der Lohn eines gottlosen Menschen bei Gott und das Erbe, das Gott ihm zugesprochen hat.
1: Hiob antwortete und sprach:
3: Hört doch meiner Rede zu und lasst mir das eure Tröstung sein. Ertragt mich, dass ich rede, und danach spottet über mich. Geht denn gegen einen Menschen meine Klage? Oder warum sollte ich nicht ungeduldig sein? Kehrt euch her zu mir, ihr werdet erstarren und die Hand auf den Mund legen müssen. Wenn ich daran denke, so erschrecke ich, und Zittern kommt meinen Leib an. Warum bleiben die Gottlosen am Leben, werden alt und nehmen zu an Kraft? Ihr Geschlecht ist sicher um sie her, und ihre Nachkommen sind bei ihnen. Ihr Haus hat Frieden ohne Furcht, und Gottes Rute ist nicht über ihnen. Ihr Stier bespringt und es missrät nicht. Ihre Kuh kalbt und wirft nicht fehl. Ihre kleinen Kinder lassen sie hinaus wie eine Herde und ihre Knaben springen umher. Sie jauchzen mit Pauken und Harfen und sind fröhlich mit Flöten. Sie werden alt bei guten Tagen und in Ruhe fahren sie hinab zu den Toten. Und doch sagen sie zu Gott: Weiche von uns, wir wollen von deinen Wegen nichts wissen. Wer ist der Allmächtige, dass wir ihm dienen sollten? Oder was nützt es uns, wenn wir ihn anrufen? Doch siehe, ihr Glück steht nicht in ihren Händen, und der Rat der Gottlosen ist ferne von mir. Wie oft geschieht's denn, dass die Leuchte der Gottlosen verlischt und ihr Unglück über sie kommt, dass Gott Herzeleid über sie austeilt in seinem Zorn, dass sie werden wie Stroh vor dem Winde und wie Spreu, die der Sturmwind wegführt. Gott spart das Unglück des Gottlosen auf für dessen Kinder. Er vergelte es ihm selbst, dass er es spüre. Seine Augen mögen sein Verderben sehen und vom Grimm des Allmächtigen möge er trinken. Denn was liegt ihm an seinem Hause nach seinem Tode, wenn die Zahl seiner Monde zu Ende ist? Wer will Gott Weisheit lehren, der auch die Hohen richtet? Der eine stirbt frisch und gesund in allem Reichtum und voller Genüge, sein Melkfass ist voll Milch und sein Gebein wird gemästet mit Mark. Der andere aber stirbt mit verbitterter Seele und hat nie vom Glück gekostet. Und doch liegen beide miteinander in der Erde und Gewürm deckt sie zu. Siehe, ich kenne eure Gedanken und eure Ränke, mit denen ihr mir Unrecht antut, denn ihr sprecht, wo ist das Haus des Fürsten und wo ist die Hütte, in der die Gottlosen wohnten? Habt ihr nicht befragt, die des Weges kommen, und nicht auf ihre Zeichen geachtet, dass nämlich der Böse erhalten wird am Tage des Verderbens und am Tage des Grimms bleibt? Wer sagt ihm ins Angesicht, was er verdient? Wer vergilt ihm, was er getan hat? Wird er doch zu Grabe geleitet und man hält Wache über seinem Hügel. Süß sind ihm die Schollen des Grabes. Und alle Menschen ziehen ihm nach. Und die ihm vorangehen, sind nicht zu zählen. Wie tröstet ihr mich mit Nichtigkeiten? Und von euren Antworten bleibt nichts als Trug.
1: Da antwortete Eliphas von Teman und sprach:
4: Kann denn ein Mann Gott etwas nützen? Nur sich selber nützt ein Kluger. Meinst du, der Allmächtige habe Vorteil davon, dass du gerecht bist? Was hilft's ihm, selbst wenn deine Wege ohne Tadel sind? Meinst du, er wird dich wegen deiner Gottesfurcht zurechtweisen und mit dir ins Gericht gehen? Ist deine Bosheit nicht zu groß und sind deine Missetaten nicht ohne Ende? Du hast deinem Bruder ein Pfand abgenommen ohne Grund. Du hast den Nackten die Kleider entrissen. Du hast die Durstigen nicht getränkt mit Wasser und hast dem Hungrigen dein Brot versagt. Dem Mächtigen gehört das Land und sein Günstling darf darin wohnen. Die Witwen hast du leer weggehen lassen und die Arme der Waisen zerbrochen. Darum bist du von Schlingen umgeben und Entsetzen hat dich plötzlich erschreckt. Dein Licht ist Finsternis, so dass du nicht sehen kannst. Und die Wasserflut bedeckt dich. Ist Gott nicht hoch wie der Himmel? Sieh die Sterne an, wie hoch sie sind. Du sprichst zwar, was weiß Gott? Sollte er durchs Gewölk hindurch richten können? Die Wolken sind seine Hülle, dass er nicht sehen kann. Er wandelt am Rande des Himmels. Hältst du den Weg der Vorzeit ein, auf dem die Ungerechten gegangen sind, die fortgerafft wurden, ehe es Zeit war? Und das Wasser hat ihren Grund weggewaschen, die zu Gott sprachen, heb dich von uns. Was sollte der Allmächtige ihnen antun können? Hat er doch ihr Haus mit Gütern gefüllt. Aber der Rat der Gottlosen ist ferne von mir. Die Gerechten werden sehen und sich freuen. Und der Unschuldige wird sie verspotten. Ja, unser Widersacher ist vertilgt und was er hinterließ, hat das Feuer verzehrt. So vertrage dich nun mit Gott und mache Frieden. Daraus wird dir viel Gutes kommen. Nimm doch Weisung an von seinem Munde und fasse seine Worte in dein Herz. Bekehrst du dich zum Allmächtigen und demütigst du dich und tust das Unrecht weit weg von deiner Hütte. Wirf in den Staub dein Gold und zu den Steinen der Bäche das Gold von Ophir. So wird der Allmächtige dein Gold sein und wie Silber, das dir zugehäuft wird. Dann wirst du deine Lust haben an dem Allmächtigen und dein Antlitz zu Gott erheben. Wenn du ihn bitten wirst, wird er dich hören und du wirst deine Gelübde erfüllen. Was du dir vornimmst, lässt er dir gelingen und das Licht wird auf deinen Wegen scheinen. Denn er erniedrigt die Hochmütigen, aber wer seine Augen niederschlägt, dem hilft er. Auch wer nicht unschuldig ist, wird errettet werden. Er wird errettet um der Reinheit deiner Hände willen.
1: Hiob antwortete und sprach:
3: Auch heute lehnt sich meine Klage auf. Seine Hand drückt schwer, dass ich seufzen muss. Ach, dass ich wüsste, wie ich ihn finden und zu seinem Thron kommen könnte, so würde ich ihm das Recht darlegen und meinen Mund mit Beweisen füllen und erfahren die Reden, die ihr mir antworten, und vernehmen, was er mir sagen würde. Würde er mit großer Macht mit mir rechten? Nein, er selbst würde Acht haben auf mich. Dann würde ein Redlicher mit ihm rechten, und für immer würde ich entrinnen meinem Richter. Aber gehe ich nun vorwärts, so ist er nicht da. Gehe ich zurück, so spüre ich ihn nicht. Ist er zur Linken, so schaue ich ihn nicht. Verbirgt er sich zur Rechten, so sehe ich ihn nicht. Er aber kennt meinen Weg gut. Er prüfe mich, so will ich erfunden werden wie das Gold. Denn ich hielt meinen Fuß auf seiner Bahn und bewahrte seinen Weg und wich nicht ab und übertrat nicht das Gebot seiner Lippen und bewahrte die Reden seines Mundes bei mir. Doch er ist der eine. Wer will ihm wehren? Und er macht's, wie er will. Ja, er wird vollenden, was mir bestimmt ist, und hat noch mehr derart im Sinn. Darum erschrecke ich vor seinem Angesicht, und wenn ich darüber nachdenke, so fürchte ich mich vor ihm. Gott ist's, der mein Herz mutlos gemacht, und der Allmächtige, der mich erschreckt hat. Denn nicht der Finsternis wegen muss ich schweigen, und nicht, weil dunkel mein Angesicht deckt. Warum sind von dem Allmächtigen nicht Zeiten vorbehalten, und warum sehen, die ihn kennen, seine Tage nicht? Die Gottlosen verrücken die Grenzen, rauben die Herde und weiden sie. Sie treiben den Esel der Weisen weg und nehmen das Rind der Witwe zum Pfande. Sie stoßen die Armen vom Wege, und die Elenden im Lande müssen sich verkriechen. Siehe, sie sind wie Wildesel, in der Wüste gehen sie an ihr Werk und suchen Nahrung in der Einöde als Speise für ihre Kinder. Sie ernten des Nachts auf dem Acker und halten Nachlese im Weinberg des Gottlosen. Sie liegen in der Nacht nackt ohne Gewand und haben keine Decke im Frost. Sie triefen vom Regen in den Bergen. Sie müssen sich an die Felsen drücken, weil sie sonst keine Zuflucht haben. Man reißt das Waisenkind von der Mutterbrust und nimmt den Säugling der Armen zum Pfande. Nackt gehen sie einher ohne Kleider und hungrig tragen sie Garben. Gleich in den Gärten pressen sie Öl, sie treten die Kälter und leiden doch Durst. Fern der Stadt seufzen Sterbende und die Seele der Säuglinge schreit. Doch Gott achtet nicht darauf. Sie sind Feinde des Lichts geworden, kennen Gottes Weg nicht und bleiben nicht auf seinem Pfaden. Wenn der Tag anbricht, steht der Mörder auf und erwürgt den Elenden und Armen, und des Nachts schleicht der Dieb. Das Auge des Ehebrechers lauert auf das Dunkel, und er denkt, mich sieht kein Auge, und verdeckt sein Antlitz. Im Finstern bricht man in die Häuser ein, am Tage verbergen sie sich und scheuen alle das Licht. Ja, als Morgen gilt ihnen allen die Finsternis, denn sie sind bekannt mit den Schrecken der Finsternis. Er fährt leicht wie auf dem Wasser dahin. Verflucht wird sein Acker im Lande, und man wendet sich seinem Weinberg nicht zu. Der Tod nimmt weg, die da sündigen, wie die Hitze und Dürre das Schneewasser verzehrt. Der Mutterschoß vergisst ihn, die Würmer laben sich an ihn denkt man nicht mehr, so zerbricht Frevel wie Holz. Er hat bedrückt die Unfruchtbare, die nicht gebar, und hat der Witwe nichts Gutes getan. Gott rafft die Gewalttätigen hin durch seine Kraft. Steht er auf, so müssen sie am Leben verzweifeln. Er gibt ihnen, dass sie sicher sind und eine Stütze haben, doch seine Augen wachen über ihren Wegen. Sie sind hoch erhöht, aber nach einer kleinen Weile sind sie nicht mehr da. Sie sinken hin und werden hinweggerafft wie alle. Wie die Spitzen der Ähren werden sie abgeschnitten. Ist's nicht so? Wer will mich Lügen strafen und erweisen, dass meine Rede nichts sei?
1: Da antwortete Bildad von Schuach und sprach: Herrschaft und Schrecken ist bei ihm, der Frieden schafft in seinen Höhen. Wer will seine Scharen zählen? Und über wem geht sein Licht nicht auf? Und wie kann ein Mensch gerecht sein vor Gott? Und wie kann rein sein ein vom Weibe geborener? Siehe,
5: Auch der Mond scheint nicht hell, und die Sterne sind nicht rein vor seinen Augen. Wie viel weniger der Mensch, eine Made, und das Menschenkind, ein Wurm.

0: 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Korintherbrief, Kapitel 15.
1: Ich erinnere euch aber, liebe Brüder, an das Evangelium, das ich euch verkündigt habe, das ihr auch angenommen habt, in dem ihr auch feststeht, durch das ihr auch selig werdet, wenn ihr es festhaltet in der Gestalt, in der ich es euch verkündigt habe. Es sei denn, dass ihr umsonst gläubig geworden wärt. Denn als erstes habe ich euch weitergegeben, was ich auch empfangen habe, dass Christus gestorben ist für unsere Sünden nach der Schrift und dass er begraben worden ist und dass er auferstanden ist am dritten Tage nach der Schrift und dass er gesehen worden ist von Kephas, danach von den Zwölfen. Danach ist er gesehen worden von mehr als 500 Brüdern auf einmal, von denen die meisten noch heute leben, einige aber sind entschlafen. Danach ist er gesehen worden von Jakobus, danach von allen Aposteln. Zuletzt von allen ist er auch von mir als einer unzeitigen Geburt gesehen worden, denn ich bin der Geringste unter den Aposteln, der ich nicht wert bin, dass ich ein Apostel heiße, weil ich die Gemeinde Gottes verfolgt habe. Aber durch Gottes Gnade bin ich, was ich bin. Und seine Gnade an mir ist nicht vergeblich gewesen, sondern ich habe viel mehr gearbeitet als sie alle. Nicht aber ich, sondern Gottes Gnade, die mit mir ist. Es sei nun ich oder jene, so predigen wir und so habt ihr geglaubt. Wenn aber Christus gepredigt wird, dass er von den Toten auferstanden ist, wie sagen dann einige unter euch? Es gibt keine Auferstehung der Toten? Gibt es keine Auferstehung der Toten, so ist auch Christus nicht auferstanden. Ist aber Christus nicht auferstanden, so ist unsere Predigt vergeblich, so ist auch euer Glaube vergeblich. Wir würden dann auch als falsche Zeugen Gottes befunden, weil wir gegen Gott bezeugt hätten, er habe Christus auferweckt, den er nicht auferweckt hätte, wenn doch die Toten nicht auferstehen. Denn wenn die Toten nicht auferstehen, so ist Christus auch nicht auferstanden. Ist Christus aber nicht auferstanden, so ist euer Glaube nichtig. So seid ihr noch in euren Sünden. So sind auch die, die in Christus entschlafen sind, verloren. Hoffen wir allein in diesem Leben auf Christus, so sind wir die elendesten unter allen Menschen. Nun aber ist Christus auferstanden von den Toten als Erstling unter denen, die entschlafen sind. Denn da durch einen Menschen der Tod gekommen ist, so kommt auch durch einen Menschen die Auferstehung der Toten. Denn wie sie in Adam alle sterben, so werden sie in Christus alle lebendig gemacht werden. Ein jeder aber in seiner Ordnung, als Erstling Christus. Danach, wenn er kommen wird, die, die Christus angehören. Danach das Ende, wenn er das Reich Gott dem Vater übergeben wird, nachdem er alle Herrschaft und alle Macht und Gewalt vernichtet hat. Denn er muss herrschen, bis Gott ihm alle Feinde unter seine Füße legt. Der letzte Feind, der vernichtet wird, ist der Tod, denn alles hat er unter seine Füße getan. Wenn es aber heißt, alles sei ihm unterworfen, so ist offenbar, dass der ausgenommen ist, der ihm alles unterworfen hat. Wenn aber alles ihm untertan sein wird, dann wird auch der Sohn selbst untertan sein dem, der ihm alles unterworfen hat, damit Gott sei alles in allem. Was soll es sonst, dass sich einige für die Toten taufen lassen? Wenn die Toten gar nicht auferstehen, was lassen sie sich dann für sie taufen? Und was stehen wir dann jede Stunde in Gefahr? So wahr ihr, liebe Brüder, mein Ruhm seid, den ich in Christus Jesus, unserem Herrn, habe. Ich sterbe täglich. Habe ich nur im Blick auf dieses Leben in Ephesus mit wilden Tieren gekämpft? Was hilft's mir? Wenn die Toten nicht auferstehen, dann lasst uns essen und trinken, denn morgen sind wir tot. Lasst euch nicht verführen. Schlechter Umgang verdirbt gute Sitten. Werdet doch einmal recht nüchtern und sündigt nicht. Denn einige wissen nichts von Gott. Das sage ich euch zur Schande. Es könnte aber jemand fragen, wie werden die Toten auferstehen und mit was für einem Leib werden sie kommen? Du Narr, was du säst, wird nicht lebendig, wenn es nicht stirbt. Und was du säst, ist ja nicht der Leib, der werden soll, sondern ein bloßes Korn, sei es von Weizen oder etwas anderem. Gott aber gibt ihm einen Leib, wie er will, einem jeden Samen seinen eigenen Leib. Nicht alles Fleisch ist das gleiche Fleisch, sondern ein anderes Fleisch haben die Menschen, ein anderes das Vieh, ein anderes die Vögel, ein anderes die Fische. Und es gibt himmlische Körper und irdische Körper. Aber eine andere Herrlichkeit haben die himmlischen und eine andere die irdischen. Einen anderen Glanz hat die Sonne, einen anderen Glanz hat der Mond, einen anderen Glanz haben die Sterne. Denn ein Stern unterscheidet sich vom anderen durch seinen Glanz. So auch die Auferstehung der Toten. Es wird gesät verweslich und wird auferstehen unverweslich. Es wird gesät in Niedrigkeit und wird auferstehen in Herrlichkeit. Es wird gesät in Armseligkeit und wird auferstehen in Kraft. Es wird gesät ein natürlicher Leib und wird auferstehen ein geistlicher Leib. Gibt es einen natürlichen Leib, so gibt es auch einen geistlichen Leib, wie geschrieben steht. Der erste Mensch, Adam, wurde zu einem lebendigen Wesen und der letzte Adam zum Geist, der lebendig macht. Aber der geistliche Leib ist nicht der erste, sondern der natürliche, danach der geistliche. Der erste Mensch ist von der Erde und irdisch. Der zweite Mensch ist vom Himmel. Wie der irdische ist, so sind auch die irdischen. Und wie der himmlische ist, so sind auch die himmlischen. Und wie wir getragen haben das Bild des irdischen, so werden wir auch tragen das Bild des himmlischen. Das sage ich aber, liebe Brüder, dass Fleisch und Blut das Reich Gottes nicht ererben können. Auch wird das Verwesliche nicht erben die Unverweslichkeit. Siehe, ich sage euch ein Geheimnis. Wir werden nicht alle entschlafen, wir werden aber alle verwandelt werden. Und das plötzlich, in einem Augenblick, zur Zeit der letzten Posaune. Denn es wird die Posaune erschallen, und die Toten werden auferstehen unverweslich, und wir werden verwandelt werden. Denn dies Verwesliche muss anziehen die Unverweslichkeit, und dies Sterbliche muss anziehen die Unsterblichkeit. Wenn aber dies Verwesliche anziehen wird die Unverweslichkeit und dies Sterbliche anziehen wird die Unsterblichkeit, dann wird erfüllt werden das Wort, das geschrieben steht. Der Tod ist verschlungen vom Sieg. Tod, wo ist dein Sieg? Tod, wo ist dein Stachel? Der Stachel des Todes aber ist die Sünde. Die Kraft aber der Sünde ist das Gesetz. Gott aber sei Dank, der uns den Sieg gibt durch unseren Herrn Jesus Christus. Darum, meine lieben Brüder, seid fest, unerschütterlich und nehmt immer zu in dem Werk des Herrn, weil ihr wisst, dass eure Arbeit nicht vergeblich ist in dem Herrn.
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1: Hallo und herzlich willkommen bei Bibel erklärt. Zunächst ein wenig Musik und dann ein Vortragsmitschnitt von Fred Colvin über den zweiten Petrusbrief. Es geht um die literarische Struktur des Buches, Gliederung und Inhalt und warum wir diesen Brief im Neuen Testament stehen haben, was Gott uns im Blick auf den Eingang in sein ewiges Reich gegeben hat. Mehr zum Thema gleich. Zunächst ein wenig Musik.

0: Hallo und herzlich willkommen. Hören Sie nun einen Vortragsmitschnitt von Fred Kollwin über den zweiten Petrusbrief, einen Überblick über das Buch.
1: Wir wollen lesen heute Abend im zweiten Petrus Kapitel 1, ab Vers 12. Gestern Abend haben wir geredet über, was wir für Leute sein sollen im Hinblick auf das ewige Reich. Ein gottseliges Leben im Hinblick auf unseren Eingang in das ewige Reich. Gott hat uns alles gegeben, was notwendig ist zu einem Leben in Gottseligkeit, zu einem Leben, das Gott gefällt. Man kann so Gottseligkeit irgendwie definieren, oder Gottseligkeit. Wärst du selig, wärst du glücklich, wärst du zufrieden, wenn du nur Gott hättest. Das ist Gottseligkeit. Ein Leben nach Gott ausgerichtet. Und ich glaube, wenn wir reden über das ewige Reich, und wie wir später im Brief gelesen haben, von neuer Himmel und neuer Erde, wo Gerechtigkeit wohnt, wenn wir reden von dem Tag Gottes, wo das Endziel der ganzen Schöpfung erreicht ist, wenn wir reden von dem Tag der Ewigkeit und wir einmal uns vorstellen, wie das einmal sein wird, sogar gewaltiger als das tausendjährige Reich, als wir in den ewigen Zustand treten. Ich glaube, es ist sehr wichtig, dass wir in dieser Hinsicht noch einmal denken über Gottseligkeit. Wenn Gott alles wäre, das Einzige wäre, was du hättest, wärst du zufrieden. Das ist eine sehr wichtige Frage. Was macht Himmel zum Himmel? Sind es goldene Straßen? Ist es Gold und kostbare Steine? Meine Güte, Gold ist in der himmlischen Stadt nur Asphalt. Die Straßen werden damit asphaltiert. Ist das Gewaltige an Himmel, dass es kein Trauer gibt und kein Mord und die Diebe und die Hunde und die Politiker sind draußen? Nur lustig gemeint. Was ist das Himmlische am Himmel? Wärst du enttäuscht, anzukommen in einen Himmel mit goldenen Straßen, mit Engelchören, mit wunderbarer Atmosphäre, intellektueller Betätigung, Befriedigung von allen deinen Träumen? Und du kommst an und Gott ist nicht da. Wärst du zufrieden? Das, was Himmel zu Himmel macht, ist die Person, die da wohnt. Und so, wir wollen lernen, auf dieser Erde gottselig zu leben, im Hinblick auf das ewige Reich. Und Gott hat uns alles, was notwendig ist, zu diesem Leben gegeben. Es gibt keine Ausrede, keine "Ich kann es nicht". Denn Gott hat uns gegeben alles, was notwendig ist. Sein großzügiger Beitrag, die kostbaren und großen Verheißungen, die er uns in der Erkenntnis seiner selbst, in der Erkenntnis Christi gegeben hat. Er hat uns gerufen durch Herrlichkeit und Tugend und er zieht uns an. Und eben deswegen wollen wir einen großzügigen Beitrag leisten, fleißiges Fortschreiten in einem Leben, das ihm gefällt, im Hinblick auf unseren Eingang in das ewige Reich. Aber eine berechtigte Frage taucht auf. Die Frage nach der Wirklichkeit des ewigen Reiches. Gibt es ein ewiges Reich? Petrus fordert uns auf, mit allem Fleiß auf dieses Ziel zu steuern. Existiert dieses Ziel überhaupt? Oder ist das nur eine schöne Illusion? Ein Märchen? Ein Lebenssalbe? Eine Erfindung religiöser Männer, die uns hilft, irgendwie dieses bittersüße Leben zu ertragen? Petrus erzählt uns von seiner Erfahrung am Heiligen Berg im Hinblick und was das bedeutet, inwiefern das beweist die Existenz des ewigen Reiches. Lesen wir ab Vers 12. Deshalb will ich Sorge tragen, euch immer an diese Dinge zu erinnern, wiewohl ihr sie wisst

Gedächtnis zu rufen. Denn wir haben euch die Macht und Ankunft unseres Herrn Jesus Christus nicht kundgetan, indem wir künstlich erdichteten Fabeln folgten, sondern die da Augenzeugen seiner Majestät, seiner herrlichen Größe gewesen sind. Denn er empfing von Gott dem Vater Ehre und Herrlichkeit, als von der prachtvollen Herrlichkeit eine solche Stimme an ihn erging: Dieser ist mein geliebter Sohn, an welchem ich Wohlgefallen gefunden habe. Und diese Stimme hörten wir von Himmel her erlassen, als wir mit ihm auf dem heiligen Berge waren. Und so besitzen wir das prophetische Wort befestigt, auf welches zu achten ihr wohl tut, als auf eine Lampe, welche an einem dunklen Ort leuchtet, bis der Tag anbreche und der Morgenstern aufgehe in euren Herzen. Indem ihr dieses zuerst wisst, dass keine Weissagung der Schrift von eigener Auslegung ist, denn die Weissagung wurde niemals durch den Willen des Menschen hervorgebracht, sondern heilige Männer Gottes redeten, getrieben vom Heiligen Geist. Petrus kommt uns hier zu Hilfe in unserer Frage nach der Wirklichkeit des ewigen Reiches. Seine Erfahrung an diesem Berg der Verklärung hat ihn nie losgelassen. Da ist er überzeugt worden von der Realität dieses Reiches. Dort hat er gesehen Gottes Programm für die Errichtung seines Königreiches auf dieser Erde. Wie können wir sicher sein? Ja, wir haben Augenzeugen. Sie haben seine herrliche Größe gesehen, seine Majestät. Nicht nur ein Mann, nicht ein Mensch, der irgendwie vielleicht eine Vision hatte in irgendeinem Trancezustand. Drei Menschen. Und sie waren alle Augenzeugen. Und sie hörten die Stimme Gottes aus der prachtvollen Herrlichkeit. Und sie waren anwesend in Raum und Zeit. Drei Zeugen. Augenzeugen. Das Zeugnis des Gehörs und schließlich leibliche Anwesenheit bei der Verklärung unseres Herrn. Und das ist eine Bestätigung. Eine Befestigung sozusagen des prophetischen Zeugnisses der alttestamentlichen Propheten. Aber inwiefern war das einschneidende Erlebnis der drei Apostel für mein Leben und für dein Leben heute relevant? Inwiefern beweist diese Erfahrung der Verklärung unseres Herrn die Realität, die absolute Sicherheit der Macht und Ankunft unseres Herrn? Oder anders gesagt, das ist ein bisschen poetisch gesagt, das Kommen in Macht, seine Wiederkunft in Macht und in Herrlichkeit. Inwiefern? Wir wollen heute Abend einer der drei Evangeliensberichte anschauen von der Verklärung, Lukas Kapitel 9. Lukas Kapitel 9 erzählt uns oder zeigt uns Gottes Programm für die Errichtung des messianischen Königreiches. Wie wird Gott das anstellen? Und dieses Programm wird von zwei Blickwinkeln betrachtet. Zuerst einmal von der Perspektive dieser Welt. Und dann das gleiche Thematik wird von einer anderen Seite beleuchtet, aus der anderen Welt. Denn wisst ihr, Geschwister, es gibt zwei Welten. Nicht nur die sichtbare Welt der Physik und Chemie und Naturwissenschaften von Schwergewicht und
von dem starken Kraft

0: Kraft und von dem schwachen Kraft und von Elektromagnetismus. Es gibt eine andere Welt. Und sie ist so real wie diese Welt. In unserer ersten Geschichte in Kapitel 9 sendet Jesus die 12. 6 missionarische Teams sind unterwegs. Nicht dieses Mal Jesus tut die Wunder und hat seine Begleitung mit sich. Nein, hier ist das sechsfache Wirken Jesus. Stellt euch vor, sechsmal so viel Wunder passiert. Sechsmal so viel Staub wird aufgewirbelt in Galiläa. Und die Leute werden stutzig. Wir lesen in dem Text, und wir werden diese Verse überblicken, bis wir kommen zu Vers 18. Aber die Leute werden stutzig. Was ist hier los? Ist das Elias? Ist das einer der Propheten? Ist Johannes der Täufer aus den Toten auferstanden? Und das bedeutet Schrecken in dem Herzen eines Herodes. Eines ehrengebundenen Menschen. Ein Mensch, der sucht Erfüllung im Leben in dieser Welt. Ja, Propheten sind interessant, wenn du Herodes fragst. Er hat immer wieder Johannes vorführen lassen. Es ist nicht jeden Tag, dass man einen solchen Prediger im Gefängnis hat. Und so hat sich amüsiert, aber nicht nur amüsiert. Das war ein gewaltiger Prediger. Ich kann mir nicht vorstellen, dass Herodes Angst hätte vor Simon Petrus zu der Zeit, oder von Thomas, oder von Johannes, aber dieser Johannes der Täufer, er hat Gänsehaut hervorgerufen auf diesem fleischlichen, natürlichen König. Als er mit seinen langen Fingern ins Gesicht des Königs deutete und sagte, das, was du tust, ist Sünde, und du wirst dafür durch. Und diese Stimmen sind unangenehm. Man kann ihn wiederum ins Gefängnis tun. Und das ist, was steht im englischen Text. Herodes wollte ihn nicht hören, so he shut him up im Gefängnis. Er hat ihn eingesperrt, aber der englische Begriff heißt einfach, he shut him up im Gefängnis. So, du kannst einen Menschen so zum Schweigen bringen, aber der Kerl hat so laut geschrien, wahrscheinlich von den Kerkern, dass immer wieder er zu hören war. Aber schließlich kann man sogar die Stimme eines Propheten aus der Welt schaffen, wenn man eine Operation durchführt. Aber auf einmal hört er die Stimme wieder. Und nicht einmal der Tod kann das Gewissen eines Herodes beruhigen. Es ist fast, als ob er Stimmen hört aus einer anderen Welt. Ich habe ihn doch selber töten lassen. Wie kann das sein? Und Herodes in seinem Gewissen ist beunruhigt, wiederum von Johannes dem Täufer, als ob es eine Stimme wäre von einer anderen Welt. Die nächste Geschichte, ab Vers 10, ist die Geschichte der Speisung der 5000. Das ist ein wirkliches Wunder und zugleich ein Gleichnis. Hier war das Volk zunehmend in der Erwartung, dass Jesus sich sein Königreich oder sein Messias sein öffentlich proklamieren würde. Und auf einmal zeigt ihnen Jesus, was passieren wird, wenn die Natur in den Händen des Sohnes des Menschen ist. Jesaja Kapitel 35 ist eine wunderbare Stelle. Die Beschreibung von einem wunderbaren Fest, von dem messianischen Festmahl und was Gott tun wird auf dieser Erde. Es ist ein Festmahl von erlesenen Weinen. Und das Volk in großer Erwartung geht in die Wüste, in der Erwartung, dass es doch etwas besser gibt, als was man erfährt in dieser Welt. Und hier erleben sie mit eigenen Augen, was passiert, wenn die Natur in den Händen des Menschen sonst ist. Was mit den Rohstoffen dieser Welt eines Tages geschehen wird, wenn König Messias auf seinem Thron ist. Und Johannes Evangelium sagt uns, nach der Speisung der 5000, dass die Reaktion des Volkes war, schnell, jetzt errichten wir das Königreich. Sie wollten ihn zwangsmäßig oder zwingen dazu, sein Königreich einzuführen. Sie versuchten ihn zum König zu krönen. Und es ist in dieser, und Lukas hat sein Material so geordnet, dass das Bekenntnis des Petrus gleich nach der Brotvermehrung stattfindet. Und wir finden schon zweimal vorher die Frage nach seiner Identität. Was ist los hier? Ist das Elias? Ist das der Prophet? Ist das Johannes aus den Toten? Und wiederum in Vers 18 die gleiche Frage. Wer ist das? Es geschah, als er allein betete, waren die Jünger bei ihm, und er fragte sie und sprach, wer sagen die Volksmengen, dass ich sei? Sie aber antworteten und sprachen, Johannes der Täufer, andere aber Elias, andere aber einer der alten Propheten auferstanden. Er sprach zu ihnen, ihr aber, was saget ihr, dass ich sei? Petrus aber antwortete und sprach, der Christus Gottes. Und er bedrohte sie und gebot ihnen, dies niemand zu sagen. Das Volk war in Erwartung. Jetzt wird etwas passieren. Und die Jünger hatten auch ihre Erwartung. Sie hatten ihr Leben investiert in diesen Mann. Sie sind mit ihm mitgezogen. Sie haben schon mehrmals darüber überlegt, wer der Größte sein würde im Reich Gottes. Und jetzt kommt das Reich. Und bald werden wir an der Macht sein, nicht wahr? Und Petrus erkennt mit Gottes Hilfe, wer er wirklich ist. Du bist der Christus Gottes. Und er sagte, es sollte niemand sagen. Und sprach, der Sohn des Menschen muss vieles leiden und verworfen werden. Und den Ältesten und hohen Priestern und Schriftgelehrten und von ihnen und getötet und am dritten Tage auferweckt werden. Und das muss eine Schlappe ins Gesicht gewesen sein. Alle ihre Erwartungen. Die anderen Synoptiker sagen uns, was Petrus' Reaktion war. Hier ist eigentlich eine stellvertretende Reaktion für die anderen. Petrus war einfach derjenige mit dem Maulwerk. Nein, Herr, du bist zu lange in der Sonne gestanden. Pass auf, wie du redest. Der arme Thomas wird anfangen zu zweifeln wiederum, wenn du so redest. Herr, du kannst nicht reden von Tod und Verfolgung von der religiösen Behörde. Ich habe mein Boot investiert in deinen Dienst. Ich habe alles verlassen und dir nachgefolgt. Was gibt es denn hier in dieser Sache für mich? Der Herr muss ihm sagen, geh hinter mir, sagt er. Du bist mir ein Ärgernis, denn du beachtest das, was des Menschen ist und nicht das, was Gottes ist. Wenn jemand mir nachkommen will, oh Petrus, willst du kommen nach Jerusalem? Willst du kommen und sitzen zu meiner Rechten? Willst du in meinem Reich etwas sein? Petrus, Johannes, Cornelius, Ulla, Wolfgang, wollt ihr in dem Reich Gottes etwas sein? Dann verleugne sich selbst, nehme sein Kreuz auf täglich und folge mir. Nein. Denn wer irgend sein Leben erretten will, wird es verlieren. Und wer irgend sein Leben verliert um meinetwillen, der wird es erretten. Das muss wirklich wie eine Niederlage geklungen haben. Petrus hat sicherlich erwartet, dass irgendwie Jesus durch seine große Machttaten schließlich die hohen Priester, die Schriftgelehrten, die Ältesten, die religiöse Behörde des Volkes auf seine Seite ziehen würde. Dass endlich die Burschen in Machtstellungen, dass sie endlich ihnen das Licht aufgehen würde. Und Jesus sagt, nein, sie werden mich verwerfen. Gottes Programm, mich auf den Thron zu bringen, geht über das Kreuz. Und wenn du mir nachfolgen willst zum Thron, es gibt nur einen Weg. Der Weg der Verleugnung von selbst, des täglichen Verzicht auf Eigenwillen und Leben, das Verlieren, der Verlust des Lebens. Aber das heißt, sagt Petrus, oder denkt Petrus, ich muss mein Leben wegwerfen. Ja, für viele Leute, irdisch gesinnte Menschen, heißt Christentum, dein Leben wegwerfen. Nicht wahr? Bekannte Entomologe, das ist ein Wissenschaftler, der studiert Insekten, wenn du dir das vorstellen kannst, hat seine Arbeit gemacht über die Hausfliege und irgendeinen Aspekt von der Hausfliege. Und er gab seine Stelle an der Universität auf, um das Evangelium zu predigen. Und einer der Wissenschaftler an seinem Institut hat gesagt, aber Dr. Smith, bist du verrückt? Du gibst die Hausfliege ab auf für Gott? Er wirft sein Leben weg. Aber Geschwister, was ist Leben? Hier in dem Text Psyche. Die Summe unseres Lebens, könnte man sagen. Was ist dein Leben? Dein Leben ist Zeit, Energie, Talente, Hoffnungen, Ziele, Zuneigungen, Beziehungen. Wer bist du? Ja, ich bin Fred. Ja, aber bist du der Fred von vor 20 Jahren? Nein. Ich bin der gleiche Organismus. Aber ich bin nicht der gleiche Fred. Denn Leben ist dynamisch. Leben ist immer in Bewegung. Leben kannst du nicht retten, Leute. Denn Leben, Zeit, Energie, Fähigkeit ist wie Sand in deiner Hand. Und du verlierst es so oder so. Alles, was du bist, Zeit, Energie, Hoffnung, verbringst du, verwendest du. Du musst es verwenden. Du musst es einsetzen. Du kannst nichts anderes. Und wenn es total verwendet ist und alles ist weg, ist es verloren? Es kommt darauf an, wie du dein Leben eingesetzt hast. Denn es gibt zwei Wege. Und wenn du dein Leben eingesetzt hast für die Dinge dieser Welt, dann in deinem Versuch, dein Leben möglichst für dich zu erretten, hast du dein Leben investiert in Leben, in Existenz auf einem verdammten Planet. Wenn du aber dein Leben investiert in die Welt, die erst kommt, in unsere Welt, dann hast du dein Leben gerettet. Die Frage ist, wir verwenden alle unser Leben, aber für welche Welt? Der Weg des Kreuzes, ein vergottetes Leben, ein weggeworfenes Leben. Nein, so retten wir unser Leben. Wer sein Leben verliert um seinetwillen, um sein Evangeliumswillen, der findet wahres Leben. Aber das ist irgendwie das gleiche Thema von gestern Abend. Und das wollen wir nicht so betonen heute Abend. Er zeigt ihnen die Notwendigkeit des Kreuzes. Aber Christus zeigt den Jüngern nicht nur das Kreuz. Er zeigt den Jüngern Gottes ganzes Programm für die Errichtung seines Reiches. Und der erste Schritt ist Verwerfen und Kreuz. Aber der Weg führt weiter. Er zeigt ihnen das Ziel ihres Lebens. Und vielleicht an diesem letzten Abend des Jahres 1989 wäre es gut, wenn wir nachdenken an das Ziel unseres Lebens. Wer irgend sich meiner schämt, Vers 26, und meine Worte schämt, dessen wird der Sohn des Menschen sich schämen, wenn er kommen wird in seiner Herrlichkeit und in der des Vaters und der heiligen Engel, das Kommen des Herrn. Aber wie weiß ich wirklich, ob der Herr kommt? Wenn ich mein Leben führe im Hinblick auf ein Reich und ich bete, wie Christen gebetet haben, jetzt bald 2000 Jahre, dein Reich komme, wie kann ich wirklich wissen, ob er kommt? Wie kann ich wirklich wissen, ob das Reich Gottes kommt? Vers 27, er zeigt einige Augenzeugen eine kleine Vorschau von dem ewigen Reich. Ich sage euch aber in Wahrheit, es sind etliche von denen, die hier stehen, welche den Tod nicht schmecken werden, bis sie das Reich Gottes gesehen haben. Es geschah aber bei 8 Tagen nach diesen Worten, dass er Petrus, Johannes und Jakobus mitnahm und auf den Berg stieg, um zu beten. Und indem er betete, wurde das Aussehen seines Angesichts anders. Die Verklärung unseres Herrn. Und wir meinen, dass Vers 27 erklärt wird in Vers 28 und folgendes. Inwiefern werden etliche nicht sterben, bis sie das Reich Gottes gesehen haben. 3 von denen haben das Reich in der Person des verherrlichten Königs gesehen. Aber das bereitet Probleme für manche Schriftausleger. Sie sagen, das kann nicht richtig sein. Wie kann er davon reden, von etlichen, die nicht sterben werden, bis sie das Reich Gottes sehen, und bloß etwa 8 Tage später sehen sie das? Weißt du, wenn du redest von einige werden nicht sterben bis dahin, redest du über eine ziemlich lange Zeit, nicht wahr? Wenn ich sage, wir werden vielleicht zu unserer Lebzeit eine Raumfahrt nach Mars erleben, okay? Etliche von euch werden nicht sterben, bis wir Mars erreicht haben. Ich denke eher über eine Aufgabe, die eine ganze Generation umfassen könnte, oder? Wie kann es sein, dass es auch etliche stehen hier, die das Reich Gottes sehen, nicht sterben werden, bevor sie das Reich Gottes sehen. Wie kann er sowas sagen? Und es geschieht nach 8 Tage später. Seht ihr das Problem? Wie sieht man das Reich Gottes normalerweise? Durch Sterben. Und das ist der Weg. Auf einmal bist du beim Herrn, bei dem König. Und du erlebst das Reich Gottes. Denn dort, wo er ist, das ist der Regierungsstuhl des ganzen Universums. Aber hier sind Menschen, die das erleben, ohne zu sterben. 8 Tage später führt er 3 der Jünger auf einen hohen Berg. Und eben wie wir hier bei dem Bekenntnis des Apostel Petrus gesehen haben, was die Identität des Herrn ist und Gottes Programm für die Errichtung seines Königreiches, ebenso werden wir jetzt in diesem Abschnitt sehen wiederum die Identität Jesu und Gottes Programm für die Errichtung seines Königreiches, aber aus einer ganz anderen Welt, von der Perspektive der anderen Welt.
1: Während er betete
0: eine bewusste Verbindung zwischen zwei Welten, wurde er umgestaltet. Das Aussehen seines Gesichtes und sein Gewand wurde weiß, strahlend. Und siehe, zwei Männer redeten mit ihm, welche Moses und Elias waren. Diese erschienen in Herrlichkeit und besprachen seinen Ausgang, den er in Jerusalem erfüllen sollte. Und das ist für mich faszinierend. Ich weiß nicht, wie es ist hier, aber in Österreich ist es immer noch so, dass das Volk von den Theologen beeindruckt ist. Das sind die theologischen Fachleute. Und die theologischen Fachleute von diesen Tagen, die waren die Schriftgelehrten, die hohen Priester und die Pharisäer, die Ältesten des Volkes. Und wie kann es sein, dass diese bevollmächtigte Menschen Jesus verwerfen? Du fragst ihnen, wer ist Jesus? Und sie sagen, ein Betrüger. Der Gott der Fliegengott, Beelzebub. Er ist ein Betrüger und ein Verführer. Leute, frage die Menschen auf dieser Erde, wer Jesus ist. Oh, die kennen das Gesetz. Sie sind Gesetzgelehrten. Der Urteil der Fachleute auf dieser Welt. Aber dann sie hören den Urteil der Fachleute in der anderen Welt. Hier ist der Gesetzgeber selbst, Moses, in Herrlichkeit. Und Elia, der größte der Propheten, in Herrlichkeit. Und auf einmal, im Gegensatz zu dem, was die religiöse Behörde dieser Welt sagen, hören Petrus, Johannes und Jakobus, was die Persönlichkeiten des Jenseits. Der Gesetzgeber und der Prophet über diesen Mann sagen. Sie erschienen dort mit ihm in Herrlichkeit. Und wie haben sie seinen Tod am Kreuz beurteilt? War das eine Niederlage, wie Petrus auf dieser Welt gesehen hat? Nein, Herr, bitte, du bist... rede nicht so. Es sei fern, Herr. Ist es so tragisch von der Perspektive der anderen Welt? Diese große Personen der Jenseits reden von seinem Ausgang, von seinem Exodus, ist das griechische Wort, dreimal im Neuen Testament. Wir haben schon zweimal gelesen heute Abend. Petrus redete von seinem Abschied, 2. Petrus Kapitel 1, sein Exodus. Hebräerbrief, die Rede ist von dem Auszug der Kinder Israels aus Ägypten. Das war der Exodus, das griechische Wort wiederum verwendet. Und hier, Jesus Tod als Exodus, als Reise, als Abschied, Ausgang aus dieser Welt. Sie reden von seinem Ausgang, der in Jerusalem erfüllt werden müsste. Oh, sieht Petrus langsam, wahrscheinlich erst später, als der Heilige Geist kam und er zurückdachte an diese Dinge. Ah, dämmerte es ihm. Diese Verwerfung, diese Kreuzigung, das ist ein Teil von Gottes prophetischem Plan. Das ist von Gott verordnet. Das ist ein Opfer, dürfen wir sagen, das erfüllt werden sollte. Ein Opfer. Mose könnte reden über Opfer. Denn bei dem Exodus war ein großes und wichtiges Opfer in der Israeliten, in der Geschichte der Israeliten. Das Opfer eines Passahlams. Das Opfer, das das Volk von der Macht, von der Sklaverei des Pharaos befreit hat. Wann ist es ihm klar geworden? War es erst in der anderen Welt, wo Mose gesehen hat, dass sein großes Opfer,
1: wo er das Vorrecht hatte, irgendwie das zu überwachen oder Aufsicht zu haben über das große Opfer, das Passe, über den Exodus aus Ägypten, dass es nur ein schwaches Vorbild war, auf ein viel größeres Opfer, das später erfüllt werden musste in Jerusalem. Oder Elia, er hat auch etwas mit einem Opfer zu tun. In einer Zeit des Abfalls, wo Israel fremden Göttern nachgelaufen ist und dem Baal-Kult angehangen ist. Sie haben gebetet, den Fruchtbarkeitsgott, den Sturmgott. Ich meine, es war irgendwie notwendig, nicht wahr? Du hast 10 Kinder daheim und 12 Kühe und einen Stier. Und du weißt nicht genau, wie das funktioniert. Aber wenn es nicht funktioniert bei dem Stier, dann hast du Probleme mit deinen, 12 Kinder. 10 Kinder und 12 Kühe, vergiss das nicht. Und so, sie haben diesen sexuellen Vorgang vergöttert und angebetet und waren furchtbar versklavt in Fruchtbarkeitsvorstellungen, abhängig von Sturm, vom Regen, von Fruchtbarkeit für ihre Ernte. Nicht von Gott, sondern von einer verkehrten, verdrehten Vorstellung von Gott. Und wie wird Gott zeigen, wer der wirkliche Gott ist? Elia war der Opfernde, so sie sagen. Elia hatte Aufsicht bei diesem Opfer. Wie willst du urteilen, wer der wirkliche Gott ist? Er ist derjenige, der antwortet mit Feuer aus dem Himmel und frisst das Opfer. Und wie willst du wissen, liebe Brüder, liebe Schwester, wie willst du wissen heute in unserer Welt, wer der wirkliche Gott ist? Wenn du den Gott der Bibel nicht anbetest, hast du irgendeinen Gott. Die Sekretärin läuft weg mit dem Chef, verlässt ihren Mann und 3 Kinder. Du möchtest sie zur Rede stellen, wie sie sowas tun kann. Und sie sagte, ich konnte es mir nicht helfen, die Liebe. Ja, Liebe. Und ihr Sextrieb ist ihr Gott. Der andere, seine Karriere, Materialismus ist sein Gott. Was ist höchste Instanz in deinem Leben? Wenn es nicht der Gott der Bibel ist, dann ist irgendein Gott auf dem Thron deines Lebens. Und wie willst du wissen, welcher Gott der wahre Gott ist? Er ist der Gott, der antwortet aus dem Himmel mit Feuer bei einem Opfer. Sie besprachen seinen Ausgang. Aber irgendwie bleibt die Frage, inwiefern ist diese Ereignis vor jetzt 2000 Jahren Bürger dafür, dass Jesus zurückkommt? Wie können das mit Sicherheit wissen? Für dieses Zeugnis müssen wir eine andere Stimme hören. Und nicht die Stimme von Mose und Elia, eine andere. Petrus hatte auf dieser Erde bekannt, du bist der Christus. Matthäus Evangelium, der Sohn des lebendigen Gottes. Und jetzt, eine Stimme vom Himmel. Dieser ist mein geliebter Sohn. Ihn hören. Vers 23. Mose und Elia besprechen seinen Ausgang. Petrus aber und mit ihm waren beschwert vom Schlaf. Als sie aber völlig aufgewacht waren, sahen sie seine Herrlichkeit und die 2 Männer, welche bei ihm standen. Und es geschah, als sie von ihm schieden, sprach Petrus zu Jesu, Meister, es ist gut, dass wir hier sind. Und lass uns drei Hütten machen, dir eine und Mose eine und Elias eine. Und er wusste nicht, was er sagte. Ja, das passiert manchmal in der Bibelstunde, weißt du, die eine schläft ein, gell? Die Bibelstunde. Und es irgendwie, es geht weiter. Auf einmal wacht er auf, ein bisschen in Verlegenheit, und dann sagt er was. Und er weiß nicht, was er sagt. Herr, es ist gut, dass wir hier sind auf diesem Berg. Bleiben wir hier vielleicht. Bauen wir drei Hütten. Eine Hütte für dich, eine Hütte für Mose, eine Hütte für Elia. Wir können hier bleiben. Das ist wunderbar. Ein Gipfelerlebnis in unserem Leben hier oben auf dem Heiligen Berg. Bleiben wir hier, Herr. Er wusste nicht, was er sagt. Wieso? Oh, liebe Geschwister, was wäre gewesen, wenn der Christus in der Herrlichkeit geblieben wäre? Was wäre mit dir? Was wäre mit dir, wenn er dort bliebe? Und wie werden wir wissen, inwiefern ist dieses Erlebnis der Beweis dafür, dass Christus kommt in sein Reich. Wenn wir zurück in 2. Petrus Kapitel 1 lesen, sehen wir, dass Petrus den Zeitpunkt betont, als dieser Ausspruch aus dem Himmel kam, siehe, mein geliebter Sohn. Vers 16, denn wir haben euch die Macht und Ankunft unseres Herrn Jesu Christi nicht kundgetan, indem wir künstlich erdichtet den Fabel folgten. Wir waren Augenzeugen seiner Majestät, denn er empfing von Gott, dem Vater, Ehre und Herrlichkeit, als von der prachtvollen Herrlichkeit eine solche Stimme an ihn erging, dieser ist mein geliebter Sohn, an welchem ich Wohlgefallen gefunden habe. Als das passierte, hat Gott Herrlichkeit und Ehre und Pracht ausgegossen auf unseren Herrn. Wieso? Wann passiert das überhaupt? Wenn wir wiederum in Lukas lesen, sehen wir, dass ein Gespräch gerade unterwegs war. Ein Gespräch über sein Exodus. Ein Gespräch über seinen Ausgang, den er in Jerusalem erfüllen sollte. Und zweitens, diese Stimme geschah, als Mose und Elia von ihm schieden. Versetzen wir uns zurück für einen Moment in diese Szene. Hier ist Christus in der Herrlichkeit. Und in der Herrlichkeit mit ihm zwei mitverherrlichten Personen, verherrlicht in seiner Herrlichkeit. Und ihr Gesprächsthema ist ein bevorstehender Tod für dich und für mich am Kreuz. Und jetzt sind sie im Begriff, ihn zu verlassen. Und er ist im Begriff, vom Berg runterzusteigen. Er kommt aus der Herrlichkeit, sie kommen aus der Herrlichkeit, er verlässt die Herrlichkeit zu kommen in dieser Welt, und dann kommt die Stimme. Wieso? Hier ist Gott als Augenzeuge seines Sohnes, der redet von seinem bevorstehenden Tod in Jerusalem. Er befindet sich in der Herrlichkeit. Und in dem Moment, wo er die Herrlichkeit verlässt, um zu uns zu kommen und zur Sünde gemacht zu werden, bricht der Boden des Himmels unter dem Gewicht des Wohlgefallens des Vaters. Er kann sich nicht fassen. Es ist wie ein göttlicher Ausrutscher. Er kann sich nicht fassen. Siehe da! Da ist mein geliebter Sohn.
0: an dem ich wohlgefallen gefunden habe, und wie nie zuvor auf dieser Erde. Es war wie bei seiner Taufe identifiziert mit Sünden. Gott gießt Herrlichkeit und Ehre auf ihn. So überwältigt ist er von seinem Sohn. Jesus sagt es anders in Johannes Evangelium. Ein Vers, der mich mehr als manchmal dazu geführt hat, dass meine Augen nicht trocken waren. Niemand nimmt mein Leben von mir. Ich lasse mein Leben freiwillig. Und daher liebt mich der Vater, weil ich mein Leben lasse für die Schande. Aber du sagst, der Vater hat ihn immer geliebt. Ja. Und ich liebe meine Frau. Aber wenn ich nach Hause komme und ich zeige meine Frau Fahrkarten für zwei Fahrkarten nach, was weiß ich, einem Urlaub in, wo? Hawaii? Na, das ist uninteressant. Gut. Ich komme nach Hause und ich zeige ihr die Urlaubspläne für eine Woche auf einem Insel. Und dann läuft sie mir entgegen und umarmt mich und sie sagte, oh Fred, ich liebe dich. Ich sage, aber Peggy, du hast mich immer geliebt. Das ist nichts Neues. Wieso sagt sie, Fred, ich liebe dich? Sie ist so begeistert von dem, was ich getan habe. Ich habe an sie gedacht. Und hier der Vater, überwältigt von dieser Tat des Sohnes, überwältigt davon, dass er kommen würde, zu sterben für uns, um seinen Willen zu tun. Daher liebt mich der Vater, weil ich mein Leben lasse für die Schafe. Und der Vater zeigt, wie sehr er den Sohn liebt, indem er Ehre und Herrlichkeit auf ihn ausgibt. Ich möchte dich eine Frage stellen. Wenn er Jesus liebt so, hat diese Welt Jesus zum letzten Mal gesehen? Mit Spuk, Speichel auf seinem Angesicht, mit seinem Bart ausgerissen, mit seinen Händen und Füßen durchbohrt, ausgepeitscht und verhöhnt? Hat diese Welt den Geliebten des Vaters zum letzten Mal gesehen? Oh, als er die Herrlichkeit verließ, und das ist nur ein Berg, nördlich von Israel, aber als er die Herrlichkeit verließ, lese ich, da er in Gleichgestalt Gottes war, er betrachtete seine Stellung nicht als Möglichkeit auszunutzen, um alles an sich zu reißen. Nein, er machte sich zu nichts. Indem er Knechtsgestalt annahm und kam herunter von der Herrlichkeit in diese Welt. Und das war nicht genug. Er erniedrigte sich als Mensch und wurde gehorsam bis zum Tod. Ja, zum Tod am Kreuz. Daher hat Gott ihn hoch erhoben und einen Namen ihm verliehen, der über jeden Namen ist, im ganzen Universum. Auf das in dem Namen Jesu jedes Knie sich beugen vor diesem König und jeder Mund bekennen, dass er der Herr ist. Das ist die Gewährleistung dafür, dass diese Welt diesen König nicht zum letzten Mal gesehen hat. Er kommt zurück. Aber die Jünger sahen seine Herrlichkeit. Und sie hörten die Stimmen. Und sie erlebten es unmittelbar. Was können wir lernen von diesem Abschnitt über das Wesen des Königreichs?
1: Es gibt drei Evangelienberichte, die uns von der Verklärung unseres Herrn erzählen. Wir haben Lukas gelesen. Das Sondergut von Lukas, Dinge, die Lukas erwähnt, die kein anderer Evangeliumsbericht erwähnt, sind hier in Rot geschrieben. Wenn der Sohn des Menschen kommt, sagt Lukas, wird er kommen in seiner Herrlichkeit und in der Herrlichkeit des Vaters und der heiligen Engel. In den anderen Evangelien ist die Rede nur von der Herrlichkeit des Vaters. Aber es geht um seine Herrlichkeit in Lukas' Evangelium. Und diese wenige werden nicht sterben, bis sie was gesehen haben. In Lukas, das Reich Gottes. Und in Lukas ist die Herrlichkeit des ewigen, die Herrlichkeit des Reiches Gottes uns vor Augen gemacht. Während er betet, sagt Lukas, als die Verbindung hergestellt ist zwischen den zwei Welten, wurde er umgestaltet. Seine Kleider, sein Angesicht glänzend. Und er erschien in Herrlichkeit. Mose und Elia erschienen mit ihm. Und nur Lukas sagt, in Herrlichkeit. Und nur Lukas sagt, was das Gesprächsthema war, sein Ausgang, sein Opfer, der in Jerusalem erfüllt werden sollte. Seine Jünger sahen seine Herrlichkeit und Mose und Elia mit ihm in Herrlichkeit. Das sagt nur Lukas. Und so Lukas möchte uns die Herrlichkeit des Reiches vor Augen führen. Und als er herunterkam vom Berg und diese Machttat an diese dämonbesessenen, eingeborenen Sohn eines Vaters, es sagt, dass die Volksmengen erstaunten über seine herrliche Größe. Ein Wort nur zweimal im Neuen Testament. Seine Majestät. Hier in Lukas und in 2. Petrus Kapitel 1. Die Herrlichkeit des Herrn und die Herrlichkeit des Reiches Gottes ist uns vor Augen. Matthäus sagt, sie werden nicht sterben, bis sie den Sohn des Menschen haben kommen sehen in sein Reich. Ein bisschen genauer, nicht nur das Reich Gottes, sondern das Kommen des Menschensohnes. Und seine Umgestaltung ist ganz anders geschildert. Die Rede des liest hier nicht von Herrlichkeit. Sein Gesicht leuchtete, sagte der Text, wie die Sonne. Und seine Kleider weiß wie das Licht. Und jetzt nicht Herrlichkeit, sondern eine lichte Wolke überschattete sie. Und was will er uns sagen? Hier ist die Rede von der Sonne der anderen Welt, von der Licht- und Energiequelle der anderen Welt. Irgendwie dort stehend an dem Berg, in der strahlenden Sonne des Nahostens, auf einmal die Achse der Welt kippt um. Auf einmal Mittelpunkt des Solarsystems wird verschoben. Und hier vor ihren Augen ist die Sonne der neuen Welt. Die Lichtquelle der himmlischen Stadt. Die Quelle der Energie, was Licht und Leben gibt in der anderen Welt. Und ich möchte dich ganz persönlich fragen, hast du das gesehen? Kennst du das in deinem Herzen? Die Quelle des Lichtes. Die Energiequelle, das Zentrum des Solarsystems der anderen Welt ist Jesus. Markus hat eine andere Betonung.
0: Sie werden nicht sterben, etliche von ihnen, bis sie das Reich Gottes in Macht gesehen haben. In Macht. Und er wurde umgestaltet, seine Kleider wurden sehr weiß, lesen wir. Wie kein Walker, kein, wie sagt man das auf Deutsch heutzutage? Was ist ein Walker? Gibt es ein modernes Wort? Ein Reinigungsfachmann. Okay? Aber, oder Walker. Wie kein Walker, beachte das Wortlaut des Textes. Wie kein Walker auf Erden sie weiß machen kann. Dynamis, Dynamai. Das ist das Wort Kraft. Dass die Macht des Reiches Gottes und kein Mensch auf dieser Erde hat die Macht, Kleider so weiß zu machen. Und wenn man weiterliest in der Geschichte, ist die Geschichte wiederum von der Austreibung des Dämons aus dem eingeborenen Sohn eines Vaters. Aber dieses Mal liest man etwas in Markus, was in Lukas und Matthäus nicht berichtigt ist. Das Gespräch zwischen dem Vater und Jesus. Wenn du etwas tun kannst, wenn du die Macht hast, etwas zu tun, das gleiche griechische Wort, dann bitte erbarme dich. Und Jesus sagt, dass wenn du tun kannst, das ist nicht an mich gerichtet. Ich kann. Es ist, wenn du tun kannst. Kannst du glauben? Denn dem Glaubenden ist alles möglich. Nichts ist dem Glaubenden möglich. Und hier sehen wir die Macht des ewigen Leiches. Die Lichtquelle, die Herrlichkeit und die Macht. Und jetzt möchte ich dich eine Frage stellen. Wir haben gestern geredet von Fortschreiten im Glauben, nicht wahr? Hast du an Gott gezweifelt gestern, als wir einen Vortrag gehabt haben? Hast du an dich gezweifelt gestern, während unseres Vortrags, als wir den Weg des Fortschreitens beschrieben haben? Ganz ehrlich, hast du an dich gezweifelt? Ich habe Anlass dazu, und das ist meine Vergangenheit. Und ich frage mich, wie wird das so werden, dass diese Tugenden gepaart zusammen wie ein Gespann der Heiligkeit, Heiligung und Fortschreitens, wie wird das in meinem Leben möglich sein? Was ist die Macht des ewigen Reiches? Die Macht, einen Menschen auf dieser Erde zu verändern. Wie geschieht das? Die Kraft, dass mein Leben, ja, vor Christus bin ich so, aber dass praktisch mein Leben weiß und rein wird, wie die Kleider unseres Herrn. Die Reinheit, die Heiligkeit, der Charakter Christi ist hier uns vor Augen. Und der Charakter, der Gott wohlgefällige Charakter eines Untertanen in diesem Reich. Es ist nicht schwierig für mich zu glauben, dass Jesus einmal kommen wird und ich werde ihm gleichen. Das ist nicht schwierig für mich. Das ist wahrscheinlich auch nicht schwierig für dich. Wir glauben, er kommt zurück, und wenn wir ihn sehen, wir werden ihn gleichen. Weißt du, wo mein Problem ist? Am Montag. Weißt du, manche Sonntags in der Zusammenkunft der Gläubigen meine ich, naja, es geht voran. Aber Montag. Was ist die Macht des Reiches Gottes? Wie wirkt das sich in meinem Leben aus? Wie werde ich Schritt für Schritt umgestaltet? Können wir ein Vers lesen in 2. Korintherbrief?
1: Kapitel 3. Das ist nur ein Wort geborgt aus der Verklärungsgeschichte hier. Ein paar Worte. Vers 17. Der Herr aber ist der Geist. Und wo der Geist des Herrn ist, ist Freiheit. Wir aber alle, mit aufgedecktem Angesicht die Herrlichkeit des Herrn anschaut, werden verwandelt, umgestaltet. Das ist die Verklärung eines Gläubigen. Umgestaltet. Nach demselben Bilde. Von Herrlichkeit zu Herrlichkeit zu Herrlichkeit zu Herrlichkeit. In eurem Glauben die Tugend. In eurer Tugend, was? Ihr wisst noch nicht? Die Enthaltsamkeit. In eurer Enthaltsamkeit, Ausharren. In Ausharren, Gottseligkeit. In der Gottseligkeit, Brüderliebe. In der Brüderliebe, Liebe. Von Herrlichkeit zu Herrlichkeit zu Herrlichkeit. Zu Herrlichkeit. Weißt du, was das heißt für mich? Wenn ich die Nabelschau betreibe auf die Suche nach Heiligen, werde ich nur deprimiert. Besonders wegen der Fassung meiner Nabel. Wenn ich versuche, Berg Sinai zu erklettern auf die Suche nach Heiligen, werde ich verzweifelt. Das ist nicht der Ort. Aber angezogen, Entschuldigung, ich möchte mich nicht immer wiederholen, von seiner Herrlichkeit und Tugend, von weißen Kleidern. Hast du das je? Wir haben es gesehen mit ihren menschlichen Augen auf dem Berg, aber später haben sie schreiben können. Leute, und wir haben seine Herrlichkeit gesehen. Die Herrlichkeit des Eingeborenen vom Vater. Und sie meinte nicht Herrlichkeit auf einem Berg, sondern voller Gnade und Wahrheit. Eines Tages, der Johannes hatte seinen Kopf auf der Brust unseres Herrn. Vielleicht waren sie zu Tisch. Oder vielleicht es war nachher in Erinnerungen an solche Momente. Aber eines Tages dämmerte es ihm. Ich habe ihn angetastet. Mit meinen Händen. Ich habe sein Wort gehört. Mit meinen Augen habe ich es hingesehen. Das ist das Wort des Lebens. Wir haben seine Herrlichkeit angesehen. Und er ist der Eingeborene vom Vater. Und niemand hat den Vater jemals gesehen. Und der Sohn im Schoße des Vaters, er hat ihn kund gemacht. Herrliche Kleider. Und die Kraft eines reinen Lebens auf dieser Erde, die Kraftquelle, Licht und Leben und Orientierung der Sonne des Königs, der König des Königreiches und nicht erst in der Sterben. Sondern jetzt. Möchtest du fortschreiten auf dem Weg zu dem ewigen Reich? Dann mit aufgedecktem Angesicht. Der Heilige Geist muss dir helfen. Aber er ist willig. Das ist gewaltig. Er will uns helfen. gab einen bekannten Zeichner in den USA, heißt Norman Rockwell, ist mein Lieblingszeichner. Ich nenne ihn Künstler, die Künstler nennen ihn Zeichner. Aber er kam auf sich in einer Volksschule.

von Robert Frost. Und sie haben gestritten ein bisschen über, was Frost meinte mit einem gewissen Stanzel. Und Rockwell sagt, wollt ihr wirklich wissen? Komm mit. Er ging zum Büro der Schule, hat gewählt ein Telefonnummer, dann sagt er, guten Tag, Robert. It's Norm. Oh, er hatte ihn am Telefon. Er war einer seiner besten Freunde. Robert, sag uns mal, was hast du gemeint bei dieser Stanze, bei diesem Satz in deinem Gedicht, The Road That Fork? Und dann mit dem Hörer hat er Robert Frost erklären lassen, was er meinte. Geschwister, der Schreiber dieses Buches ist unser Lehrer. Er ist der Heilige Geist. Er ist der Herr. Und er ist mehr als willig, uns frei zu machen. Er ist mehr als willig, aufgrund des neuen Bundes unser Leben zu verändern, von Herrlichkeit zu Herrlichkeit. Er ist mehr als willig, uns diesen Herrn zu zeigen, seine Herrlichkeit. Aber wiederum, Geschwister, du hast deinen Beitrag zu leisten. Suche mich und ihr werdet mich finden, sagt der Herr. Es gibt immer zwei Seiten im Christentum. Gottes Seite und meine Seite. Und so möchte Gott mein Leben verändern. So möchte Gott dein Leben verändern. So möchte Gott uns vorbereiten auf den Eingang in das ewige Reich. Aber nur ein kleiner Abstecher, und das ist eigentlich das Letzte. Was haben Sie da gesehen? Sie haben den König gesehen und zwei Männer mit ihm. Oh, sie konnten reden von Exodus. Sie konnten das sagen. Exodus, zuerst einmal, Mose hat ein Exodus erlebt aus Ägypten, aber ein zweites Exodus war ganz interessant. Weißt du, kein Mensch hat ihn begraben. Er war jetzt der Einzige, von dem ich weiß, der von dem Herrn ganz persönlich begraben wurde. Außerhalb Israels. Und jetzt steht er auf israelischem Boden. Und er lebte Jahrhunderte vor einem Kollegen namens Elia. Und wenn du redest von Ausgang, Exodus, der Mann kann wirklich davon reden. Denn wie ist er in das ewige Reich gekommen? Ha? Er ist entrückt worden. Wie kommst du in das ewige Reich? Es gibt zwei Möglichkeiten. Durch den leiblichen Tod oder durch eine Entrückung. Und hier sind Menschen, die lebten Jahrhunderte auseinander und jetzt sind sie Zeitgenossen auf einem Ort. Verherrlicht, erkennbar im Reich Gottes. So hier ist der Herr auf einem Berg, der König des Reiches, und mit ihm auf dem Berg Menschen, die regieren sozusagen mit ihm. Die Gestorbene und Auferweckte und die Entrückte. Und da die Zeugen seiner Herrlichkeit, die hier seine Herrlichkeit anschauen. Und dann am Fuße des Berges, aus der Ferne, eine sehr große Schar von Nutznießer des Segens des Königreiches. So wird es sein, Geschwister. Eines Tages, wir werden mit ihm regieren. Die Entschlafenen in Christus werden da sein. Und diejenigen, die lebend entrückt werden, sie werden da sein. Und sie werden regieren. Und es werden an dem Mittelpunkt der Erde, das ist die jüdische Nation, und der Genuss der Segnungen des Reiches breiten sich aus auf der ganzen Erde. Eine kleine Vorschau von dem Reich Gottes.

0: beachte, dass das Kommen des Reiches Gottes zusammenhängt mit dem Kommen unseres Herrn in Macht und in Herrlichkeit.
1: Sie hörten einen Vortragsmitschnitt von Fred Colvin über den 2. Petrusbrief.

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0: 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Es ist 4 Uhr.
1: Ich bin Selke Reich. Das wird der Tag. Rund 5 Jahre nach dem Tod eines 4-jährigen Mädchens in einer Zahnarztpraxis beginnt heute in Frankfurt ein neuer Prozess gegen einen Anästhesisten. Der 69-Jährige war bereits 2024 wegen Totschlags und dreifachen versuchten Totschlags verurteilt worden. Der Bundesgerichtshof hob das Urteil jedoch auf. Jetzt muss geprüft werden, ob möglicherweise Mordmerkmale vorliegen. Der Anästhesist soll 2021 mehreren Patienten Propofol aus derselben Flasche gespritzt haben. Dabei soll es auch schwere Hygienefehler gegeben haben. Mehrere Kinder erlitten eine Blutvergiftung. 2 mussten künstlich beatmet werden. Ein 4-jähriges Mädchen starb noch in der Nacht an Multiorganversagen. Der Angeklagte sitzt seit Januar in Untersuchungshaft. Ein Urteil könnte Anfang Oktober fallen. Nach dem Regen der vergangenen Tage sollen die extrem niedrigen Pegelstände am Rhein heute wieder etwas steigen. In Düsseldorf dürfte der Pegel im Laufe des Tages wieder aus dem Minusbereich kommen. Zuvor war er auf den niedrigsten jemals gemessenen Stand gefallen. Bis Samstag werden dort gut 20 Zentimeter erwartet. Das ist allerdings noch immer außergewöhnlich wenig Wasser. Auch in Köln und Emmerich sollen die Pegel leicht steigen. Für die Schifffahrt bleibt die Lage deshalb zunächst schwierig. Es sind nur wenige Schiffe unterwegs. Viele Fähren haben ihren Betrieb weiterhin eingestellt. In den kommenden Tagen wird mit weiterem Regen gerechnet. Bei der Turn-EM in Zagreb starten heute auch die Männer in die Wettkämpfe. Zum Auftakt geht es um die Qualifikation für die Geräte und das Teamfinale. Außerdem fällt die Entscheidung im Mehrkampf. Das deutsche Team will unter die besten 8 kommen. Damit wäre auch die Teilnahme an der Weltmeisterschaft im Oktober sicher. Außerdem hofft Bundestrainer Milprat auf mindestens 2 deutsche Finalplätze an den einzelnen Geräten. Bei der Reit-WM in Aachen starten heute die deutschen Springreiter in den Wettbewerb. Zum Auftakt steht ein Zeitspringen an. Morgen und am Freitag folgen die beiden Runden des Nationenpreises. Das deutsche Team gehört zu den Medaillenkandidaten. Die Entscheidung im Einzel fällt am Sonntag. Zu den Favoriten gehört Europameister Richard Vogel mit seinem Pferd United Touch.
0: Deutschlandwetter.
1: In den kommenden Stunden lassen die Regenfälle allmählich nach und es bleibt wechselnd bewölkt bei milden 19 bis 11 Grad. Am Mittwoch entwickeln sich bei sommerlichen 20 bis 32 Grad neue schauerartige Regenfälle und stellenweise kräftige Gewitter.
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2: Hallo und herzlich willkommen bei den Denkanstößen. Zunächst ein wenig Musik und dann ein Vortrag von Willem Pahls. 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
1: Das Evangelium von Jesus Christus ist die beste Botschaft, die es gibt. Ich bin davon überzeugt, dass nie ein Mensch etwas Besseres gesagt hat, dass nie ein Mensch etwas Besseres gehört hat, als das Evangelium von Jesus Christus. Es ist eine frohe Botschaft. Auf der anderen Seite ist das Evangelium von Jesus Christus auch eine sehr ernste Botschaft. Und in diesen Tagen werden wir beide Seiten immer wieder spüren. So heißt heute Abend unser Thema: Höhepunkte. Die drei größten Siege in der Weltgeschichte. Ich möchte gleich zu Anfang einen Bibeltext lesen, heute Abend aus dem Neuen Testament, aus dem Lukas-Evangelium, Kapitel 23, von Vers 32 an. Es wurden aber zwei Verbrecher mit Jesus zur Hinrichtung abgeführt. Und als sie an die Stätte kamen, die man Schädelstätte nennt, kreuzigten sie ihn dort und die beiden Verbrecher mit ihm. Und zwar einen zur Rechten und den anderen zur Linken. Jesus aber rief aus: Vater, vergib ihnen, denn sie wissen nicht, was sie tun. Und sie verteilten seine Kleider und warfen das Los darum. Und das Volk stand da und sah zu. Aber die führenden Männer spotteten und sagten: Er hat anderen geholfen, er helfe sich selber, wenn er der Christus, der Auserwählte Gottes ist. Auch die Soldaten verspotteten ihn. Sie traten heran und reichten ihm Essig und sagten: Bist du der König der Juden, so hilf dir selber. Es war aber über ihm eine Tafel mit der Inschrift: Dies ist der König der Juden. Aber einer der Verbrecher, die am Kreuz hingen, schmähte ihn: Bist du nicht der Christus, hilf dir selbst und uns. Da wies ihn der andere zurecht und sagte: Und du fürchtest dich auch nicht vor Gott, der du doch die gleiche Strafe erleidest? Uns trifft sie zwar mit Recht, denn wir empfangen, was unsere Taten verdienen. Dieser aber hat nichts Unrechtes getan. Und er rief: Jesus, denke an mich, wenn du mit deinem Königreich kommst. Und Jesus sprach zu ihm: Wahrlich, ich sage dir, heute wirst du mit mir im Paradies sein. Und es war schon um die sechste Stunde. Das heißt, es war Mittag, 12 Uhr. Der Tag begann am Morgen um 6, um 9 Uhr die dritte Stunde, 12 Uhr sechste Stunde. Jesus wurde am Morgen um 9 Uhr gekreuzigt und starb am Nachmittag um 3 Uhr. 6 Stunden hing Jesus lebend am Kreuz in unvorstellbaren Qualen. Es war um die sechste Stunde. Da rief Jesus. Da kam eine Finsternis über das ganze Land, die bis zur neunten Stunde dauerte. Die Sonne verlor ihren Schein und der Vorhang des Tempels riss mitten entzwei. Da rief Jesus laut: Vater, ich befehle meinen Geist in deine Hände. Und als er das gesagt hatte, verschied er. Als aber der Hauptmann sah, was da geschah, pries er Gott und sagte: Dieser ist wirklich ein gerechter Mensch gewesen. Und als alle Menschen, die zum Zuschauen gekommen waren, sahen, was da geschah, schlugen sie sich an ihre Brust und kehrten erschüttert um. Seine Bekannten standen aber etwas entfernt, auch die Frauen, die ihm aus Galiläa gefolgt waren, und sahen alles mit an. Ich habe diesen Text ganz bewusst für den ersten Abend gewählt. Ich möchte gern, dass wir von Anfang an so richtig ins Zentrum der Bibel hineingehen und uns von Anfang an mit dem Allerwichtigsten beschäftigen, was uns die Bibel überhaupt zu sagen hat. Für solche, die sich vielleicht nicht so auskennen in der Bibel, eine kleine Vorbemerkung. Die Bibel sagt, dass Gott Liebe ist, dass Gott die Menschen geschaffen hat für sich selbst, dass Gott große Pläne hatte mit den Menschen, aber dass es dann zu einer großen Katastrophe kam. Wir sprechen vom Sündenfall. Seitdem ist zwischen dem heiligen Gott, der gleichzeitig ein Gott der Liebe ist, eine ganz dicke Wand, also zwischen Gott und dem Menschen. Seit dem Sündenfall geht der Mensch seine eigenen Wege immer weiter von Gott weg. Aber das Leben hier auf der Erde ist nicht alles. Die Bibel spricht sehr viel über die Auferstehung, über das Gericht, über die Ewigkeit. Gott möchte nicht, dass wir im Gericht beschämt dastehen, dann unser Urteil empfangen und verloren gehen. Gott möchte, dass wir gerettet werden. Und darum hat der Vater im Himmel in seiner großen Liebe das Liebste, das er hatte, seinen eigenen Sohn Jesus Christus in diese Welt gesandt. Jesus hat uns viel von der Liebe Gottes gesagt, aber er hat nicht nur über Liebe geredet. Jesus hat die Liebe bewiesen, als er ans Kreuz ging. Als Jesus am Kreuz starb, starb er stellvertretend für die ganze Welt. Er, der nie gesündigt hat, hat die Sünde der ganzen Welt auf sich genommen und ist dann stellvertretend für uns ans Kreuz gegangen, hat sein Blut und Leben als Lösegeld gegeben für eine verlorene Welt. Heute Abend heißt unser Thema die drei größten Siege in der Weltgeschichte. Ich denke, wir haben alle schon etwas vom Kreuz gehört, manche sehr viel. Manche haben schon manch eine Predigt gehört über Golgatha. Hier sind sogar manche heute Abend hier, die selbst eifrige Bibelleser sind und die Geschichte, die ich gerade gelesen habe, sehr gut kennen. Ich glaube, dass es so ist, wie ich es jetzt sage. Bei all den Predigten, die wir über Golgatha gehört haben, drehte es sich sehr wahrscheinlich hauptsächlich um das Kreuz in der Mitte. Bei vielen Predigten hat man sich nur mit dem Kreuz in der Mitte beschäftigt. Und das ist ja auch das Wichtigste, das muss verkündigt werden. Aber damals standen auf Golgatha drei Kreuze. Und an diesen drei Kreuzen starben Männer. Das Kreuz in der Mitte, an dem hing Jesus, der Sohn Gottes. Und links und rechts von Jesus Schwerverbrecher, die zu Recht dort hingen, wie der eine ja selbst sagt. Und sie starben alle an diesem Tag. Ich glaube, alle drei Kreuze predigen uns einen gewaltigen Sieg. Alle drei Kreuze zeugen von einem mächtigen Sieg. Alle drei Kreuze halten uns eine gewaltige Predigt. Das Kreuz in der Mitte predigt uns den Sieg der Liebe, den Triumph der göttlichen Liebe. In Vers 34 steht, ich habe es gerade gelesen, Jesus rief aus, Vater, vergib ihnen, denn sie wissen nicht, was sie tun. Man muss sich ja mal vorstellen, in welchem Augenblick Jesus diese Worte sagte. Er hatte nur Gutes getan. Keiner konnte ihm irgendetwas Schlechtes nachsagen. Einer seiner Freunde hatte ihn verraten, für lächerliche 30 Silberlinge verkauft. Welch eine Enttäuschung. Seine anderen Freunde, die anderen 11, waren geflohen und hatten ihn im Stich gelassen. Dann wurde er abgeführt, brutal gefesselt, abgeführt. Dann traten falsche Zeugen auf, die vorher darauf vorbereitet waren. Wahrscheinlich haben sie Geld dafür bekommen, haben alle möglichen Lügen vorgebracht. Und dann wurde Jesus, nachdem er vor Hannas erst eine kurze Zeit verhört worden war, weitergeschleppt, gefesselt zu Pilatus, nein, erst zu Kaiphas. Dann ging es zu Pilatus, dann zu Herodes, dann zurück zu Pilatus. Dann wurde er, obwohl er unschuldig war und Pilatus das auch wusste, gegeißelt. Eine furchtbare Prozedur, ich habe jetzt nicht Zeit, das weiter auszuführen. Und dann hat er versucht, wie es üblich war, mit letzter Kraft sein Kreuz zur Richtstätte zu tragen. Er brach dann wohl darunter zusammen. Ein anderer half ihm und er schleppte sich selbst mit letzter Kraft zur Richtstätte. Und dann wurde er aufs Kreuz geworfen, die Nägel gingen durch die Hände. Wir wissen heute, dass der Mensch da in der Handmitte ein Nervenzentrum hat mit ganz besonders großer Empfindlichkeit. Nun, dann wurde das Kreuz aufgerichtet und Jesus hing am Kreuz mit unvorstellbaren Schmerzen. Und dann rief er aus: Vater, vergib ihnen das. In diesem Augenblick. Wie oft ich darüber nachgedacht habe. Heute Morgen haben wir zusammen Abendmahl gefeiert und dann sitze ich am liebsten da, bevor das Brot und der Kelch kommt, und schließe die Augen und meine Gedanken gehen nach Gethsemane, meine Gedanken gehen nach Golgatha, und immer wieder neu bin ich überwältigt von dem, was damals dort geschah. Ihr Lieben, die Liebe Gottes ist größer als die größte Schuld. Die Liebe Gottes kann man nicht kaputt machen. Du kannst Jesus verraten. Du kannst sagen, hinweg mit ihm. Du kannst schreien, wir wollen nicht, dass dieser über uns herrscht. Du kannst mit den anderen mitbrüllen, kreuzige ihn, kreuzige ihn. Du kannst sogar selbst bei der Geißelung helfen. Ja, du kannst sogar selbst die Nägel durch seine Hände schlagen. Du kannst ihn anspucken. Du musst nur einen Augenblick mal in seine Augen sehen. Und dann wird er dich ganz freundlich ansehen. Und dann wird er sagen, du, ich mag dich immer noch. Ich mag dich immer noch. Die Liebe Gottes ist größer als die größte Schuld. Das Kreuz in der Mitte predigt uns den Sieg der Liebe Gottes, den Triumph der göttlichen Liebe. Aber während da in der Mitte die Liebe Gottes ihren größten Sieg feierte, siegte auf der einen Seite die Sünde. Vielleicht halten wir uns dabei erstmal etwas auf. Einer der Mitgekreuzigten, haben wir gerade gelesen, lästerte auch noch und sagte, wenn du etwas kannst, dann hilf dir selbst und uns. So weit kann es kommen, dass ein Mensch sein ganzes Leben in der Sünde verbringt, und das tun ja viele, und dass Gott ihm auf der allerletzten Wegstrecke noch einmal eine Gelegenheit gibt, weil er ihn immer noch liebt und ihn so gern retten möchte. Und dass dieser Mensch, anstatt die rettende Hand Gottes zu ergreifen, sie zurückweist und ganz bewusst sagt, nein, danke. Ich habe das einmal in der Schweiz erlebt, während einer Zeltevangelisation. Da wurde ich von den Angehörigen so gebeten, den sterbenden Vater zu besuchen. Sie haben mir gesagt, der Vater war der größte Flucher im ganzen Tal. Es gab in der Gegend fast keinen Gottloseren als diesen fluchenden Bauern, der nichts von Gott und von der Bibel wissen wollte und den Gläubigen in der Gegend viel Not gemacht hatte. Aber einige aus der Verwandtschaft hatten Jesus gefunden und sie hatten nun angefangen, für den Onkel und für den Vater zu beten. Und nun kam ich da zu seinem Sterbebett. Als der merkte, wer ich war und zu welchem Zweck ich gekommen war, da sagt der sterbende Mann, der nur noch aus Haut und Knochen bestand, ich bin mein Leben lang ohne Gott auszukommen. Und jetzt meinen Sie, dass Sie einen Stündler aus mir machen könnten. Stündler, das ist so ein Sprichwort für die Leute dort, die in die Bibelstunde gehen, die in die Stunde gehen. Ich bin mein Leben lang ohne Gott ausgekommen und Sie meinen, jetzt, wo ich nicht mehr kann, könnten Sie einen Stündler aus mir machen. Fahren Sie ab! Fahren Sie ab! Ich habe dann nochmal Anlauf gemacht und nochmal versucht. Er hat gesagt, fahren Sie ab! Dann habe ich meine Bibel wieder eingesteckt und ja, dann habe ich das Zimmer verlassen, sehr traurig. Ein paar Tage später habe ich dann gehört, der fluchende Vater ist bereits in der Ewigkeit. So weit kann es kommen, dass man sein ganzes Leben in der Sünde verbringt und dann sogar die letzte Gelegenheit, die Gott einem schenkt, noch ausschlägt und dann ohne Vergebung in die Ewigkeit geht. Was ist das nur für eine Not? Während da die Sünde siegte, siegte auf der anderen Seite der Glaube. Also das ist eine gewaltige Geschichte. Vers 40 haben wir gelesen. Vers 40, da wies ihn der andere zurecht, auch ein Schwerverbrecher, wahrscheinlich Mörder. Da wies ihn der andere zurecht und sagte, fürchtest du dich nicht vor Gott, der du doch die gleiche Strafe erleidest? Uns trifft sie zwar mit Recht, denn wir empfangen, was unsere Taten verdienen. Dieser aber hat nichts Unrechtes getan. Und er rief, Jesus, denke an mich, wenn du mit deinem Königreich kommst. Jesus hat ihn begnadigt und Jesus hat ihm das Paradies versprochen. Und was Jesus verspricht, das hält er. Warum ich das jetzt alles so ausführlich gesagt habe, hört. Diese beiden Mitgekreuzigten sind die Repräsentanten der ganzen Menschheit. Wenn ich diese beiden Mitgekreuzigten ansehe, dann sehe ich die ganze Menschheit vor mir. Alle sind schuldig, so wie die beiden. So sind alle schuldig. Die ganze Menschheit ist schuldig vor Gott. Aber Jesus scheidet sie in zwei Gruppen. Das Kreuz Jesu scheidet sie in zwei große Gruppen. Die einen lehnen sein Angebot ab und sie gehen ewig verloren. Die anderen nehmen sein Angebot an und sie werden gerettet für die ganze Ewigkeit. Jesus starb für beide, das ist klar. Auch wie oft ich über Golgatha nachgedacht habe. Das letzte Mal heute Morgen. Nun auf dem Weg hierher habe ich mir auch Gedanken darüber gemacht. Jesus starb für beide. Das ist ein Bild, das mich immer wieder so beschäftigt. Wie wunderbar hat Gott damals da mitgeholfen. Wisst ihr, was ich glaube? Ich glaube, dass Gott bei der Kreuzigung Jesu ganz entscheidend mitgewirkt hat. Dass Gott dafür gesorgt hat, dass Jesus in die Mitte kam. Stell dir einmal vor, Jesus wäre auf der linken Seite gewesen. Dann hätte der in der Mitte Jesus sehen können. Er hätte sich mit Jesus unterhalten können. Aber der andere hätte Jesus nicht sehen können, denn der mittlere hätte ihm ja diesen Blick verstellt. Er hätte sich vielleicht auch nicht mit Jesus unterhalten können. Angenommen, Jesus wäre vorn gewesen und die anderen beiden hinter ihm, dann hätte ihm gar keiner in die Augen sehen können. Oder wenn Jesus hinten gewesen wäre, wäre es genauso gewesen. Aber Jesus hing in der Mitte, links ein Verbrecher, rechts ein Verbrecher. Und ich glaube, dass Jesus in diesen 6 Stunden oft nach links und oft nach rechts gesehen hat. Denn er hatte diese beiden sehr, sehr lieb. Und die da unten standen, hatte er genauso lieb. Es gibt ja überhaupt keinen Menschen auf der Welt, den Gott nicht lieb hat. Es gibt keinen Menschen, für den Jesus nicht gekommen ist. Es gibt keinen Menschen, für den Jesus nicht gestorben ist. Theoretisch könnte die ganze Welt gerettet werden. Es brauchte kein einziger verloren gehen, weil Jesus sein Blut und Leben für alle Menschen gegeben hat. Und nun hing er zwischen diesen beiden, die nur noch ein paar Stunden zu leben hatten. Sie konnten zur Seite sehen, sie konnten sich mit Jesus unterhalten. Sie konnten ihm ihr Anliegen sagen, ihm ihre Schuld bringen, ihn um Vergebung bitten. Der eine ergriff seine rettende Hand im Glauben und der andere lehnte sie ab. Was ist die Folge davon? Wer in diesem Leben Jesus aufnimmt, wird einmal von ihm aufgenommen. Wer in diesem Leben Jesus zurückweist, der wird einmal von ihm zurückgewiesen. Lieber Zuhörer, so wie du in diesem Leben mit Jesus umgehst, so wird er am Tage des Gerichts mit dir umgehen. Wer hier sein Herz öffnet, wird einmal eine offene Tür haben. Wer hier sein Herz verschließt, wird einmal vor verschlossener Tür stehen. Jesus sagt, sie werden draußen stehen und rufen, Herr, Herr, tu mir auf. Und er wird sagen, weiche von mir, du Übeltäter, dich habe ich nie erkannt. Alles hat zwei Seiten. Und es ist gut, wenn wir das bedenken. Alles hat zwei Seiten. Ich will das mal mit einem Beispiel sagen. Da war einmal ein Pastor, der ein Paar trauen sollte. Und er machte es so, wie wohl fast alle Prediger, Pastoren, die sich auf eine Trauung vorbereiten. Sie laden das Brautpaar zu sich ein. Ich hatte vorgestern meine 46. Trauung. Manche Pastoren hatten viel, viel, viel mehr. Das weiß ich wohl, aber für mich war es vorgestern die 46. Und ich mache es immer so, wenn ich ein Paar zu trauen habe, also da bei uns, wo ich wohne, woanders bin ich kein Traupastor. Wenn irgendjemand mich fragt, würdest du mich trauen, sage ich grundsätzlich nein. Die Trauung gehört in die Gemeinde hinein, da wo man zu Hause ist. Und diese Trauung hatte ich da in der Gemeinde, wo ich zu Hause bin. Ja, ich mache es immer so, dass ich mich dann mit dem Paar vorher treffe, ein paar Mal. So hat es auch jener Pastor gemacht. Und dann hat er das Brautpaar empfangen und hat gesagt, nehmen Sie Platz, bitteschön. Die Braut da, der Bräutigam da. Die haben wohl gedacht, das ist komisch. Warum so weit auseinander? Ein paar Tage vor der Hochzeit, sie da, er da. Warum hat er die Stühle nicht gegenüber hingestellt? Der Pastor hat Platz genommen. Auf dem Schreibtisch stand eine große Blumenvase mit einem Blumenstrauß. Und dann hat er die Braut gefragt, wie gefällt Ihnen meine Blumenvase? Und dann hat sie nochmal hingeguckt und hat gesagt, sehr gut, sehr gut. Übrigens, Rot ist meine Lieblingsfarbe. Und dann sagt er, Fee, bitte, ich wusste gar nicht, dass du farbenblind bist. Sie ganz erschrocken. Ja, aber die ist doch rot. Dann sagt er, nein, die ist grün. Ja, bitte, die ist doch nicht grün, die ist doch rot. Dann sagt er, nein, die ist grün. In Gegenwart des Pastors da. Und dann sagt er, Moment, Moment, Moment. Und dreht die Vase um. Und bei beiden ein großes Aufatmen. Die Vase war nämlich auf der einen Seite rot und auf der anderen Seite grün. Er wollte die beiden einmal testen. Und dann hat er den beiden gesagt, und da war er schon mitten im Gespräch, seht ihr, und so wird es euch noch viele Male im Leben ergehen, dass Meinungsverschieden aufkommen, nur weil jeder es aus seinem Blickwinkel sieht. Und dann muss man sich mal in die Lage des anderen versetzen und dann sieht es ganz anders aus. Alles hat zwei Seiten und manchmal sieht die Rückseite ganz anders aus als die Vorderseite. Oh, wie oft haben Menschen schon zu mir gesagt, ihr seid extrem. Ihr seid doch extrem. Ihr malt den Teufel an die Wand. Ihr droht mit der Hölle. Und was weiß ich was alles. Ihr Lieben, wir sind nicht extrem. Wir wollen nur nicht den Fehler machen, dass wir einseitig werden. Wir möchten unbedingt das ganze Wort Gottes verkündigen. Wir möchten das ganze Evangelium verkündigen. Es gibt genug Leute, auch auf der Kanzel, die Schlagseite haben, die nur die eine Seite sagen, und dann sagt man lieber gar nichts. Alles hat zwei Seiten, auch das Evangelium hat zwei Seiten. Das Evangelium ist eine frohe Botschaft, damit habe ich heute Abend angefangen. Ich glaube, nie hat jemand etwas Besseres gesagt, nie hat jemand etwas Besseres gehört, als das Evangelium von Jesus Christus. Man kann überhaupt nichts Besseres sagen oder hören. Es ist die beste Botschaft, die es überhaupt gibt. Aber das Evangelium hat eben auch diese andere Seite, und das haben wir doch heute Abend auch schon gesehen, diese ernste Seite. Wehe mir, wenn ich mich nicht dafür öffne. Wehe mir, wenn ich die ausgestreckte rettende Hand nicht ergreife. Dann werde ich Jesus einmal als Richter erleben. Jemand hat einmal gesagt, und ich glaube, das kann man so sagen, die einseitige Predigt von der Liebe Gottes hat viele Menschen gottlos gemacht. Vielleicht könnt ihr den Satz behalten und weiter darüber nachdenken. Die einseitige Predigt einiger, gepredigt von der Liebe Gottes, hat viele Menschen gottlos gemacht. Alles hat zwei Seiten, auch das Evangelium. Der Apostel Paulus sagt im Römerbrief, kann man das nachlesen, Kapitel 1, im Evangelium wird einerseits Gottes Gerechtigkeit offenbart. Sie kommt aus dem Glauben und befähigt uns zum Glaubensleben, wie geschrieben steht, der Gerechte wird aus Glauben leben und so weiter. Ich will das etwas erklären. Im Evangelium wird einerseits Gottes Gerechtigkeit angeboten. Sie kommt aus dem Glauben und befähigt uns zum Glaubensleben. Ich will es noch besser erklären. Im Evangelium wird uns gesagt, dass Gott uns so lieb hat, dass er uns alles vergeben möchte. Er möchte uns so rein machen, als hätten wir noch nie im Leben gesündigt. Er möchte uns seine Gerechtigkeit schenken. Das heißt, er möchte uns so rein machen, wie er selbst ist. Er möchte uns so gerecht machen, wie er selbst ist. Er möchte uns seine Gerechtigkeit schenken. Wir müssen nur zu ihm kommen, unsere Schuld abgeben, Jesus im Glauben annehmen. Und Gott schenkt uns seine Gerechtigkeit. Er macht uns nicht ein bisschen sauber, sondern er schenkt uns seine Reinheit, seine Gerechtigkeit. Das wird uns im Evangelium gesagt, das wird uns im Evangelium angeboten. Im Evangelium wird uns einerseits Gottes Gerechtigkeit angeboten, andererseits wird darin Gottes Gericht offenbart oder Gottes Gericht angedroht, das über all die Menschen herabkommen muss, die in der Sünde weiterleben, obwohl sie diese gute Botschaft gehört haben. Wisst ihr, was ich glaube? Das Evangelium ist einerseits die schönste Botschaft, die es gibt, die beste Botschaft, die es gibt, die herrlichste Botschaft, die es gibt. Man kann nichts Besseres sagen. Andererseits ist das Evangelium von Jesus Christus die ernsteste Botschaft, die es gibt. Und wenn man an die Folgen für die Ungläubigen denkt, die schrecklichste Sache, die es gibt. Wenn der Herr Jesus, steht im 2. Thessalonicher Brief, Kapitel 1, mit seinen mächtigen Engeln vom Himmel erscheint, dann wird er mit flammendem Feuer alle diejenigen richten, die die Heilsbotschaft des Herrn Jesus Christus abgelehnt haben. Ich will das mit einem Beispiel erklären. Wir haben Verkehrsregeln. Wir sind sehr dankbar dafür, sonst würde manch einer von uns schon lange nicht mehr leben. Wir haben Verkehrsschilder und die sind sehr, sehr wichtig und nützlich und hilfreich. Verkehrsschilder. Nehmen wir einmal das Stoppschild. Früher ein Dreieck, seit Jahren ist es ein Achteck. Und man kann es sogar von der anderen Seite erkennen, dass da ein Stoppschild ist, obwohl es nur auf der einen Seite angeschrieben steht. Für die Leute, die in Fahrrichtung dieses Schild beachten sollen, Stopp. Das Stoppschild steht nur an ganz bestimmten Stellen, an sehr unübersichtlichen Stellen. Oder wenn eine große Hauptstraße diese kleine Straße überquert. Das Stoppschild bedeutet, dass man an dieser Stelle stoppen muss. Die Räder müssen wenigstens einen Augenblick stillstehen, richtig stillstehen. Blick nach links, Blick nach rechts, Blick nach links. Wenn wirklich frei ist, dann fährt man weiter. Das Stoppschild hat schon vielen, vielen Menschen das Leben gerettet. Viele, viele Menschen vor Schaden bewahrt. Das Stoppschild ist eine gute Sache. Wir sind uns alle eins. Das Stoppschild wurde nicht erfunden und aufgebaut, um uns zu ärgern, sondern es ist eine Hilfe für uns. Es ist zu unserer Bewahrung, zu unserem Besten aufgestellt. Das ist eine gute Sache. Aber jetzt stell dir einmal vor, da ist jemand, der fährt jeden Morgen auf einer kleinen Straße zur Arbeit und muss da eine große Straße überqueren. Er hat ein Stoppschild, er beachtet das auch jeden Morgen. Diese große Kreuzung ist mitten im Wald, sehr unübersichtlich. Aber er fährt morgens immer so früh zur Arbeit, er ist fast immer allein auf der Straße da. Er stoppt zwar jeden Morgen, aber das kommt kaum einmal vor, dass da einer von links oder rechts kommt. Und jetzt an einem Morgen hat er es sehr eilig und ach, er denkt, hier fährt ja sowieso keiner um diese Zeit. Und er fährt schnell und bremst überhaupt nicht ab und fährt. Und im letzten Moment merkt er, jetzt kommt doch einer. Aber er schafft es nicht mehr zu bremsen und es gibt einen Zusammenstoß. Der andere schleudert, überschlägt sich, drei Tote im Auto. So, ihm selbst ist fast nichts passiert. Und dann steht er vor Gericht. Und weißt du, was jetzt passiert? Ich hoffe, dass ich so sagen kann, dass ihr alle merkt, was ich damit sagen will. Und er steht vor Gericht. Und jetzt passiert Folgendes. Das Stoppschild, das zu seinem und anderer Wohl aufgestellt wurde, das Stoppschild wird ihm bei der Gerichtsverhandlung zum größten Verhängnis. Versteht jeder, oder? Das Stoppschild ist gut. Das ist auch für ihn gut. Dieser Unfall hätte vermieden werden können. Das Stoppschild, das nur Gutes bezwecken soll, das Stoppschild wird ihm bei der Gerichtsverhandlung zum größten Verhängnis. Stell dir einmal vor, in der Nacht hätte irgendjemand, irgendein Lausbub, das Stoppschild abmontiert. Es wäre gar nicht mehr da. Der andere morgen kommt, er fährt zur Arbeit, Und es kommt zum Zusammenstoß. Die Polizei nimmt das alles auf. Kein Schild hier. Der Mann sagt ja, ich kam von rechts. Rechts vor links. Vielleicht wäre er sogar freigesprochen. Ihr Lieben, ich glaube, dass die Menschen, die das Evangelium nie gehört haben, im Gericht besser dran sind, als die, die hier in Deutschland gelebt, vielleicht neben der Kirche gewohnt haben, vielleicht eine Bibel im Haus hatten oder sogar drei, christlichen Untergericht besucht haben und die Möglichkeit hatten, das Radio anzustellen und eine gute Nachtbotschaft zu hören, aber nie darauf eingegangen sind. Wem viel gegeben ist, sagt Jesus, von dem wird man einmal viel fordern. Das Stoppschild stand da. Mann, warum haben Sie nicht gestoppt? Warum haben Sie nicht angehalten? Sie haben 3 Menschenleben auf dem Gewissen. Der Mann muss mit einer ganz empfindlichen Strafe rechnen. Warum hast du das Evangelium nicht gehört? Warum hast du es nicht gelesen? Warum hast du es nicht geglaubt? Der Mann muss mit einer ganz empfindlichen Strafe rechnen. Warum hast du das Evangelium nicht gehört? Warum hast du es nicht gelesen? Warum hast du es nicht geglaubt? Warum hast du es nicht getan? Jesus sagt, komm zu mir. Jesus sagt, folge mir nach. Jesus sagt, glaub an das Evangelium. Warum hast du es nicht getan? Ich glaube, Paulus hatte von seinem Dienst eine ganz andere Meinung als die meisten Prediger heute von ihrem Dienst. Paulus sagt, ich bin dem einen ein Geruch des Lebens zum Leben und dem anderen ein Geruch des Todes zum Tode. Eigenartiges Wort, oder? Paulus wusste, in der Ewigkeit wird es erlöste Menschen geben, die werden dankbar zurückdenken an die Zeit, in der Paulus in Korinth evangelisierte. Und sie werden dankbar sein, dass damals jemand sie eingeladen hat, sie die Botschaft hören durften, sich bekehren durften, wie die Bibel das nennt, Jesus annehmen durften. Oh, wie gut, dass das Evangelium nach Korinth gekommen ist. Und Paulus wusste, andererseits wird es am jüngsten Tage Menschen geben, die werden vor dem Richter stehen. Und sie werden den Tag verfluchen, an dem sie Paulus gehört haben. Wäre ich nur diesem Mann Gottes nie begegnet. Wer konnte das Evangelium besser verkündigen als der Apostel Paulus? Sie haben den größten Missionar aller Zeiten in ihrer Stadt gehabt. Sie haben die Botschaft so klar gehört, dass ein Kind sie verstehen konnte. Und sie haben sich dennoch nicht geöffnet für Jesus. Und Paulus wurde ihnen ein Geruch des Todes zum Tode. In Apostelgeschichte Kapitel 2, Vers 37 steht, jetzt lade ich euch alle ein, einmal ganz gut mitzudenken. Ich möchte jetzt noch einmal diese beiden Seiten zeigen, wie unterschiedlich Menschen reagieren können, auch heute Abend hier in diesem Saal.

Da waren Leute und hörten zu, nur andere Leute, ganz andere Leute. Apostelgeschichte 5, Vers 33. Und jetzt hört einmal, der Satz ist fast genauso, nur am Ende ist er ein bisschen anders. Als sie das hörten, ging es ihnen durch und durch, genau wie ein paar Wochen vorher in der anderen Versammlung. Aber jetzt die Reaktion. Und sie gedachten, die Apostel zu töten. Warfen sie dann ins Gefängnis und so weiter und so weiter. Das eine Mal sitzen Leute da oder stehen und hören und das geht ihnen durch und durch. Und sie fragen Petrus, ihr Apostel, sag mal, wie geht denn das vor sich? Was muss man denn hier machen, um gerettet zu werden? Was muss man tun? Und ein paar Wochen später, andere Leute, sie hören dieselbe Botschaft und sie kommen in Wut und schnauben und überlegen, wie können wir diese Leute loswerden? Und sie machten Pläne, um die Apostel zu töten. Ich habe hier einen kleinen Zettel, einen Kalenderzettel. Es gibt so christliche Abreißkalender, wo manchmal ganz interessante Geschichten draufstehen. Und hier schreibt ein Pastor Folgendes. Wie die Not den einen Menschen beten lehrt und den anderen zum Fluchen bringt, so bringt das erweckliche Wort, besonders in der Evangelisation, die einen zur Reue und die anderen in Wut, die einen zur Umkehr und die anderen zur Abkehr. Viele wollen es heute einfach nicht mehr wahrhaben, dass dasselbe Evangelium zur Erweckung oder zur Verstockung führt. Die Christuszeugen sollen heute nur noch ein Geruch des Lebens zum Leben sein, aber nicht mehr ein Geruch des Todes zum Tode. Aber es wird dabei bleiben, dass man sich an dem Christuszeugnis nicht nur das Leben, sondern auch den Tod holen kann. Woran liegt das? Liegt es am Evangelium? Liegt es an den Zeugen? Nein, es liegt an der Entscheidung des Menschen. Ist eine Zuneigung zum Licht da, so wirkt das Evangelium rettend. Der Mensch wird ins Licht gezogen. Wird das Evangelium dagegen abgelehnt, so wirkt es vernichtend. Der Mensch weicht aus in die Finsternis. Etwas macht mich in meinem Dienst immer wieder sehr, sehr traurig. Es gibt viele Dinge, die mich froh machen, dankbar machen, glücklich machen. Ich habe schon manches Mal am Abend, wenn die Versammlung zu Ende war und ich dann in mein Auto eingestiegen war, im Auto gesessen, bevor ich den Zündschlüssel umdrehte, noch ein paar Minuten einfach da im Auto gesessen, nochmal so zurückgedacht und mich gefreut. Ach, war das ein herrlicher Abend. Gott gedankt für den Abend, für die Entscheidungen, die wir erleben durften. Oh, Gott hat uns geholfen. War das ein schöner Abend. Ich habe auch das andere schon oft erlebt. Ich habe schon manches Mal am Abend in meinem Auto gesessen und bevor ich den Zündschlüssel umdrehte, einfach da gesessen, nochmal so zurückgedacht. Ich habe es sogar schon erlebt, dass mir die Tränen über die Wangen liefen. Was ist nur los? Liegt es an mir? Woran liegt es? Die Abende vergehen. Warum kommen nicht mehr Menschen? Warum kommen nicht mehr Menschen in die Seelsorge? Haben wir es nicht gut erklärt oder woran liegt es? Wie schlimm, wenn die Abende vergehen. Leute kommen, hören sich das an, gehen nach Hause. Manche kommen nur einmal. Manche kommen zwei, dreimal und nicht wieder. Und sie gehen, wie sie vorher gegangen sind, ohne Jesus. Das ist so schlimm. Und es mag sein, dass heute Abend einige hier sitzen, die diesen Schritt zu Jesus hin, die Entscheidung für Jesus, noch nie erlebt haben. Sie hören sich das mal an, sie gehen nach Hause, sie gehen wieder zur Tagesordnung über. Sie leben und sterben in der Sünde, aber eines Tages müssen sie vor dem Richter stehen. Ich finde das so schlimm, so schlimm. Man war so dicht dran, man war zum Greifen nah bei Jesus und hat doch nicht zugegriffen. Und eines Tages stirbt so ein Mensch ohne Vergebung. Lieber Zuhörer, ich möchte nicht einseitig predigen. Manche hätten das lieber und manche hätten mich auch lieber, wenn ich es tun würde, aber ich kann das nicht. Jesus ist
entweder

0: dein Retter. Und das möchte er so gern sein. Oder aber er ist dein Richter. Jesus ist entweder der Felsen, auf dem du dein Glaubenshaus baust, das Fundament. Entweder der Felsen, auf dem du dein Glaubenshaus baust, oder aber er ist der Stein, der dich einmal überrollt und dich zerschmettert. Das ist nicht meine Erfindung, das sind Worte der Bibel, Matthäus 21, 44. Ich habe vorhin ziemlich am Anfang gesagt, das Kreuz Jesu teilt die ganze Menschheit in zwei Teile. Aber, jetzt hör ganz gut, nicht in Gut und Böse. Das gibt es nicht. Es gibt überhaupt keine guten Menschen. Die Bibel sagt, da ist keiner, der wirklich gut ist, auch nicht ein einziger. Sie haben alle gesündigt und sind von der Herrlichkeit Gottes ausgeschlossen. Ich sagte vorhin, diese beiden Mitgekreuzigten sind die Repräsentanten der ganzen Menschheit. So sind wir. Sündig, von Gott getrennt, verloren. Aber das Kreuz Jesu teilt sie in zwei große Gruppen. Die einen lassen sich nämlich retten und die anderen lassen sich nicht retten. Die drei größten Siege in der Weltgeschichte. Das Kreuz in der Mitte predigt uns den Sieg der göttlichen Liebe. Das Kreuz auf der einen Seite predigt uns den Sieg der Sünde. Das ist so furchtbar. So furchtbar. Obwohl Jesus alles getan hat zu seiner Errettung. Er will nicht gerettet werden. Er lebt in der Sünde, stirbt in der Sünde. Das Kreuz auf der anderen Seite predigt uns den Sieg des Glaubens. Lieber Zuhörer, auf welcher Seite des Kreuzes stehst du? Ich werde niemals mit dem Finger auf irgendeinen zeigen und hier eine Einteilung vornehmen. Das geht schon darum nicht, weil ich ja die allermeisten überhaupt nicht kenne. Aber ich kann mir fast nicht vorstellen, dass heute Abend einer diese Kirche verlässt und nicht weiß, auf welcher Seite er steht. Lieber Zuhörer, auf welcher Seite des Kreuzes stehst du? Was machst du mit Jesus? Die beiden Schächer hatten vielleicht zum ersten Mal im Leben eine Begegnung mit Jesus. Kann sein. Vielleicht waren sie auch früher schon mal in einer Versammlung, aber ich denke nicht. Die saßen wahrscheinlich schon länger in Untersuchungshaft und die gehörten vielleicht zur selben Bande. Und nun kam die Hinrichtung. Und Gott hat es so geschenkt, dass sie noch auf der letzten Wegstrecke noch mal eine Chance bekamen. Sie hörten beide dieselben Worte. Sie hatten beide dieselben Möglichkeit. Der eine sagt ja und der andere sagt nein. Eine der traurigsten Bibelstellen, die es überhaupt gibt, die steht in Johannes Kapitel 1, Vers 11. Da steht, Jesus kam in diese Welt. Jesus kam in sein Eigentum, aber die meisten nahmen ihn nicht auf. Die Seinen nahmen ihn nicht auf. Jesus kam für alle, Jesus kam für dich und für mich. Jesus kam in diese Welt, aber die meisten nahmen ihn nicht auf. Und dann gleich im nächsten Vers, in Vers 12 steht, aber denen, die ihn aufnahmen, denen gab er das Recht, Gottes Kinder zu werden. Die drei größten Siege in der Weltgeschichte. Das Kreuz in der Mitte predigt uns den Sieg der Liebe. Darüber sollten wir immer wieder nachdenken und Gott dafür danken. Das Kreuz auf der einen Seite predigt uns den Sieg der Sünde. Das Kreuz auf der anderen Seite den Sieg des Glaubens. Lieber Zuhörer, du wirst nicht gerettet dadurch, dass du viel über Gott weißt. Wissen rettet nicht. Was nützt das, wenn ein junger Bauer die landwirtschaftliche Schule besucht und die besten Zeugnisse bekommt, wenn der seinen Acker nicht pflügt und bearbeitet und pflanzt und sät, wird er keine Ernte haben. Was nützt es, wenn die junge Frau einen Kochkurs besucht und was weiß ich was, Haushaltungsschule? Wenn sie nicht ans Kochen geht, dann wird die Familie verhungern. Man kann alles wissen, man kann die besten Zeugnisse haben. Du kannst im Religionsunterricht der Beste gewesen sein, du könntest sogar Theologie studiert haben. Deine Abschlüsse gemacht haben mit Auszeichnungen. Wissen rettet nicht. Deine Entscheidung ist entscheidend. Deine Entscheidung ist entscheidend. Die ihn aufnahmen. Der eine Schächer hatte vielleicht die erste Begegnung mit Jesus, aber er nahm Jesus auf und wurde gerettet. Ich habe das einmal im Siegerland erlebt, um da nochmal ein Beispiel zu sagen. An einem Abend ging die Jugendgruppe vor der Versammlung auf die Straße und sang zur Gitarre frische Lieder. Einige gingen herum und verteilten Einladungszettel, luden die Leute ein zur Evangelisation. Und da passierte Folgendes. In der Evangelisation saß eine Frau ziemlich hinten und neben ihr ein junger Mann, groß, gewachsen, blond. Ich habe das Bild noch vor mir. Dieser junge Mann, er fiel mir auf, weil er so unruhig war und gar nicht richtig zuhörte, in meinem Gesangbuch blätterte und an der Uhr spielte und so weiter. Und neben ihm die ältere Frau. Ich hatte schon während des Vortrags gedacht, dass, ob das seine Mutter ist, weil sie immer wieder so traurig zur Seite sah. Und manchmal hatte sie die Augen zu und ich hatte den Eindruck, dass sie wohl still betet oder... Nun, aber ich wusste nichts Genaues. Die Predigt war zu Ende und dann ergab sich das irgendwie so, dass ich mit der Frau kurz ins Gespräch kam. Und als ich ein paar Fragen gestellt hatte, fing sie an zu weinen. Aber es ging nicht um sie. Sie weinte über ihren Sohn. Sie hat mir gesagt, der junge Mann neben mir, der große Blonde, es war mein Sohn. Er hat nicht einmal das Schlussgebet abgewartet. Ja, als ich anfing zu beten, da stand er auf und ging raus. Und dann sagte seine Mutter, dass sie schon viele, viele Jahre für den Sohn betet. Der Vater war schon in der Ewigkeit. Und sagt sie, und jetzt habe ich so gehofft, dass heute Abend etwas geschehen würde. Er hat mir versprochen, dass er einmal mitkommen würde. Und das war nun dieser Abend. Und ich habe so für diesen Abend gebetet und gehofft und gehofft. Aber ich habe gemerkt während des ganzen Abends, der hört überhaupt nicht zu. Der blättert und spielt und rum und wartet nur aufs Amen. Und das Amen war noch nicht da, da war der schon draußen. Und ich habe dann der Frau Mut gemacht, beten Sie weiter. Was nicht heute geschehen ist, geschieht vielleicht später. Dann hat die Mutter mir gesagt, mein Sohn wandert aus. Er will nach Australien. Er will in Australien ein ganz neues Leben beginnen. Die Mutter, todkrank, sie sagt, ich werde meinen Sohn sicher nie mehr sehen. Und jetzt geht er in diesem Zustand, unerlöst, mit seiner ganzen unvergebenen Sünde, geht er nach Australien. Die Frau war beinahe untröstlich. Da hat sie mir gesagt, mein Junge hat von klein auf das Evangelium gehört. Als Kind war er dabei, in der Kinderstunde, der weiß alles, der weiß wirklich alles. Aber er will einfach nicht. Er will ohne Jesus leben. Jetzt wandert er aus nach Australien. Und eine Mutter weint traurig hinterher. Das war so ein Erlebnis. Der Abend war noch nicht zu Ende. Ich ging dann weiter Richtung Seelsorgeraum. Und da stand ein junger Mann. Haben Sie etwas Zeit für mich? Ja, gern. Dafür sind wir ja hier. Ich gehe mit dem jungen Mann in den Seelsorgeraum. Und dann fragt er, glauben Sie das wirklich? Und ich sage, natürlich, das glaube ich, sonst würde ich es nicht sagen. Ja, so etwas habe ich noch nie gehört. Sag ich, waren Sie noch nie in so einer Versammlung? Er sagt, ich war noch nie im Leben in einer Kirche. Wie? Das gibt es doch nicht. Nein, wirklich, ich war noch nie im Leben in einer Kirche. Ich konnte das fast nicht glauben. Das gibt es doch gar nicht. Sagt er, doch. Dieser junge Mann kam aus der DDR. Er war bei Nacht und Nebel geflohen, durch die Elbe geschwommen, hatte hier im Westen keinen Verwandten, keinen Bekannten, gar nichts. Er wollte einfach nur raus und er hatte sich irgendwo bei einer Behörde gemeldet. Und das war nun der erste Tag im Westen, wo er da am Nachmittag durch die Stadt geschlendert war. Und dann hört er diese Jugendgruppe da singen, bekommt die Einladung, er wusste sowieso nicht, wo er hin sollte. Und dann ging er mit in die Evangelisation. Glauben Sie das wirklich? An dem Abend habe ich lange mit diesem jungen Mann zusammengesessen, ihm die Bibel erklärt, den Heilsweg erklärt. Da haben wir zusammen gebetet, er hat mitgebetet. Er hat Jesus aufgenommen als seinen persönlichen Heiland und der Retter und war so froh. Am anderen Abend saß er da wieder, am nächsten Abend saß er da wieder. Auch ich habe ihn so oft gehört. Später, ich bin der Geschichte nachgegangen, er war Mitarbeiter in der Gemeinde, in der Jugend und in der Gemeinde. Ihr Lieben, da hört einer das erste Mal im Leben das Evangelium und er nimmt Jesus an. Und der andere hat es schon hunderte Male gehört und sein Herz bleibt verschlossen. Nicht die Zahl der Predigten, die wir gehört haben, nicht die Summe des Wissens in unserem Kopf, sondern deine Entscheidung ist entscheidend. Und damit möchte ich zum Schluss kommen. Ich hatte noch ein paar Sachen auf dem Herzen, aber ich merke gerade, die Zeit ist rum. Lieber Zuhörer, auf welcher Seite des Kreuzes stehst du? Heute Abend. Kannst du erzählen von einem Tag in deinem Leben, an dem du ganz bewusst zu Jesus gekommen bist? Das kann man nur im Gebet. Eine andere Möglichkeit gibt es nicht. Wer gerettet werden will, muss zu Jesus beten. Eine andere Möglichkeit gibt es nicht. Es gibt Leute, die beten zu Toten und manche beten zu Engeln und manche beten zu irgendwelchen selbstgemachten Göttern und was es alles in der Welt gibt. Manche beten zu Maria und zu Heiligen und so weiter. So wird man nicht gerettet. Wer gerettet werden will, muss zu Jesus gehen, muss seinen Namen anrufen, ihn um Vergebung seiner Sünden bitten. Sünden vergeben, das ist seine Lieblingsbeschäftigung, hat mal jemand gesagt. Steht nicht so in der Bibel, aber das stimmt ja. Sünden vergeben, das ist seine Lieblingsbeschäftigung. Nichts tut er lieber als das. Wenn du zu ihm kommst im Gebet und ihn um Vergebung bittest, dann macht er dich so rein, als hättest du nie im Leben gesündigt. Wenn du ihn im Glauben aufnimmst in dein Herz und Leben, wirst du wiedergeboren zu einer lebendigen Hoffnung. Darüber werde ich an einem anderen Abend mehr sagen. Du wirst ein ganz neuer Mensch, ein total neuer Mensch. Du wirst ein Kind Gottes. Durch die erste Geburt bist du ein Menschenkind geworden. Wenn du die Wiedergeburt erlebst, das kann heute Abend geschehen, wirst du ein Kind Gottes, ein ganz neuer Mensch. Bekommst Frieden mit Gott. Die Freude des Himmels kommt in dein Herz. Eine große Gewissheit. Und das wünsche ich dir so sehr.
1: Sie hörten Willem Pahls in einem Vortrag mit dem Titel Höhepunkte, die drei größten Siege in der Weltgeschichte.

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1: Ich bin Jerome Nussbaum. Der ADAC hat aktuelle Spritpreise ausgewertet. Demnach ist Tanken in Nordrhein-Westfalen am teuersten. Als ein Grund wird das Niedrigwasser im Rhein genannt. Der Liter kostet dort im Schnitt bis zu 8 Cent mehr.
2: Auch Autofahrer in Rheinland-Pfalz und Hessen müssen an den Tankstellen mit teils deutlich höheren Preisen rechnen. Dies dürfte sich hauptsächlich durch die logistischen Herausforderungen aufgrund des Niedrigwassers erklären lassen, heißt es vom Automobilclub. Dies hat nach Informationen einer Nachrichtenagentur Auswirkungen auf den bundesweiten Schnitt. Der lag am Montag bei rund 2,17 Euro für den Liter Super E10 und damit nur noch 3,4 Cent unter dem Allzeithoch nach dem Kriegsausbruch in der Ukraine. Am billigsten tanken die Menschen in Mecklenburg-Vorpommern, gefolgt von Berlin und Bayern. Noah Ulrich, Redaktion.
1: Zum zweiten Mal innerhalb weniger Tage hat es auf dem Münchner Flughafen einen Vorfall mit einem Flugzeug gegeben. Ein Lufthansa Airbus verfehlte bei der Landung die Piste. Demnach setzte der A380 zu früh auf und beschädigte dabei Lichtsignale. Das Flugzeug sei aber sicher gelandet, so die Lufthansa. Alle 351 Insassen seien unverletzt geblieben. Vergangene Woche war auf derselben Bahn eine Boeing der Vietnam Airlines beim Start über das Pistenende hinausgefahren und musste dann 1,5 Stunden über Bayern kreisen, um Kerosin abzulassen, und landete schließlich mit deutlichen Schäden am Fahrwerk. Die Berliner Landesverwaltung hatte es noch immer mit IT-Problemen nach einem Cyberangriff vergangene Woche zu tun. Wie jetzt bekannt wurde, betrifft das auch Menschen, die online Briefwahlunterlagen für die anstehende Abgeordnetenhauswahl beantragen wollen.
3: Die Kommunikationssysteme zweier Senatsverwaltungen sind teils lahmgelegt. Nach ARD-Informationen beanspruchen Sicherheitsanalysen derzeit große Teile der Netzleistung. Deshalb liefen andere Angebote nur langsam oder seien eingeschränkt nutzbar. So sind auch Menschen betroffen, die etwa Wohngeld beantragen wollen. Sensible Daten konnten die Hacker nach derzeitigem Stand nicht erbeuten, sagte eine Senatssprecherin. Die Untersuchungen dauerten allerdings noch an. Ulrike Klein, Redaktion.
1: Bundesjustizministerin Hubich hat mögliche Änderungen des Mietrechts für einen besseren Hitzeschutz ins Gespräch gebracht. Dadurch soll ein Einbau von Klimaanlagen erleichtert werden. Wenn Hitzeschutz mit baulichen Veränderungen an der Wohnung verbunden sei, dann sei das bislang gar nicht so einfach, sagte sie der Rheinischen Post. Hier brauche es für beide Seiten klare und praktikable Regelungen, so Hubich. Bisher haben Mieter keinen Anspruch auf den Einbau fest installierter Klimaanlagen oder außenliegender Verschattungen. Der Vermieter muss dem erst zustimmen. FC Bayern und Nationalmannschaftsstar Musiala hat sich nach zwei Zusammenbrüchen in Testspielen gegen Leipzig und Heidenheim zu Wort gemeldet. Auf Instagram begründet er beide Vorfälle mit einer neurologischen Dysfunktion. Er schreibt von gut behandelbaren Absenzen, die gerade Teil seines Alltags seien. Der FC Bayern und sein privates Umfeld seien immer an seiner Seite und unterstützten ihn auf diesem Weg, so Musiala. Dabei betont er auch, dass kein darüber hinausgehendes gesundheitliches Risiko bestehe.
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1: Die aktuellen Temperaturen: Köln und Bonn 18 Grad, Hamburg und Bremen 16, in Berlin messen wir 15, in Dresden 16 Grad, Frankfurt am Main, Stuttgart und München jeweils 18, Erfurt 17 Grad und Münster 16. Vor allem im Nordwesten gibt es heute häufigere Schauer und auch Gewitter. Die breiten sich später auf die Osthälfte aus. Auch in der Mitte Deutschlands sind Regenschauer möglich. Im Süden bleibt es zunächst noch oft sonnig, spätnachmittags und abends erwarten wir dann aber auch dort kräftige Gewitter. Die Höchstwerte liegen zwischen 20 und 28 Grad, im Südwesten bei bis zu 32 Grad.
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0: 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Guten Morgen und herzlich willkommen. Es folgt ein Beitrag von Peter Bronslig.
1: Wertvolles aus Gottes Schatzkammer. Liebe Hörerinnen, lieber Hörer, sind wir uns bewusst, welch kostbaren Schatz uns Gott durch sein Wort anvertraut hat? Ja, die Bibel ist mit einer riesigen Schatzkammer voller Kostbarkeiten zu vergleichen. Und wir sind jeden Tag neu dazu eingeladen, in diese Schatzkammer zu gehen und ordentlich zuzugreifen, um aus dieser großen Fülle von kostbaren Verheißungen so viel zu nehmen, bis die Seele satt ist. In einem alten Traktat von Werner Heugelbach gibt er Gläubigen folgenden Rat: Lies deine Bibel mit dem Herzen. Und ich möchte einige Zeilen aus diesem Traktat zitieren. Gott offenbart sich seinen Kindern stets in leicht verständlicher Weise. Wer sich ihm beim Lesen seines Wortes bedingungslos öffnet, wird sehr gesegnet. Der Reichtum Gottes ist ja so groß, niemand kann ihn je ausschöpfen, denn Gottes Brunnen hat Wasser die Fülle. Darum denke daran. Herzensmäßiges Bibellesen, das muss mehr und mehr dein Ziel und mein Ziel sein. Gott will dir täglich in seinem Wort begegnen. Er will dich hineinschauen lassen in das große Bergwerk, aus dem du dann Schatz um Schatz herausholen kannst. Er will dir am Morgen gern das schenken, was du für deinen Tageslauf benötigst. Ja, herzensmäßiges Bibellesen. Werner Heugelbach hat es bis zu seinem Lebensende praktiziert. Und auch wir sollen lernen, Gottes Verheißungen persönlich für uns in Anspruch zu nehmen. Darum fordert er uns auf, von oberflächlichen Bibellesern zu herzensmäßigen Bibellesern zu werden. Zu Bibellesern, die mit großer Ehrfurcht, aber auch mit ebenso großer Erwartung Gottes Wort aufnehmen. Die die Bibel glaubend und vertrauend lesen, die die Bibel betend lesen, indem sie den Herrn zu sich sprechen lassen und ihm gleich im Gebet dafür danken und ihm Antwort geben. Liebe Hörerin, lieber Hörer, ich lade Sie ein, mit mir zusammen durch ein Kapitel der Bibel zu gehen, um gemeinsam zu entdecken, wie viele herrliche Verheißungen der Herr uns schenkt. Wenn Sie gerade die Bibel zur Hand haben, dann schlagen Sie doch bitte das Johannesevangelium Kapitel 14 auf. Oder Sie tun es eben nach dieser Sendung, um die kostbaren Verheißungen noch einmal nachzulesen. Gleich in Vers 2 schenkt der Herr Jesus uns die Verheißung einer Wohnung im Himmel. Er sagt: In meines Vaters Haus sind viele Wohnungen. Wenn's nicht so wäre, hätte ich dann zu euch gesagt, ich gehe hin, euch die Stätte zu bereiten? Ist das nicht eine frohe Botschaft für alle Gläubigen, die dem Herrn Jesus gehören? Unser irdisches Zuhause ist eben nicht das Letzte. Unsere Heimat ist im Himmel. Der Herr Jesus selbst bereitet für jeden von uns eine herrliche Wohnung vor, in die wir einmal einziehen dürfen. Welch ein tröstlicher Gedanke, gerade auch, wenn die Beschwerden des Alters zunehmen und die Kraft weniger wird. Die Himmelswohnung winkt, das ewige Zuhause. Und gleich im nächsten Vers finden wir eine weitere Verheißung des Herrn Jesus, nämlich seine Wiederkunft. In Vers 3: Und wenn ich hingehe, euch die Stätte zu bereiten, will ich wiederkommen und euch zu mir nehmen, damit ihr seid, wo ich bin. Das wollen wir niemals vergessen. Gott hat einen Tag festgesetzt, an dem sein Sohn Jesus Christus persönlich und leibhaftig wiederkommen wird, um uns Gläubige zu sich in den Himmel zu holen. Viele Stellen in der Bibel unterstreichen diese Verheißung, wie zum Beispiel 1. Thessalonicher 4, die Verse 16 und 17. Denn er selbst, der Herr, wird, wenn der Befehl ertönt, wenn die Stimme des Erzengels und die Posaune Gottes erschallen, herabkommen vom Himmel, und zuerst werden die Toten, die in Christus gestorben sind, auferstehen. Danach werden wir, die wir leben und übrig bleiben, zugleich mit ihnen entrückt werden, auf den Wolken in die Luft, dem Herrn entgegen. Und so werden wir bei dem Herrn sein, alle Zeit. Wenn wir diese Worte des Herrn glaubend und betend lesen, dann werden wir ihm antworten, ja, komme bald, Herr Jesus. Eine weitere Verheißung finden wir in Vers 9, nämlich die, dass wir den Vater kennenlernen werden. In Vers 8 bittet Philippus den Herrn Jesus Christus, Herr, zeige uns den Vater. Und dann spricht Jesus zu ihm, so lange bin ich bei euch und du kennst mich nicht, Philippus. Wer mich sieht, der sieht den Vater. Ja, wenn wir Gott kennenlernen wollen, müssen wir Jesus Christus kennenlernen. Er ist das Ebenbild des lebendigen Gottes und die ganze Fülle Gottes wohnt in ihm. Gott ist in seinem Sohn Jesus Christus Mensch geworden und zu uns gekommen, um uns zu offenbaren, wer er ist. Ja, Herr Jesus, öffne uns die Augen, dass wir dich mehr und mehr erkennen. Amen. In Vers 12 steht etwas Unglaubliches. Der Herr Jesus sagt, wahrlich, wahrlich, ich sage euch, wer an mich glaubt, der wird die Werke auch tun, die ich tue, und er wird noch größere als diese tun, denn ich gehe zum Vater. Wie ist denn das zu verstehen? Es ist doch klar, dass niemand größere Werke vollbringen kann als der Herr, der Himmel und Erde und auch uns geschaffen hat. Alles, was wir an guten Werken vollbringen, ist letztlich nicht unser, sondern sein Verdienst. Er schenkt das Wollen und das Vollbringen. Aber bedenken wir, dass der Herr Jesus als Mensch nur begrenzte Zeit hier auf der Erde war, bevor er wieder zu seinem Vater in den Himmel zurückkehrte. Und wenn es jetzt um die größeren Werke geht, dann in der Hinsicht, dass das, was der Herr Jesus hier begonnen hat, von den Gläubigen weitergeführt und weiterverbreitet werden soll. Bis in den letzten Winkel der Erde soll sein Evangelium erschallen und bis an das Ende der Welt sollen Menschen seine herrliche Rettungskraft und Liebe erfahren. Nicht nur in Jerusalem, wie zur Zeit Jesu, nicht nur in Judäa und Samaria, sondern wirklich bis an das Ende der Welt. Wir als Gläubige dürfen an diesem gewaltigen Werk mithelfen und daran teilhaben. In den Versen 13 und 14 haben wir die Verheißung des Gebets im Namen Jesu. Der Herr sagt uns, und was ihr bitten werdet in meinem Namen, das will ich tun, damit der Vater verherrlicht werde im Sohn. Was ihr mich bitten werdet in meinem Namen, das will ich tun. Als gläubige Gotteskinder sind wir eingeladen, da lesen wir Hebräer 4, Vers 16, darum lasst uns hinzutreten mit Zuversicht zu dem Thron der Gnade, damit wir Barmherzigkeit empfangen und Gnade finden zu der Zeit, wenn wir Hilfe nötig haben. Wenn wir als Gotteskinder vor dem Thron Gottes erscheinen und unsere Gebete vorbringen, dann sind wir nicht allein. Dann ist der Herr Jesus mit dabei. Im Namen Jesu zu beten bedeutet, uns auf die Autorität des Sohnes Gottes zu stützen, uns auf seine Verheißungen zu berufen und auch so zu beten, dass wir mit seinem Willen übereinstimmen. Dann werden wir auch zu seiner Zeit Erhörung erfahren. Welch eine Gnade, dass wir gemeinsam mit dem Herrn Jesus vor der höchsten Instanz erscheinen dürfen, um unsere Anliegen vorzubringen. In Vers 16 schenkt der Herr Jesus uns die Verheißung des Heiligen Geistes. Er, unser Herr, ging ja wieder zum Vater, aber er sandte seinen Stellvertreter, den Heiligen Geist. Und durch den Heiligen Geist lebt der Herr Jesus Christus jetzt in den Gläubigen, so dass sein Wort wahr ist, wenn er sagt in Matthäus 28, Vers 20, und siehe, ich bin bei euch alle Tage bis an der Weltende. Danke, Herr Jesus, für den Heiligen Geist, der uns Kraft gibt, der uns den Sieg schenkt, der uns die Augen für dein Wort öffnet und deinen Namen verherrlicht. Und noch eine Verheißung finden wir in Johannes 14, nämlich in Vers 27, die Verheißung seines wunderbaren Friedens. Wir lesen, den Frieden lasse ich euch, meinen Frieden gebe ich euch, nicht gebe ich euch, wie die Welt gibt. Euer Herz erschrecke nicht und fürchte sich nicht. Wer an den Herrn Jesus glaubt, empfängt den Frieden Gottes, der höher ist als alle menschliche Vernunft. All das, was die Welt an Frieden anbietet, ist doch durch und durch brüchig und taugt nichts. Durch den Glauben an den Herrn Jesus haben wir Frieden mit Gott, indem der Herr Jesus das zerbrochene Verhältnis zwischen uns und unserem Schöpfer wieder heil gemacht hat. Er hat Frieden gemacht durch sein Blut am Kreuz. Das steht in Kolosser 1, Vers 20. Dieser Friede ist verbunden mit der tiefen Gewissheit, dass nichts und niemand mehr die Gläubigen aus der Hand unseres Heilandes Jesus Christus reißen kann. Ist es nicht erstaunlich, was in einem einzigen Kapitel der Bibel an wunderbaren, kostbaren Verheißungen zu finden ist? Liebe Hörerin, liebe Hörer, begeben Sie sich doch noch heute in Gottes Schatzkammer, um diese Verheißungen neu zu entdecken. Ich zitiere noch einmal aus dem erwähnten Traktat von Werner Heugelbach. Glaube den vielen, vielen Verheißungen. Sie sind alle für dich persönlich da. Alle Verheißungen sind Ja in ihm und sind Amen in ihm. Wer mit Verheißungen Gottes umgeht, der wird Sieg erleben. Denke daran. Der Herr hat dir mehr als das gegeben, ja noch viel, viel mehr als das, was du bisher von ihm in Empfang nahmst. Wer betend die Bibel liest, empfängt Gottes Fülle. Wir wollen noch beten. Danke, Herr Jesus, für dein wunderbares Wort, für all die herrlichen Verheißungen, die du uns persönlich schenkst. Herr, leite uns durch deinen Heiligen Geist, wenn wir in deinem Wort lesen, damit wir dich mehr und mehr kennen und lieben lernen. Amen.

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1: Ich bin Jerome Nussbaum. Der ADAC hat aktuelle Spritpreise ausgewertet. Demnach ist Tanken in Nordrhein-Westfalen am teuersten. Als ein Grund wird das Niedrigwasser im Rhein genannt. Der Liter kostet dort im Schnitt bis zu 8 Cent mehr.
2: Auch Autofahrer in Rheinland-Pfalz und Hessen müssen an den Tankstellen mit teils deutlich höheren Preisen rechnen. Dies dürfte sich hauptsächlich durch die logistischen Herausforderungen aufgrund des Niedrigwassers erklären lassen, heißt es vom Automobilclub. Dies hat nach Informationen einer Nachrichtenagentur Auswirkungen auf den bundesweiten Schnitt. Der lag am Montag bei rund 2,17 Euro für den Liter Super E10 und damit nur noch 3,4 Cent unter dem Allzeithoch nach dem Kriegsausbruch in der Ukraine. Am billigsten tanken die Menschen in Mecklenburg-Vorpommern, gefolgt von Berlin und Bayern. Noah Ulrich, Redaktion.
1: Zum zweiten Mal innerhalb weniger Tage hat es auf dem Münchner Flughafen einen Vorfall mit einem Flugzeug gegeben. Ein Lufthansa Airbus verfehlte bei der Landung die Piste. Demnach setzte der A380 zu früh auf und beschädigte dabei Lichtsignale. Das Flugzeug sei aber sicher gelandet, so die Lufthansa. Alle 351 Insassen seien unverletzt geblieben. Vergangene Woche war auf derselben Bahn eine Boeing der Vietnam Airlines beim Start über das Pistenende hinausgefahren und musste dann 1,5 Stunden über Bayern kreisen, um Kerosin abzulassen und landete schließlich mit deutlichen Schäden am Fahrwerk. Die Berliner Landesverwaltung hatte es noch immer mit IT-Problemen nach einem Cyberangriff vergangene Woche zu tun. Wie jetzt bekannt wurde, betrifft das auch Menschen, die online Briefwahlunterlagen für die anstehende Abgeordnetenhauswahl beantragen wollen.
3: Die Kommunikationssysteme zweier Senatsverwaltungen sind teils lahmgelegt. Nach ARD-Informationen beanspruchen Sicherheitsanalysen derzeit große Teile der Netzleistung. Deshalb liefen andere Angebote nur langsam oder seien eingeschränkt nutzbar. So sind auch Menschen betroffen, die etwa Wohngeld beantragen wollen. Sensible Daten konnten die Hacker nach derzeitigem Stand nicht erbeuten, sagte eine Senatssprecherin. Die Untersuchungen dauerten allerdings noch an. Ulrike Klein, Redaktion.
1: Bundesjustizministerin Hubich hat mögliche Änderungen des Mietrechts für einen besseren Hitzeschutz ins Gespräch gebracht. Dadurch soll ein Einbau von Klimaanlagen erleichtert werden. Wenn Hitzeschutz mit baulichen Veränderungen an der Wohnung verbunden sei, dann sei das bislang gar nicht so einfach, sagte sie der Rheinischen Post. Hier brauche es für beide Seiten klare und praktikable Regelungen, so Hubich. Bisher haben Mieter keinen Anspruch auf den Einbau fest installierter Klimaanlagen oder außenliegender Verschattungen. Der Vermieter muss dem erst zustimmen. FC Bayern und Nationalmannschaftsstar Musiala hat sich nach zwei Zusammenbrüchen in Testspielen gegen Leipzig und Heidenheim zu Wort gemeldet. Auf Instagram begründet er beide Vorfälle mit einer neurologischen Dysfunktion. Er schreibt von gut behandelbaren Absenzen, die gerade Teil seines Alltags seien. Der FC Bayern und sein privates Umfeld seien immer an seiner Seite und unterstützten ihn auf diesem Weg, so Musiala. Dabei betont er auch, dass kein darüber hinausgehendes gesundheitliches Risiko bestehe.
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1: Die aktuellen Temperaturen: Köln und Bonn 18 Grad, Hamburg und Bremen 16, in Berlin messen wir 15, in Dresden 16 Grad, Frankfurt am Main, Stuttgart und München jeweils 18, Erfurt 17 Grad und Münster 16. Vor allem im Nordwesten gibt es heute häufigere Schauer und auch Gewitter. Die breiten sich später auf die Osthälfte aus. Auch in der Mitte Deutschlands sind Regenschauer möglich. Im Süden bleibt es zunächst noch oft sonnig, spätnachmittags und abends erwarten wir dann aber auch dort kräftige Gewitter. Die Höchstwerte liegen zwischen 20 und 28 Grad, im Südwesten bei bis zu 32 Grad.
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1: Mittwoch, 19. August. Welttag der humanitären Hilfe. Wie beneidenswert glücklich ist der, der nicht auf den Rat der Gottlosen hört und nicht mit den Spöttern zusammensitzt, sondern Gefallen hat an den Weisungen des Herrn und über sein Gesetz nachdenkt. Psalm 1, Verse 1 und 2. Krankmachende Gebäude. Eine amerikanische Krankenschwester berichtete von wiederkehrenden Asthmaanfällen, die sie immer überkamen, wenn sie auf einer Krankenstation arbeitete. Weitere Kollegen berichteten von einem Engegefühl in der Brust, Keuchen, juckenden Augen und laufenden Nasen. Die Sache wurde erst ernst genommen, als eine 6-jährige Patientin Fieber und eine Lungenentzündung bekam und starb. Bei der Autopsie kam heraus, dass ihre Lunge von einem Pilz befallen war. Die Luftfilter der Klimaanlage auf der Station waren mit einer Schimmelschicht überzogen. Das Krankenhaus musste die Heizungs- und Klimaanlage komplett austauschen und eine Kernsanierung der gesamten Station vornehmen, um das Problem in den Griff zu bekommen. Nicht immer sind die Ursachen von Sick Building Syndrome, krankes Gebäudesyndrom, so leicht identifizierbar und eindeutig. Gefährliche Krankheitserreger kann es selbst dort geben, wo wir sie nicht vermuten. Das gilt ebenso für die geistliche Atmosphäre, in der wir leben. Auch in dieser Hinsicht merken wir nicht immer die schädlichen Einflüsse. Ein sicheres Messinstrument, um schädliche von gesunden geistlichen Einflüssen zu unterscheiden, sind die Gebote Gottes. Das jedenfalls ist die Erfahrung des Psalmdichters. Er will sich nicht dem Rat der Gottlosen und dem Einfluss der Spötter aussetzen. Leider sind viele Massenmedien voll von gottlosem Rat und Spott, sogar über die Gebote Gottes. Stattdessen hat der Psalmist Gefallen an den Weisungen Gottes und beschäftigt sich intensiv damit. So setzt er seine Gedankenwelt einer saubereren Atmosphäre aus. Sein inneres geistliches Leben wird dadurch gesund. Auch in Zeiten der Dürre und Schwierigkeiten trägt dieser Einfluss und gibt ihm sicheren Halt. Die Frage zum Nachdenken: Welchen Einflüssen setzen Sie sich aus und welche Auswirkungen hat das für Sie? Der Tipp fürs Leben: Von Zeit zu Zeit braucht unser Leben eine Kernsanierung. Die tägliche Bibellese. Psalm 1. Glücklich der Mann, der nicht folgt dem Rat der Gottlosen, den Weg der Sünder nicht betritt und nicht im Kreis der Spötter sitzt, sondern seine Lust hat am Gesetz des Herrn und über sein Gesetz sinnt Tag und Nacht. Er ist wie ein Baum, gepflanzt an Wasserbächen, der seine Frucht bringt zu seiner Zeit und dessen Laub nicht verwelkt. Alles, was er tut, gelingt. Nicht so die Gottlosen, sondern sie sind wie Spreu, die der Wind verweht. Darum bestehen Gottlose nicht im Gericht, noch die Sünder in der Gemeinde der Gerechten. Denn der Herr kennt den Weg der Gerechten, aber der Gottlosen Weg vergeht.

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1: Was denken die Leute über mich? Das ist eine Frage, die sehr viele Menschen umtreibt. Wenn jemand schöne, hochwertige Kleidung trägt, dann sagen die Leute, die will damit nur prahlen. Kleidet sich jemand eher schlicht, denken die Leute, der ist arm. Wer seine Meinung unerschrocken sagt, ist unhöflich. Wer still und

der Schöpfer über mich denkt? Was hat derjenige, der mir das Leben gegeben hat, für Gedanken über mich? Und diese Gedanken erfahren wir in der Bibel. Dort steht zum Beispiel: Denn ich weiß wohl, was ich für Gedanken über euch habe, spricht der Herr. Ich habe Frieden für euch im Sinn und kein Unheil. Ich werde euch Zukunft schenken und Hoffnung geben. An anderer Stelle sagt Gott: Fürchte dich nicht, denn ich habe dich erlöst. Ich habe dich bei deinem Namen gerufen. Du bist mein. Und wenn jemand ruft, erwartet er in der Regel auch eine Antwort. Beim Schöpfer ist das nicht viel anders. Mit einem Gebet können wir Gott antworten. Was denken die Leute über mich, ist aus meiner Sicht einer der Hauptgründe, warum viele ihrem Schöpfer nicht antworten und warum sie sich nicht mit dem Glauben beschäftigen. Dabei entgeht ihnen jedoch das Beste. Das finde ich schade.

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1: Ich bin Jerome Nussbaum. Bundesjustizministerin Hubich will einen besseren Hitzeschutz in Mietwohnungen angehen. Der Rheinischen Post sagte sie, dass dies bislang gar nicht so einfach sei.
2: Sie bringt deshalb mögliche Änderungen beim Mietrecht ins Gespräch. Dadurch soll ein Einbau von Klimaanlagen erleichtert werden, ebenso etwa Sonnenblenden. Hier brauche es für beide Seiten klare und praktikable Regelungen, so Hubich. Bisher haben Mieter keinen Anspruch auf den Einbau fest installierter Klimaanlagen oder außenliegender Verschattungen. Für solche baulichen Veränderungen ist in der Regel erst die Zustimmung des Vermieters nötig. Ulrike Klein, Redaktion.
1: In den USA hat ein möglicherweise wegweisender Prozess um mutmaßliche Social-Media-Sucht durch Instagram oder auch Facebook begonnen. Der Mutterkonzern Meta muss sich in Kalifornien wegen des Vorwurfs verantworten, mit seinen Online-Plattformen Minderjährige abhängig und damit auch psychisch krank zu machen. 29 Bundesstaaten verlangen Funktionsbeschränkungen. Meta droht eine Strafzahlung von insgesamt rund 200 Milliarden US-Dollar, also mehrere tausend Dollar für jeden der Betroffenen, die geklagt haben. Vizekanzler Klingbeil hat sich dafür ausgesprochen, EU-Sanktionen gegen den israelischen Sicherheitsminister Ben-Gvir zu prüfen. Er stehe zur Solidarität mit Israel, sagte er in Sat.1, aber nicht mit Ministern, die sich menschenverachtend äußerten.
3: Auch Bundesaußenminister Wadephul prüft laut Klingbeil derzeit deutsche Sanktionen gegen den rechtsextremen Politiker im Kabinett Netanyahu. In einem Podcast hatte Ben-Gvir gefordert, dass im Gazastreifen jeden Tag 30 bis 40 Palästinenser getötet werden sollten. Es gäbe dort Menschen, die es nicht verdient hätten zu leben. Auch beim Zentralrat der Juden stießen die Äußerungen auf scharfe Kritik. Noah Ulrich, Redaktion.
1: Der Großbrand im Hohen Venn in Ostbelgien ist nicht näher an Nordrhein-Westfalen herangerückt. Die Feuerwehr versucht aber weiterhin, ein Übergreifen der Flammen mit Brandschneisen zu verhindern. Regen und ausbleibender Wind konnten das Feuer etwas ausbremsen. Zuletzt wurde noch vor Brandgeruch in einigen Landkreisen gewarnt, ebenso in Städten wie Wuppertal, Solingen und Remscheid. Gleichzeitig mussten aber die Löscharbeiten aus der Luft wegen des Wetters ausgesetzt werden. Das Online-Portal für Anträge zur Briefwahl in Berlin ist nach dem Hackerangriff auf die Landesverwaltung vergangene Woche gestört. Laut Senatsinnenverwaltung bestehe die Störung seit Montag. Das zuständige Landesamt für Bürger- und Ordnungsangelegenheiten arbeite an der Behebung, hieß es am Abend. Bestritten wird, dass es etwas mit der Cyberattacke zu tun hat. Dies will allerdings die ARD erfahren haben. Die Abgeordnetenhauswahl ist am 20. September. Laut einer Senatssprecherin haben die Hacker auch keine sensiblen Daten abgegriffen. Andere Quellen in der Verwaltung hatten vorher das Gegenteil behauptet.
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1: Wir schauen auf die aktuellen Temperaturen. Köln und Bonn 19 Grad, 16 messen wir in Hamburg, 17 in Bremen und auch in Berlin, Dresden 18 Grad, Frankfurt am Main 20, Stuttgart und München 21 Grad, Erfurt 19 und in Münster messen wir 17 Grad. Vor allem im Nordwesten gibt es heute häufigere Schauer und auch Gewitter. Die breiten sich später auf die Osthälfte aus. Auch in der Mitte Deutschlands sind Regenschauer möglich. Im Süden bleibt es zunächst noch oft sonnig, spätnachmittags und abends erwarten wir dann aber auch dort kräftige Gewitter. Die Höchstwerte liegen zwischen 20 und 28 Grad, im Südwesten bei bis zu 32 Grad.
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0: 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Guten Morgen und herzlich willkommen. Es folgt ein Beitrag von Peter Bronslig.
1: Wertvolles aus Gottes Schatzkammer. Liebe Hörerinnen, lieber Hörer, sind wir uns bewusst, welch kostbaren Schatz uns Gott durch sein Wort anvertraut hat? Ja, die Bibel ist mit einer riesigen Schatzkammer voller Kostbarkeiten zu vergleichen. Und wir sind jeden Tag neu dazu eingeladen, in diese Schatzkammer zu gehen und ordentlich zuzugreifen, um aus dieser großen Fülle von kostbaren Verheißungen so viel zu nehmen, bis die Seele satt ist. In einem alten Traktat von Werner Heugelbach gibt er Gläubigen folgenden Rat: Lies deine Bibel mit dem Herzen. Und ich möchte einige Zeilen aus diesem Traktat zitieren. Gott offenbart sich seinen Kindern stets in leicht verständlicher Weise. Wer sich ihm beim Lesen seines Wortes bedingungslos öffnet, wird sehr gesegnet. Der Reichtum Gottes ist ja so groß, niemand kann ihn je ausschöpfen, denn Gottes Brunnen hat Wasser die Fülle. Darum denke daran. Herzensmäßiges Bibellesen, das muss mehr und mehr dein Ziel und mein Ziel sein. Gott will dir täglich in seinem Wort begegnen. Er will dich hineinschauen lassen in das große Bergwerk, aus dem du dann Schatz um Schatz herausholen kannst. Er will dir am Morgen gern das schenken, was du für deinen Tageslauf benötigst. Ja, herzensmäßiges Bibellesen. Werner Heugelbach hat es bis zu seinem Lebensende praktiziert. Und auch wir sollen lernen, Gottes Verheißungen persönlich für uns in Anspruch zu nehmen. Darum fordert er uns auf, von oberflächlichen Bibellesern zu herzensmäßigen Bibellesern zu werden. Zu Bibellesern, die mit großer Ehrfurcht, aber auch mit ebenso großer Erwartung Gottes Wort aufnehmen. Die die Bibel glaubend und vertrauend lesen, die die Bibel betend lesen, indem sie den Herrn zu sich sprechen lassen und ihm gleich im Gebet dafür danken und ihm Antwort geben. Liebe Hörerin, lieber Hörer, ich lade Sie ein, mit mir zusammen durch ein Kapitel der Bibel zu gehen, um gemeinsam zu entdecken, wie viele herrliche Verheißungen der Herr uns schenkt. Wenn Sie gerade die Bibel zur Hand haben, dann schlagen Sie doch bitte das Johannesevangelium Kapitel 14 auf. Oder Sie tun es eben nach dieser Sendung, um die kostbaren Verheißungen noch einmal nachzulesen. Gleich in Vers 2 schenkt der Herr Jesus uns die Verheißung einer Wohnung im Himmel. Er sagt: In meines Vaters Haus sind viele Wohnungen. Wenn's nicht so wäre, hätte ich dann zu euch gesagt, ich gehe hin, euch die Stätte zu bereiten? Ist das nicht eine frohe Botschaft für alle Gläubigen, die dem Herrn Jesus gehören? Unser irdisches Zuhause ist eben nicht das Letzte. Unsere Heimat ist im Himmel. Der Herr Jesus selbst bereitet für jeden von uns eine herrliche Wohnung vor, in die wir einmal einziehen dürfen. Welch ein tröstlicher Gedanke, gerade auch, wenn die Beschwerden des Alters zunehmen und die Kraft weniger wird. Die Himmelswohnung winkt, das ewige Zuhause. Und gleich im nächsten Vers finden wir eine weitere Verheißung des Herrn Jesus, nämlich seine Wiederkunft. In Vers 3: Und wenn ich hingehe, euch die Stätte zu bereiten, will ich wiederkommen und euch zu mir nehmen, damit ihr seid, wo ich bin. Das wollen wir niemals vergessen. Gott hat einen Tag festgesetzt, an dem sein Sohn Jesus Christus persönlich und leibhaftig wiederkommen wird, um uns Gläubige zu sich in den Himmel zu holen. Viele Stellen in der Bibel unterstreichen diese Verheißung, wie zum Beispiel 1. Thessalonicher 4, die Verse 16 und 17. Denn er selbst, der Herr, wird, wenn der Befehl ertönt, wenn die Stimme des Erzengels und die Posaune Gottes erschallen, herabkommen vom Himmel, und zuerst werden die Toten, die in Christus gestorben sind, auferstehen. Danach werden wir, die wir leben und übrig bleiben, zugleich mit ihnen entrückt werden, auf den Wolken in die Luft, dem Herrn entgegen. Und so werden wir bei dem Herrn sein, alle Zeit. Wenn wir diese Worte des Herrn glaubend und betend lesen, dann werden wir ihm antworten, ja, komme bald, Herr Jesus. Eine weitere Verheißung finden wir in Vers 9, nämlich die, dass wir den Vater kennenlernen werden. In Vers 8 bittet Philippus den Herrn Jesus Christus, Herr, zeige uns den Vater. Und dann spricht Jesus zu ihm, so lange bin ich bei euch und du kennst mich nicht, Philippus. Wer mich sieht, der sieht den Vater. Ja, wenn wir Gott kennenlernen wollen, müssen wir Jesus Christus kennenlernen. Er ist das Ebenbild des lebendigen Gottes und die ganze Fülle Gottes wohnt in ihm. Gott ist in seinem Sohn Jesus Christus Mensch geworden und zu uns gekommen, um uns zu offenbaren, wer er ist. Ja, Herr Jesus, öffne uns die Augen, dass wir dich mehr und mehr erkennen. Amen. In Vers 12 steht etwas Unglaubliches. Der Herr Jesus sagt, wahrlich, wahrlich, ich sage euch, wer an mich glaubt, der wird die Werke auch tun, die ich tue, und er wird noch größere als diese tun, denn ich gehe zum Vater. Wie ist denn das zu verstehen? Es ist doch klar, dass niemand größere Werke vollbringen kann als der Herr, der Himmel und Erde und auch uns geschaffen hat. Alles, was wir an guten Werken vollbringen, ist letztlich nicht unser, sondern sein Verdienst. Er schenkt das Wollen und das Vollbringen. Aber bedenken wir, dass der Herr Jesus als Mensch nur begrenzte Zeit hier auf der Erde war, bevor er wieder zu seinem Vater in den Himmel zurückkehrte. Und wenn es jetzt um die größeren Werke geht, dann in der Hinsicht, dass das, was der Herr Jesus hier begonnen hat, von den Gläubigen weitergeführt und weiterverbreitet werden soll. Bis in den letzten Winkel der Erde soll sein Evangelium erschallen und bis an das Ende der Welt sollen Menschen seine herrliche Rettungskraft und Liebe erfahren. Nicht nur in Jerusalem, wie zur Zeit Jesu, nicht nur in Judäa und Samaria, sondern wirklich bis an das Ende der Welt. Wir als Gläubige dürfen an diesem gewaltigen Werk mithelfen und daran teilhaben. In den Versen 13 und 14 haben wir die Verheißung des Gebets im Namen Jesu. Der Herr sagt uns, und was ihr bitten werdet in meinem Namen, das will ich tun, damit der Vater verherrlicht werde im Sohn. Was ihr mich bitten werdet in meinem Namen, das will ich tun. Als gläubige Gotteskinder sind wir eingeladen, da lesen wir Hebräer 4, Vers 16, darum lasst uns hinzutreten mit Zuversicht zu dem Thron der Gnade, damit wir Barmherzigkeit empfangen und Gnade finden zu der Zeit, wenn wir Hilfe nötig haben. Wenn wir als Gotteskinder vor dem Thron Gottes erscheinen und unsere Gebete vorbringen, dann sind wir nicht allein. Dann ist der Herr Jesus mit dabei. Im Namen Jesu zu beten bedeutet, uns auf die Autorität des Sohnes Gottes zu stützen, uns auf seine Verheißungen zu berufen und auch so zu beten, dass wir mit seinem Willen übereinstimmen. Dann werden wir auch zu seiner Zeit Erhörung erfahren. Welch eine Gnade, dass wir gemeinsam mit dem Herrn Jesus vor der höchsten Instanz erscheinen dürfen, um unsere Anliegen vorzubringen. In Vers 16 schenkt der Herr Jesus uns die Verheißung des Heiligen Geistes. Er, unser Herr, ging ja wieder zum Vater, aber er sandte seinen Stellvertreter, den Heiligen Geist. Und durch den Heiligen Geist lebt der Herr Jesus Christus jetzt in den Gläubigen, sodass sein Wort wahr ist, wenn er sagt in Matthäus 28, Vers 20, und siehe, ich bin bei euch alle Tage bis an der Weltende. Danke, Herr Jesus, für den Heiligen Geist, der uns Kraft gibt, der uns den Sieg schenkt, der uns die Augen für dein Wort öffnet und deinen Namen verherrlicht. Und noch eine Verheißung finden wir in Johannes 14, nämlich in Vers 27, die Verheißung seines wunderbaren Friedens. Wir lesen, den Frieden lasse ich euch, meinen Frieden gebe ich euch, nicht gebe ich euch, wie die Welt gibt. Euer Herz erschrecke nicht und fürchte sich nicht. Wer an den Herrn Jesus glaubt, empfängt den Frieden Gottes, der höher ist als alle menschliche Vernunft. All das, was die Welt an Frieden anbietet, ist doch durch und durch brüchig und taugt nichts. Durch den Glauben an den Herrn Jesus haben wir Frieden mit Gott, indem der Herr Jesus das zerbrochene Verhältnis zwischen uns und unserem Schöpfer wieder heil gemacht hat. Er hat Frieden gemacht durch sein Blut am Kreuz. Das steht in Kolosser 1, Vers 20. Dieser Friede ist verbunden mit der tiefen Gewissheit, dass nichts und niemand mehr die Gläubigen aus der Hand unseres Heilandes Jesus Christus reißen kann. Ist es nicht erstaunlich, was in einem einzigen Kapitel der Bibel an wunderbaren, kostbaren Verheißungen zu finden ist? Liebe Hörerin, liebe Hörer, begeben Sie sich doch noch heute in Gottes Schatzkammer, um diese Verheißungen neu zu entdecken. Ich zitiere noch einmal aus dem erwähnten Traktat von Werner Heugelbach. Glaube den vielen, vielen Verheißungen. Sie sind alle für dich persönlich da. Alle Verheißungen sind Ja in ihm und sind Amen in ihm. Wer mit Verheißungen Gottes umgeht, der wird Sieg erleben. Denke daran, der Herr hat dir mehr als das gegeben. Ja, noch viel, viel mehr als das, was du bisher von ihm in Empfang nahmst. Wer betend die Bibel liest, empfängt Gottes Fülle. Wir wollen noch beten. Danke, Herr Jesus, für dein wunderbares Wort, für all die herrlichen Verheißungen, die du uns persönlich schenkst. Herr, leite uns durch deinen Heiligen Geist, wenn wir in deinem Wort lesen, damit wir dich mehr und mehr kennen und lieben lernen. Amen.

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1: Ich bin Jerome Nussbaum. Bundesjustizministerin Hubich will einen besseren Hitzeschutz in Mietwohnungen angehen. Der Rheinischen Post sagte sie, dass dies bislang gar nicht so einfach sei.
2: Sie bringt deshalb mögliche Änderungen beim Mietrecht ins Gespräch. Dadurch soll ein Einbau von Klimaanlagen erleichtert werden, ebenso etwa Sonnenblenden. Hier brauche es für beide Seiten klare und praktikable Regelungen, so Hubich. Bisher haben Mieter keinen Anspruch auf den Einbau fest installierter Klimaanlagen oder außenliegender Verschattungen. Für solche baulichen Veränderungen ist in der Regel erst die Zustimmung des Vermieters nötig. Ulrike Klein, Redaktion.
1: In den USA hat ein möglicherweise wegweisender Prozess um mutmaßliche Social-Media-Sucht durch Instagram oder auch Facebook begonnen. Der Mutterkonzern Meta muss sich in Kalifornien wegen des Vorwurfs verantworten, mit seinen Online-Plattformen Minderjährige abhängig und damit auch psychisch krank zu machen. 29 Bundesstaaten verlangen Funktionsbeschränkungen. Meta droht eine Strafzahlung von insgesamt rund 200 Milliarden US-Dollar, also mehrere tausend Dollar für jeden der Betroffenen, die geklagt haben. Vizekanzler Klingbeil hat sich dafür ausgesprochen, EU-Sanktionen gegen den israelischen Sicherheitsminister Ben Gvir zu prüfen. Er stehe zur Solidarität mit Israel, sagte er in Sat.1, aber nicht mit Ministern, die sich menschenverachtend äußerten.
3: Auch Bundesaußenminister Wadephul prüft laut Klingbeil derzeit deutsche Sanktionen gegen den rechtsextremen Politiker im Kabinett Netanyahu. In einem Podcast hatte Ben Gvir gefordert, dass im Gazastreifen jeden Tag 30 bis 40 Palästinenser getötet werden sollten. Es gebe dort Menschen, die es nicht verdient hätten zu leben. Auch beim Zentralrat der Juden stießen die Äußerungen auf scharfe Kritik. Noah Ulrich, Redaktion.
1: Der Großbrand im Hohen Venn in Ostbelgien ist nicht näher an Nordrhein-Westfalen herangerückt. Die Feuerwehr versucht aber weiterhin, ein Übergreifen der Flammen mit Brandschneisen zu verhindern. Regen und ausbleibender Wind konnten das Feuer etwas ausbremsen. Zuletzt wurde noch vor Brandgeruch in einigen Landkreisen gewarnt, ebenso in Städten wie Wuppertal, Solingen und Remscheid. Gleichzeitig mussten aber die Löscharbeiten aus der Luft wegen des Wetters ausgesetzt werden. Das Online-Portal für Anträge zur Briefwahl in Berlin ist nach dem Hackerangriff auf die Landesverwaltung vergangene Woche gestört. Laut Senatsinnenverwaltung bestehe die Störung seit Montag. Das zuständige Landesamt für Bürger- und Ordnungsangelegenheiten arbeite an der Behebung, hieß es am Abend. Bestritten wird, dass es etwas mit der Cyberattacke zu tun hat. Dies will allerdings die ARD erfahren haben. Die Abgeordnetenhauswahl ist am 20. September. Laut einer Senatssprecherin haben die Hacker auch keine sensiblen Daten abgegriffen. Andere Quellen in der Verwaltung hatten vorher das Gegenteil behauptet.
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1: Wir schauen auf die aktuellen Temperaturen. Köln und Bonn 19 Grad, 16 messen wir in Hamburg, 17 in Bremen und auch in Berlin, Dresden 18 Grad, Frankfurt am Main 20, Stuttgart und München 21 Grad, Erfurt 19 und in Münster messen wir 17 Grad. Vor allem im Nordwesten gibt es heute häufigere Schauer und auch Gewitter. Die breiten sich später auf die Osthälfte aus. Auch in der Mitte Deutschlands sind Regenschauer möglich. Im Süden bleibt es zunächst noch oft sonnig, spätnachmittags und abends erwarten wir dann aber auch dort kräftige Gewitter. Die Höchstwerte liegen zwischen 20 und 28 Grad, im Südwesten bei bis zu 32 Grad.
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Gott die Welt geliebt, dass er seinen einzigen Sohn dahingab, damit alle, die an ihn glauben, nicht verloren gehen, sondern das ewige Leben haben.

0: 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Hallo und herzlich willkommen. In unserer heutigen Bibellese hören Sie aus der großen Hörbibel nach Martin Luther, erschienen bei der Deutschen Bibelgesellschaft, einen Abschnitt aus dem Alten Testament, aus dem Buch Hiob, Kapitel 26 bis 31 und nach ein wenig Musik auch einen Abschnitt aus dem Neuen Testament, aus dem 1. Korintherbrief, Kapitel 16. Und nun viel Freude beim Zuhören des Wortes Gottes.
1: Hiob antwortete und sprach:
2: Wie sehr stehst du dem bei, der keine Kraft hat? Hilfst du dem, der keine Stärke in den Armen hat? Wie gibst du Rat dem, der keine Weisheit hat, und lehrst ihn Einsicht in Fülle? Mit wessen Hilfe redest du? Und wessen Geist geht von dir aus? Die Schatten drunten erbeben, das Wasser und die darin wohnen. Das Totenreich ist aufgedeckt vor ihm, und der Abgrund hat keine Decke. Er spannt den Norden aus über dem Leeren und hängt die Erde über das Nichts. Er fasst das Wasser zusammen in seine Wolken, und die Wolken zerreißen darunter nicht. Er verhüllt seinen Thron und breitet seine Wolken davor. Er hat am Rande des Wassers eine Grenze gezogen, wo Licht und Finsternis sich scheiden. Die Säulen des Himmels zittern und entsetzen sich vor seinem Schelten. Durch seine Kraft hat er das Meer erregt, und durch seine Einsicht hat er Rahab zerschmettert. Am Himmel wurde es schön durch seinen Wind, und seine Hand durchbohrte die flüchtige Schlange. Siehe, das sind nur die Enden seiner Wege, und nur ein leises Wörtlein davon haben wir vernommen. Wer will aber den Donner seiner Macht verstehen?
1: Und Hiob fuhr fort mit seinem Spruch und sprach:
2: So wahr Gott lebt, der mir mein Recht verweigert, und der Allmächtige, der meine Seele betrübt, solange noch mein Odem in mir ist und der Hauch von Gott in meiner Nase, meine Lippen reden nichts Unrechtes, und meine Zunge sagt keinen Betrug. Das sei ferne von mir, dass ich euch Recht gebe. Bis mein Ende kommt, will ich nicht weichen von meiner Unschuld. An meiner Gerechtigkeit halte ich fest und lasse sie nicht. Mein Gewissen beißt mich nicht wegen eines meiner Tage. Meinem Feind soll es gehen wie dem Gottlosen und dem, der sich gegen mich auflehnt, wie dem Ungerechten. Denn was ist die Hoffnung des Ruchlosen, wenn Gott mit ihm ein Ende macht und seine Seele von ihm fordert? Meinst du, dass Gott sein Schreien hören wird, wenn die Angst über ihn kommt? Oder kann er an dem Allmächtigen seine Lust haben und Gott allezeit anrufen? Ich will euch über Gottes Tun belehren, und wie der Allmächtige gesinnt ist, will ich nicht verhehlen. Siehe, ihr habt es selber gesehen. Warum bringt ihr dann so unnütze Dinge vor? Das ist der Lohn eines gottlosen Menschen bei Gott und das Erbe der Tyrannen, das sie vom Allmächtigen bekommen. Werden seine Söhne groß, so werden sie eine Beute des Schwerts, und seine Nachkommen werden an Brot nicht satt. Die ihm übrig bleiben, wird der Tod ins Grab bringen, und seine Witwen werden nicht weinen. Wenn er Geld zusammenbringt wie Staub und schafft Kleider an, wie man Lehm aufhäuft, so wird es zwar anschaffen, aber der Gerechte wird's anziehen, und dem Unschuldigen wird das Geld zuteil. Er baut sein Haus wie eine Spinne und wie ein Wächter eine Hütte macht. Reich legt er sich nieder, aber wird's nicht noch einmal tun können. Tut er seine Augen auf, dann ist nichts mehr da. Es wird ihn Schrecken überfallen wie Wasserfluten. Des Nachts nimmt ihn der Sturmwind fort. Der Ostwind wird ihn wegführen, dass er dahin fährt, und wird ihn von seinem Ort hinwegwehen. Das wird er über ihn bringen und ihn nicht schonen. Vor seiner Gewalt muss er immer wieder fliehen. Man wird über ihn mit den Händen klatschen und über ihn zischen, wo er gewesen ist. Es hat das Silber seine Gänge und das Gold seinen Ort, wo man es läutert. Eisen bringt man aus der Erde und aus dem Gestein schmilzt man Kupfer. Man macht der Finsternis ein Ende und bis ins Letzte erforscht man das Gestein, das im Dunkel tief verborgen liegt. Man bricht einen Schacht fern von da, wo man wohnt. Vergessen Ohne Halt für den Fuß hängen und schweben sie fern von den Menschen. Man zerwühlt wie Feuer unten die Erde, auf der doch oben das Brot wächst. Man findet Saphir in ihrem Gestein und es birgt Goldstaub. Den Steig dahin hat kein Geier erkannt und kein Falkenauge gesehen. Das stolze Wild hat ihn nicht betreten und kein Löwe ist darauf gegangen. Auch legt man die Hand an die Felsen und gräbt die Berge von Grund aus um. Man bricht Stollen durch die Felsen und alles, was kostbar ist, sieht das Auge. Man wehrt dem Tröpfeln des Wassers und bringt, was verborgen ist, ans Licht. Wo will man aber die Weisheit finden? Und wo ist die Stätte der Einsicht? Niemand weiß, was sie wert ist, und sie wird nicht gefunden im Land der Lebendigen. Die Tiefe spricht, in mir ist sie nicht. Und das Meer spricht, bei mir ist sie auch nicht. Man kann nicht Gold für sie geben, noch Silber darwegen, sie zu bezahlen. Ihr gleicht nicht Gold von Ophir oder kostbarer Onyx und Saphir. Gold und edles Glas kann man ihr nicht gleich achten, noch sie eintauschen um güldenes Kleinod. Korallen und Kristall achtet man gegen sie nicht. Wer Weisheit erwirbt, hat mehr als Perlen. Topas aus Kusch wird ihr nicht gleichgeschätzt, und das reinste Gold wiegt sie nicht auf. Woher kommt denn die Weisheit? Und wo ist die Stätte der Einsicht? Sie ist verhüllt vor den Augen aller Lebendigen, auch verborgen den Vögeln unter dem Himmel. Der Abgrund und der Tod sprechen, wir haben mit unseren Ohren nur ein Gerücht von ihr gehört. Gott weiß den Weg zu ihr. Er allein kennt ihre Stätte. Denn er sieht die Enden der Erde und schaut alles, was unter dem Himmel ist. Als er dem Wind sein Gewicht gegeben und dem Wasser sein Maß gesetzt, als er dem Regen ein Gesetz gegeben hat und dem Blitz und Donner den Weg, damals schon sah er sie und verkündigte sie, bereitete sie und ergründete sie und sprach zu Menschen, siehe, die Furcht des Herrn, das ist Weisheit, und meiden das Böse, das ist Einsicht.
1: Und Hiob hob abermals an mit seinem Spruch und sprach,
2: O, dass ich wäre wie in den früheren Monden, in den Tagen, da Gott mich behütete, da seine Leuchte über meinem Haupt schien und ich bei seinem Licht durch die Finsternis ging. Wie war ich in der Blüte meines Lebens, als Gottes Freundschaft über meiner Hütte war, als der Allmächtige noch mit mir war und meine Kinder um mich her, als ich meine Tritte wusch in Milch und die Felsen Ölbäche ergossen. Wenn ich ausging zum Tor der Stadt und meinen Platz auf dem Markt einnahm, dann sahen mich die Jungen und verbargen sich scheu, und die Alten standen vor mir auf, die Oberen hörten auf zu reden, und legten ihre Hand auf ihren Mund. Die Fürsten hielten ihre Stimme zurück, und ihre Zunge klebte an ihrem Gaumen. Denn wessen Ohr mich hörte, der pries mich glücklich. Und wessen Auge mich sah, der rühmte mich. Denn ich errettete den Armen, der da schrie, und die Weise, die keinen Helfer hatte. Der Segen des Verlassenen kam über mich, und ich erfreute das Herz der Witwe. Gerechtigkeit war mein Kleid, das ich anzog, und mein Recht war mir Mantel und Kopfbund. Ich war des blinden Auge und des lahmen Fuß. Ich war ein Vater der Armen, und der Sache des Unbekannten nahm ich mich an. Ich zerbrach die Kinnbacken des Ungerechten und riss ihm den Raub aus den Zähnen. Ich dachte, ich werde in meinem Nest verscheiden und meine Tage so zahlreich machen wie Sand am Meer. Meine Wurzel reiche zum Wasser hin und der Tau bleibe auf meinen Zweigen. Meine Ehre bleibe immer frisch bei mir und mein Bogen sei immer stark in meiner Hand. Sie hörten mir zu und schwiegen und warteten auf meinen Rat. Nach meinen Worten redete niemand mehr, und meine Rede traf auf sie nieder. Sie warteten auf mich wie auf den Regen und sperrten ihren Mund auf wie nach Spätregen. Wenn ich ihnen zulachte, so fassten sie Vertrauen, und das Licht meines Angesichts tröstete die Trauernden. Wenn ich zu ihnen kommen wollte, so musste ich oben ansitzen und thronte wie ein König unter der Schar. Jetzt aber verlachen mich, die jünger sind als ich, deren Väter ich nicht wert geachtet hätte, sie zu meinen Hunden bei der Herde zu stellen, deren Stärke ich für nichts hielt, denen die Kraft dahinschwand, die vor Hunger und Mangel erschöpft sind, die das dürre Land abnagen, die Wüste und Einöde, die da Melde sammeln bei den Büschen und Ginsterwurzel ist ihre Speise. Aus der Menschenmitte werden sie weggetrieben. Man schreit ihnen nach wie einem Dieb. An den Hängen der Täler wohnen sie, in den Löchern der Erde und in Steinklüften. Zwischen den Büschen schreien sie und unter den Disteln sammeln sie sich, gottloses Volk und Leute ohne Namen, die man aus dem Lande weggejagt hatte. Jetzt bin ich ihr Spottlied geworden und muss ihnen zum Gerede dienen. Sie verabscheuen mich und halten sich ferne von mir und scheuen sich nicht, vor meinem Angesicht auszuspeien. Er hat mein Seil gelöst und mich gedemütigt und den Zaum weggetan, an dem er mich hielt. Zur Rechten hat sich eine Schar gegen mich erhoben. Sie haben meinen Fuß weggestoßen und haben gegen mich Wege angelegt, mich zu verderben. Sie haben meine Pfade aufgerissen, zu meinem Fall helfen sie. Keiner gebietet ihnen Einhalt. Sie kommen wie durch eine breite Bresche herein, wälzen sich unter den Trümmern heran. Schrecken hat sich gegen mich gekehrt und hat verjagt wie der Wind meine Herrlichkeit und wie eine Wolke zog mein Glück vorbei. Jetzt aber zerfließt meine Seele in mir und Tage des Elends haben mich ergriffen. Des Nachts bohrt es in meinem Gebein und die Schmerzen, die an mir nagen, schlafen nicht. Mit aller Gewalt wird mein Kleid entstellt, wie der Kragen meines Hemdes würgt es mich. Man hat mich in den Dreck geworfen, dass ich gleich bin dem Staub und der Asche. Ich schreie zu dir, aber du antwortest mir nicht. Ich stehe da, aber du achtest nicht auf mich. Du hast dich mir verwandelt in einen Grausamen und streitest gegen mich mit der Stärke deiner Hand. Du hebst mich auf und lässt mich auf dem Winde dahinfahren und vergehen im Sturm. Denn ich weiß, du wirst mich zum Tode gehen lassen, zum Haus, da alle Lebendigen zusammenkommen. Aber wird man nicht die Hand ausstrecken unter Trümmern und nicht schreien in der Not? Ich weinte ja über die harte Zeit, und meine Seele grämte sich über das Elend. Ich wartete auf das Gute, und es kam das Böse. Ich hoffte auf Licht, und es kam Finsternis. In mir kocht es und hört nicht auf. Mich haben überfallen Tage des Elends. Ich gehe schwarz einher, doch nicht von der Sonne. Ich stehe auf in der Gemeinde und schreie. Ich bin ein Bruder der Schakale geworden und ein Geselle der Strauße. Meine Haut ist schwarz geworden und löst sich ab von mir und meine Gebeine sind verdorrt vor hitzigem Fieber. Mein Harfenspiel ist zur Klage geworden und mein Flötenspiel zum Trauerlied. Ich hatte einen Bund gemacht mit meinen Augen, dass ich nicht lüstern blickte auf eine Jungfrau. Was gäbe sonst mir Gott als Teil von oben? Und was für ein Erbe der Allmächtige aus der Höhe? Wäre es nicht Verderben für den Ungerechten und Unglück für den Übeltäter? Sieht er nicht meine Wege und zählt alle meine Schritte? Bin ich gewandelt in Falschheit? Oder ist mein Fuß geeilt zum Betrug? Gott möge mich wiegen auf rechter Waage, so wird er erkennen meine Unschuld. ist mein Gang gewichen vom Wege und mein Herz meinen Augen nachgefolgt und blieb etwas hängen an meinen Händen, so will ich säen, aber ein anderer soll es essen, und was mir gewachsen ist, soll entwurzelt werden. Hat sich mein Herz betören lassen um einer Frau willen, und hab ich an meines nächsten Tür gelauert, so soll meine Frau einem anderen malen, und andere sollen sich über sie beugen. Denn das ist eine Schandtat und eine Schuld, die vor die Richter gehört. Ja, das ist ein Feuer, das bis in den Abgrund frisst und all meine Habe bis auf die Wurzel vernichtet. Hab ich missachtet das Recht meines Knechts oder meiner Magd, wenn sie eine Sache wider mich hatten, was wollte ich tun, wenn Gott sich erhebt, und was würde ich antworten, wenn er nachforscht? Hat nicht auch ihn erschaffen, der mich im Mutterleibe schuf? Hat nicht der eine uns im Mutterschoß bereitet? Hab ich den Bedürftigen ihr Begehren versagt und die Augen der Witwe verschmachten lassen? Hab ich meinen Bissen allein gegessen? Und hat nicht die Weise auch davon gegessen? Nein, ich habe sie von Jugend auf gehalten wie ein Vater, und ich habe sie vom Mutterleib an geleitet. Hab ich zugesehen, wie jemand ohne Kleid verkommen ist und den Armen ohne Decke gehen lassen? Hat er mich nicht gesegnet, wenn er von der Wolle meiner Lämmer erwärmt wurde? Habe ich meine Hand gegen eine Waise erhoben, weil ich sah, dass ich im Tor Helfer hatte? So falle meine Schulter vom Nacken und mein Arm breche aus dem Gelenk, denn ich müsste Gottes Strafe über mich fürchten und könnte seine Hoheit nicht ertragen. Hab ich das Gold zu meiner Zuversicht gemacht und zum Feingold gesagt, mein Trost? Hab ich mich gefreut, dass ich großes Gut besaß und meine Hand so viel erworben hatte? Hab ich das Licht angesehen, wenn es hell leuchtete, und den Mond, wenn er herrlich dahinzog, dass mich mein Herz heimlich betört hätte, ihnen Küsse zuzuwerfen mit meiner Hand? Das wäre auch eine Missetat, die vor die Richter gehört, denn damit hätte ich verleugnet Gott in der Höhe. Hab ich mich gefreut, wenn's meinem Feinde übel ging und mich erhoben, weil ihn Unglück getroffen hatte? Nein! Ich ließ meinen Mund nicht sündigen, dass ich verwünschte mit einem Fluch seine Seele. Haben nicht die Männer in meinem Zelt sagen müssen, wo ist einer, der nicht satt geworden wäre von seinem Fleisch? Kein Fremder durfte draußen zur Nacht bleiben, sondern meine Tür tat ich dem Wanderer auf. Hab ich meine Übertretungen, wie Menschen tun, zugedeckt, um heimlich meine Schuld zu verbergen, weil ich mir grauen ließ vor der großen Menge und die Verachtung der Sippen mich abgeschreckt hat, so dass ich still blieb und nicht zur Tür hinausging? Hat mein Acker wider mich geschrien und haben miteinander seine Furchen geweint? Hab ich seine Früchte unbezahlt gegessen und seinen Ackerleuten das Leben sauer gemacht, so sollen mir Disteln wachsen statt Weizen und Unkraut statt Gerste. Oh, hätte ich einen, der mich anhört! Hier, meine Unterschrift! Der Allmächtige antworte mir! Oder die Schrift, die mein Verkläger geschrieben! Wahrlich, dann wollte ich sie auf meine Schulter nehmen und wie eine Krone tragen! Ich wollte alle meine Schritte ihm ansagen und wie ein Fürst ihm nahen!
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1: Was aber die Sammlung für die Heiligen angeht, wie ich in den Gemeinden in Galatien angeordnet habe, so sollt auch ihr tun. An jedem ersten Tag der Woche lege ein jeder von euch bei sich etwas zurück und sammle an, so viel ihm möglich ist, damit die Sammlung nicht erst dann geschieht, wenn ich komme. Wenn ich aber gekommen bin, will ich die, die ihr für bewährt haltet, mit Briefen senden, damit sie eure Gabe nach Jerusalem bringen. Wenn es aber die Mühe lohnt, dass ich auch hinreise, sollen sie mit mir reisen. Ich will aber zu euch kommen, sobald ich durch Mazedonien gezogen bin, denn durch Mazedonien werde ich nur durchreisen. Bei euch aber werde ich, wenn möglich, eine Weile bleiben oder auch den Winter zubringen, damit ihr mich dann dahin geleitet, wohin ich ziehen werde. Ich will euch jetzt nicht nur sehen, wenn ich durchreise, denn ich hoffe, ich werde einige Zeit bei euch bleiben, wenn es der Herr zulässt. Ich werde aber in Ephesus bleiben bis Pfingsten, denn mir ist eine Tür aufgetan zu reichem Wirken. Aber auch viele Widersacher sind da. Wenn Timotheus kommt, so seht zu, dass er ohne Furcht bei euch sein kann, denn er treibt auch das Werk des Herrn wie ich, dass ihn nur nicht jemand verachte. Geleitet ihn aber in Frieden, dass er zu mir komme, denn ich warte auf ihn mit den Brüdern. Von Apollos, dem Bruder, aber sollt ihr wissen, dass ich ihn oft ermahnt habe, mit den Brüdern zu euch zu kommen, aber es war durchaus nicht sein Wille, jetzt zu kommen. Er wird aber kommen, wenn es ihm gelegen sein wird. Wachet, steht im Glauben, seid mutig und seid stark. Alle eure Dinge lasst in der Liebe geschehen. Ich ermahne euch aber, liebe Brüder, ihr kennt das Haus des Stephanas, dass sie die Erstlinge in Achaia sind und haben sich selbst bereitgestellt zum Dienst für die Heiligen. Ordnet auch ihr euch solchen unter und allen, die mitarbeiten und sich mühen. Ich freue mich über die Ankunft des Stephanas und Fortunatus und Achaikus, denn sie haben mir euch, die ihr nicht hier sein könnt, ersetzt. Sie haben meinen und euren Geist erquickt. Erkennt solche Leute an. Es grüßen euch die Gemeinden in der Provinz Asien. Es grüßen euch vielmals in dem Herrn Aquila und Prisca samt der Gemeinde in ihrem Hause. Es grüßen euch alle Brüder. Grüßt euch untereinander mit dem heiligen Kuss. Hier mein des Paulus eigenhändiger Gruß. Wenn jemand den Herrn nicht lieb hat, der sei verflucht. Maranatha, die Gnade des Herrn Jesus sei mit euch. Meine Liebe ist mit euch allen, in Christus Jesus.
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1: Hallo und herzlich willkommen bei Bibel erklärt. Zunächst ein wenig Musik und dann ein Vortrag von Benedikt Peters über die kommende Herrlichkeit.

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1: Ja, wir haben heute Nachmittag gesehen, wie Gott sich offenbart, Gottes Herrlichkeit, das heißt Gottes Vollkommenheiten, werden durch sein Handeln in der Errettung, durch die Vollendung der Errettung, durch sein Handeln im Gericht offenbar. Gott verherrlicht sich, sein Volk wird auch verherrlicht. Das heißt, dass das Volk Gottes, das heißt, dass die Gemeinde offenbar werden wird. Und darum muss sie sich zuerst bereiten. Und wir haben das im Kapitel 19, im Vers 7 gesehen. Dort steht, dass wir lesen diesen Vers noch einmal, Offenbarung 19, Vers 7. Lasst uns fröhlich sein und frohlocken und ihm die Ehre geben, denn die Hochzeit des Lammes ist gekommen und sein Weib hat sich bereitet. Die Braut muss vollkommen zum Bräutigam passen. Sie muss gleicher Natur sein und sie muss auch gleichen Charakter haben. Zunächst hat der Herr durch sein Erlösungswerk uns von der Schuld befreit und dann hat er uns einen neuen Geist, Gottes Geist und eine neue Natur, die göttliche Natur, gegeben. 2. Petrus 1, Vers 4 sagt das. Wir lesen die Verse 3 und 4. Da seine göttliche Kraft uns alles zum Leben und zur Gottseligkeit geschenkt hat, durch die Erkenntnis dessen, der uns berufen hat durch Herrlichkeit und Tugend, durch die er uns die kostbaren und größten Verheißungen geschenkt hat, damit ihr durch diese Teilhaber der göttlichen Natur werdet. Wir haben seine Natur, sonst würden wir nie zu ihm passen. Wir werden ihm gleich sein, so sagt es der erste Johannesbrief. 1. Johannesbrief, Kapitel 3, Vers 2. Geliebte, jetzt sind wir Kinder Gottes und es ist noch nicht offenbar geworden, was wir sein werden. Wir wissen, dass wir, wenn es offenbar werden wird, ihm gleich sein werden, denn wir werden ihn sehen, wie er ist. Wir sind zwar der göttlichen Natur nach für die Gemeinschaft mit ihm tauglich gemacht. In unserem Wandel sind wir noch nicht so wie er. Wir wachsen in der Heiligkeit, wir nennen das Heiligung. Wir bekennen deshalb Sünde, wenn wir gesündigt haben. Wir reinigen uns von Unreinem Tag für Tag und wir werden durch den Glauben an ihn, durch die Gemeinschaft mit ihm, durch das Aufschauen zu ihm verwandelt, Tag für Tag. Und doch müssen wir uns noch in einem weiteren Sinn bereiten. Und wenn es hier heißt, ein Weib hat sich bereitet, dann ist hier gemeint, dass wir unsere letzte Zubereitung für die ewige und vollkommene Gemeinschaft mit dem Herrn bekommen am Richterstuhl Christi. Das steht hier zwar nicht an dieser Stelle, das steht an anderer Stelle, das steht im 2. Korintherbrief. Wir wollen diese Stelle aufschlagen. 2. Korintherbrief, Kapitel 5, Vers 10. 2. Korintherbrief, Kapitel 5, Vers 10. Denn wir müssen alle vor dem Richterstuhl des Christus offenbar werden, damit jeder empfange, was er im Leib getan hat, nachdem er gehandelt hat, es sei Gutes oder Böses, wir müssen offenbar werden. Es ist jetzt schon so, dass wir durch Gottes Wort und durch Gottes Geist Licht haben. Und dass wir in diesem Licht den Herrn und uns selbst erkennen und so immer wieder Anlass haben, Buße zu tun, uns zu demütigen, uns zu reinigen von Dingen, die nicht in Ordnung sind, Dinge abzulegen. Wenn wir im Licht wandeln, wie er im Licht ist, haben wir Gemeinschaft miteinander. 1. Johannes 1, Vers 7. Wir werden aber eines Tages ins vollkommene Licht des Herrn gestellt werden, offenbar werden. In einer Weise, wie das, solange wir auf der Erde sind, nie geschieht. In einer vollkommenen Weise, die unser Leben vollkommen ausleuchtet, bis in die letzten Winkel. In diesem Zusammenhang sagt Paulus im 2. Korintherbrief, im Kapitel 5, Vers 11, da wir nun den Schrecken des Herrn kennen. Manchmal erschrecken wir darüber, manchmal geht es uns so, zuweilen. Dass mit einem Mal dieser Gedanke uns ergreift, werden offenbar werden vor dem Herrn. Oder wir lesen einen Abschnitt, 1. Korinther 3, Vers 7, und dann lesen wir dort, es wird aber das Werk eines jeden im Feuer geprüft. Und dann erschrecken wir schon. Und darum sagt Paulus hier, da wir den Schrecken des Herrn kennen. Nun, es ist ja nicht nur Schrecken. Es ist nur ein Erschrecken vor Gottes Heiligkeit zusammen mit dem Bewusstsein von unserem Ungenügen. Aber wir wissen ja gleichzeitig, dass der Herr für alles bezahlt hat. Er hat all unsere Schuld getragen, alles, wirklich für alles. Und wir dürfen glauben, was er uns gesagt hat. Wahrlich, wahrlich, ich sage euch, wer mein Wort hört und glaubt dem, der mich gesandt hat, hat ewiges Leben und kommt nicht ins Gericht. Das wissen wir. Wir werden nicht verdammt werden zusammen mit der Welt, sagt Paulus im 1. Korintherbrief, Kapitel 11. Aber wir müssen offenbar werden und wir müssen im Licht Gottes unsere Werke, unsere Taten, unsere Unterlassungen als Christen so sehen, wie er sie immer gesehen hat. Ja, das ist etwas, das uns manchmal eben erschrecken lässt, aber nicht nur. Wir dürfen uns auch freuen. Wir dürfen uns auch darauf freuen, dass alles ans Licht kommt. Es gibt noch Dinge in unserem Leben, die haben wir noch nicht erkannt als verkehrt. Es gibt Dinge, die wir getan haben, wo wir zwar schon irgendwie gemerkt haben, das war nicht recht, aber wir haben das Ausmaß nicht erkannt, das Ausmaß der Verkehrtheit. Wir haben es nicht gesehen, so wie der Herr es sieht. Und so dürfen wir Dinge endlich sehen, die noch an uns haften und damit endlich vollkommen von all dem befreit werden. Und ich freue mich darauf, dass alles ausgeräumt wird, was irgendwie noch trennt, getrennt hat vom Herrn und was auch unter Geschwistern getrennt hat. Es gibt ja Dinge, die uns trennen, untereinander. Dinge, die nicht in Ordnung sind. Manchmal aus Unverstand, manchmal auch aus Eigensinn. Dinge, die wir vielfach gar nicht erkannt haben, dass sie trennen. Uns voneinander und untereinander trennen. Und all das wird ans Licht kommen. Wir werden alles erkennen, alles bekennen. Wir werden erkennen, wie groß die Gnade des Herrn war, die dafür nicht nur bezahlt hat am Kreuz, sondern die uns trotzdem gesegnet hat und getragen hat Tag für Tag. Der Herr tut uns Tag für Tag Gutes, weil wir seine Geliebten sind, weil wir Kinder Gottes sind, auch wenn noch Mängel an uns sind. aber wir werden davon befreit werden, vollkommen befreit. In seinem Licht werden wir das Licht sehen. Und dann werden wir vollkommen zu ihm passen. Und dann wird seine Liebe zu uns fließen, frei und ungehindert. Und dann werden wir seine Liebe auch frei und voll genießen können. Und so sehen wir, wie Liebe und Heiligkeit zusammengehören. Wir haben ja Schwierigkeiten, Heiligkeit und Liebe zusammenzuhalten. Und meistens sind wir entweder zu lieb,

Richterstuhl des Christus. Und damit wird die Gemeinschaft mit dem Herrn dann vollkommen sein, vollkommen, ohne Schatten. Ohne den geringsten Schatten. Und auch die Gemeinschaft untereinander. Vollkommen. Ohne Schatten. Es heißt hier, sein Weib hat sich bereitet, dann wird gesagt, dass ihr gegeben wurde, sich zu kleiden in feine Leinwand, glänzend und rein, denn die feine Leinwand sind die Gerechtigkeiten der Heiligen. Und das zeigt uns eine zweite Bedeutung des Richterstuhls Christi, die gerechten Taten der Gläubigen werden offenbar werden. Paulus nennt das an einer Stelle Lohn oder spricht von Verlust. Die gerechten Taten der Gläubigen werden offenbar werden. Schlagen wir dazu jetzt auf die Stelle, auf die ich vorhin nur Hinweis, 1. Korinther 3. Verse 11 bis 15. Denn einen anderen Grund kann niemand legen, außer dem, der gelegt ist, welcher ist Jesus Christus. Das ist das Fundament. Das ist gelegt, und wenn das nicht wäre, dann müssten wir alle verzweifeln. Aber das ist gelegt. Und daran ändert sich nie etwas. Das bleibt. Und auf diesem Grund ruhen wir, stehen wir, sind wir. Daran wird sich nie etwas ändern. Aber jetzt kommt eben unser Wandel, unsere Verantwortung. Wenn aber jemand auf diesen Grund baut, Gold, Silber, wertvolle Steine, Holz, Heu, Stroh, so wird das Werk eines jeden offenbar werden. Hier steht es wieder, dieses Wort, offenbar werden. Denn der Tag wird es klar machen, weil er in Feuer offenbart wird. Und welcher Art das Werk eines jeden ist, wird das Feuer erproben. Wenn das Werk jemandes bleiben wird, das er darauf gebaut hat, wird er Lohn empfangen. Wenn das Werk jemandes verbrennen wird, so wird er Schaden leiden. Er selbst aber wird gerettet werden, doch so wie durchs Feuer. Es müssen also auch unsere Taten, unsere Glaubenswerke offenbar werden. Und das ist uns auch nicht nur zum Erschrecken, sondern auch zum Trost gesagt. 1. Korinther 4, Verse 1 bis 5. Dafür halte man uns für Diener Christi und Verwalter der Geheimnisse Gottes. Das ist eben die Verantwortung. Diener und Verwalter. Im Übrigen sucht man hier an den Verwaltern, dass einer für treu befunden werde. Treue, die wird bewertet. Mir aber ist es das Geringste, dass ich von euch oder von einem menschlichen Tag beurteilt werde. Ich beurteile mich selbst auch selbst nicht, denn ich bin mir selbst nichts bewusst, aber dadurch bin ich nicht gerechtfertigt. Wir sind uns manches nicht bewusst. Aber der Herr wird uns beurteilen. Der mich beurteilt, ist der Herr. So urteilt nicht etwas vor der Zeit, bis der Herr kommt, der auch das Verborgene der Finsternis ans Licht bringen wird. Und die Überlegungen der Herzen offenbaren wird. Und dann wird einem jeden sein Lob werden von Gott. Wir wissen ja auch nicht, bei uns selbst schon nicht, also bei uns selbst nicht einmal und beim Bruder und bei der Schwester schon gar nicht, was im Herzen ist. Und das ist ja auch ein Grund, warum wir einander nicht beurteilen sollen. Das wird der Herr tun. Und er wird das Verborgene im Herzen offenbar machen. Und dann wird einem jeden sein Lob werden von Gott. Und das zeigt uns, dass der Herr bei jedem der Seinen auch Dinge finden wird, die er loben kann. Ich finde das schier nicht zum Glauben. Der Herr wird Dinge finden an jedem von uns, die er loben wird. Das verdanken wir wirklich nur ihm, das ist ja klar. Wirklich nur ihm. Er hat uns errettet, er hat uns berufen, er hat uns gereinigt, er hat uns wiedergeboren, er hat alles für uns getan. Nachher wird er uns noch loben. Das ist ja unglaublich.
Aber er wird es tun.

0: Und so ist das auch ein tröstlicher Gedanke. Seine Braut hat sich bereitet. Es wird also Gewinn oder Verlust geben. Manches, für das wir gelebt und gearbeitet und uns abgemüht haben, wird nicht bleiben. Es wird also Verlust. Das wird Verlust sein. Und anderes, alles, was wir aus Glauben taten, aus Liebe zum Herrn, aus Glauben, aus Vertrauen auf ihn, wir bleiben. Auch wenn niemand das sieht. Und das wird auch schön sein, dann all das zu sehen, was Heilige im Glauben getan haben, was wir nie gesehen hatten. Man liest ja manchmal so Berichte von erfolgreichen Evangelisten oder Missionaren oder Gemeindegründern. Ich hörte kürzlich Vorträge von einem gewissen Daniel Herrmann, er ist Elsässer, arbeitet in Frankreich, in den Vogesen, jetzt in Burgund. Und dann sagt er, dann liest man so diese Geschichten von den erfolgreichen Missionaren. Aber die Geschichte vorher, die hört man nie. Dass da eine Frau war, eine Witwe oder ein Bruder, die jahrelang gebetet haben. Und nachher kam eben dieser Missionar und da waren überall bereitete Herzen und er war erfolgreich und nachher konnte er Land auf und Land abreißen und sagen, schaut, so muss man es machen, dann funktioniert es. Ja, wir werden offenbar werden. Und dann wird einem jeden sein Lob werden von Gott und dann werden wir auch all das sehen, was Heilige treue Geschwister getan haben, wo niemand davon gewusst hat. Und der Herr wird das offenbar machen. Es gibt also auch Gewinn. Entsprechend unserem Leben auf der Erde, entsprechend unserer Treue, werden wir auch mehr oder weniger teilhaben an der Regierung Christi. Es geht ja dann im nächsten und übernächsten Abschnitt darum, Christus wird erscheinen, wird mit den Seinen erscheinen, dann wird er herrschen und die Seinen werden mit ihm herrschen. Und je nach Treue im Dienst werden wir mehr oder weniger Anteil haben an seiner Regierung. In Lukas 19 wird dazu etwas gesagt. Lukas 19, Vers 11 bis 19. Lukas 19, Verse 11 bis 19. Als sie aber dies hörten, fügte er noch ein Gleichnis hinzu, weil er nahe bei Jerusalem war und sie meinten, dass das Reich Gottes sogleich erscheinen sollte. Er sprach nun, ein gewisser hochgeborener Mann zog in ein fernes Land, um ein Reich für sich zu empfangen und wiederzukommen. Er rief aber seine 10 Knechte und gab ihnen 10 Pfunde und sprach zu ihnen, handelt, bis ich komme. Seine Bürger aber hassten ihn und schickten eine Gesandtschaft hinter ihm her und ließen ihm sagen, wir wollen nicht, dass dieser über uns herrsche. Und es geschah, als er zurückkam, nachdem er das Reich empfangen hatte, dass er diese Knechte, denen er das Geld gegeben hatte, zu sich rufen ließ, um zu erfahren, was jeder erhandelt hätte. Das Gleichnis ist einfach zu verstehen. Der Herr gibt einen Auftrag und dann kommt der Herr zurück und nachher müssen wir Rechenschaft ablegen von unserem Dienst. Der Erste kam herbei und sagte, Herr, dein Pfund hat 10 Pfund hinzugewonnen und er sprach zu ihm, wohl, du guter Knecht, weil du im Geringen treu warst, so habe Gewalt über 10 Städte. Und der Zweite kam und sagte, dein Pfund, Herr, hat 5 Pfunde eingebracht. Er sprach aber auch zu diesem und du sei über 5 Städte. Also wir sehen, wie hier im Verhältnis zur Treue in der Verwaltung ein mehr oder weniger großer Anteil an der Regierung gegeben wird. Nun, wir verstehen das eigentlich, dass es eigentlich, ja, es muss ja so sein. Denn wir lernen ja hier im Kleinen, wie der Herr sagt. Und unser ganzes Leben hier auf der Erde, das ist das Kleine. Das ist das Leben im Kleinen. Kleine Verhältnisse, kleine Aufgaben, kleine Herausforderungen, kleine Dinge. Und wenn wir in diesen Dingen treu sind, dann wird der Herr uns über das Eigentliche setzen. Entsprechend über in unserer wirklichen Aufgabe und Bestimmung viel anvertrauen. Und das Große, das Wirkliche, das Eigentliche, Das ist das kommende Zeitalter. Und wir werden unser ganzes Leben dafür geschult, einmal unsere wirkliche Bestimmung zu erfüllen. Unsere wirkliche Bestimmung, die findet sich nicht in diesem Leben und auf dieser Erde. Hier werden wir erst vorbereitet. Hier begegnen wir dem Herrn. Hier lernen wir ihn lieben und fürchten, ihm vertrauen, für ihn leben und für seine Sache. Und so schult er uns jeden Tag und er erzieht uns für unsere eigentliche Aufgabe und Bestimmung, mit ihm zu herrschen. Und das Ausmaß der Teilhabe hängt daran, wie viel wir lernten in der Schule. Ja. Ich gräme mich manchmal, dass ich so im Gymnasium irgendwann einmal sagte, ist egal, wenn ich in der Mathe Zweier und Dreier habe, also Sechs ist in der Schweiz Höchstnote, Zweier und Dreier habe, ich schaffe es ja trotzdem. Ich war faul. Und nachher grämt man sich, nachträglich hat man nichts gelernt und irgendwie, ja, manchmal wäre es nützlich gewesen. Und wir werden uns grämen, wenn wir die Zeit, wo der Herr uns schult, das heißt dieses Leben, wenn wir einfach nicht willens waren, die Lektionen zu lernen. Der Herr lehrt uns jeden Tag, Tag für Tag. Lehrt er uns, führt uns weiter, bereitet uns vor, erzieht uns für unsere kommende, zukünftige Aufgabe. Wir sollen mit dem Herrn die Welt richten, Engel richten. Das werden wir im nächsten Abschnitt sehen. Der Herr erscheint und führt Krieg und richtet die Nationen und er erscheint nicht allein. Mit den Seinen. Wir werden mit ihm richten. Aber das müssen wir hier lernen. Jetzt lernen. Für dann. Die gerechten Taten, die Gerechtigkeiten der Heiligen werden offenbar werden. Offenbarung 14, Vers 13 sagt, ich hörte eine Stimme aus dem Himmel sagen, schreibe, glückselig sind die Toten, die im Herrn sterben, von nun an, spricht der Geist, damit sie ruhen von ihren Arbeiten, denn ihre Werke folgen ihnen nach. Also wir sehen, dass die Werke, sie haben eine Bedeutung für die Ewigkeit, unsere Werke des Glaubens. Die Werke folgen ihnen nach. Dann haben wir eine Stelle aus dem Propheten Daniel, die wollen wir aufschlagen, Daniel Kapitel 12. Daniel Kapitel 12. Verse 2 und 3. Daniel 12, Verse 2 und 3. Viele von denen, die im Staub der Erde schlafen werden, erwachen, diese zu ewigem Leben, jene zur Schande, zu ewigem Abscheu. Und die Verständigen werden leuchten wie der Glanz der Himmelsfeste und die, welche die vielen zur Gerechtigkeit weisen, wie die Sterne immer und ewig. Das ist eine ganz interessante Entsprechung. Denn Sterne sind am Himmel gesetzt, um den Menschen Orientierung zu geben. Sterne sind am Himmel gesetzt, um die Menschen darüber zu lehren, also wo sie stehen, wo sie sind und damit sie den richtigen Weg finden. Man braucht Sterne zur Seefahrt. Also brauchte, um sich an den Sternen zu orientieren. Und so sehen wir hier, dass Leute, die Orientierung gaben während des Lebens, als Lehrer des Guten, das wird sie ewig begleiten und das legt auch ihre ewige Aufgabe und Bedeutung oder beeinflusst ihre ewige Aufgabe und Bestimmung. Sie werden dann ewig leuchten wie die Sterne am Himmel. Also wir sehen hier eine Entsprechung. Treue hier wirkt sich aus auf unseren Zustand dort. In der Stellung sind wir alle gleich. Alle Geliebte des Herrn, alle Braut Christi, alle Kinder Gottes. Und doch gibt es Unterschiede. Dann eine Stelle aus dem 1. Korintherbrief, die man vielleicht auch so verstehen kann. Das ist auch von Sternen, von Himmelskörpern die Rede. 1. Korinther 15. Von Vers 35 an. Es wird aber jemand sagen, wie werden die Toten auferweckt und mit was für einem Leib kommen sie? Du Tor, was du säst, wird nicht lebendiges sterbe denn. Und was du säst nicht den Leib, der werden soll, sondern ein nacktes Korn. Es sei von Weizen oder von einem anderen Samen. Gott aber gibt ihm einen Leib, wie er gewollt hat, und zwar einem jeden, der Samen seinen eigenen Leib. Nicht alles Fleisch ist dasselbe Fleisch, sondern ein anderes ist das des Menschen und ein anderes das Fleisch des Viehes und ein anderes das Fleisch der Vögel und ein anderes das der Fische. Und es gibt himmlische Leiber und irdische Leiber. Aber eine andere ist die Herrlichkeit der himmlischen und eine andere die der irdischen. Und dann der Vers 40. Vers 41. Eine andere ist die Herrlichkeit der Sonne, eine andere die Herrlichkeit des Mondes und eine andere die Herrlichkeit der Sterne. Denn es unterscheidet sich Stern von Stern an Herrlichkeit oder an Klarheit. Das könnte auch ein Hinweis darauf sein, dass es in der Auferstehung Unterschiede gibt. Nicht daran, dass alle Sterne sind, aber sie unterscheiden sich an Klarheit, an Leuchtkraft, an Helligkeit. Nun, ob wir das richtig verstehen oder nicht, auf alle Fälle hat unser Glaube, unser Wandel jetzt als Gläubige, unsere Taten und unsere Unterlassungen jetzt, das hat Auswirkungen auf die Ewigkeit. Und wahrscheinlich muss man so auch die Kronen verstehen, von denen Paulus spricht. Kronen, die er immer wieder erwähnt im Zusammenhang mit Treue, mit Ausharren, mit Kampf, mit Erdulden. Auch Jakobus spricht davon. Die unvergängliche Krone für den, der in der Rennbahn läuft bis zum Schluss. Oder Menschen werden als Freude und Krone bezeichnet. Menschen, um die man sich gemüht hat. Und das wird sicher eine besondere Freude sein, wenn man sein Leben lang dafür gelebt hat, dass man Menschen nützlich gewesen ist, Seelen für den Herrn gewonnen hat und die Gläubigen im Glauben gestärkt hat und sie tüchtig gemacht hat zu Dienern. Dann wird man sich an ihnen freuen zu sehen, was der Herr alles an ihnen wirkte. Er wirkt es natürlich durch unseren Dienst. Das ist eine Freude, die man dann hat, die man dann sonst nicht hätte. Also Freude und Krone werden Menschen genannt. Paulus nennt die Philipper so. Oder die Krone der Gerechtigkeit. Der Christ hat auch mit dem Herrn, dem gerechten Richter, zu tun. Das sagt Paulus im 2. Timotheusbrief, Kapitel 4, Vers 8. 2. Timotheusbrief, Kapitel 4, Vers 8. Wir lesen von Vers 7 an. Ich habe den guten Kampf gekämpft, ich habe den Lauf vollendet, ich habe den Glauben bewahrt. Fortan liegt mir bereit die Krone der Gerechtigkeit, die der Herr, der gerechte Richter, mir zur Vergeltung geben wird an jenem Tag. Nicht allein aber mir, sondern auch allen, die seine Erscheinung lieben. Mir zur Vergeltung geben wird. Das sagt ein durch Glauben Gerechtfertigter. Und der Herr sagt in Offenbarung 22, 12, siehe, ich komme bald und mein Lohn ist mit mir, einem jeden zu vergelten, was sein Werk oder wie sein Werk ist. Es müssen die gerechten Taten der Heiligen offenbar werden. Und das geschieht am Richterstuhl Christi und nachher wird sie offenbar. Denn das nächste, was wir dann lesen, ist Offenbarung 19, Verse 11 bis 16, dass der Herr erscheint. Der Herr wird sichtbar und die Seinen werden sichtbar. Aber im Vers 9 steht noch ein Ausdruck und diesen Vers wollen wir zuvor jetzt auch lesen. Offenbarung 19, Vers 9. Er spricht zu mir, schreibe, glückselig, die geladen sind zum Hochzeitsmahl des Lammes. Und er spricht zu mir, dies sind die wahrhaftigen Worte Gottes. Und wir sehen hier, dass die Erlösten viele verschiedene Bezeichnungen haben. Sie werden das Weib, sie werden auch die Braut des Lammes genannt, beides. In Offenbarung 21, Vers 9 sogar in einem Vers, Braut und Weib. Und eigentlich nur, und nach unserem Erleben kann man nicht beides gleichzeitig sein, geht gar nicht. Und das zeigt uns, das sind einfach verschiedene Vergleiche für die gleiche Sache, für die gleiche Person. Wir werden also genannt, das Weib des Lammes. Wir werden auch genannt die Kriegsscharen, die ihm folgen. Kapitel 19, Vers 14, die Kriegsheere. Das sind nicht verschiedene Erlöse, das sind immer die gleichen. Wir werden auch genannt Priester. In Kapitel 20, im Vers 4, nein, im Vers 6, Priester. Ja, kann man denn gleichzeitig Priester und Braut sein? Und ich sage, nein, geht gar nicht. Priester waren immer Männer, kann nicht das gleiche sein. Doch, sind die gleichen. Verschiedene Bezeichnungen. Priester. Dann werden wir Könige genannt. Offenbarung 5, Vers 10. Könige. Und hier in Offenbarung 19 ist die Gemeinde die Braut zunächst. Und nachher ein anderer Vergleich. Glückselig, die gerufen sind. Es sind auch Berufene. Berufene und Heilige. Ein glückseliger Ruf, denn hier heißt glückselig, die gerufen sind. Im Griechischen steht hier das Wort gerufen, kaleo, rufen. Das Wort, das verwendet wird für den Ruf der Gnade, den Ruf zum Heil, den Ruf zur Errettung. Viele sind berufen. Seht an eure Berufung, immer das gleiche Wort. Ein glückseliger Ruf, eine glückselige Berufung. Ja, glückselig, wer von Gott gerufen ist. Glückselig, wer dazu gerufen ist, Gemeinschaft zu haben mit dem Vater und mit dem Sohn. 1. Korinther 1, Vers 9. Gott ist treu, durch den ihr gerufen worden seid in die Gemeinschaft seines Sohnes, Jesus Christus, unseres Herrn. Und dieser Ruf hat uns erreicht, während wir hier lebten auf der Erde. Dieser Ruf wurde wirksam. Dieser Ruf wurde in unserem Leben Wirklichkeit. Wir wurden gerufen zum Vater und zum Sohn. Und jetzt wird hier gesagt, glückselig, die so gerufen wurden. Zu dieser ewigen Gemeinschaft. Und vielleicht erklären das andere ein bisschen anders. Aber ich glaube, die Gerufenen sind einfach eben die, die den Ruf zum Heil, zum ewigen Leben, die den Ruf zum Vater und zum Sohn vernommen haben. Und bei denen dieser Ruf wirksam wurde. Wenn wir bedenken, dass viele berufen sind, aber wenige auserwählt, Matthäus 22, 14. Viele berufen, wenige auserwählt. Das bedeutet, dass nicht so viele tatsächlich zum Vater und zum Sohn kommen, als gerufen werden. Es werden viel mehr gerufen, als wirklich kommen. Und woran es lag, dass der Ruf bei mir griff, und ich ihm folgte. Ich weiß auch nicht warum. Ich kann nur sagen, dass es so war. Und ich kann Gott dafür nur danken. Ich kann nur sagen, ich bin glückselig. Ich gehöre zu diesen Glückseligen. Glückselig, die gerufen sind. Viele berufen, aber nur wenig auserwähnt. Ein heiliger Ruf, 2. Timotheus 1, Vers 9. Da heißt es vom Evangelium und dann wird von der Kraft Gottes geredet, der uns errettet hat und berufen mit heiligem Ruf. Nicht nach unseren Werken, sondern nach seinem eigenen Vorsatz und der Gnade, die uns in Christus Jesus vor ewigen Zeiten gegeben war. ein kräftiger, ein wirksamer Ruf. 1. Thessalonicher 5, Vers 24. Treu ist, der euch ruft, ihr werdet es auch tun. Ja, das ist ja das Große. Gott ruft nachher, tut er es auch. Es ist ein wirksamer Ruf, ein kräftiger Ruf, ein göttlicher Ruf. Es ist ja manchmal so, wir rufen manchmal jemanden, vielleicht auch den Kindern, wirst du es noch erleben, rufst deinem Jungen, er hört schon, aber er kommt nicht. Ja, ja. Er hört, aber er kommt nicht. Menschen hören den Ruf Gottes, hören schon, aber kommen nicht. Nachher ruft Gott so, dass sie hören und kommen. Ja. Dann ist der Ruf kräftig geworden. Dann ist das passiert, was hier steht. Treu ist, der euch ruft. Er wird es auch tun. Er wird es vollenden. Und so wird dieser Tag kommen, wo die, die mit dem Lamm vereint sind, ja, die werden das von sich sagen können. Glückselig, die gerufen sind. Glückselig. Ewige Glückseligkeit. Römer 11, 29, die Gnadengaben und Berufung Gottes sind unbereubar. Wenn Gott uns gerufen hat, macht er es nie rückgängig. Nie. Er hat uns berufen, die ewige Herrlichkeit zu erlangen. 2. Thessalonicher 2, 14. 2. Thessalonicher 2, Vers 14. Wozu er euch berufen hat durch unser Evangelium zur Erlangung der Herrlichkeit unseres Herrn Jesus Christus. Dazu hat er uns berufen. Seine Herrlichkeit zu erlangen, seine Herrlichkeit zu teilen, da zu sein, wo er ist und so zu sein, wie er ist. Und dann kommt der nächste Abschnitt. Offenbarung 19, Verse 11 bis 16. Der Herr erscheint mit den Seinigen. Die Braut hat sich bereitet. Die Erlösten vollkommen mit dem Herrn vereint. Ihre gerechten Taten sollen jetzt offenbar werden. Es soll vor aller Welt offenbar werden, dass sie dem Herrn gehören, dass sie die Seinigen sind. Dass er sich mit ihnen verbunden hat, dass sie mit ihm eins sind. Der Herr erscheint und er erscheint nicht allein, sondern er will, dass sie seinen mit ihm offenbar werden. Lesen wir diese Verse, Offenbarung 19, Verse 11 bis 16. Und ich sah den Himmel geöffnet und siehe ein weißes Pferd und der darauf saß, genannt treu und wahrhaftig, und er richtet und führt Krieg in Gerechtigkeit. Seine Augen aber sind eine Feuerflamme. Und aus seinem Haupt sind viele Diademe. Und er trägt einen Namen geschrieben, den niemand kennt als nur er selbst. Und er ist bekleidet mit einem in Blut getauchten Gewand, und sein Name heißt das Wort Gottes. Und die Kriegsheere, die im Himmel sind, folgten ihm auf weißen Pferden, angetan mit Leinwand, weiß und rein. Und aus seinem Mund geht hervor ein scharfes, zweischneidiges Schwert, damit er die Nationen damit schlage. Und er wird sie weiden mit eiserner Rute, und er tritt die Kelter des Weines, des Grimmes, des Zornes Gottes, des Allmächtigen. Und er trägt auf seinem Gewand und auf seiner Hüfte einen Namen geschrieben: König der Könige und Herr der Herren. Ja, das gehört auch zur Glückseligkeit der Gemeinde, zur kommenden Herrlichkeit der Gemeinde. Unser Herr wird in dieser Welt offenbar werden. Nachdem er Jahrtausende ignoriert worden ist, verlästert worden ist, gehöhnt worden ist, verspottet worden ist, den man ihm für nichts geachtet hat, wird er erscheinen. Und alle Welt wird ihm Ehre geben müssen. Darüber jubelt doch unser Herz. Unser Herr wird von allen die Ehre bekommen, von allen. Auch von denen, die ihn am lautesten gelästert haben, auch von all denen, die sagen, er ist nicht Gott, er war bloß ein Geschöpf, die werden dann erkennen, er ist der Ewige, der Mensch wurde. Auch die, die sagen, Jesus war ein Prophet, aber nicht Gottes Sohn, werden erkennen, er ist Gott, der ewige Gott, der Mensch wurde, er ist Gottes Sohn. Und so wird er in dieser Welt anerkannt werden, als der, der er ist. Nun, das ist ja abermals ganz unbegreiflich, dass der Herr nicht allein erscheint. Er könnte ja auch allein. Er würde mit der Welt allein fertig werden. Ohne Zweifel. Er braucht unsere Hilfe nicht. Er hat alles getan, er hat alles erschaffen. Er hat die Erlösung allein gewirkt, alles getan. Und bei uns ist es doch so, wenn wir etwas geleistet haben, für etwas gearbeitet haben und nie Anerkennung bekamen, aber wenn dann der Tag kommt, wo dann bekannt wird, ja, du warst derjenige, ja, dann tritt man hervor. Und da will man links und rechts niemand haben, der da auch noch ein bisschen Glanz bekommt, dann will man allein den Glanz für sich. Nun, der Herr hätte es wirklich verdient, dass er allein gesehen wird und sonst niemand. Und der Herr will die Seinen mitnehmen. Und er will vor aller Welt die Seinen zeigen, mitnehmen und sagen, das ist meine geliebte Braut. Das ist so, wenn wir unsere Frau lieben, unsere Ehefrau lieben. Dann freuen wir uns immer, wenn wir sie mitnehmen können und sagen, das ist meine Frau. Das ist meine Frau. Und so wird der Herr seine Braut, sein Weib aller Welt zeigen. Sie folgen mit ihm, sie gleichen ihm. Sie folgen ihm auf weißen Pferden, er auf einem weißen Pferd, sie auch auf weißen Pferden. Und dann sind sie angetan mit Leinwand. Weiß und rein, das ist eben diese Leinwand, von der in Vers 7, Vers 8 gesprochen wurde. Ich sah den Himmel geöffnet. Nein, zuerst will ich diesen Vers noch lesen vom Offenbarwerden. Kolosser 3, Vers 1 bis 4. Paulus hat das im Kolosserbrief geschrieben, dass wir mit Christus erscheinen, offenbar werden sollen. Kolosser 3, Vers 4. Wenn der Christus unser Leben offenbart werden wird, dann werdet auch ihr mit ihm offenbart werden in Herrlichkeit. Mit ihm. 2. Thessalonicher 1, Vers 10. Wenn er kommt, um an jenem Tag verherrlicht zu werden in seinen Heiligen und bewundert zu werden in all denen, die geglaubt haben. Er erscheint und dann wird man ihn bewundern und wird ihn auch bewundern in allen Gläubigen. Sie werden dabei sein mit ihm. Offenbarung 1, Vers 7 hat das mit folgenden Worten ausgedrückt schon. Offenbarung 1, Vers 7. Siehe, er kommt mit den Wolken und jedes Auge wird ihn sehen. Er kommt mit den Wolken. Und hier ist gemeint, dass er mit den himmlischen Heerscharen kommt. Der Ausdruck Wolke oder Wolken, ja, Wolke wird verwendet für eine große Menge von Personen. Es ist nicht häufig, aber einige Male wird das in der Bibel so verwendet. Eine bekannte Stelle ist Hebräer 12, Vers 1, da wir eine so große Wolke von Zeugen haben. Eine Wolke ist eine große Anzahl von Personen. Im Alten Testament kommt es auch ein paar Mal vor, Hesekiel 38. Dort wird gesagt, dass ein Heer kommt und dass sie kommen, wird all diese Kriegsscharen wie eine Wolke kommen sehen. Eine Wolke, also eine große Anzahl von Personen. Und wenn es heißt, er kommt mit den Wolken, dann heißt es, dass er nicht allein kommt. Er kommt mit den Seinen. Da Dann bedeutet es gleichzeitig, er kommt mit der Herrlichkeit des Himmels. Die Wolke steht auch für die sichtbare Gegenwart Gottes. Die Wolkensäule über der Stiftshütte. Und so wird er eben sichtbar werden und mit den Seinen kommen. Ja, einige Einzelheiten jetzt aus diesem Abschnitt noch. Johannes sieht den Himmel geöffnet. Aber diesmal nicht so wie in Kapitel 4, Vers 1. Da sieht er auch, wie den Himmel geöffnet, eine Tür wird aufgetan, dann wird er in den Himmel hinaufgenommen. Sondern jetzt sieht er, wie der Himmel geöffnet wird und der Herr mit den Seinen vom Himmel her niederkommt. Der Himmel wird aufgehen. Das heißt, dass mit einem Mal die Menschen das Jenseits gewahren müssen. Das Jenseits. Das, was es eben nach dem Wunschdenken des Ungläubigen nicht geben darf. Jenseits und Ewigkeit und Gott und Gericht und all diese Dinge gibt es gar nicht. Das will man ja gar nicht haben, ist lästig und nützt sowieso nichts. Also brauchen wir gar nicht. Jenseits und Himmel, brauchen wir alles nicht. Und entsprechend leben ja die Menschen, und gerade das Buch der Offenbarung zeigt uns, wie zum Schluss die letzte Religion der Menschheit, das wird die Anbetung des Menschen sein. Der Mensch ist Gott. Es gibt kein Jenseits, es gibt nur die Welt, die wir mit unseren Sinnen wahrnehmen. Und in dieser Welt ist der Mensch Chef, ist doch klar. Wer denn sonst? Sicher nicht die Ameisen oder irgend so etwas. Der Mensch ist Chef. Auch die Hunde sind nicht Chef, sind unsere Diener. Auch die Primaten, sie mögen ja Primaten sein, aber sind auch nicht Chef. Chef sind wir. Und wenn das die einzige Welt ist, die es gibt, dann ist der Mensch Gott. Und das wird die letzte Religion der Menschheit sein, die Anbetung des Menschen. Steht ja in Offenbarung 13. Das Tier, den Menschen wird man anbeten. Und in diesem einen Menschen wird man Menschheit anbeten. Kein Jenseits, kein Himmel, kein eingreifendes Jenseits ins Diesseits. Hat es nie gegeben, wird es nie geben. Der Himmel wird aufgehen, der Himmel wird aufgetan werden und dann wird das Jenseits eingreifen ins Diesseits. Gott ist Gott. Und Gott ist unabhängig davon, ob wir an ihn glauben oder nicht. Gott lebt ja nicht von unserem Glauben. Gott braucht nicht den Glauben der Menschen, sondern Gott ist. Manche denken zwar, alles, was sie nicht glauben, das gibt es nicht. Viele denken so, wirklich. Was sie nicht glauben, gibt es nicht. Ja, ja, das ist wirklich so. Nun, die Wirklichkeit schert sich ja nicht darum, ob wir an sie glauben oder nicht. Sie ist einfach. Und so wird der Himmel aufgetan und dann wird das Jenseits eingreifen ins Diesseits. Und hier wird gesagt, dass dann der Herr kommt und Krieg führt. Das heißt, dass Gott mit Gewalt die Schöpfung sich seinem Sohn unterwerfen wird. Ein weißes Pferd, weiß, heilig, gerecht. Ein Pferd, denn er kommt, um Krieg zu führen. Er kommt nicht demütig, sanftmütig auf einem Esel, wo man je nachdem, wie man wollte, ihm zujubeln konnte oder sich abwenden konnte. Wenn er das zweite Mal kommt, dann hat man diese Wahl nicht mehr. Kann man sich nur unterwerfen, aber diesmal im Schrecken. Diesmal im Wissen, dass man schuldig ist, dass man vor dem Allmächtigen, vor dem Unentrinnbaren schuldig ist. Dann wird man diesen Anblick ertragen müssen, Gott zu sehen. Das ist der furchtbarste Anblick, den es für den Sünder nur geben kann. Gott zu sehen. Diesen Anblick erträgt der Sünder nicht. Wir ertragen es ja nicht, obwohl wir zum Glauben gekommen sind, eine neue Natur haben. Aber der Sünder, wenn der Sünder Gott sehen muss, er wird seine Augen sehen, seine Augen wie eine Feuerflamme, die alles durchdringt. Und aus seinem Mund geht ein Schwert hervor, das Wort Gottes, das Wort Gottes. Und das Wort Gottes wird die Menschen dann treffen wie ein Schwert. Sie hatten dieses Wort für nichts geachtet. Also hier war der Menschensohn. Er redete Worte der Gnade. Nie so etwas gehört, sagten die Menschen. Worte der Gnade. Man konnte sich nur verwundern. Solche Worte. Und so redet er noch. Worte der Gnade. Freundlich. Aber dann wird er reden, dass seine Worte sein werden wie ein Schwert. Ein Schwert, das die Menschen trifft und mit unwiderstehlicher Gewalt niederwirft. Nun, das hat der Sohn Gottes angekündigt. Er hat gesagt, ich bin nicht gekommen, die Welt zu richten, sondern sie zu retten. Und wenn jemand nicht an mich glaubt, dann hat er schon seinen Richter, die Worte, die ich gesprochen habe. Diese Worte werden ihn richten. Johannes 12, lesen wir diese Verse. Johannes 12. Verse 44 bis 50. Jesus aber rief und sprach, wer an mich glaubt, glaubt nicht an mich, sondern an den, der mich gesandt hat. Und wer mich sieht, sieht den, der mich gesandt hat. Ich bin als Licht in die Welt gekommen, damit jeder, der an mich glaubt, nicht in der Finsternis bleibe. Und wenn jemand meine Worte hört und nicht bewahrt, so richte ich ihn nicht. Denn ich bin nicht in die Welt gekommen, um die Welt zu richten, sondern um die Welt zu retten. Wer mich verwirft und meine Worte nicht annimmt, hat den, der ihn richtet. Das Wort, das ich geredet habe, das wird ihn richten am letzten Tag. Und das zeigt Johannes so, oder das wird dem Johannes so gezeigt, dass er den Herrn sieht, wie er kommt und aus seinem Mund geht ein scharfes, zweischneidiges Schwert, mit dem er die Nationen schlägt. Sein Wort hat die Macht, Leben zu geben, dem der glaubt. Sein Wort hat die Macht, Leben zu nehmen, dem, der nicht geglaubt hat. Der Herr heißt bei seinem Erscheinen treu und wahrhaftig. Er trägt einen Namen geschrieben. Also, er heißt treu und wahrhaftig und er trägt einen Namen geschrieben, den niemand kennt, als nur er selbst. In der Bibel drückt der Name den Charakter eines Menschen, einer Person aus. Und das bedeutet, dass niemand die Tiefen der Gottheit Jesu, des wahren Menschen, der wahrer Mensch und wahrer Gott ist, ergründen kann. Niemand erkennt den Sohn als nur der Vater. Ja, das ist wahr. Aber die Menschen können genug an ihm erkennen, um zu wissen, wer er ist. Und genug an ihm erkennen, um an ihn zu glauben. Und wenn er erscheint, dann wird er erscheinen, genannt treu und wahrhaftig. Und dann werden die Menschen verstehen, alles, was er sagte, hat gestimmt. Alles ist wahr. Das waren keine leeren Drohungen, das waren keine Übertreibungen. Es war genau so, wie er es sagte. Dann werden sie es inne werden, mit einem Schlag. Mit einem Licht, das sie überwältigt, mit einem Mal. Es ist alles wahr gewesen. Dann erscheint er als der Allmächtige. Es heißt von ihm, er ist bekleidet mit einem in Blut getauchten Gewand. Und dann steht wieder, und sein Name heißt, wieder ein Name, das Wort Gottes. Nun hier, dieser Ausdruck, ein in Blut getauchtes Gewand. Das ist ein Hinweis auf den Weg, den er ging als Mensch auf der Erde. Er hat sein eigenes Blut vergossen. Es ist nicht das mit Blut verspritzte Gewand von Jesaja 63, wo er die Kelter des Zornes tritt, sondern ein Gewand in Blut getaucht. Das ist ein Hinweis auf seinen Tod. Er ging in den Tod und hat damit bewiesen, dass er alle Worte Gottes erfüllt hat in seinem Leben. Alle. Er heißt das Wort Gottes. Er kam, um alle Worte Gottes zu erfüllen. Er kam unter Gesetz getan, Galater 4. Er kam, um alle Gerechtigkeit zu erfüllen, wie Johannes sagte dem Täufer in Matthäus 3, Vers 16 oder 15 oder 16. Er kam nicht, um aufzulösen, sondern zu erfüllen, wie er in der Bergpredigt sagte. Er hat alles erfüllt. erfüllt in seinem Leben, indem er alle Gerechtigkeit des Gesetzes selbst lebte und nachher alle Gerechtigkeit des Gesetzes an sich vollziehen ließ, indem er die gerechte Strafe des Gesetzes auf sich nahm. Er hat alle Worte Gottes erfüllt. Er hat auch jenes Wort Gottes erfüllt, des Tages, du davon issest, wirst du gewisslich sterben, den Lohn der Sünde. Er hat alles erfüllt. Und so erscheint er als der, der alle Worte Gottes vollstreckt. Alle Gerichte, von denen sein Wort den Menschen gewarnt hat, werden in Erfüllung gehen. Alle. Alle Verheißungen, die das gleiche Wort dem Glaubenden gegeben hat, werden in Erfüllung gehen. Er ist das Wort Gottes. Ja, er hat in seinem Leben und in seinem Sterben bewiesen, dass Gott wahr ist, dass Gott wahrhaftig ist. Dass die Schlange log, dass die Schlange die Menschen belog, dass die Schlange sagt, ihr werdet nicht sterben. Keineswegs werdet ihr sterben. Sündigen hat keine Folgen. Wir können leben, wie wir wollen. Keine Folgen. Und überhaupt, Gott, missgönnt euch das Beste. Nehmt euch doch, was euch schmeckt. Gott liebt euch gar nicht, wisst ihr. Und er hat euch angelogen. Der Menschensohn kam in diese Welt, um zu beweisen, dass alle Worte Gottes wahr sind. Gott ist gerecht. Gottes Wort ist wahr. Der Lohn der Sünde ist der Tod. Und Gott ist Liebe. Gott ist Liebe. Er hat dem Menschen nichts vorenthalten. Ja, er ist bereit, dem Menschen alles zu geben. Seinen eigenen Sohn, Römer 8, Vers 32. Er hat seinen eigenen Sohn nicht geschont und hat so bewiesen, dass alle seine Worte wahr sind. Er heißt das Wort Gottes. Und dann noch ein Name, Vers 16, er trägt auf seinem Gewand und auf seiner Hüfte einen Namen geschrieben, König der König und Herr der Herren. Endlich. Endlich wird er erkannt und anerkannt werden, als der er ist, als der er immer war, der Herr der Herren, der König der Könige. Und so wird mit seinem Erscheinen eine Jahrtausende alte Sehnsucht gestillt. Psalmen reden davon. Psalm 96. Der Herr, denn er kommt, um die Erde zu richten. Auch dieses Gebet, das Gläubige über Jahrhunderte, ja fast zwei Jahrtausende gesprochen haben, dein Reich komme, dein Reich komme, dein Reich komme. Er wird kommen und herrschen, regieren, sein Reich aufrichten, als Herr der Herren, als König der Könige. Endlich bekommt er auf der Erde unter den Menschen die Ehre, die ihm zusteht. Endlich kommt er zu seinem Recht. Schlagen wir noch eine Stelle auf aus dem Propheten Sacharja, oder zwei Stellen. Sacharja 9. Sacharja 9. Die Verse 9 und 10. Da steht, frohlocke laut, Tochter Zion, jauchze, Tochter Jerusalem, siehe, dein König wird zu dir kommen, gerecht und ein Retter ist er, demütig und auf einem Esel reitend, und zwar auf einem Füllen, einem Jungen, der Esel hielt. So kam er bei seinem ersten Kommen als Retter. Dann Vers 10, und ich werde die Streitwagen aus Ephraim und die Pferde aus Jerusalem ausrotten, und der Kriegsbogen wird ausgerottet werden, und er wird Frieden reden zu den Nationen, und seine Herrschaft wird sein von Meer zu Meer und vom Strom bis an die Enden der Erde. Das ist sein zweites Kommen. Dann wird er herrschen von Meer zu Meer bis an die Enden der Erde. Dann wird er Herr der Herren sein. König der Könige. Und dazu noch Sacharja Kapitel 14, Vers 9. Sacharja Kapitel 14, Vers 9. Und der Herr wird König sein über die ganze Erde. An jenem Tag wird der Herr einer sein und sein Name einer. Das bedeutet nicht, dass Gott dann nicht mehr der dreieinige Gott ist. Das haben ja einige hier auch hinein zaubern wollen. Nein, es geht darum, dann wird nur noch ein Name unter den Menschen groß sein, der Name des Herrn Jesus. Ein Name wird über alle Namen sein dann, der Name unseres Herrn. Des Herrn der Herren, des Königs der Könige.
1: Sie hörten Benedikt Peters in einem Vortragsmitschnitt mit dem Titel »Die kommende Herrlichkeit«.

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1: Ich bin Jerome Nussbaum. In Thüringen verschärft sich der Ton zwischen dem BSW-Landesverband und der Bundesspitze um Parteigründerin Wagenknecht. Digitalminister Schütz deutete einen Bruch seines Landesverbandes mit der Bundespartei an, sollte es in Bundesländern zu Kooperationen mit der AfD kommen.
2: Wörtlich sagte er, wir werden nicht mitmachen, wenn sich jemand aus Machtkalkül mit Extremisten zusammentut. Dies sei inakzeptabel und man werde eine schnelle und deutliche Antwort finden, so Schütz im Deutschlandfunk. Die Bundesspitze habe den Gründungskonsens des BSW verlassen. Er kündigte auch eine politische Klärung nach den Landtagswahlen in Sachsen-Anhalt mit offenem Ausgang an. Parteigründerin Wagenknecht hatte eine Zusammenarbeit mit der AfD angedeutet, falls es ihre Partei in den Landtag von Magdeburg schafft. Noah Ulrich, Redaktion.
1: Bundesjustizministerin Hubig will einen besseren Hitzeschutz in Mietwohnungen angehen. Der Rheinischen Post sagte sie, dies sei bislang gar nicht so einfach.
3: Sie bringt deshalb mögliche Änderungen beim Mietrecht ins Gespräch. Dadurch soll ein Einbau von Klimaanlagen erleichtert werden, ebenso etwa Sonnenblenden. Hier brauche es für beide Seiten klare und praktikable Regelungen, so Hubig. Bisher haben Mieter keinen Anspruch auf den Einbau fest installierter Klimaanlagen oder außenliegender Verschattungen. Für solche baulichen Veränderungen ist in der Regel erst die Zustimmung des Vermieters nötig. Ulrike Klein, Redaktion.
1: Für die Beschäftigten des Einzel- und Versandhandels in Mitteldeutschland gehen heute die Tarifverhandlungen in die dritte Runde. Verdi fordert für sie mindestens 222 Euro mehr im Monat. Es hieß, die Beschäftigten seien durch zunehmende Arbeit und gestiegene Kosten stark belastet, etwa für Miete, Lebensmittel und Benzin. Der Großbrand im Hohen Venn in Ostbelgien ist nicht näher an Nordrhein-Westfalen herangerückt. Die Feuerwehr versucht aber weiterhin, ein Übergreifen der Flammen mit Brandschneisen zu verhindern. Regen und ausbleibender Wind konnten das Feuer ausbremsen. Zuletzt wurde in einigen Landkreisen noch auf Brandgeruch hingewiesen, ebenso in Städten wie Wuppertal, Solingen und Remscheid. Gleichzeitig mussten aber die Löscharbeiten aus der Luft wegen des Wetters ausgesetzt werden. In den USA hat ein möglicherweise wegweisender Prozess um mutmaßliche Social-Media-Sucht durch Instagram oder auch Facebook begonnen. Der Mutterkonzern Meta muss sich in Kalifornien wegen des Vorwurfs verantworten, mit seinen Online-Plattformen Minderjährige abhängig und damit auch psychisch krank zu machen. 29 Bundesstaaten verlangen Funktionsbeschränkungen. Meta droht eine Strafzahlung von insgesamt rund 200 Milliarden US-Dollar, also mehrere tausend Dollar für jeden der Betroffenen, die geklagt haben.
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1: Wir schauen auf die aktuellen Temperaturen. Köln und Bonn 21 Grad, Hamburg und Bremen 18, in Berlin sind es 19 Grad, in Dresden 21, Frankfurt am Main 22, Stuttgart und München 26 Grad, Erfurt 22 und in Münster messen wir 19 Grad. Vor allem im Nordwesten gibt es heute überwiegend Schauer und auch Gewitter, die breiten sich später auf die Osthälfte aus. Auch in der Mitte Deutschlands sind Schauer und Gewitter möglich. Im Süden ist es dagegen noch oft sonnig, aber dort werden auch spätestens am Abend Gewitter erwartet. Die Höchstwerte liegen zwischen 20 und 28 Grad, im Südwesten bei bis zu 32. Morgen geht es dann vor allem im Süden mit Regenschauern weiter, sonst lässt sich auch mal die Sonne blicken und es gibt nur noch selten Regen, bei Höchstwerten dann zwischen 20 und 28 Grad.
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1: Mittwoch, 19. August. Welttag der humanitären Hilfe. Wie beneidenswert glücklich ist der, der nicht auf den Rat der Gottlosen hört und nicht mit den Spöttern zusammensitzt, sondern Gefallen hat an den Weisungen des Herrn und über sein Gesetz nachdenkt. Psalm 1, Verse 1 und 2. Krankmachende Gebäude. Eine amerikanische Krankenschwester berichtete von wiederkehrenden Asthmaanfällen, die sie immer überkamen, wenn sie auf einer Krankenstation arbeitete. Weitere Kollegen berichteten von einem Engegefühl in der Brust, Keuchen, juckenden Augen und laufenden Nasen. Die Sache wurde erst ernst genommen, als eine 6-jährige Patientin Fieber und eine Lungenentzündung bekam und starb. Bei der Autopsie kam heraus, dass ihre Lunge von einem Pilz befallen war. Die Luftfilter der Klimaanlage auf der Station waren mit einer Schimmelschicht überzogen. Das Krankenhaus musste die Heizungs- und Klimaanlage komplett austauschen und eine Kernsanierung der gesamten Station vornehmen, um das Problem in den Griff zu bekommen. Nicht immer sind die Ursachen von Sick Building Syndrome, krankes Gebäudesyndrom, so leicht identifizierbar und eindeutig. Gefährliche Krankheitserreger kann es selbst dort geben, wo wir sie nicht vermuten. Das gilt ebenso für die geistliche Atmosphäre, in der wir leben. Auch in dieser Hinsicht merken wir nicht immer die schädlichen Einflüsse. Ein sicheres Messinstrument, um schädliche von gesunden geistlichen Einflüssen zu unterscheiden, sind die Gebote Gottes. Das jedenfalls ist die Erfahrung des Psalmdichters. Er will sich nicht dem Rat der Gottlosen und dem Einfluss der Spötter aussetzen. Leider sind viele Massenmedien voll von gottlosem Rat und Spott, sogar über die Gebote Gottes. Stattdessen hat der Psalmist Gefallen an den Weisungen Gottes und beschäftigt sich intensiv damit. So setzt er seine Gedankenwelt einer saubereren Atmosphäre aus. Sein inneres geistliches Leben wird dadurch gesund. Auch in Zeiten der Dürre und Schwierigkeiten trägt dieser Einfluss und gibt ihm sicheren Halt. Die Frage zum Nachdenken: Welchen Einflüssen setzen Sie sich aus und welche Auswirkungen hat das für Sie? Der Tipp fürs Leben: Von Zeit zu Zeit braucht unser Leben eine Kernsanierung. Die tägliche Bibellese. Psalm 1. Glücklich der Mann, der nicht folgt dem Rat der Gottlosen, den Weg der Sünder nicht betritt und nicht im Kreis der Spötter sitzt, sondern seine Lust hat am Gesetz des Herrn und über sein Gesetz sinnt Tag und Nacht. Er ist wie ein Baum, gepflanzt an Wasserbächen, der seine Frucht bringt zu seiner Zeit und dessen Laub nicht verwelkt. Alles, was er tut, gelingt. Nicht so die Gottlosen, sondern sie sind wie Spreu, die der Wind verweht. Darum bestehen Gottlose nicht im Gericht, noch die Sünder in der Gemeinde der Gerechten. Denn der Herr kennt den Weg der Gerechten, aber der Gottlosen Weg vergeht.

0: 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Hören Sie nun eine Botschaft von Peter Bronslik.
1: Wertvolles aus Gottes Schatzkammer. Liebe Hörerinnen, lieber Hörer, sind wir uns bewusst, welch kostbaren Schatz uns Gott durch sein Wort anvertraut hat? Ja, die Bibel ist mit einer riesigen Schatzkammer voller Kostbarkeiten zu vergleichen. Und wir sind jeden Tag neu dazu eingeladen, in diese Schatzkammer zu gehen und ordentlich zuzugreifen, um aus dieser großen Fülle von kostbaren Verheißungen so viel zu nehmen, bis die Seele satt ist. In einem alten Traktat von Werner Heugelbach gibt er Gläubigen folgenden Rat: Lies deine Bibel mit dem Herzen. Und ich möchte einige Zeilen aus diesem Traktat zitieren. Gott offenbart sich seinen Kindern stets in leicht verständlicher Weise. Wer sich ihm beim Lesen seines Wortes bedingungslos öffnet, wird sehr gesegnet. Der Reichtum Gottes ist ja so groß, niemand kann ihn je ausschöpfen, denn Gottes Brunnen hat Wasser die Fülle. Darum denke daran. Herzensmäßiges Bibellesen, das muss mehr und mehr dein Ziel und mein Ziel sein. Gott will dir täglich in seinem Wort begegnen. Er will dich hineinschauen lassen in das große Bergwerk, aus dem du dann Schatz um Schatz herausholen kannst. Er will dir am Morgen gern das schenken, was du für deinen Tageslauf benötigst. Ja, herzensmäßiges Bibellesen. Werner Heugelbach hat es bis zu seinem Lebensende praktiziert. Und auch wir sollen lernen, Gottes Verheißungen persönlich für uns in Anspruch zu nehmen. Darum fordert er uns auf, von oberflächlichen Bibellesern zu herzensmäßigen Bibellesern zu werden. Zu Bibellesern, die mit großer Ehrfurcht, aber auch mit ebenso großer Erwartung Gottes Wort aufnehmen. Die die Bibel glaubend und vertrauend lesen, die die Bibel betend lesen, indem sie den Herrn zu sich sprechen lassen und ihm gleich im Gebet dafür danken und ihm Antwort geben. Liebe Hörerin, lieber Hörer, ich lade Sie ein, mit mir zusammen durch ein Kapitel der Bibel zu gehen, um gemeinsam zu entdecken, wie viele herrliche Verheißungen der Herr uns schenkt. Wenn Sie gerade die Bibel zur Hand haben, dann schlagen Sie doch bitte das Johannesevangelium Kapitel 14 auf. Oder Sie tun es eben nach dieser Sendung, um die kostbaren Verheißungen noch einmal nachzulesen. Gleich in Vers 2 schenkt der Herr Jesus uns die Verheißung einer Wohnung im Himmel. Er sagt: In meines Vaters Haus sind viele Wohnungen. Wenn's nicht so wäre, hätte ich dann zu euch gesagt, ich gehe hin, euch die Stätte zu bereiten? Ist das nicht eine frohe Botschaft für alle Gläubigen, die dem Herrn Jesus gehören? Unser irdisches Zuhause ist eben nicht das Letzte. Unsere Heimat ist im Himmel. Der Herr Jesus selbst bereitet für jeden von uns eine herrliche Wohnung vor, in die wir einmal einziehen dürfen. Welch ein tröstlicher Gedanke, gerade auch, wenn die Beschwerden des Alters zunehmen und die Kraft weniger wird. Die Himmelswohnung winkt, das ewige Zuhause. Und gleich im nächsten Vers finden wir eine weitere Verheißung des Herrn Jesus, nämlich seine Wiederkunft. In Vers 3: Und wenn ich hingehe, euch die Stätte zu bereiten, will ich wiederkommen und euch zu mir nehmen, damit ihr seid, wo ich bin. Das wollen wir niemals vergessen. Gott hat einen Tag festgesetzt, an dem sein Sohn Jesus Christus persönlich und leibhaftig wiederkommen wird, um uns Gläubige zu sich in den Himmel zu holen. Viele Stellen in der Bibel unterstreichen diese Verheißung, wie zum Beispiel 1. Thessalonicher 4, die Verse 16 und 17. Denn er selbst, der Herr, wird, wenn der Befehl ertönt, wenn die Stimme des Erzengels und die Posaune Gottes erschallen, herabkommen vom Himmel, und zuerst werden die Toten, die in Christus gestorben sind, auferstehen. Danach werden wir, die wir leben und übrig bleiben, zugleich mit ihnen entrückt werden, auf den Wolken in die Luft, dem Herrn entgegen. Und so werden wir bei dem Herrn sein, alle Zeit. Wenn wir diese Worte des Herrn glaubend und betend lesen, dann werden wir ihm antworten, ja, komme bald, Herr Jesus. Eine weitere Verheißung finden wir in Vers 9, nämlich die, dass wir den Vater kennenlernen werden. In Vers 8 bittet Philippus den Herrn Jesus Christus, Herr, zeige uns den Vater. Und dann spricht Jesus zu ihm, so lange bin ich bei euch und du kennst mich nicht, Philippus. Wer mich sieht, der sieht den Vater. Ja, wenn wir Gott kennenlernen wollen, müssen wir Jesus Christus kennenlernen. Er ist das Ebenbild des lebendigen Gottes und die ganze Fülle Gottes wohnt in ihm. Gott ist in seinem Sohn Jesus Christus Mensch geworden und zu uns gekommen, um uns zu offenbaren, wer er ist. Ja, Herr Jesus, öffne uns die Augen, dass wir dich mehr und mehr erkennen. Amen. In Vers 12 steht etwas Unglaubliches. Der Herr Jesus sagt, wahrlich, wahrlich, ich sage euch, wer an mich glaubt, der wird die Werke auch tun, die ich tue, und er wird noch größere als diese tun, denn ich gehe zum Vater. Wie ist denn das zu verstehen? Es ist doch klar, dass niemand größere Werke vollbringen kann als der Herr, der Himmel und Erde und auch uns geschaffen hat. Alles, was wir an guten Werken vollbringen, ist letztlich nicht unser, sondern sein Verdienst. Er schenkt das Wollen und das Vollbringen. Aber bedenken wir, dass der Herr Jesus als Mensch nur begrenzte Zeit hier auf der Erde war, bevor er wieder zu seinem Vater in den Himmel zurückkehrte. Und wenn es jetzt um die größeren Werke geht, dann in der Hinsicht, dass das, was der Herr Jesus hier begonnen hat, von den Gläubigen weitergeführt und weiterverbreitet werden soll. Bis in den letzten Winkel der Erde soll sein Evangelium erschallen und bis an das Ende der Welt sollen Menschen seine herrliche Rettungskraft und Liebe erfahren. Nicht nur in Jerusalem, wie zur Zeit Jesu, nicht nur in Judäa und Samaria, sondern wirklich bis an das Ende der Welt. Wir als Gläubige dürfen an diesem gewaltigen Werk mithelfen und daran teilhaben. In den Versen 13 und 14 haben wir die Verheißung des Gebets im Namen Jesu. Der Herr sagt uns, und was ihr bitten werdet in meinem Namen, das will ich tun, damit der Vater verherrlicht werde im Sohn. Was ihr mich bitten werdet in meinem Namen, das will ich tun. Als gläubige Gotteskinder sind wir eingeladen, da lesen wir Hebräer 4, Vers 16, darum lasst uns hinzutreten mit Zuversicht zu dem Thron der Gnade, damit wir Barmherzigkeit empfangen und Gnade finden zu der Zeit, wenn wir Hilfe nötig haben. Wenn wir als Gotteskinder vor dem Thron Gottes erscheinen und unsere Gebete vorbringen, dann sind wir nicht allein. Dann ist der Herr Jesus mit dabei. Im Namen Jesu zu beten bedeutet, uns auf die Autorität des Sohnes Gottes zu stützen, uns auf seine Verheißungen zu berufen und auch so zu beten, dass wir mit seinem Willen übereinstimmen. Dann werden wir auch zu seiner Zeit Erhörung erfahren. Welch eine Gnade, dass wir gemeinsam mit dem Herrn Jesus vor der höchsten Instanz erscheinen dürfen, um unsere Anliegen vorzubringen. In Vers 16 schenkt der Herr Jesus uns die Verheißung des Heiligen Geistes. Er, unser Herr, ging ja wieder zum Vater, aber er sandte seinen Stellvertreter, den Heiligen Geist. Und durch den Heiligen Geist lebt der Herr Jesus Christus jetzt in den Gläubigen, so dass sein Wort wahr ist, wenn er sagt in Matthäus 28, Vers 20, und siehe, ich bin bei euch alle Tage bis an der Weltende. Danke, Herr Jesus, für den Heiligen Geist, der uns Kraft gibt, der uns den Sieg schenkt, der uns die Augen für dein Wort öffnet und deinen Namen verherrlicht. Und noch eine Verheißung finden wir in Johannes 14, nämlich in Vers 27, die Verheißung seines wunderbaren Friedens. Wir lesen, den Frieden lasse ich euch, meinen Frieden gebe ich euch, nicht gebe ich euch, wie die Welt gibt. Euer Herz erschrecke nicht und fürchte sich nicht. Wer an den Herrn Jesus glaubt, empfängt den Frieden Gottes, der höher ist als alle menschliche Vernunft. All das, was die Welt an Frieden anbietet, ist doch durch und durch brüchig und taugt nichts. Durch den Glauben an den Herrn Jesus haben wir Frieden mit Gott, indem der Herr Jesus das zerbrochene Verhältnis zwischen uns und unserem Schöpfer wieder heil gemacht hat. Er hat Frieden gemacht durch sein Blut am Kreuz. Das steht in Kolosser 1, Vers 20. Dieser Friede ist verbunden mit der tiefen Gewissheit, dass nichts und niemand mehr die Gläubigen aus der Hand unseres Heilandes Jesus Christus reißen kann. Ist es nicht erstaunlich, was in einem einzigen Kapitel der Bibel an wunderbaren, kostbaren Verheißungen zu finden ist? Liebe Hörerin, liebe Hörer, begeben Sie sich doch noch heute in Gottes Schatzkammer, um diese Verheißungen neu zu entdecken. Ich zitiere noch einmal aus dem erwähnten Traktat von Werner Heugelbach. Glaube den vielen, vielen Verheißungen. Sie sind alle für dich persönlich da. Alle Verheißungen sind Ja in ihm und sind Amen in ihm. Wer mit Verheißungen Gottes umgeht, der wird Sieg erleben. Denke daran, der Herr hat dir mehr als das gegeben. Ja, noch viel, viel mehr als das, was du bisher von ihm in Empfang nahmst. Wer betend die Bibel liest, empfängt Gottes Fülle. Wir wollen noch beten. Danke, Herr Jesus, für dein wunderbares Wort, für all die herrlichen Verheißungen, die du uns persönlich schenkst. Herr, leite uns durch deinen Heiligen Geist, wenn wir in deinem Wort lesen, damit wir dich mehr und mehr kennen und lieben lernen. Amen.

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1: Was denken die Leute über mich? Das ist eine Frage, die sehr viele Menschen umtreibt. Wenn jemand schöne, hochwertige Kleidung trägt, dann sagen die Leute, die will damit nur prahlen. Kleidet sich jemand eher schlicht, denken die Leute, der ist arm. Wer seine Meinung unerschrocken sagt, ist unhöflich. Wer still und verschwiegen ist, wird feige genannt. Über den Erfolgreichen sagt man, der ist arrogant. Hat es jemand schwer im Leben und kann deshalb nicht viel erreichen, verpasst man ihm einen Stempel mit der Aufschrift faul. Egal was man im Leben macht, die Leute werden sich immer das Maul zerreißen. Sie haben immer etwas zu meckern. Was denken die anderen über mich? Das kann mir bei manchen Persönlichkeiten wichtig sein, weil ich sie um ihre Einschätzung bitte. Aber größtenteils kann ich diese Frage ignorieren. Ausschlaggebend für unser Leben ist nämlich nicht, was die Leute über uns denken, sondern was der Schöpfer über mich denkt. Was hat derjenige, der mir das Leben gegeben hat, für Gedanken über mich? Und diese Gedanken erfahren wir in der Bibel. Dort steht zum Beispiel: Denn ich weiß wohl, was ich für Gedanken über euch habe, spricht der Herr. Ich habe Frieden für euch im Sinn und kein Unheil. Ich werde euch Zukunft schenken und Hoffnung geben. An anderer Stelle sagt Gott: Fürchte dich nicht, denn ich habe dich erlöst. Ich habe dich bei deinem Namen gerufen. Du bist mein. Und wenn jemand ruft, erwartet er in der Regel auch eine Antwort. Beim Schöpfer ist das nicht viel anders. Mit einem Gebet können wir Gott antworten. Was denken die Leute über mich, ist aus meiner Sicht einer der Hauptgründe, warum viele ihrem Schöpfer nicht antworten und warum sie sich nicht mit dem Glauben beschäftigen. Dabei entgeht ihnen jedoch das Beste. Das finde ich schade.
2: Vergebung

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1: Ich bin Jerome Nussbaum. In Thüringen verschärft sich der Ton zwischen dem BSW-Landesverband und der Bundesspitze um Parteigründerin Wagenknecht. Digitalminister Schütz deutete einen Bruch seines Landesverbandes mit der Bundespartei an, sollte es in Bundesländern zu Kooperationen mit der AfD kommen.
2: Wörtlich sagte er, wir werden nicht mitmachen, wenn sich jemand aus Machtkalkül mit Extremisten zusammentut. Dies sei inakzeptabel und man werde eine schnelle und deutliche Antwort finden, so Schütz im Deutschlandfunk. Die Bundesspitze habe den Gründungskonsens des BSW verlassen. Er kündigte auch eine politische Klärung nach den Landtagswahlen in Sachsen-Anhalt mit offenem Ausgang an. Parteigründerin Wagenknecht hatte eine Zusammenarbeit mit der AfD angedeutet, falls es ihre Partei in den Landtag von Magdeburg schafft. Noah Ulrich, Redaktion.
1: Bundesjustizministerin Hubich will einen besseren Hitzeschutz in Mietwohnungen angehen. Der Rheinischen Post sagte sie, dies sei bislang gar nicht so einfach.
3: Sie bringt deshalb mögliche Änderungen beim Mietrecht ins Gespräch. Dadurch soll ein Einbau von Klimaanlagen erleichtert werden, ebenso etwa Sonnenblenden. Hier brauche es für beide Seiten klare und praktikable Regelungen, so Hubich. Bisher haben Mieter keinen Anspruch auf den Einbau fest installierter Klimaanlagen oder außenliegender Verschattungen. Für solche baulichen Veränderungen ist in der Regel erst die Zustimmung des Vermieters nötig. Ulrike Klein, Redaktion.
1: Für die Beschäftigten des Einzel- und Versandhandels in Mitteldeutschland gehen heute die Tarifverhandlungen in die dritte Runde. Verdi fordert für sie mindestens 222 Euro mehr im Monat. Es hieß, die Beschäftigten seien durch zunehmende Arbeit und gestiegene Kosten stark belastet, etwa für Miete, Lebensmittel und Benzin. Der Großbrand im Hohen Venn in Ostbelgien ist nicht näher an Nordrhein-Westfalen herangerückt. Die Feuerwehr versucht aber weiterhin, ein Übergreifen der Flammen mit Brandschneisen zu verhindern. Regen und ausbleibender Wind konnten das Feuer ausbremsen. Zuletzt wurde in einigen Landkreisen noch auf Brandgeruch hingewiesen, ebenso in Städten wie Wuppertal, Solingen und Remscheid. Gleichzeitig mussten aber die Löscharbeiten aus der Luft wegen des Wetters ausgesetzt werden. In den USA hat ein möglicherweise wegweisender Prozess um mutmaßliche Social-Media-Sucht durch Instagram oder auch Facebook begonnen. Der Mutterkonzern Meta muss sich in Kalifornien wegen des Vorwurfs verantworten, mit seinen Online-Plattformen Minderjährige abhängig und damit auch psychisch krank zu machen. 29 Bundesstaaten verlangen Funktionsbeschränkungen. Meta droht eine Strafzahlung von insgesamt rund 200 Milliarden US-Dollar, also mehrere tausend Dollar für jeden der Betroffenen, die geklagt haben.
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1: Wir schauen auf die aktuellen Temperaturen. Köln und Bonn 21 Grad, Hamburg und Bremen 18, in Berlin sind es 19 Grad, in Dresden 21, Frankfurt am Main 22, Stuttgart und München 26 Grad, Erfurt 22 und in Münster messen wir 19 Grad. Vor allem im Nordwesten gibt es heute überwiegend Schauer und auch Gewitter. Die breiten sich später auf die Osthälfte aus. Auch in der Mitte Deutschlands sind Schauer und Gewitter möglich. Im Süden ist es dagegen noch oft sonnig, aber dort werden auch spätestens am Abend Gewitter erwartet. Die Höchstwerte liegen zwischen 20 und 28 Grad, im Südwesten bei bis zu 32. Morgen geht es dann vor allem im Süden mit Regenschauern weiter. Sonst lässt sich auch mal die Sonne blicken und es gibt nur noch selten Regen. Bei Höchstwerten dann zwischen 20 und 28 Grad.
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4: Hallo und herzlich willkommen bei den Denkanstößen. 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
1: Das Evangelium von Jesus Christus ist die beste Botschaft, die es gibt. Ich bin davon überzeugt, dass nie ein Mensch etwas Besseres gesagt hat, dass nie ein Mensch etwas Besseres gehört hat als das Evangelium von Jesus Christus. Es ist eine frohe Botschaft. Auf der anderen Seite ist das Evangelium von Jesus Christus auch eine sehr ernste Botschaft. Und in diesen Tagen werden wir beide Seiten immer wieder spüren. So heißt heute Abend unser Thema: Höhepunkte. Die drei größten Siege in der Weltgeschichte. Ich möchte gleich zu Anfang einen Bibeltext lesen, heute Abend aus dem Neuen Testament, aus dem Lukas-Evangelium, Kapitel 23, von Vers 32 an. Es wurden aber zwei Verbrecher mit Jesus zur Hinrichtung abgeführt. Und als sie an die Stätte kamen, die man Schädelstätte nennt, kreuzigten sie ihn dort und die beiden Verbrecher mit ihm. Und zwar einen zur Rechten und den anderen zur Linken. Jesus aber rief aus: Vater, vergib ihnen, denn sie wissen nicht, was sie tun. Und sie verteilten seine Kleider und warfen das Los darum. Und das Volk stand da und sah zu. Aber die führenden Männer spotteten und sagten: Er hat anderen geholfen, er helfe sich selber, wenn er der Christus, der Auserwählte Gottes ist. Auch die Soldaten verspotteten ihn. Sie traten heran und reichten ihm Essig und sagten: Bist du der König der Juden, so hilf dir selber. Es war aber über ihm eine Tafel mit der Inschrift: Dies ist der König der Juden. Aber einer der Verbrecher, die am Kreuz hingen, schmähte ihn: Bist du nicht der Christus? Hilf dir selbst und uns. Da wies ihn der andere zurecht und sagte: Und du fürchtest dich auch nicht vor Gott, der du doch die gleiche Strafe erleidest? Uns trifft sie zwar mit Recht, denn wir empfangen, was unsere Taten verdienen. Dieser aber hat nichts Unrechtes getan. Und er rief: Jesus, denke an mich, wenn du mit deinem Königreich kommst. Und Jesus sprach zu ihm: Wahrlich, ich sage dir, heute wirst du mit mir im Paradies sein. Und es war schon um die sechste Stunde, das heißt, es war Mittag, 12 Uhr. Der Tag begann am Morgen um 6, um 9 Uhr die dritte Stunde, 12 Uhr sechste Stunde. Jesus wurde am Morgen um 9 Uhr gekreuzigt und starb am Nachmittag um 3 Uhr. Sechs Stunden hing Jesus lebend am Kreuz in unvorstellbaren Qualen. Es war um die sechste Stunde. Da rief Jesus. Da kam eine Finsternis über das ganze Land, die bis zur neunten Stunde dauerte. Die Sonne verlor ihren Schein und der Vorhang des Tempels riss mitten entzwei. Da rief Jesus laut: Vater, ich befehle meinen Geist in deine Hände. Und als er das gesagt hatte, verschied er. Als aber der Hauptmann sah, was da geschah, pries er Gott und sagte: Dieser ist wirklich ein gerechter Mensch gewesen. Und als alle Menschen, die zum Zuschauen gekommen waren, sahen, was da geschah, schlugen sie sich an ihre Brust und kehrten erschüttert um. Seine Bekannten standen aber etwas entfernt, auch die Frauen, die ihm aus Galiläa gefolgt waren, und sahen alles mit an. Ich habe diesen Text ganz bewusst für den ersten Abend gewählt. Ich möchte gern, dass wir von Anfang an so richtig ins Zentrum der Bibel hineingehen und uns von Anfang an mit dem Allerwichtigsten beschäftigen, was uns die Bibel überhaupt zu sagen hat. Für solche, die sich vielleicht nicht so auskennen in der Bibel, eine kleine Vorbemerkung. Die Bibel sagt, dass Gott Liebe ist, dass Gott die Menschen geschaffen hat für sich selbst, dass Gott große Pläne hatte mit den Menschen, aber dass es dann zu einer großen Katastrophe kam. Wir sprechen vom Sündenfall. Seitdem ist zwischen dem heiligen Gott, der gleichzeitig ein Gott der Liebe ist, eine ganz dicke Wand, also zwischen Gott und dem Menschen. Seit dem Sündenfall geht der Mensch seine eigenen Wege immer weiter von Gott weg. Aber das Leben hier auf der Erde ist nicht alles. Die Bibel spricht sehr viel über die Auferstehung, über das Gericht, über die Ewigkeit. Gott möchte nicht, dass wir im Gericht beschämt dastehen, dann unser Urteil empfangen und verloren gehen. Gott möchte, dass wir gerettet werden. Und darum hat der Vater im Himmel in seiner großen Liebe das Liebste, das er hatte, seinen eigenen Sohn, Jesus Christus, in diese Welt gesandt. Jesus hat uns viel von der Liebe Gottes gesagt, aber er hat nicht nur über Liebe geredet. Jesus hat die Liebe bewiesen, als er ans Kreuz ging. Als Jesus am Kreuz starb, starb er stellvertretend für die ganze Welt. Er, der nie gesündigt hat, hat die Sünde der ganzen Welt auf sich genommen und ist dann stellvertretend für uns ans Kreuz gegangen, hat sein Blut und Leben als Lösegeld gegeben für eine verlorene Welt. Heute Abend heißt unser Thema die drei größten Siege in der Weltgeschichte. Ich denke, wir haben alle schon etwas vom Kreuz gehört, manche sehr viel. Manche haben schon manch eine Predigt gehört über Golgatha. Hier sind sogar manche heute Abend hier, die selbst eifrige Bibelleser sind und die Geschichte, die ich gerade gelesen habe, sehr gut kennen. Ich glaube, dass es so ist, wie ich es jetzt sage. Bei all den Predigten, die wir über Golgatha gehört haben, drehte es sich sehr wahrscheinlich hauptsächlich um das Kreuz in der Mitte. Bei vielen Predigten hat man sich nur mit dem Kreuz in der Mitte beschäftigt. Und das ist ja auch das Wichtigste, das muss verkündigt werden. Aber damals standen auf Golgatha drei Kreuze. Und an diesen drei Kreuzen starben Männer. Das Kreuz in der Mitte, an dem hing Jesus, der Sohn Gottes. Und links und rechts von Jesus Schwerverbrecher, die zu Recht dort hingen, wie der eine ja selbst sagt. Und sie starben alle an diesem Tag. Ich glaube, alle drei Kreuze predigen uns einen gewaltigen Sieg. Alle drei Kreuze zeugen von einem mächtigen Sieg. Alle drei Kreuze halten uns eine gewaltige Predigt. Das Kreuz in der Mitte predigt uns den Sieg der Liebe, den Triumph der göttlichen Liebe. In Vers 34 steht, ich habe es gerade gelesen, Jesus rief aus, Vater, vergib ihnen, denn sie wissen nicht, was sie tun. Man muss sich einmal vorstellen, in welchem Augenblick Jesus diese Worte sagte. Er hatte nur Gutes getan. Keiner konnte ihm irgendetwas Schlechtes nachsagen. Einer seiner Freunde hatte ihn verraten, für lächerliche 30 Silberlinge verkauft. Welch eine Enttäuschung. Seine anderen Freunde, die anderen 11, waren geflohen und hatten ihn im Stich gelassen. Dann wurde er abgeführt, brutal gefesselt, abgeführt. Dann traten falsche Zeugen auf, die vorher darauf vorbereitet waren. Wahrscheinlich haben sie Geld dafür bekommen, haben alle möglichen Lügen vorgebracht. Und dann wurde Jesus, nachdem er vor Hannas erst eine kurze Zeit verhört worden war, weitergeschleppt, gefesselt zu Pilatus, nein, erst zu Kaiphas. Dann ging es zu Pilatus, dann zu Herodes, dann zurück zu Pilatus. Dann wurde er, obwohl er unschuldig war und Pilatus das auch wusste, gegeißelt. Eine furchtbare Prozedur, ich habe jetzt nicht Zeit, das weiter auszuführen. Und dann hat er versucht, wie es üblich war, mit letzter Kraft sein Kreuz zur Richtstätte zu tragen. Er brach dann wohl darunter zusammen. Ein anderer half ihm und er schleppte sich selbst mit letzter Kraft zur Richtstätte. Und dann wurde er aufs Kreuz geworfen, die Nägel gingen durch die Hände. Wir wissen heute, dass der Mensch da in der Handmitte ein Nervenzentrum hat mit ganz besonders großer Empfindlichkeit. Nun, dann wurde das Kreuz aufgerichtet und Jesus hing am Kreuz mit unvorstellbaren Schmerzen. Und dann rief er aus: Vater, vergib ihnen das. In diesem Augenblick. Wie oft ich darüber nachgedacht habe. Heute Morgen haben wir zusammen Abendmahl gefeiert und dann sitze ich am liebsten da, bevor das Brot und der Kelch kommt, und schließe die Augen und meine Gedanken gehen nach Gethsemane, meine Gedanken gehen nach Golgatha, und immer wieder neu bin ich überwältigt von dem, was damals dort geschah. Ihr Lieben, die Liebe Gottes ist größer als die größte Schuld. Die Liebe Gottes kann man nicht kaputt machen. Du kannst Jesus verraten. Du kannst sagen, hinweg mit ihm. Du kannst schreien, wir wollen nicht, dass dieser über uns herrscht. Du kannst mit den anderen mitbrüllen, kreuzige ihn, kreuzige ihn. Du kannst sogar selbst bei der Geißelung helfen. Ja, du kannst sogar selbst die Nägel durch seine Hände schlagen. Du kannst ihn anspucken. Du musst nur einen Augenblick mal in seine Augen sehen. Und dann wird er dich ganz freundlich ansehen. Und dann wird er sagen, du, ich mag dich immer noch. Ich mag dich immer noch. Die Liebe Gottes ist größer als die größte Schuld. Das Kreuz in der Mitte predigt uns den Sieg der Liebe Gottes, den Triumph der göttlichen Liebe. Aber während da in der Mitte die Liebe Gottes ihren größten Sieg feierte, siegte auf der einen Seite die Sünde. Vielleicht halten wir uns dabei erstmal etwas auf. Einer der Mitgekreuzigten, haben wir gerade gelesen, lästerte auch noch und sagte, wenn du etwas kannst, dann hilf dir selbst und uns. So weit kann es kommen, dass ein Mensch sein ganzes Leben in der Sünde verbringt, und das tun ja viele, und dass Gott ihm auf der allerletzten Wegstrecke noch einmal eine Gelegenheit gibt, weil er ihn immer noch liebt und ihn so gern retten möchte. Und dass dieser Mensch, anstatt die rettende Hand Gottes zu ergreifen, sie zurückweist und ganz bewusst sagt, nein, danke. Ich habe das einmal in der Schweiz erlebt, während einer Zeltevangelisation. Da wurde ich von den Angehörigen so gebeten, den sterbenden Vater zu besuchen. Sie haben mir gesagt, der Vater war der größte Flucher im ganzen Tal. Es gab in der Gegend fast keinen Gottloseren als diesen fluchenden Bauern, der nichts von Gott und von der Bibel wissen wollte und den Gläubigen in der Gegend viel Not gemacht hatte. Aber einige aus der Verwandtschaft hatten Jesus gefunden und sie hatten nun angefangen, für den Onkel und für den Vater zu beten. Und nun kam ich da zu seinem Sterbebett. Als der merkte, wer ich war und zu welchem Zweck ich gekommen war, da sagt der sterbende Mann, der nur noch aus Haut und Knochen bestand, ich bin mein Leben lang ohne Gott auszukommen. Und jetzt meinen Sie, dass Sie einen Stündler aus mir machen könnten. Stündler, das ist so ein Sprichwort für die Leute dort, die in die Bibelstunde gehen, die in die Stunde gehen. Ich bin mein Leben lang ohne Gott ausgekommen und Sie meinen, jetzt, wo ich nicht mehr kann, könnten Sie einen Stündler aus mir machen. Fahren Sie ab! Fahren Sie ab! Ich habe dann nochmal Anlauf gemacht und nochmal versucht. Er hat gesagt, fahren Sie ab! Dann habe ich meine Bibel wieder eingesteckt und ja, dann habe ich das Zimmer verlassen. Sehr traurig. Ein paar Tage später habe ich dann gehört, der fluchende Vater ist bereits in der Ewigkeit. So weit kann es kommen, dass man sein ganzes Leben in der Sünde verbringt und dann sogar die letzte Gelegenheit, die Gott einem schenkt, noch ausschlägt und dann ohne Vergebung in die Ewigkeit geht. Was ist das nur für eine Not? Während da die Sünde siegte, siegte auf der anderen Seite der Glaube. Also das ist eine gewaltige Geschichte. Vers 40 haben wir gelesen. Vers 40, da wies ihn der andere zurecht, auch ein schwerer Verbrecher, wahrscheinlich Mörder. Da wies ihn der andere zurecht und sagte, fürchtest du dich nicht vor Gott, der du doch die gleiche Strafe erleidest? Uns trifft sie zwar mit Rechten, wir empfangen, was unsere Taten verdienen. Dieser aber hat nichts Unrechtes getan. Und er rief, Jesus, denke an mich, wenn du mit deinem Königreich kommst. Jesus hat ihn begnadigt und Jesus hat ihm das Paradies versprochen. Und was Jesus verspricht, das hält er. Warum ich das jetzt alles so ausführlich gesagt habe, hört. Diese beiden Mitgekreuzigten sind die Repräsentanten der ganzen Menschheit. Wenn ich diese beiden Mitgekreuzigten ansehe, dann sehe ich die ganze Menschheit vor mir. Alle sind schuldig, so wie die beiden. So sind alle schuldig. Die ganze Menschheit ist schuldig vor Gott. Aber Jesus scheidet sie in zwei Gruppen. Das Kreuz Jesu scheidet sie in zwei große Gruppen. Die einen lehnen sein Angebot ab und sie gehen ewig verloren. Die anderen nehmen sein Angebot an und sie werden gerettet für die ganze Ewigkeit. Jesus starb für beide, das ist klar. Oh, wie oft ich über Golgatha nachgedacht habe. Das letzte Mal heute Morgen. Nun auf dem Weg hierher habe ich mir auch Gedanken darüber gemacht. Jesus starb für beide. Das ist ein Bild, das mich immer wieder so beschäftigt. Wie wunderbar hat Gott damals da mitgeholfen. Wisst ihr, was ich glaube? Ich glaube, dass Gott bei der Kreuzigung Jesu ganz entscheidend mitgewirkt hat. Dass Gott dafür gesorgt hat, dass Jesus in die Mitte kam. Stell dir einmal vor, Jesus wäre auf der linken Seite gewesen. Dann hätte der in der Mitte Jesus sehen können. Er hätte sich mit Jesus unterhalten können. Aber der andere hätte Jesus nicht sehen können, denn der mittlere hätte ihm ja diesen Blick verstellt. Er hätte sich vielleicht auch nicht mit Jesus unterhalten können. Angenommen, Jesus wäre vorn gewesen und die anderen beiden hinter ihm, dann hätte ihm gar keiner in die Augen sehen können. Oder wenn Jesus hinten gewesen wäre, wäre es genauso gewesen. Aber Jesus hing in der Mitte, links ein Verbrecher, rechts ein Verbrecher. Und ich glaube, dass Jesus in diesen 6 Stunden oft nach links und oft nach rechts gesehen hat. Denn er hatte diese beiden sehr, sehr lieb. Und die da unten standen, hatte er genauso lieb. Es gibt ja überhaupt keinen Menschen auf der Welt, den Gott nicht lieb hat. Es gibt keinen Menschen, für den Jesus nicht gekommen ist. Es gibt keinen Menschen, für den Jesus nicht gestorben ist. Theoretisch könnte die ganze Welt gerettet werden. Es brauchte kein einziger verloren gehen, weil Jesus sein Blut und Leben für alle Menschen gegeben hat. Und nun hing er zwischen diesen beiden, die nur noch ein paar Stunden zu leben hatten. Sie konnten zur Seite sehen, sie konnten sich mit Jesus unterhalten. Sie konnten ihm ihr Anliegen sagen, ihm ihre Schuld bringen, ihn um Vergebung bitten. Der eine ergriff seine rettende Hand im Glauben und der andere lehnte sie ab. Was ist die Folge davon? Wer in diesem Leben Jesus aufnimmt, wird einmal von ihm aufgenommen. Wer in diesem Leben Jesus zurückweist, der wird einmal von ihm zurückgewiesen. Lieber Zuhörer, so wie du in diesem Leben mit Jesus umgehst, so wird er am Tage des Gerichts mit dir umgehen. Wer hier sein Herz öffnet, wird einmal eine offene Tür haben. Wer hier sein Herz verschließt, wird einmal vor verschlossener Tür stehen. Jesus sagt, sie werden draußen stehen und rufen, Herr, Herr, tu mir auf. Und er wird sagen, weiche von mir, du Übeltäter, dich habe ich nie erkannt. Alles hat 2 Seiten. Und es ist gut, wenn wir das bedenken. Alles hat 2 Seiten. Ich will das mal mit einem Beispiel sagen. Da war einmal ein Pastor, der ein Paar trauen sollte. Und er machte es so, wie wohl fast alle Prediger, Pastoren, die sich auf eine Trauung vorbereiten, sie laden das Brautpaar zu sich ein. Ich hatte vorgestern meine 46. Trauung. Manche Pastoren hatten viel, viel, viel mehr, das weiß ich wohl, aber für mich war es vorgestern die 46. Und ich mache es immer so, wenn ich ein Paar zu trauen habe, also da bei uns, wo ich wohne. Woanders bin ich kein Traupastor. Wenn irgendjemand mich fragt, würdest du mich trauen, sage ich grundsätzlich nein. Die Trauung gehört in die Gemeinde hinein, da wo man zu Hause ist. Und diese Trauung hatte ich da in der Gemeinde, wo ich zu Hause bin. Ja, ich mache es immer so, dass ich mich dann mit dem Paar vorher treffe, ein paar Mal. So hat es auch jener Pastor gemacht. Und dann hat er das Brautpaar empfangen und hat gesagt, nehmen Sie Platz, bitteschön. Die Braut da, der Bräutigam da. Die haben wohl gedacht, das ist komisch. Warum so weit auseinander? Ein paar Tage vor der Hochzeit, sie da, er da. Warum hat er die Stühle nicht gegenüber hingestellt? Der Pastor hat Platz genommen. Auf dem Schreibtisch stand eine große Blumenvase mit einem Blumenstrauß. Und dann hat er die Braut gefragt, wie gefällt Ihnen meine Blumenvase? Und dann hat sie nochmal hingeguckt und hat gesagt, sehr gut, sehr gut. Übrigens, Rot ist meine Lieblingsfarbe. Und dann sagt er, Fee, bitte, ich wusste gar nicht, dass du farbenblind bist. Sie ganz erschrocken. Ja, aber die ist doch rot. Dann sagt er, nein, die ist grün. Ja, bitte, die ist doch nicht grün, die ist doch rot. Dann sagt er, nein, die ist grün. In Gegenwart des Pastors da. Und dann sagt er, Moment, Moment, Moment. Und dreht die Vase um. Und bei beiden ein großes Aufatmen. Die Vase war nämlich auf der einen Seite rot und auf der anderen Seite grün. Er wollte die beiden einmal testen. Und dann hat er den beiden gesagt, und dann war er schon mitten im Gespräch, seht ihr, und so wird es euch noch viele Male im Leben ergehen, dass Meinungsverschieden aufkommen, nur weil jeder es aus seinem Blickwinkel sieht. Und dann muss man sich mal in die Lage des anderen versetzen und dann sieht es ganz anders aus. Alles hat zwei Seiten und manchmal sieht die Rückseite ganz anders aus als die Vorderseite. Oh, wie oft haben Menschen schon zu mir gesagt, ihr seid extrem. Ihr seid doch extrem. Ihr malt den Teufel an die Wand. Ihr droht mit der Hölle. Und was weiß ich was alles. Ihr Lieben, wir sind nicht extrem. Wir wollen nur nicht den Fehler machen, dass wir einseitig werden. Wir möchten unbedingt das ganze Wort Gottes verkündigen. Wir möchten das ganze Evangelium verkündigen. Es gibt genug Leute, auch auf der Kanzel, die Schlagseite haben, die nur die eine Seite sagen, und dann sagt man lieber gar nichts. Alles hat zwei Seiten, auch das Evangelium hat zwei Seiten. Das Evangelium ist eine frohe Botschaft, damit habe ich heute Abend angefangen. Ich glaube, nie hat jemand etwas Besseres gesagt, nie hat jemand etwas Besseres gehört als das Evangelium von Jesus Christus. Man kann überhaupt nichts Besseres sagen oder hören. Es ist die beste Botschaft, die es überhaupt gibt. Aber das Evangelium hat eben auch diese andere Seite, und das haben wir doch heute Abend auch schon gesehen, diese ernste Seite. Wehe mir, wenn ich mich nicht dafür öffne. Wehe mir, wenn ich die ausgestreckte rettende Hand nicht ergreife. Dann werde ich Jesus einmal als Richter erleben. Jemand hat einmal gesagt, und ich glaube, das kann man so sagen, die einseitige Predigt von der Liebe Gottes hat viele Menschen gottlos gemacht. Vielleicht könnt ihr den Satz behalten und weiter darüber nachdenken. Die einseitige Predigt einiger. Die Predigt von der Liebe Gottes hat viele Menschen gottlos gemacht. Alles hat zwei Seiten, auch das Evangelium. Der Apostel Paulus sagt im Römerbrief, kann man das nachlesen, Kapitel 1, im Evangelium wird einerseits Gottes Gerechtigkeit offenbart. Sie kommt aus dem Glauben und befähigt uns zum Glaubensleben, wie geschrieben steht, der Gerechte wird aus Glauben leben und so weiter. Ich will das etwas erklären. Im Evangelium wird einerseits Gottes Gerechtigkeit angeboten. Sie kommt aus dem Glauben und befähigt uns zum Glaubensleben. Ich will es noch besser erklären. Im Evangelium wird uns gesagt, dass Gott uns so lieb hat, dass er uns alles vergeben möchte. Er möchte uns so rein machen, als hätten wir noch nie im Leben gesündigt. Er möchte uns seine Gerechtigkeit schenken. Das heißt, er möchte uns so rein machen, wie er selbst ist. Er möchte uns so gerecht machen, wie er selbst ist. Er möchte uns seine Gerechtigkeit schenken. Wir müssen nur zu ihm kommen, unsere Schuld abgeben, Jesus im Glauben annehmen und Gott schenkt uns seine Gerechtigkeit. Er macht uns nicht ein bisschen sauber, sondern er schenkt uns seine Reinheit, seine Gerechtigkeit. Das wird uns im Evangelium gesagt, das wird uns im Evangelium angeboten. Im Evangelium wird uns einerseits Gottes Gerechtigkeit angeboten, andererseits wird darin Gottes Gericht offenbart. Oder Gottes Gericht angedroht, das über all die Menschen herabkommen muss, die in der Sünde weiterleben, obwohl sie diese gute Botschaft gehört haben. Wisst ihr, was ich glaube? Das Evangelium ist einerseits die schönste Botschaft, die es gibt, die beste Botschaft, die es gibt, die herrlichste Botschaft, die es gibt. Man kann nichts Besseres sagen. Andererseits ist das Evangelium von Jesus Christus die ernsteste Botschaft, die es gibt. Und wenn man an die Folgen für die Ungläubigen denkt, die schrecklichste Sache, die es gibt. Wenn der Herr Jesus, steht im 2. Thessalonicher Brief, Kapitel 1, mit seinen mächtigen Engeln vom Himmel erscheint, dann wird er mit flammendem Feuer alle diejenigen richten, die die Heilsbotschaft des Herrn Jesus Christus abgelehnt haben. Ich will das mit einem Beispiel erklären. Wir haben Verkehrsregeln. Wir sind sehr dankbar dafür, sonst würde manch einer von uns schon lange nicht mehr leben. Wir haben Verkehrsschilder und die sind sehr, sehr wichtig und nützlich und hilfreich. Verkehrsschilder. Nehmen wir einmal das Stoppschild. Früher ein Dreieck, seit Jahren ist es ein Achteck. Und man kann es sogar von der anderen Seite erkennen, dass da ein Stoppschild ist, obwohl es nur auf der einen Seite angeschrieben steht. Für die Leute, die in Fahrrichtung dieses Schild beachten sollen, Stopp. Das Stoppschild steht nur an ganz bestimmten Stellen, an sehr unübersichtlichen Stellen. Oder wenn eine große Hauptstraße diese kleine Straße überquert. Das Stoppschild bedeutet, dass man an dieser Stelle stoppen muss. Die Räder müssen wenigstens einen Augenblick stillstehen, richtig stillstehen. Blick nach links, Blick nach rechts, Blick nach links, wenn wirklich frei ist, dann fährt man weiter. Das Stoppschild hat schon vielen, vielen Menschen das Leben gerettet. Viele, viele Menschen vor Schaden bewahrt. Das Stoppschild ist eine gute Sache. Wir sind uns alle eins. Das Stoppschild wurde nicht erfunden und aufgebaut, um uns zu ärgern, sondern es ist eine Hilfe für uns. Es ist zu unserer Bewahrung, zu unserem Besten aufgestellt. Das ist eine gute Sache. Aber jetzt stell dir einmal vor, da ist jemand, der fährt jeden Morgen auf einer kleinen Straße zur Arbeit und muss da eine große Straße überqueren. Er hat ein Stoppschild, er beachtet das auch jeden Morgen. Diese große Kreuzung ist mitten im Wald, sehr unübersichtlich. Aber er fährt morgens immer so früh zur Arbeit, er ist fast immer allein auf der Straße da. Er stoppt zwar jeden Morgen, aber das kommt kaum einmal vor, dass da einer von links oder rechts kommt. Und jetzt an einem Morgen hat er es sehr eilig und ach, er denkt, hier fährt er sowieso keiner um diese Zeit. Und er fährt schnell und bremst überhaupt nicht ab und fährt. Und im letzten Moment merkt er, jetzt kommt doch einer. Aber er schafft es nicht mehr zu bremsen und es gibt einen Zusammenstoß. Der andere schleudert, überschlägt sich, drei Tote im Auto. So, ihm selbst ist fast nichts passiert. Und dann steht er vor Gericht. Und weißt du, was jetzt passiert? Ich hoffe, dass ich so sagen kann, dass ihr alle merkt, was ich damit sagen will. Und er steht vor Gericht. Jetzt passiert Folgendes. Das Stoppschild, das zu seinem und anderer Wohl aufgestellt wurde, das Stoppschild wird ihm bei der Gerichtsverhandlung zum größten Verhängnis. Versteht jeder, oder? Das Stoppschild ist gut. Das ist auch für ihn gut. Dieser Unfall hätte vermieden werden können. Das Stoppschild, das nur Gutes bezwecken soll. Das Stoppschild wird ihm bei der Gerichtsverhandlung zum größten Verhängnis. Stell dir einmal vor, in der Nacht hätte irgendjemand, irgendein Lausbub, das Stoppschild abmontiert. Es wäre gar nicht mehr da. Der andere morgen kommt, er fährt zur Arbeit, Und es kommt zum Zusammenstoß. Die Polizei nimmt das alles auf. Kein Schild hier. Der Mann sagt ja, ich kam von rechts. Rechts vor links. Vielleicht wäre er sogar freigesprochen. Ihr Lieben, ich glaube, dass die Menschen, die das Evangelium nie gehört haben, im Gericht besser dran sind, als die, die hier in Deutschland gelebt, vielleicht neben der Kirche gewohnt haben, vielleicht eine Bibel im Haus hatten oder sogar drei, christlichen Untergericht besucht haben und die Möglichkeit hatten, das Radio anzustellen und eine gute Nachtbotschaft zu hören, aber nie darauf eingegangen sind. Wem viel gegeben ist, sagt Jesus, von dem wird man einmal viel fordern. Das Stoppschild stand da. Mann, warum haben Sie nicht gestoppt? Warum haben Sie nicht angehalten? Sie haben 3 Menschenleben auf dem Gewissen. Der Mann muss mit einer ganz empfindlichen Strafe rechnen. Warum hast du das Evangelium nicht gehört? Warum hast du es nicht gelesen? Warum hast du es nicht geglaubt? Der Mann muss mit einer ganz empfindlichen Strafe rechnen. Warum hast du das Evangelium nicht gehört? Warum hast du es nicht gelesen? Warum hast du es nicht geglaubt? Warum hast du es nicht getan? Jesus sagt, komm zu mir. Jesus sagt, folge mir nach. Jesus sagt, glaub an das Evangelium. Warum hast du es nicht getan? Ich glaube, Paulus hatte von seinem Dienst eine ganz andere Meinung als die meisten Prediger heute von ihrem Dienst. Paulus sagt, ich bin dem einen ein Geruch des Lebens zum Leben und dem anderen ein Geruch des Todes zum Tode. Eigenartiges Wort, oder? Paulus wusste, in der Ewigkeit wird es erlöste Menschen geben, die werden dankbar zurückdenken an die Zeit, in der Paulus in Korinth evangelisierte. Und sie werden dankbar sein, dass damals jemand sie eingeladen hat, sie die Botschaft hören durften, sich bekehren durften, wie die Bibel das nennt, Jesus annehmen durften. Oh, wie gut, dass das Evangelium nach Korinth gekommen ist. Und Paulus wusste, andererseits wird es am jüngsten Tage Menschen geben, die werden vor dem Richter stehen. Und sie werden den Tag verfluchen, an dem sie Paulus gehört haben. Wäre ich nur diesem Mann Gottes nie begegnet. Wer konnte das Evangelium besser verkündigen als der Apostel Paulus? Sie haben den größten Missionar aller Zeiten in ihrer Stadt gehabt. Sie haben die Botschaft so klar gehört, dass ein Kind sie verstehen konnte. Und sie haben sich dennoch nicht geöffnet für Jesus. Und Paulus wurde ihnen ein Geruch des Todes zum Tode. In Apostelgeschichte Kapitel 2, Vers 37 steht, jetzt lade ich euch alle ein, einmal ganz gut mitzudenken. Ich möchte jetzt noch einmal diese beiden Seiten zeigen, wie unterschiedlich Menschen reagieren können, auch heute Abend hier in diesem Saal. Als sie das hörten, was? Die Apostel waren in Jerusalem und predigten das Evangelium. Und da waren Leute und hörten zu. Und jetzt die Reaktion. Als sie das hörten, ging's ihnen durch und durch. Und sie sprachen zu Petrus und den anderen Aposteln, ihr Männer, liebe Brüder, was sollen wir tun? Und dann sagte Petrus ihnen, dass sie Buße tun, Jesus annehmen sollen, und das geschah dann auch. So, dann vergingen ein paar Wochen, die Apostel waren wieder da und sprachen über Jesus. Da waren Leute und hörten zu, nur andere Leute, ganz andere Leute. Apostelgeschichte 5, Vers 33. Und jetzt hört einmal, der Satz ist fast genauso, nur am Ende ist er ein bisschen anders. Als sie das hörten, ging's ihnen durch und durch, genau wie ein paar Wochen vorher in der anderen Versammlung. Aber jetzt die Reaktion. Und sie gedachten, die Apostel zu töten. warfen sie dann ins Gefängnis und so weiter und so weiter. Das eine Mal sitzen Leute da oder stehen und hören und das geht ihnen durch und durch. Und sie fragen Petrus, ihr Apostel, sag mal, wie geht denn das vor sich? Was muss man denn hier machen, um gerettet zu werden? Was muss man tun? Und ein paar Wochen später, andere Leute, sie hören dieselbe Botschaft und sie kommen in Wut und schnauben und überlegen, wie können wir diese Leute loswerden? Und sie machten Pläne, um die Apostel zu töten. Ich habe hier einen kleinen Zettel, einen Kalenderzettel. Es gibt so christliche Abreißkalender, wo manchmal ganz interessante Geschichten draufstehen. Und hier schreibt ein Pastor Folgendes. Wie die Not den einen Menschen beten lehrt und den anderen zum Fluchen bringt, so bringt das erweckliche Wort, besonders in der Evangelisation, die einen zur Reue und die anderen in Wut, die einen zur Umkehr und die anderen zur Abkehr. Viele wollen es heute einfach nicht mehr wahrhaben, dass dasselbe Evangelium zur Erweckung oder zur Verstockung führt. Die Christuszeugen sollen heute nur noch ein Geruch des Lebens zum Leben sein, aber nicht mehr ein Geruch des Todes zum Tode. Aber es wird dabei bleiben, dass man sich an dem Christuszeugnis nicht nur das Leben, sondern auch den Tod holen kann. Woran liegt das? Liegt es am Evangelium? Liegt es an den Zeugen? Nein, es liegt an der Entscheidung des Menschen. Ist eine Zuneigung zum Licht da, so wirkt das Evangelium rettend. Der Mensch wird ins Licht gezogen. Wird das Evangelium dagegen abgelehnt, so wirkt es vernichtend. Der Mensch weicht aus in die Finsternis. Etwas macht mich in meinem Dienst immer wieder sehr, sehr traurig. Es gibt viele Dinge, die mich froh machen, dankbar machen, glücklich machen. Ich habe schon manches Mal am Abend, wenn die Versammlung zu Ende war und ich dann in mein Auto eingestiegen war, im Auto gesessen, bevor ich den Zündschlüssel umdrehte, noch ein paar Minuten einfach da im Auto gesessen, nochmal so zurückgedacht und mich gefreut. Ach, war das ein herrlicher Abend. Gott gedankt für den Abend, für die Entscheidungen, die wir erleben durften. Oh, Gott hat uns geholfen. War das ein schöner Abend. Ich habe auch das andere schon oft erlebt. Ich habe schon manches Mal am Abend in meinem Auto gesessen und bevor ich den Zündschlüssel umdrehte, einfach da gesessen, nochmal so zurückgedacht. Ich habe es sogar schon erlebt, dass mir die Tränen über die Wangen liefen. Was ist nur los? Liegt es an mir? Woran liegt es? Die Abende vergehen. Warum kommen nicht mehr Menschen? Warum kommen nicht mehr Menschen in die Seelsorge? Haben wir es nicht gut erklärt oder woran liegt es? Wie schlimm, wenn die Abende vergehen. Leute kommen, hören sich das an, gehen nach Hause. Manche kommen nur einmal. Manche kommen zwei, dreimal und nicht wieder. Und sie gehen, wie sie vorher gegangen sind, ohne Jesus. Das ist so schlimm. Und es mag sein, dass heute Abend einige hier sitzen, die diesen Schritt zu Jesus hin, die Entscheidung für Jesus, noch nie erlebt haben.

würde, aber ich kann das nicht. Jesus ist entweder dein Retter, und das möchte er so gern sein, oder aber er ist dein Richter. Jesus ist entweder der Felsen, auf dem du dein Glaubenshaus baust, das Fundament. Entweder der Felsen, auf dem du dein Glaubenshaus baust, oder aber er ist der Stein, der dich einmal überrollt und dich zerschmettert. Das ist nicht meine Erfindung, das sind Worte der Bibel, Matthäus 21, 44. Ich habe vorhin ziemlich am Anfang gesagt, das Kreuz Jesu teilt die ganze Menschheit in zwei Teile. Aber, jetzt hör ganz gut, nicht in Gut und Böse. Das gibt es nicht. Es gibt überhaupt keine guten Menschen. Die Bibel sagt, da ist keiner, der wirklich gut ist, auch nicht ein einziger. Sie haben alle gesündigt und sind von der Herrlichkeit Gottes ausgeschlossen. Ich sagte vorhin, diese beiden Mitgekreuzigten sind die Repräsentanten der ganzen Menschheit. So sind wir. Sündig, von Gott getrennt, verloren. Aber das Kreuz Jesu teilt sie in zwei große Gruppen. Die einen lassen sich nämlich retten und die anderen lassen sich nicht retten. Die drei größten Siege in der Weltgeschichte. Das Kreuz in der Mitte predigt uns den Sieg der göttlichen Liebe. Das Kreuz auf der einen Seite predigt uns den Sieg der Sünde. Das ist so furchtbar. So furchtbar. Obwohl Jesus alles getan hat zu seiner Errettung. Er will nicht gerettet werden. Er lebt in der Sünde, stirbt in der Sünde. Das Kreuz auf der anderen Seite predigt uns den Sieg des Glaubens. Lieber Zuhörer, auf welcher Seite des Kreuzes stehst du? Ich werde niemals mit dem Finger auf irgendeinen zeigen und hier eine Einteilung vornehmen. Das geht schon darum nicht, weil ich ja die allermeisten überhaupt nicht kenne. Aber ich kann mir fast nicht vorstellen, dass heute Abend einer diese Kirche verlässt und nicht weiß, auf welcher Seite er steht. Lieber Zuhörer, auf welcher Seite des Kreuzes stehst du? Was machst du mit Jesus? Die beiden Schächer hatten vielleicht zum ersten Mal im Leben eine Begegnung mit Jesus. Kann sein. Vielleicht waren sie auch früher schon mal in einer Versammlung, aber ich denke nicht. Die saßen wahrscheinlich schon länger in Untersuchungshaft und die gehörten vielleicht zur selben Bande. Und nun kam die Hinrichtung. Und Gott hat es so geschenkt, dass sie noch auf der letzten Wegstrecke noch mal eine Chance bekamen. Sie hörten beide dieselben Worte. Sie hatten beide dieselben Möglichkeit. Der eine sagt ja und der andere sagt nein. Eine der traurigsten Bibelstellen, die es überhaupt gibt, die steht in Johannes Kapitel 1, Vers 11. Da steht, Jesus kam in diese Welt. Jesus kam in sein Eigentum, aber die meisten nahmen ihn nicht auf. Die Seinen nahmen ihn nicht auf. Jesus kam für alle, Jesus kam für dich und für mich. Jesus kam in diese Welt, aber die meisten nahmen ihn nicht auf. Und dann gleich im nächsten Vers, in Vers 12 steht, aber denen, die ihn aufnahmen, denen gab er das Recht, Gottes Kinder zu werden. Die drei größten Siege in der Weltgeschichte. Das Kreuz in der Mitte predigt uns den Sieg der Liebe. Darüber sollten wir immer wieder nachdenken und Gott dafür danken. Das Kreuz auf der einen Seite predigt uns den Sieg der Sünde. Das Kreuz auf der anderen Seite den Sieg des Glaubens. Lieber Zuhörer, du wirst nicht gerettet dadurch, dass du viel über Gott weißt. Wissen rettet nicht. Was nützt das, wenn ein junger Bauer die landwirtschaftliche Schule besucht und die besten Zeugnisse bekommt,
wenn der seinen Acker nicht pflügt.

0: und bearbeitet und pflanzt und sät, wird er keine Ernte haben. Was nützt es, wenn die junge Frau einen Kochkurs besucht und was weiß ich was, Haushaltungsschule? Wenn sie nicht ans Kochen geht, dann wird die Familie verhungern. Man kann alles wissen, man kann die besten Zeugnisse haben. Du kannst im Religionsunterricht der Beste gewesen sein, du könntest sogar Theologie studiert haben. Deine Abschlüsse gemacht haben mit Auszeichnungen. Wissen rettet nicht. Deine Entscheidung ist entscheidend. Deine Entscheidung ist entscheidend, die ihn aufnahmen. Der eine Schächer hatte vielleicht die erste Begegnung mit Jesus, aber er nahm Jesus auf und wurde gerettet. Ich habe das einmal im Siegerland erlebt, um da nochmal ein Beispiel zu sagen. An einem Abend ging die Jugendgruppe vor der Versammlung auf die Straße und sang zur Gitarre frische Lieder. Einige gingen herum und verteilten Einladungszettel, luden die Leute ein zur Evangelisation. Und da passierte Folgendes. In der Evangelisation saß eine Frau ziemlich hinten und neben ihr ein junger Mann, groß, gewachsen, blond. Ich habe das Bild noch vor mir. Dieser junge Mann, er fiel mir auf, weil er so unruhig war und gar nicht richtig zuhörte, in meinem Gesangbuch blätterte und an der Uhr spielte und so weiter. Und neben ihm die ältere Frau. Ich hatte schon während des Vortrags gedacht, ob das seine Mutter ist, weil sie immer wieder so traurig zur Seite sah. Und manchmal hatte sie die Augen zu und ich hatte den Eindruck, dass sie wohl still betet. Aber ich wusste nichts Genaues. Die Predigt war zu Ende und dann ergab sich das irgendwie so, dass ich mit der Frau kurz ins Gespräch kam. Und als ich ein paar Fragen gestellt hatte, fing sie an zu weinen. Aber es ging nicht um sie. Sie weinte über ihren Sohn. Sie hat mir gesagt, der junge Mann neben mir, der große Blonde, es war mein Sohn. Er hat nicht einmal das Schlussgebet abgewartet. Ja, als ich anfing zu beten, da stand er auf und ging raus. Und dann sagte seine Mutter, dass sie schon viele, viele Jahre für den Sohn betet. Der Vater war schon in der Ewigkeit und sagt sie, und jetzt habe ich so gehofft, dass heute Abend etwas geschehen würde. Er hat mir versprochen, dass er einmal mitkommen würde. Und das war nun dieser Abend. Und ich habe so für diesen Abend gebetet und gehofft und gehofft. Aber ich habe gemerkt während des ganzen Abends, der hört überhaupt nicht zu. Der blättert und spielt und rum und wartet nur aufs Amen. Und das Amen war noch nicht da, da war der schon draußen. Und ich habe dann der Frau Mut gemacht, beten Sie weiter, was nicht heute geschehen ist, geschieht vielleicht später. Dann hat die Mutter mir gesagt, mein Sohn wandert aus, er will nach Australien. Er will in Australien ein ganz neues Leben beginnen. Die Mutter, todkrank, sie sagt, ich werde meinen Sohn sicher nie mehr sehen. Und jetzt geht er in diesem Zustand, unerlöst, mit seiner ganzen unvergebenen Sünde, geht er nach Australien. Die Frau war beinahe untröstlich. Da hat sie mir gesagt, mein Junge hat von klein auf das Evangelium gehört. Als Kind war er dabei, in der Kinderstunde. Der weiß alles, der weiß wirklich alles. Aber er will einfach nicht. Er will ohne Jesus leben. Jetzt wandert er aus nach Australien. Und eine Mutter weint traurig hinterher. Das war so ein Erlebnis. Der Abend war noch nicht zu Ende. Ich ging dann weiter Richtung Seelsorgeraum. Und da stand ein junger Mann. Haben Sie etwas Zeit für mich? Ja, gern. Dafür sind wir ja hier. Ich gehe mit dem jungen Mann in den Seelsorgeraum. Und dann fragt er, glauben Sie das wirklich? Und ich sage, natürlich, das glaube ich, sonst würde ich es nicht sagen. Ja, so etwas habe ich noch nie gehört. Sag ich, waren Sie noch nie in so einer Versammlung? Er sagt, ich war noch nie im Leben in einer Kirche. Wie? Das gibt es doch nicht. Nein, wirklich, ich war noch nie im Leben in einer Kirche. Ich konnte das fast nicht glauben. Das gibt es doch gar nicht. Sagt er doch. Dieser junge Mann kam aus der DDR. Er war bei Nacht und Nebel geflohen, durch die Elbe geschwommen, hatte hier im Westen keinen Verwandten, keinen Bekannten, gar nichts. Er wollte einfach nur raus. Und er hatte sich irgendwo bei einer Behörde gemeldet. Und das war nun der erste Tag im Westen, wo er da am Nachmittag durch die Stadt geschlendert war. Und dann hört er diese Jugendgruppe da singen, bekommt die Einladung, er wusste sowieso nicht, wo er hin sollte. Und dann ging er mit in die Evangelisation. Glauben Sie das wirklich? An dem Abend habe ich lange mit diesem jungen Mann zusammengesessen, ihm die Bibel erklärt, den Heilsweg erklärt. Da haben wir zusammen gebetet, er hat mitgebetet. Er hat Jesus aufgenommen als seinen persönlichen Heiland und der Retter und war so froh. Am anderen Abend saß er da wieder, am nächsten Abend saß er da wieder. Auch ich habe ihn so oft gehört. Später, ich bin der Geschichte nachgegangen. Er war Mitarbeiter in der Gemeinde, in der Jugend und in der Gemeinde. Ihr Lieben, da hört einer das erste Mal im Leben das Evangelium und er nimmt Jesus an. Und der andere hat es schon hunderte Male gehört und sein Herz bleibt verschlossen. Nicht die Zahl der Predigten, die wir gehört haben, nicht die Summe des Wissens in unserem Kopf, sondern deine Entscheidung ist entscheidend. Und damit möchte ich zum Schluss kommen. Ich hatte noch ein paar Sachen auf dem Herzen, aber ich merke gerade, die Zeit ist rum. Lieber Zuhörer, auf welcher Seite des Kreuzes stehst du heute Abend? Kannst du erzählen von einem Tag in deinem Leben, an dem du ganz bewusst zu Jesus gekommen bist? Das kann man nur im Gebet, eine andere Möglichkeit gibt es nicht. Wer gerettet werden will, muss zu Jesus beten, eine andere Möglichkeit gibt es nicht. Es gibt Leute, die beten zu Toten und manche beten zu Engeln und manche beten zu irgendwelchen selbstgemachten Göttern und was es alles in der Welt gibt. Manche beten zu Maria und zu Heiligen und so weiter. So wird man nicht gerettet. Wer gerettet werden will, muss zu Jesus gehen, muss seinen Namen anrufen, ihn um Vergebung seiner Sünden bitten. Sünden vergeben, das ist seine Lieblingsbeschäftigung, hat mal jemand gesagt. Steht nicht so in der Bibel, aber das stimmt ja. Sünden vergeben, das ist seine Lieblingsbeschäftigung. Nichts tut er lieber als das. Wenn du zu ihm kommst im Gebet und ihn um Vergebung bittest, dann macht er dich so rein, als hättest du nie im Leben gesündigt. Wenn du ihn im Glauben aufnimmst in dein Herz und Leben, wirst du wiedergeboren zu einer lebendigen Hoffnung. Darüber werde ich an einem anderen Abend mehr sagen. Du wirst ein ganz neuer Mensch, ein total neuer Mensch. Du wirst ein Kind Gottes. Durch die erste Geburt bist du ein Menschenkind geworden. Wenn du die Wiedergeburt erlebst, das kann heute Abend geschehen, wirst du ein Kind Gottes, ein ganz neuer Mensch. Bekommst Frieden mit Gott. Die Freude des Himmels kommt in dein Herz. Eine große Gewissheit. Und das wünsche ich dir so sehr.
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0: Hallo und herzlich willkommen bei der Lesezeit hier auf Radio HBR. Hören Sie nun ein Hörbuch Lügen, die wir Männer glauben von Robert Wolgemuth. 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Und nun Gottes Segen beim Zuhören.
1: 25. Lüge. Wenn ich meine Kinder streng erziehe, dann werden sie rebellieren. Fast jedermann liebt Motorräder. Und er kann selten widerstehen, einen zweiten Blick auf ein Motorrad zu werfen, das auf einem Parkplatz steht, auch wenn seine Frau es viel lieber hätte, dass er keines besitzt. Besonders wenn es sich dabei um eine schwere glänzende Harley-Davidson handelt, wird er genau hinschauen. Die meisten Männer werden sich rasch umdrehen, wenn sie hören, wie einer dieser Feuerstühle eine Fernstraße herunterrattert. Und natürlich sind sie auch vom großartigen Sound dieser massiven Maschinen fasziniert. Ich bin in meinem Leben nur ein paar Mal Motorrad gefahren. Siehe den vorherigen Absatz mit einer Anmerkung dazu, was eine Frau viel lieber hat. Aber das Gefühl der ungestümen Kraft, wenn man den Gasdrehgriff betätigt, ist beinahe unbeschreiblich. Du steigst auf die Maschine, wirfst sie an, legst mit dem Fuß den entsprechenden Gang ein und drehst dein Handgelenk. Das ist einfach gewaltig, und dann, wenn es an der Zeit ist abzuheben, ist ein Motorrad so gut wie immer folgsam. Es ist nicht jedermanns Sache, auf einem Pferd zu sitzen, und das trifft auch auf mich zu. Der Grund dafür, dass sich dies für mich erledigt hat, ist eine schlechte Erfahrung beim Reiten, während ich als ein kleiner Junge auf der Farm meines Onkels war. Und dieses Pferd hatte nicht einmal die Freundlichkeit, mich auf etwas Weiches, zum Beispiel auf eine Wiese, abzuwerfen, als es sich plötzlich aufbäumte. Nein, es war eine Kiesauffahrt, auf die ich herabfiel. Nun, warum fühle ich mich zu Motorrädern hingezogen und nicht zu Pferden? Dafür gibt es viele Gründe, aber der entscheidende ist, dass ein Pferd, im Gegensatz zu der sofortigen Bereitschaft jenes Gebildes aus glänzendem Chrom und Stahl, nun einmal tut, was es will, beziehungsweise nicht immer tut, was ich will. Es mag sich in Bewegung setzen, wenn ich ihm die Sporen gebe. Aber es kann sich auch dafür entscheiden, mich in einen Straßengraben oder auf den Asphalt zu werfen. Wer Kinder erzieht, befindet sich in einer Lage, die derjenigen eines Reiters auf einem Pferd und weniger der eines Motorradfahrers ähnelt. Die Entscheidung, denen zu folgen, was wir wollen, unseren Anweisungen oder Anordnungen, liegt bei ihnen. Unsere Kinder können uns gehorchen, aber sie können uns auch trotzen und ihren Vater oder ihre Mutter sozusagen abwerfen. Der Versuch, einen Teenager zu wickeln. Von der Zeit an, in der sie winzige Babys sind, haben diese egoistischen kleinen Geschöpfe einen eigenen Willen. Wir bringen sie von dem Krankenhaus oder der Adoptionsvermittlungsstelle nach Hause, eingewickelt wie Mumien, aber schon recht bald werden sie versuchen, den Tagesablauf zu bestimmen. Der Blick auf die schlaflosen Gesichter der Eltern von Neugeborenen sagt alles, was man über dieses Abenteuer wissen muss. Wie dem auch sei, wenn ich als einer, der große Platzangst hat, ein kleines Kind sehe, das wie ein Burrito eingewickelt ist, dann winde ich mich jedes Mal. Ich bin nämlich froh, dass ich mich nicht an seiner Stelle befinde. Aber den Eltern hilft dies dabei, das Baby von der Ausübung seines Willens abzuhalten, zumindest für einen gewissen Zeitraum. Doch sobald Babys alt genug sind und nicht mehr gewickelt werden müssen, beginnen die Eltern einzusehen, dass deren Aktionsradius größer wird. Und dann beginnt der Wille der kleinen Geschöpfe noch deutlicher zutage zu treten. Denn dann, wenn wir sie nicht mehr tragen müssen und sie nicht mehr fest in eine kleine Baumwolldecke eingehüllt sind, können sie tun, was sie wollen. Sie können uns gehorchen oder sie können sich dafür entscheiden, ihren eigenen Willen zu tun. Denk nur an die Eltern, die ihren Kindern im Supermarkt hinterherrennen. Doch nun zurück zu der Lüge, die besagt, dass Kinder rebellieren, wenn wir sie streng erziehen. Es überrascht nicht, dass die Bibel etwas darüber zu sagen hat, wie wir unsere Kinder richtig erziehen können. Diese Ermahnungen verdeutlichen, dass eine der Möglichkeiten, wie sich die Liebe unseres himmlischen Vaters, unseres vollkommenen Vorbildes, zu seinen Kindern zeigt, darin besteht, dass er uns erzieht bzw. in Zucht nimmt. Mein Sohn, achte nicht gering des Herrn Züchtigung, noch ermatte, wenn du von ihm gestraft wirst. Denn wen der Herr liebt, den züchtigt er, er geißelt aber jeden Sohn, den er aufnimmt. Hebräer 12, die Verse 5 bis 6. Und damit wird alles, wodurch Gott uns erzieht, zum Beispiel par excellence für den Umgang mit unseren Kindern. Wir lernen, seinen Anweisungen gegenüber gehorsam zu sein und zeigen dann unseren Kindern, wie Disziplin und Gehorsam aussehen. Denn jene, unsere leiblichen Väter, zwar züchtigten uns für wenige Tage nach ihrem Gutdünken, er aber, unser himmlischer Vater, zum Nutzen, damit wir seiner Heiligkeit teilhaftig werden. Alle Züchtigung aber scheint für die Gegenwart nicht ein Gegenstand der Freude, sondern der Traurigkeit zu sein. Danach aber gibt sie die friedsame Frucht der Gerechtigkeit denen, die durch sie geübt worden sind. Hebräer 12, die Verse 10 bis 11. Inwiefern ist das denn überhaupt eine glaubensstärkende Verheißung? Mein Vater erzog und streng. Ich erinnere mich noch daran, wie ich als Teenager zu meiner Mutter ging und mich bei ihr darüber beschwerte, dass mein Vater in Bezug auf mich zu streng sei. Und ich werde ihre sanfte Antwort nicht vergessen, auch wenn dies damals für jenen rebellischen Burschen wie mich schwer zu schlucken war. »Dein Vater ist streng zu dir, weil er dich liebt«, sagte sie mir. »Er ist fest davon überzeugt, dass diese liebevolle mit Strenge gepaarte Erziehung zu deinem Besten ist.« Und dann fügte sie, wobei sie sanft lächelte, noch die Worte hinzu, »und ich teile diese Überzeugung.« Denn wen der Herr liebt, den züchtigt er, und zwar wie ein Vater den Sohn, an dem er Wohlgefallen hat. Sprüche 3, Vers 12. Unsere Aufgabe als Väter besteht darin, liebevoll mit unseren Kindern umzugehen und uns ihnen ganz zuzuwenden, und zwar in dem gleichen Maße, in dem wir sie in Konsequenz erziehen. Und wie sieht dies aus, dass wir sie konsequent erziehen? Auch wenn es im Rahmen dieses Hörbuches nicht möglich ist, auf diese Frage ausführlich einzugehen, möchte ich dir doch raten, dass dein Handeln gegenüber deinen Kindern immer altersgerecht und nachvollziehbar sein sollte. Natürlich gehört der Autoschlüssel nicht in die Hände eines Dreijährigen, und im Falle eines fast 18-Jährigen wirst du auf der Einhaltung der vereinbarten Dinge bestehen. Aber im Konfliktfall ist es wichtig, dass für Kinder aller Altersgruppen die Konsequenz dem betreffenden Fehlverhalten angemessen ist. Und bedenke, die Erziehung unserer Kinder darf nicht dazu dienen, die Unannehmlichkeiten auszugleichen, die das schlechte Verhalten unserer Kinder uns als Eltern einbringt. Am wirkungsvollsten ist es, wenn wir unseren Kindern dabei helfen, eine echte Lektion aus dem, was sie getan haben und was ihnen hätte schaden können, zu lernen. Daraufhin entschließen sie sich in der Regel dazu, es nicht wieder zu tun. Ihr Väter, reizt eure Kinder nicht zum Zorn, sondern zieht sie auf in der Zucht und Ermahnung des Herrn. Epheser 6, Vers 4. Kinder loslassen. Gott hat es so geführt, dass ich an dem Morgen, als ich dieses Kapitel geschrieben habe, eine Textnachricht von meiner jüngeren Tochter Julie erhalten habe. Julie und ihr Mann Christopher haben inzwischen selbst 2 Töchter im Teenageralter. Weil ich gerade mit dieser Lüge beschäftigt war, habe ich Julie dafür gedankt, so wie es sich in meiner Familie nun einmal ergeben hat, dass sie mein Kind ist. Und ich habe ihr auch dafür gedankt, dass in ihrer Jugendzeit bei ihr der aufrichtige Wunsch nach Gehorsam zu erkennen war. Doch lass mich noch hinzufügen, dass sie ein äußerst temperamentvolles Kind war. Schon als sie noch sehr klein war, warf sie mir, wenn ich nach einem Fehlverhalten einschreiten musste, diesen Blick zu, so als ob ihre Augen sagten: Soll ich das nächste Mal lieber gehorsam sein oder doch wieder meinen Willen durchsetzen? Vielleicht hast auch du ein solches Kind. Als ich Julie heute Morgen dafür gedankt habe, dass es sie gibt, dass sie ihre Familie liebt und in Treue mit dem Herrn geht, hätte sie etwas darüber sagen können, wie ich als Vater so gewesen bin. Doch das tat sie nicht. Eigentlich schade. Stattdessen führte sie die Tatsache, dass sie sich von Herzen dem Herrn zugewandt hat, auf die Belehrung und Ermutigung, die sie von Bobby und mir erhalten hatte, und auf die bewahrende Kraft des Heiligen Geistes zurück. Ich erinnerte sie daran, wie oft ihre Mutter und ich für sie gebetet hatten. Diese Gebete intensivierten sich, je älter und eigenständiger sie wurde. Wir können Julies Herz nicht verändern, so beteten wir. Aber du, Herr, kannst es. Bitte hilf ihr durch deinen Heiligen Geist. Sprich zu ihr auf eine Art und Weise, die sie versteht. Hilf ihr, dass sie dich immer liebt und sich dazu entschließt, deiner Stimme gehorsam zu sein. Wir beten für unsere Kinder. Vergiss nicht, Kindererziehung gleicht eher dem Ritt auf einem Pferd als dem Fahren mit einer Harley-Davidson. Wir haben es nicht in unserer Hand, welche Ergebnisse im Leben unserer Kinder sichtbar werden. Wir können sie nicht dazu zwingen, die richtigen Entscheidungen zu treffen. Diese Dinge können wir nicht einmal mit den besten Erziehungsmethoden erreichen. Wenn sie älter werden, besitzen sie die Fähigkeit, sich dafür zu entscheiden, gehorsam zu sein oder auch nicht. Und was tun wir? Wir beten. Als ich ein kleiner Junge war, wurde ich oft in der Dunkelheit der frühen Morgenstunden geweckt, weil ich hörte, wie mein Vater betete. Seine tiefe Stimme hallte leise, aber hörbar durch unser Haus. Meine Brüder und Schwestern und ich wussten, dass er unsere Namen nacheinander erwähnen würde: Ruth, Sam, Ken, Robert, Debbie, Dan. Er war auf seinen Knien, brachte uns in Treue vor seinen himmlischen Vater und bat inständig für uns. Er bat, das wussten wir, für uns um Bewahrung vor Schaden und darum, dass wir der Stimme Gottes gegenüber gehorsam sein würden. Ein paar Monate vor seinem Tod saß ich bei meinem Vater in seinem Haus. Er litt an einer seltenen neurologischen Erkrankung, aufgrund derer er nun still und zurückgezogen dasaß. Es fiel ihm schwer, zu reden oder zuzuhören. Er konnte nur noch schlecht sehen, so dass er nicht mehr imstande war, die Zeitung zu lesen oder die Spiele der Chicago Cubs bzw. der Chicago Bulls im Fernsehen zu verfolgen. Papa, sagte ich zu ihm, wie fühlst du dich bei all dem? Er schaute mir direkt in die Augen und sagte dann: Nutzlos. Papa, sagte ich schließlich nach ein paar Minuten, erinnerst du dich noch daran, wie du immer für uns gebetet hast? Das tue ich noch immer, erwiderte er mit einem schwachen Lächeln. Weißt du, welch eine entscheidende Auswirkung dies in unserem Leben gehabt hat, sagte ich. Weißt du auch, wie dankbar wir dir dafür sind? Er nickte. Selbst wenn du noch gesund und stark wärst, fuhr ich fort, so gäbe es dennoch nichts Wichtigeres, Nützlicheres, als weiter zu beten. Ich danke dir, mein Sohn, entgegnete mein Vater. Nein, ich danke dir, sagte ich, als ich zu seinem Sessel ging. Ich kniete vor meinem Vater nieder und legte meine Arme um ihn und drückte ihn. Danke, wiederholte ich und küsste ihn auf die Wange. Ich hielt ihn noch für ein paar Augenblicke fest und küsste ihn dann noch einmal. Auch wenn du und ich als Eltern oft versagen werden, so ist es doch unsere Pflicht, immer wieder unser Bestes zu tun, um unsere Kinder in der angemessenen Konsequenz zu erziehen und sie bedingungslos zu lieben. Das Endergebnis liegt in den Händen

0: Wir müssen unsere Kinder konsequent erziehen, ermutigen und unterweisen. Aber Gott allein kann ihre Herzen lenken und verändern. Und genau darum beten wir. Zum Nachdenken. Woran findest du am meisten Gefallen, wenn es darum geht, Vater zu sein? Inwiefern haben wir es im Blick darauf, ein Vater zu sein, der seiner Bestimmung gerecht wird, nicht mit einem Beliebtheitswettbewerb zu tun? Wie wichtig ist es für deine Kinder, einen Vater zu haben, der keine Angst davor hat, ein Vater zu sein?
1: Sie hörten in der Lesezeit aus dem Hörbuch von Robert Wolgemuth Lügen, die wir Männer glauben, erschienen im CLV Verlag Bielefeld.

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1: Ich bin Marvin Standke. Die deutsche Industrie hat so viele offene Aufträge wie seit über 10 Jahren nicht. Das teilte das Statistische Bundesamt heute mit. Der Auftragsbestand stieg im Juni erneut an. Viele offene Bestellungen gelten als Zeichen für eine gute Geschäftslage. Auch die Wirtschaftsprognosen für Deutschland sind zuletzt optimistischer geworden. Die Volksbanken und Raiffeisenbanken erwarten inzwischen 1% Wirtschaftswachstum. Im Fall der zerstörten Nord Stream Pipelines in der Ostsee ist ein weiterer Verdächtiger festgenommen worden.
2: Nach ARD-Informationen handelt es sich um einen mutmaßlichen Taucher. Er soll Sprengstoff an den Pipelines angebracht haben. Der Mann war bereits im vergangenen Jahr in Polen aufgespürt worden. Eine Auslieferung nach Deutschland war damals nicht zustande gekommen. Nun soll er aus Kroatien nach Deutschland überstellt werden. Bei den Explosionen 2022 wurden 3 von 4 Röhren zerstört. Die Nord Stream Pipelines waren wichtig, weil sie russisches Erdgas direkt durch die Ostsee nach Deutschland transportierten. Ulrike Klein, Redaktion.
1: Bundesjustizministerin Hubig will Mietern besseren Schutz vor Hitze ermöglichen. Dafür bringt sie Änderungen des Mietrechts ins Gespräch. Mieter könnten künftig leichter Klimaanlagen oder Sonnenblenden einbauen. Dafür brauche es klare und praktikable Regelungen, sagte Hubig. Bisher ist für solche baulichen Veränderungen meist die Zustimmung des Vermieters nötig. Einen Anspruch auf fest installierte Klimaanlagen gibt es bislang nicht. Und wir bleiben beim Thema: Nur 5% der Patientenzimmer in deutschen Kliniken sind klimatisiert. Das zeigt eine Umfrage des Deutschen Krankenhausinstituts. Der Krankenhausverband nennt die Zustände unhaltbar und für Kranke lebensgefährlich. Vor allem bei großer Hitze könne fehlende Kühlung gefährlich werden. Der Verband kritisiert zudem die Bundesländer wegen fehlender Investitionen. Diese würden die Kliniken bei den notwendigen Kosten im Stich lassen. Und gute Freundschaften können die körperliche und psychische Gesundheit stärken. Das zeigt jetzt eine Studie mit Daten von mehr als 200.000 Menschen. Untersucht wurden Menschen aus 22 Ländern weltweit. Wer mit seinen Freundschaften zufrieden war, berichtete häufiger von besserer Gesundheit. Der Einfluss familiärer Beziehungen aus der Kindheit war dagegen schwächer. Die Forschenden nennen soziale Beziehungen deshalb eine wichtige Säule des Wohlbefindens.
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1: Die aktuellen Temperaturen: Köln-Bonn 20 Grad, Hamburg 18 Grad, Bremen 18 Grad, Berlin 19, Dresden 22 Grad, Frankfurt am Main 23, in Stuttgart 28 Grad, München 29 Grad, Erfurt 23 Grad und in Münster 20 Grad. Heute im Norden wechselhaft mit Wolken, Schauern und einzelnen Gewittern. Ansonsten trocken, zwischendurch zeigt sich auch überall die Sonne. Die Höchstwerte heute 19 bis 34 Grad.
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3: Hallo und herzlich willkommen hier bei Glaube und tun. Zunächst ein wenig Musik und dann ein Vortragsmitschnitt von Professor Dr. John Lennox über die Stiftshütte.

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0: Hallo und herzlich willkommen bei Glaube und Tun. 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
1: Durch die Wüste zum verheißenen Land. Und unterwegs durch diese Wüste erschien Gott seinem Volk und ließ sein Volk seine Herrlichkeit wahrnehmen. Er traf sein Volk in der Wüste. Und vor allem sprach er am Berg Sinai mit Mose und gab Mose alle die Einzelheiten dieser Stiftshütte, die wir hier in Modellform haben. So, es hat zu tun mit einer buchstäblichen Offenbarung Gottes in unserer Weltgeschichte. Und das zuerst macht diesen Bau eine fast einzigartige Angelegenheit der Weltgeschichte. Das ist kein beliebiger Bau, sondern er ist eine Offenbarung Gottes in der Geschichte. Und Gott sprach zu seinem Volk. Und ich möchte, dass wir lesen aus dem zweiten Buch Mose und Kapitel 25. Zweite Buch Mose, Kapitel 25. Vers 1. Und der Herr redete zu Mose und sprach: Rede zu den Söhnen Israel und sage ihnen, sie sollen ein Hebopfer für mich nehmen. Von jedem, dessen Herz ihn antreibt, sollt ihr mein Hebopfer nehmen. Dies aber ist das Hebopfer, das ihr von ihnen nehmen sollt: Gold, Silber und Bronze, Violetter und roter Purpur, Karmisenstoff, Byssus und Ziegenhaar, rot gefärbte Widderfelle, Häute von Delfinen und Akazienholz, Öl für den Leuchter, Balsamöle für das Salböl und für das wohlriechende Räucherwerk, Onyxsteine und andere Edelsteine zum Einsetzen für das Ephod und die Brusttasche. Und sie sollen mir ein Heiligtum machen, damit ich in ihrer Mitte wohne. Nach allem, was ich dir zeige, nämlich dem Urbild der Wohnung und dem Urbild all ihrer Geräte, danach sollt ihr es machen. Also hier ist die Aufgabe, die Mose direkt vom Herrn bekommen hat. Rede zu den Söhnen Israel und sage ihnen, sie sollen ein Hebopfer für mich nehmen, von jedem, dessen Herz ihn antreibt. Sie sollen mir ein Heiligtum machen, damit ich in ihrer Mitte wohne. Und so vor allem war die Stiftshütte damals die Wohnung Gottes. Und buchstäblich damals wurde die Stiftshütte hier hinten innen erfüllt mit der Heiligkeit, mit der Herrlichkeit der heiligen Gegenwart Gottes. Und die erste Sache, die wir verstehen müssen, ist, dass diese Stiftshütte war die Wohnung Gottes damals in der Wüste. Sofort taucht eine große Frage auf. Wo wohnt Gott eigentlich? wo wohnt Gott eigentlich? Wenn man die Frage damals gestellt hatte, dann hätte man zunächst einmal zumindest gesagt, Gott wohnt dort in seiner Wohnung in der Stiftshütte. Aber wussten sie nicht, fragst du, dass Gott nicht in Gebäuden wohnt? Ja, das wussten sie. Und auch wenn diese tragbare Stiftshütte später zum Tempel wurde, auch dann sahen die Leute deutlich, dass Gott ist nicht begrenzt in Gebäuden, die mit Händen gemacht worden sind. Wo wohnt Gott? Das ist eine sehr, sehr wichtige Frage, die wir nicht nur heute Abend stellen werden. Gott wohnt damals in der Stiftshütte. Aber sogar ganz am Anfang dieser Beschreibung ahnen wir, dass es noch etwas mehr zu dieser Stiftshütte gibt. In Vers 9 von Kapitel 25 lesen wir, nach allem, was ich dir zeige, nämlich dem Urbild der Wohnung und dem Urbild all ihrer Geräte, danach sollt ihr es machen. Und diese Mahnung wird ständig wiederholt in der schriftlichen Beschreibung. Zum Beispiel Kapitel 25 und Vers 40. Und sieh zu, dass du alles nach ihrem Urbild machst, das dir auf dem Berg gezeigt worden ist. Das heißt, Gott zeigte dem Mose etwas. Er zeigte ihm ein Urbild und nach diesem Urbild musste alles konstruiert werden. Haargenau. Warum war das wichtig? Wenn wir zum Neuen Testament kommen, greift der Verfasser des Hebräerbriefes diesen Begriff wieder mal auf. Und wir lesen zunächst einmal in Hebräer Kapitel 8 und Vers 1. Die Hauptsache dessen aber, was wir sagen, das heißt das Hauptthema des Hebräerbriefes überhaupt, ist, wir haben einen solchen hohen Priester, der sich gesetzt hat zur Rechten des Thrones der Majestät, als Diener des Heiligtums und des wahrhaftigen Zeltes, das der Herr errichtet hat, nicht ein Mensch. Denn jeder hohe Priester wird bestellt, um sowohl Gaben als auch Schlachtopfer darzubringen. Daher ist es notwendig, dass auch dieser, das heißt der Herr Jesus Christus, etwas hat, das er darbringt. Wenn er nun auf Erden wäre, so wäre er nicht einmal Priester, weil die da sind, die nach dem Gesetz die Gaben darbringen. Die dem Abbild und Schatten der himmlischen Dinge dienen. Wie Mose eine göttliche Weisung empfing, als er im Begriff war, das Zelt aufzurichten. Denn siehe, spricht er, dass du alles nach dem Muster machst, das dir auf den Berge gezeigt worden ist. Also hier sagt der Verfasser des Hebräerbriefes, dass die Stiftshütte und später der Tempel und der Gottesdienst, der dort stattfand, sind Abbild und Schatten von himmlischen Dingen. Mose war oben auf dem Berg Sinai. Gott hat ihm ein Urbild gezeigt. Und er musste haargenau nachbauen, was er gesehen hatte, weil was er gesehen hat, waren himmlische Dinge. Und er musste das abbilden. Und so haben wir zwei sehr wichtige Begriffe, dass die Stiftshütte ein Abbild ist. Das heißt, es bildet etwas ab. Zweitens, dass sie ein Schatten ist. Und das kann uns vielleicht zunächst ein bisschen überraschen. Weil ein Schatten ist weniger detailliert als die Wirklichkeit, das durch den Schatten vorkommt. Wenn man meinen Schatten sieht, man kann vielleicht erkennen, dass oben gibt's nicht so sehr viel. Friseurartig, meine ich. Man kann vielleicht erkennen, dass ich Brillenträger bin von einem Schatten. Aber nicht so sehr viel mehr. Das heißt, ein Schatten bedeutet, dass hinter dem Schatten existiert eine noch detailliertere Wirklichkeit. Dann ist es spannend, weil hier haben wir ein sehr detaillierter Schatten. Und der Verfasser des Hebräerbriefes weist darauf hin, dass er hätte über jeden Teil was sagen können. In Kapitel 9 haben wir eine lange Liste, eine Beschreibung von den Teilen der Stiftshütte. Und dann sagte er zu den Hebräern, von welchen Dingen, Vers 5b, Kapitel 9, jetzt nicht im Einzelnen zu reden ist. Also die erste Sache zu begreifen ist, zuerst kommt das Urbild und dann kommt dieser Nachbau, dieses Abbild und Schatten von himmlischer Dinge. Wo wohnt Gott? Ist wieder mal meine Frage. In der Stiftshütte. Ja, aber sagst du, wohnt er nicht auch im Himmel? Ja, sicher. Und so wir sehen, dass in dem Hebräerbrief wird direkt gesagt, dass dieser Schatten ein Schatten von Himmel selbst ist. Dürfen wir das genau merken in Kapitel 9. Zu allen diesen Begriffen werden wir zurückkommen im Laufe der Zeit. Aber es ist wichtig, am ersten Abend einige der Grundbegriffe so etwas geläufig zu machen. Wir lesen in Kapitel 9 des Hebräerbriefes, Vers 23. Es ist nun nötig, dass die Abbilder der himmlischen Dinge, dort wird es wiederholt, hierdurch gereinigt werden, die himmlischen Dinge selbst aber durch bessere Schlachtopfer als diese. Denn der Christus ist nicht hineingegangen in ein mit Händen gemachtes Heiligtum. Ein Gegenbild des Wahren. Hier kommt noch ein Begriff. Christus ist nicht in ein solches Heiligtum. Offensichtlich ist dieses Heiligtum mit Händen gemacht. Sondern Christus ist in den Himmel selbst gegangen, 24b, um jetzt vor dem Angesicht Gottes für uns zu erscheinen. So, hier merken wir eine Ausdehnung, vielleicht besser eine Kontraste. Diese Stiftshütte damals war buchstäblich eine Wohnung Gottes, aber war nicht die ganze Wahrheit über den Begriff Wohnung Gottes. Dieser Begriff ist ein viel größerer Begriff und so haben wir einen Schatten, aber von dem Schatten können wir sehr viel lernen. Und das finde ich zumindest sehr verheißungsvoll, weil ich weiß nicht, wie es euch geht, aber ich möchte mehr über den Himmel lernen. Du auch. So, es heißt direkt, dass das ein Schatten ist vom Himmel. So, wir haben die Möglichkeit, anhand dieser Stiftshütte etwas über den Himmel zu lernen. Vielleicht kann es uns helfen, an die Stiftshütte als eine Art Denkmodell zu denken, das uns helfen kann, uns zu orientieren, etwa wie eine Landkarte. Eine Landkarte ist nicht dasselbe als die Wirklichkeit. Ich habe eine Landkarte von Rothenburg. Und ich schaue und ich sehe auf dieser Landkarte die Stadtplan und Mauer und so weiter und so fort. Wenn ich nach Rothenburg komme, natürlich ist die Wirklichkeit nicht dasselbe wie diese Landkarte. Wäre verrückt so zu denken. Aber die Landkarte hilft mir, mich in der Wirklichkeit zu orientieren. Aha, dann bin ich bei diesem Tor. Dort ist die Mauer, das muss die Hauptstraße und so weiter. So, die Landkarte hilft uns zu orientieren. Ein Foto zum Beispiel hilft uns, eine Person zu erkennen. Das Foto ist nicht dasselbe wie die Person, aber das Foto ist sozusagen ein Modell, ein Denkmodell, das uns hilft, diese Person irgendwie uns vorzustellen, damit wir sie erkennen, wenn wir sie treffen. Und so hier haben wir ein Schatten und Abbild, das uns helfen kann, uns zu orientieren. Wo wohnt Gott? In der Stiftshütte. Im Tempel. Gott wohnt im Himmel. Aber es ist noch komplizierter, nicht wahr? In Jesus Christus wohnt die ganze Fülle der Gottheit leibhaftig. Nicht wahr? Und es ist noch komplizierter. Ist es nicht wahr, dass Gott in dir wohnt? Wenn du wiedergeboren bist? Ist es nicht wahr, dass Gott wohnt in seiner Gemeinde? Wo wohnt Gott? Schau mal, sie ist eine sehr interessante und wichtige Frage. Und wir werden mal sehen, dass in der Bibel, hier haben wir einen Schatten, der uns helfen kann, alle diese verschiedenen Niveaus zu verstehen. Nicht nur die erste Stufe. Gott hat, wie wir oft tun mit Kindern, Bilder benutzt, um seinen Kindern zu helfen, seine Wirklichkeit zu verstehen. Also das ist eine Seite der Sache. Wir haben eine Wohnung für Gott. Aber wenn wir zu dieser Wohnung kommen und genau betrachten, wir sehen, dass es mehr wie eine Wohnung ist. Gehen wir zurück, 2. Buch Mose und Kapitel 25. Das erste Möbelstück der Stiftshütte, das wir hier finden, ab Vers 10 bis Vers 22, ist die Bundeslade mit der Deckplatte. In diesem Heiligtum gab es die Bundeslade. Und hier haben wir ein Modell der Bundeslade. Die Bundeslade war eine Kiste aus Holz mit Gold überzogen. Und auf diese Kiste war ein wunderschöner Deckel. Dieser Deckel auf einem Stück soliden Gold. Und oben auf dem Deckel, ein Stück mit dem Deckel, waren zwei Cherubim-Figuren. Die Cherubime waren lebendige Wesen. Die kommen erst ganz am Anfang vom 1. Buch Mose vor, in Zusammenhang mit Gottes Gericht. Sie verteidigen den Baum des Lebens und sagten, dass der Mensch durfte von diesem Baum nicht mehr essen. Die erscheinen in der Bibel immer wieder in Zusammenhang mit Gottes Thron. Weil diese Bundeslade war ein symbolischer Thron Gottes. In der Bundeslade waren mehrere Dinge, aber am wichtigsten waren die zwei Bundestafeln, wo die 10 Worte oder die 10 Gebote mit dem Finger Gottes aufgeschrieben worden sind. So, wenn wir an dieses Gesetz denken und merken, dass das Gesetz für Israel die Basis eines Bundes war, das heißt, Gott schloss einen Bund mit seinem Volk. Er wollte ein Verhältnis haben mit seinem Volk. Und die Basis des Bundes war dieses Gesetz. Das Gesetz war nicht der Bund. Ein Bund ist ein Verhältnis, ein Vertrag. Das Gesetz war die Basis des Bundes. Und so haben wir Gottes Gesetz und Gottes Gericht, die Cherubime, Symbole von Gottes Gericht, das heißt Gottes Thron. Und Gottes Gesetz beschreibt, wer Gott ist und was er von seinem Volk verlangt. Und das erste Möbelstück, das ausführlich beschrieben wird in diesem Text, ist die Bundeslade. Und fast am Ende der Beschreibung lesen wir vom Zweck der Bundeslade. Vers 22. Und dort werde ich mit dir zu erkennen geben. Und von der Deckplatte herab zwischen den beiden Cherubim hervor, die auf der Lade des Zeugnisses sind, alles zu dir reden, was ich dir für die Söhne Israel auftragen werde. Dort werde ich zu erkennen geben. Dort werde ich zu euch reden. Die Bundeslade war ein Treffpunkt zwischen Menschen und Gott. Und so, dadurch kommen wir zu einem zweiten Begriff. Der erste Begriff war, die Stiftshütte war die Wohnung Gottes. Aber Gott wollte nicht bloß mitten in dem Volk wohnen, er wollte mit dem Volk reden und mit dem Volk ein Verhältnis haben und das Volk treffen. Oh, das ist ein kolossaler Begriff. Wenn diese Stiftshütte mir helfen könnte, mehr von der Möglichkeit, Gottes Reden zu hören, mehr von der Möglichkeit, mit Gott zu treffen, dann will ich diese Stiftshütte studieren. Hier ist keine spekulative Sache, sondern buchstäblich in der Geschichte sprach Gott hier seine Herrlichkeit zu seinem Volk und sagte, dort werde ich euch treffen. Aber das war ein riesiges Problem. Weil wenn wir überhaupt einen Begriff von der Heiligkeit Gottes haben und wir die 10 Gebote lesen, sieht jeder sofort ein, dass er oder sie diese 10 Gebote nicht eingehalten hat. Und so taucht sofort die riesige Frage auf, wie kann ein Mensch Gott treffen? Kann der Mensch ein Verhältnis mit Gott haben. Und so gab es eine vollkommen andere Dimension zu der Stiftshütte damals. Und diese Dimension lesen wir in 2. Mose 29 diesmal. 2. Mose 29, Vers 38. Und dies ist es, was du auf dem Altar darbringen sollst. Täglich 2 einjährige Lämmer als regelmäßiges Brandopfer. Das eine Lamm sollst du am Morgen darbringen und das zweite Lamm sollst du zwischen den 2 Abenden darbringen. Dazu ein Zehntel mit einem Viertel hin Öl aus zerstoßenen Oliven gemengt und als Trankopfer ein Viertel hin Wein zu dem einen Lamm. Das andere Lamm aber sollst du zwischen den 2 Abenden darbringen, wie bei dem Morgenspeisopfer. Und bei seinem Trankopfer sollst du es dabei halten, zum wohlgefälligen Geruch, ein Feueropfer für den Herrn, als ein regelmäßiges Brandopfer für all eure Generationen. Am Eingang des Zeltes der Begegnung vor dem Herrn, wo ich euch begegnen werde, um dort zu dir zu reden. Und ich werde dort den Söhnen Israel begegnen, und es wird durch meine Herrlichkeit geheiligt werden. So werde ich das Zelt der Begegnung und den Altar heiligen, und Aaron und seine Söhne werde ich heiligen, damit sie mir den Priesterdienst ausüben. Und ich werde mitten unter den Söhnen Israel wohnen und ihr Gott sein. Und sie werden erkennen, dass ich der Herr, ihr Gott bin, der ich sie aus dem Land Ägypten herausgeführt habe, um mitten unter ihnen zu wohnen. Ich, der Herr, ihr Gott. Also hier lesen wir von einer ganzen Reihe von Sachen, von einer ganzen Reihe von Opfern. Und dadurch lernen wir, dass hier handelt es sich nicht bloß um eine Wohnung für Gott, sondern um der Weg zu Gott. Es handelt sich um einen Weg zu Gott. Gerade weil die Menschen das Gesetz nicht eingehalten haben, musste Gott, wenn überhaupt ein Verhältnis möglich wäre, müsste Gott einen Weg vorbereiten, wodurch das Volk zu ihm kommen könnte. Und der Weg war ein faszinierender Weg. Wir sehen hier, und wir haben es schon gelesen, dass diese Stiftshütte ein Eingangstor hat. So schön, dass man dieses Eingangstür von Ferne sehen konnte. Es war irgendwie eine anziehende Tür. Gott wollte sein Volk willkommen heißen. Er wollte sie anziehen, zu ihm zu kommen. Aber wenn man durch diese Eingangstür geht, findet man unterwegs in die Gegenwart Gottes, findet man gewisse Geräte, gewisse Möbelstücke. Und bei weitem das größte Stück ist das Brandopferaltar. Und dort wurde geopfert, vor allem Morgen und Abend. Ein ganzes Tier wurde dort verbrannt. Was viel schwieriger ist, als ein Tier zu braten. Ein Tier wurde verbrannt als Symbol der Hingabe des Volkes Gott gegenüber. Und regelmäßig würden Lämmer gebracht, hier sind welche, würden Lämmer gebracht und dort geschlachtet, als Brandopfer, als Sündeopfer. Es gab eine ganze Vielfalt von Opfern. Warum? Weil das Volk nicht vollkommen war. Weil das Volk sündhaftig war. Und Gott hat eine Vorbereitung damals gemacht, damit das Volk zu ihm kommen durfte. Dann gab es nicht nur ein Brandopferaltar, wo geopfert wurde, es gab ein Waschbecken. Dieses Waschbecken war voll mit Wasser und besprach Reinigung. Wie heutzutage, wenn ich zu einem Haus komme, wie ich heute es gemacht habe, merke ich eine Fußmatte vor der Tür. Und ich sehe die Bedeutung sofort. Schau meine Füße an, mache mich sauber und gehe hinein. Ich sehe, dass der Bewohner dieses Hauses will nicht, dass einer in sein Haus kommt mit schmutzigen Schuhen. Hier ist Gottes Fußmatte. Gott will keine schmutzigen Leute in sein Haus. Er will, dass sie sich reinigen. Es war damals wichtig. Aber es ist auch heute wichtig. Wir werden sofort erfahren, dass dieses Schatten und Abbild sehr viel für uns heute zu sagen hat. Aber eine Sache, die ständig betont wird, ist, dass es nicht nur Ähnlichkeiten gibt zwischen damals und heute, sondern Gegensätze und Kontraste. Was meine ich dabei? Dies ist so wichtig, dass wir das mehrmals wiederholen werden. Damals gab es Opfer, blutige Opfer, ständig, jeden Tag, zumindest morgens und abends, und eine Vielfalt von privaten Opfern dazwischen. Ständig. Das Geruch muss furchtbar gewesen sein, in der Nähe des Brandopferaltars. Damals gab es Opfer. Und für uns? Es gibt Opfer. Aber ein großer Unterschied ist, dass was blutige Opfer angeht, das Opfer Jesu Christi war ein für allemal. Hier würde die Opferung, der Vorgang, immer wiederholt, nie aufgehört. Fast der größte Punkt, denn der Hebräerbrief macht, ist, dass Christus ist ein für allemal gestorben. Die Wichtigkeit davon werden wir morgen sehen. Also Ähnlichkeit, Opfer, Opfer. Kontraste, viele Opfer, immer wiederholt dieselben blutigen Opfer, aber bei Christus ein für allemal geopfert. Damals gab es einen hohen Priester, der ein Mensch war, nur ein Mensch. So wurde er alt und dann starb er und wurde durch einen anderen ersetzt. Und so ein ganzer Stamm von hohen Priestern durch die Generationen hindurch. Nur Menschen. Der Hebräerbrief sagt, dass wir einen hohen Priester haben. So damals ein hoher Priester, im Christentum ein hoher Priester. Aber mit einem riesigen Unterschied. Unser hoher Priester ist Mensch, aber nicht nur Mensch. Er hat ein unzerstörbares Leben. So Ähnlichkeit, hoher Priester gab es damals, wir haben einen hohen Priester, aber es gibt eine Kontraste. Und was wir feststellen werden ist, dass oft im Hebräerbrief wird die Kontraste betont, um uns auf unserem Glaubensweg zu helfen. Weil alle von uns sind unterwegs zu Gott, nicht wahr? in mehreren Sinnen. In einem Sinn haben wir ihn schon erreicht, nicht wahr? Wer mich gesehen hat, hat den Vater gesehen, sagte Christus. Und diese Jungen damals haben mit Bewunderung plötzlich erkannt, in diesem Saal in Jerusalem, dass sie schon den Vater erreicht hatten. Das hat sie voll Ehrfurcht gemacht. Aber in einem anderen Sinn sind wir unterwegs, nicht wahr? Wir wollen Gott besser kennenlernen. Und hier war dieses Volk durch die Wüste unterwegs. Und das Volk war ein erlöstes Volk. Erlöst durch das Passahlamm, geschlachtet in Ägypten, unterwegs zum verheißenen Land. Das Volk hat Gottes Kraft erfahren. Er hat Wunder getan auf Ägypten, die Plagen. Er hat sie durch Macht und Kraft durch das Rote Meer geführt. Und trotzdem, als es schlimm wurde in der Wüste und das Volk fing an, hungrig zu werden, tauchte die Frage auf, ist Gott wirklich mit uns oder nicht? Kennst du die Erfahrung? Oder gehört das nur zu den Israeliten damals? Wir blicken auf die Vergangenheit und wir sehen, ja, Gott war dort tätig und dort, aber irgendwie hat das Leben eine Wende genommen und jetzt, wo ist Gott? Das war die Frage. Wenn man den Kontext in 2. Buch Mose liest, wird man sehen, dass das gerade die Situation war, als Gott kam und sagte, ihr wollt wissen, wo ich bin, ich komme mitten unter euch. Und ich gebe euch, ich lasse euch für mich ein Heiligtum bauen, dort werde ich mit euch wohnen. Aber nicht nur das. Er gab ihnen ein Gottesdienstsystem, ein Opfersystem, Einrichtungen, ihnen zu helfen, näher zu Gott in ihrer Erfahrung zu kommen. Er wollte sich ihnen offenbaren, seine Herrlichkeit zu zeigen. Und das hat er durch die Stiftshütte getan. Aber nicht bloß das. Er hat ihnen hohen Priester gegeben, ihnen zu helfen in ihren Glaubensweg. Wir haben einen hohen Priester, sagt Hebräerbrief. Jesus Christus. Und eine Frage, die durch die Stiftshütte beantwortet wird, ist vielleicht eine der wichtigsten Fragen, die es überhaupt gibt. Hier bin ich unterwegs. Himmel ist noch nicht. Ich bin noch nicht in jener Wohnung Gottes, die mir versprochen ist. Wie ist es unterwegs? Wie ist es unterwegs? Was für Fürsorgen hat Gott uns gegeben? Und das Interessante ist, dass alle diese Fürsorgen damals haben Gegenbilder, auch heute. Daher musste Moses sehr, sehr sorgfältig dieses Gebäude bauen, weil es ein Abbild war von himmlischen Dingen. Wir dürfen nie vergessen, dass der Gott des Alten Testamentes derselbe Gott

Es geht nicht bloß um gewisse theologische Theorien, wie man das verstehen kann, sondern es geht um lebensnotwendige Dinge, die ich jetzt heute nötig habe. Und es ist kein Zufall, dass der Verfasser der Hebräerbriefes schrieb zu Leuten, die unter großem Glaubensdruck waren. Und ihre größte Schwierigkeit war, ihr Bekenntnis, ihr christliches Bekenntnis festzuhalten. Es war ein Problem damals. Es war ein Problem in der Wüste. Manche Leute sagten, gibt nichts in der ganzen Sache, wir wollen nach Ägypten zurückkehren. Die ganze Sache ist eine Fantasie von dieser Mose. Und wir sind verrückt gewesen, ihm zu folgen in dieser Wüste. So gingen sie, sie wollten zurückgehen. Heute? Der Glaube ist unter Druck, nicht wahr? Wo ist Gott? Gibt es einen Gott überhaupt? Manchmal ist unser persönlicher Glaube tief Enttäuschung durch ein gescheitertes Verhältnis, durch Versagen irgendwo, vielleicht ein Ehepartner gestorben, vielleicht Kinder, die weg vom Herrn gegangen sind, vielleicht Schmerz im Herz, dass wir gar nicht mit anderen diskutieren dürfen. Die Frage ist, wo ist Gott? Ist er mit uns oder nicht? Das war gerade die Frage von den Israeliten damals. Ist Gott mit uns oder nicht? Und so, es ist meines Erachtens eine sehr aktuelle Fragestellung. Und es geht um äußerst praktische Dinge in dieser Stiftshütte. Aber wir möchten heute Abend erstens nicht zu lang sein, weil einige Leute sind vom Nordpol hierher gereist. Nicht zu lang sein, aber nur ein paar gründliche Punkte machen. Und dann werden wir in der Frische, in der Morgenfrische weitermachen. Die Stiftshütte, wie wir gesehen haben, ist ein Abbild und Schatten von himmlischer Dinge. Aber an und für sich selbst ist und war die Stiftshütte eine Offenbarung Gottes damals in der Wüste. Das heißt, ein Teil Gottes Redens in die Welt hinein. Und so hat etwas über Gott zu sagen zu der alten Welt. Und es ist sehr wichtig, dass wir feststellen, einige der Dinge, die die Stiftshütte damals zu sagen hat. Denken wir an dieses Kernstück wieder. Hier im Herz der Stiftshütte gab es einen Thron Gottes. In dieser Bundeslade gab es die 10 Worte. Und wenn wir diese 10 Worte lesen, das Schlusswort hat mit dem Schabbat zu tun. Schabbat, 6 Tage hat Gott die Welt geschaffen und dann hat er geruht. So hier, in diesem Kernstück der Stiftshütte, war ein Zeugnis, dass es einen Schöpfer gibt. Das ist die erste Sache. Die zweite Sache ist, dass diese 10 Gebote moralische Gesetze enthalten haben. So hier war ein Zeugnis in der alten Welt,

0: dass das moralische Gesetz oder vielleicht besser ausgedrückt der Begriff der Sittlichkeit überhaupt von Gott kommt. Das sind zwei kolossale Begriffe. Erstens, dass es einen Schöpfer gibt und zweitens, dass der Schöpfer nicht bloß für das Universum verantwortlich ist, sondern für das Gesetz, für Sittlichkeit, Begriffe, die wir in unserem Gewissen finden. Dieses Heiligtum war einzigartig in der alten Welt. Warum? Weil es kein Götzenbilder hatte. Kein Götzenbilder. Sondern, wenn wir diesen Thron sehen, besprach das von einem Schöpfer Gott, der das Universum außerhalb von sich geschaffen hat. Das heißt, es sprach von einem Universum, das einen Anfang hat. Vor tausende von Jahren. Hier ist es. In der Stiftshütte. Das Universum hat einen Anfang. Das ist nicht schlecht, oder? Weil jahrhundertelang haben vor allem die Griechen gemeint, dass das Universum ewig war. Und die Hindus dazu gekommen ist, daran zu glauben, dass das Universum einen Anfang hat. Und das ist äußerst wichtig für unsere Welt. Weil es bedeutet, dass Gott wichtiger ist als das Universum. Das Universum ist nicht alles, was es gibt. Es gibt einen Gott, der das Universum geschaffen hat. Und natürlich mit dem Beruf als Mathematiker und mit meinen besonderen Interessen interessiert es mich sehr, was die Leute heutzutage über den Schöpfer denken. Das fasziniert mich, zu sehen, wie manche Physiker jetzt heutzutage, als sie ihre Denkmodelle des Universums studieren, sprechen von der Feinabstimmung der Grundkräfte des Universums und sagen, dass sie so fein abgestimmt sind, dass irgendwie muss eine Intelligenz dahinter stehen. Professor Paul Davis zum Beispiel, der sagt, dass das Verhältnis zwischen zwei Grundkräften der Natur müssen so genau sein, 1 zu 10 hoch 40, also wie groß ist 10 hoch 40? Gebe euch eine Ahnung. Wir nehmen ein 10-Pfennig-Stück, 5-Pfennig-Stück. Wir bedecken ganz Russland mit 5-Pfennig-Stücken. Und dann wir machen kleine Haufen bis zum Mond auf, über ganz Russland von 5-Pfennig-Stücken. Dann nehmen wir 1 Billion Planeten mit solchen Haufen von Stücken bis zum Mond. Und dann wir bemalen ein 5-Pfennig-Stück rot. Und dann, ich mache dich blind und ich sage, finde dich in roten 5-Pfennig-Stück. Du hast ungefähr 1 in 10 hoch 40 Chance, dieses Stück zu finden. Und Paul Davis, als er das ausrechnet, sagt, es muss hinter dem Universum eine Intelligenz sein. Dieses Zeugnis der Stiftshütte ist äußerst wichtig, auch für den heutigen Welt, weil es erinnert uns daran. Man braucht keinen Selbstmord zu begehen, um an den Schöpfer zu glauben. Ich muss euch eine schöne andere Zahl erzählen von Professor Penrose in meiner Universität von Oxford. Und er sagte, der Schöpfer muss ein sehr guter Scharfschützer sein, weil seine Genauigkeit ist 1 zu 10 hoch 10 zu 123. Das ist eine Zahl so groß, dass wenn man ein 1 schreibt und dann ein 0 auf alle Elementarteilchen des Universums, kann man die Zahl nicht losschreiben. diese Leute in zunehmender Maß fangen an, mehr wie hier zuvor, an eine Intelligenz hinter dem Universum zu glauben. Aber wenn es einen Schöpfer gibt, kommt sofort die Frage nach dem Sinn des Lebens. Was ist der Sinn des Lebens? Kommt direkt hier raus. Wenn es einen Schöpfer gibt, dann sicher wird der Sinn des Lebens mit ihm zu tun haben. Und jetzt kommen wir zum Kern der Sache. Zu den großen Fragen der Existenz gibt es normalerweise sehr wenig mögliche Antworten. Nicht wahr? Entweder gibt es einen Gott oder nicht. Entweder es gibt einen Schöpfer oder nicht. Entweder das Universum ist alles, was gab, gibt oder je geben wird, wie Carl Sagan es gesagt hat in seinem berühmten Fernsehserie Kosmos. Oder es gibt einen Gott. Und der große Kampf, wenn ich das nebenbei bemerken darf, ist nicht zwischen der Bibel und Wissenschaft. Der große Kampf ist zwischen Materialismus und Theismus. Zwischen Glaube an Gott und Nicht-Glauben an kein Gott. Das ist der große Kampf. Und es gibt Wissenschaftler auf beiden Seiten des Kampfes. Das wäre ein Thema für eine andere Zeit. Ich möchte nur betonen, dass wenn es keinen Gott gibt, dann letzten Endes vergöttert man die Natur. Und dieses Stiftshütter in der damaligen Welt war ein Protest gegen die Vergötterung der Natur. Weil hier sehen wir keine Spur von einer Naturvergötterung. Wir haben kein Götzenbilder. Wir haben ein Zeugnis, dass es einen Schöpfer gibt. Einen persönlichen Schöpfer, der möchte ein Verhältnis mit seinem Volk haben, der das Universum geschaffen hat. Demgegenüber haben wir die materialistische Erklärung des Universums. Die haben wir auch mit uns heute. Letzten Endes, wenn es keinen Gott gibt, sind die Kräfte der Natur alles. Das Kosmos ist alles, was es gibt. Letzten Endes muss die Materie und die Physikgesetze die innewohnende Kraft haben, alle die Ordnung zu produzieren, die wir rings um uns betrachten können. Letzten Endes muss die Natur alles produzieren können. Und daher, wenn die Menschen den einen wahren Gott ablehnen, ersetzen sie ihn mit normalerweise einer Vergötterung der Natur oder eines Teiles der Natur. Entweder menschliche Sexualität oder Aggressivität oder materielle Werte oder was weiß ich, wir kennen die alle. Wenn man den absoluten Gott ablehnt, ersetzt man ihn mit relativen Sachen, woraus man absolute Macht. Und das ist die größte Gefahr in unserer modernen Welt. Wir nehmen Dinge, die relativ sind, und wir machen aus ihnen absolute Werte. Und wir nehmen das Absolute, Gott, und wir relativisieren ihn oder sogar ihn vernichten. Es ist nicht von ungefähr, dass dieses Stück aus Gold gemacht wurde, weil Gold war wertvollste Metall damals, war ein Ausdruck für den Hebräer, dass Gott unser höchster Wert ist. Was für eine rettende Wirkung hat das gehabt? Was für eine rettende Wirkung könnte das auch heute haben, wenn die Gesellschaft das nur begreifen würde? Zurück zu Gottes Werte. Und so das Zeugnis in der Altwelt gegenüber dem Heidentum, gegenüber die Vergötterung der Natur, Und auch der moderne Physiker, wenn er Gott ablehnt, vergöttert die Natur. Endeffekt ist genau dasselbe. Letzten Endes sind wir von und durch die Natur bestimmt. Und die Kräfte der Natur sind kräftiger als wir. Ein kleiner Virus wird in mein Gehirn kommen und wird mein Gehirn zerstören. Und er wird nicht wissen, was er tut, wenn er mich zerstört. Und man sieht dadurch die Hoffnungslosigkeit des Atheismus. Keine Hoffnung. Und wenn alles auf Materie reduziert wird, dann befinden wir uns in einer furchtbaren Gefängnis, ohne Bedeutung, ohne Hoffnung. Von nichts zu nichts und bedeutungslos unterwegs, sinnlos unterwegs. Das ist Atheismus. Die Stiftshütte war ein Protest gegenüber. Und was ein wunderbarer Protest. Aber weil diese Stiftshütte versprach, nicht bloß die Existenz Gottes, des Schöpfers, sondern die Möglichkeit, ein Verhältnis mit ihm zu haben. Wenn man das gegen diesen Hintergrund sieht, dann nimmt das eine völlig andere Bedeutung an. Die Möglichkeit, ein Verhältnis mit Gott. Aber wir werden darüber jetzt nicht sprechen. Aber ich sehe hier einen Tisch. Ich sehe einen Tisch. Hier drinnen. Wir haben nicht geschaut hier drin. Aber hier drinnen gibt es einen Tisch. Mit Brot drauf. Du sagst ja, ein Tisch mit Brot drauf. Was bedeutet das? Was hat es früher bedeutet um 6 Uhr? Gemeinschaft. Ein Gott, der meine Gemeinschaft will? Was für Begriffe sind diese Begriffe? Ein Gott, der will, dass ich zu seinem Tisch sitze. Ein Schöpfer, wofür ich einen Sinn habe. Das alles sagt uns die Stiftshütte. Oh, die sind einfache Lektionen, aber die sind wichtige Lektionen. Wenn ich an Gott als Schöpfer denke, als Mensch, ganz einfach. Ich denke an alle meine russischen Freunde, die aufgewachsen sind im Kommunismus, die ständig gelehrt wurden, dass es keinen Gott gibt, dass letzten Endes der Mensch keinen Sinn hat, um ihnen zu sagen, dass es einen Schöpfer gibt. Um ihnen sogar diese Bundeslade zu öffnen, wie wir damals es getan haben in Afedimgorodok und Irkutsk. Und zu sagen, es gibt einen Gott, der dich geschaffen hat. Was soll das praktisch konkret heißen? Wir lesen die bekannten Worte in Offenbarung Kapitel 4, wo das Lied zu Gott als Schöpfer aufsteigt und wo es heißt, Vers 11 von Offenbarung 4, Du bist würdig, unser Herr und Gott, die Herrlichkeit und die Ehre und die Macht zu nehmen, denn du hast alle Dinge erschaffen und deines Willens wegen waren sie und sind sie erschaffen worden. Deines Willens wegen waren sie. Das ist, was es heißt, dass Gott der Schöpfer ist. Was soll das bedeuten? Ich habe Kinder. Und diejenigen hier, die Kinder haben, werden bestimmt diese Erfahrung gemacht haben. Wenn der kleine Fritz nach Hause kommt und sagt, Vati, die wollten mich nicht. Oder die kleine Maria mit Weinen, die wollten mich, Mutti, nicht. Und vielleicht wir als Erwachsene, wir haben das auch ab und zu mal gespürt. Auch als reife Leute, die wollten mich nicht. Das Schmerz. Und wir sehen unsere Begrenzung und wir kommen uns vor als sehr kleine Leute. Wer sind wir eigentlich? Wer will uns? wenn die Leute damals in der DDR das Arbeitsleben vorbei hat, dann über die Grenze und weg. Was ist der Mensch? Wer will uns? Oh, diese Botschaft eines Schöpfers. Was ist die Botschaft des Schöpfers? Deines Willens wegen waren sie. Gott hat dich gewollt. Die Stiftshütte bekennt, dass Gott existiert. Aber warum existierst du? Die Antwort. Gott hat dich gewollt. Ist gewaltig. Das könnte uns eine gewisse Stabilität geben, nicht wahr? In unserem Leben. Das sind Gottes Werte. Gott hat mich gewollt. Dann kommt das Problem. Weil die Stiftshütte spricht nicht bloß von einem Schöpfer, sondern von einem Gesetzgeber. Hier kommen wir noch zu einer Reihe von Fragen, nicht wahr? Woher dieser Begriff? Du sollst nicht. Evolution? Der Sittlichkeitsbegriff? Liegt es einfach in den Genen? Was sagt die Stiftshütte? Die Stiftshütte sagt, dass es kommt von Gott. Hier sind zwei Gebiete, die umstritten sind heutzutage wie kaum zuvor. Die Existenz eines Schöpfers für das All und für den Menschen. Und der Anspruch, dass dieser Schöpfer für das Sittlichkeitsbewusstsein verantwortlich ist. Wichtige Frage, nicht wahr? Äußerst wichtige Frage. Und wenn wir diesen Sittlichkeitsbegriff haben, was passiert, wenn wir Gottes Maßstäbe nicht einhalten? Aber das muss eine Frage für morgen sein. Lasst uns mit Gebet abschließen. Wir preisen dich, unser Herr, für die Relevanz deines Wortes. Herr, wir haben nur angefangen, diese Offenbarung, diese deine Offenbarung der Stiftshütte zu betrachten. Wir haben schon gespürt, dass es mit lebenswichtigen Fragen zu tun hat. Wir danken dir für dieses Zeugnis damals, das wie ein Licht brennt in der Dunkelheit. Ein Zeugnis für einen transzendenten Schöpfer Gott in einer verdunkelten Welt voll Abgötter. Wir preisen dich für diese Offenbarung. Wir danken dir, dass du uns erleuchtet hast durch dein Wort. Und so bitten wir dich während dieser Tagung, dass du uns begegnen möchtest, gerade wie du es hier damals versprochen hast, mit deinem Volk zu reden, dass du der Gott bist, der redest, du schweigst nicht. Und Herr, wir bitten dich, dass wir in diesen Tagen dein Reden hören möchten. Und dass wir Gemeinschaft mit dir haben. Und Herr, wenn es der Fall ist, dass wir schmerzen, dass wir manches leiden, dass wir sehr tiefe Dinge erleben, wo wir keinen Trost finden und keinen Ausweg sehen, Herr, wir bitten dich, auch in der Gemeinschaft untereinander während diesen Tagen, dass du uns begegnen möchtest. Dass wir wirklich spüren können, dass wir zu deinem Tisch sitzen. Herr, wir sind erstaunt, dass du uns liebst, dass du ein Verhältnis mit uns haben möchtest. Aber das ist Tatsache. Und Herr, wir wollen das mit Freude in Anspruch nehmen. Segne unsere Zeit, segne unsere Familien, segne diejenigen, die nicht kommen konnten, obwohl sie sehr gern hier wären. Halte deine Hand über unser Zusammensein, damit alles zu deiner Ehre sein möchte. Im Namen Jesu. Amen.
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1: Ich bin Marvin Standke. Im Fall der zerstörten Nord Stream Pipelines in der Ostsee ist ein weiterer Verdächtiger festgenommen worden. Nach ARD-Informationen handelt es sich um einen mutmaßlichen Taucher. Er soll Sprengstoff an den Pipelines angebracht haben. Der Mann war bereits im vergangenen Jahr in Polen aufgespürt worden. Eine Auslieferung nach Deutschland war damals nicht zustande gekommen. Nun soll er aus Kroatien nach Deutschland überstellt werden. Bei den Explosionen 2022 wurden 3 von 4 Röhren zerstört. Die Nord Stream Pipelines waren wichtig, weil sie russisches Erdgas direkt durch die Ostsee nach Deutschland transportierten. Die Bundesregierung hat den israelischen Polizeiminister scharf kritisiert.
2: Regierungssprecher Sebastian Hille bezeichnete die Äußerungen von Ben-Gvir über Palästinenser als menschenverachtend und völkerrechtswidrig. Solche Appelle seien nicht hinnehmbar. Israel müsse als Besatzungsmacht Palästinenser menschenwürdig behandeln. Der rechtsextreme Minister hatte sich für gezielte Tötungen im Gazastreifen ausgesprochen. Dabei gehe es nach seinen Worten nicht nur um militante Palästinenser, die unmittelbar gefährlich seien. Ulrike Klein, Redaktion.
1: Charlotte Knobloch empfiehlt, ein Verbotsverfahren gegen die AfD zu prüfen. Die Präsidentin der israelischen Kultusgemeinde München und Oberbayern vergleicht die AfD mit der NSDAP. Keine andere rechtsextreme Partei sei so gefährlich gewesen, sagte die 93-Jährige. Sie verwies auf NPD, Republikaner und DVU, die wieder verschwunden seien. Die AfD wies Knoblochs Aussagen zurück. Sie habe zwar das Recht auf freie Meinungsäußerung, aber keine Belege für ihre Behauptungen vorgelegt. Das Armutsrisiko in Deutschland könnte deutlich sinken, wenn Sozialleistungen zusammengelegt werden. Das zeigt eine aktuelle IFO-Studie im Auftrag der Arbeiterwohlfahrt. Betroffen wären Grundsicherung, Wohngeld und Kinderzuschlag. Besonders Alleinerziehende und Familien mit mehreren Kindern würden profitieren. Das verfügbare Einkommen ärmerer Menschen könnte um bis zu 515 Euro monatlich steigen. Neue Arbeitsanreize könnten zudem mehr als 320.000 Menschen in Arbeit bringen. Allerdings müsste der Staat dafür jährlich rund 5,4 Milliarden Euro zusätzlich ausgeben. Und ChatGPT bietet jetzt einen eigenen Schutzmodus für Jugendliche an. ChatGPT ist ein Programm mit künstlicher Intelligenz, das auch Fragen beantworten kann. Kritiker warnen, dass Jugendliche trotz der neuen Schutzmaßnahmen emotional zu abhängig von KI-Chatbots werden könnten. Die neue Version ChatGPT for Teens richtet sich an Nutzer zwischen 13 und 17 Jahren. Sie soll Jugendliche bei sensiblen Themen besser schützen. Außerdem gibt es einen Lernmodus für Hausaufgaben und Schulstoff. Eltern können zusätzlich Ruhezeiten und bestimmte Funktionen einstellen. Die neue Jugendversion wird jetzt schrittweise in Deutschland ausgerollt.
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1: Die aktuellen Temperaturen. Köln-Bonn 20 Grad, Hamburg 18 Grad, Bremen 18 Grad, Berlin 19, Dresden 22 Grad, Frankfurt am Main 23. In Stuttgart 28 Grad, München 29 Grad, Erfurt 23 Grad und in Münster 20 Grad. Heute im Norden wechselhaft mit Wolken, Schauern und einzelnen Gewittern. Ansonsten trocken, zwischendurch zeigt sich auch überall die Sonne. Die Höchstwerte heute 19 bis 34 Grad.
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3: Hallo und herzlich willkommen bei Bibel erklärt. 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
1: Ja, wir haben heute Nachmittag gesehen, wie Gott sich offenbart, Gottes Herrlichkeit, das heißt Gottes Vollkommenheiten, werden durch sein Handeln in der Errettung, durch die Vollendung der Errettung, durch sein Handeln im Gericht offenbar. Gott verherrlicht sich, sein Volk wird auch verherrlicht. Das heißt, dass das Volk Gottes, das heißt, dass die Gemeinde offenbar werden wird. Und darum muss sie sich zuerst bereiten. Und wir haben das im Kapitel 19, im Vers 7 gesehen. Dort steht, dass wir lesen diesen Vers noch einmal, Offenbarung 19, Vers 7. Lasst uns fröhlich sein und frohlocken und ihm die Ehre geben, denn die Hochzeit des Lammes ist gekommen und sein Weib hat sich bereitet. Die Braut muss vollkommen zum Bräutigam passen. Sie muss gleicher Natur sein und sie muss auch gleichen Charakter haben. Zunächst hat der Herr durch sein Erlösungswerk uns von der Schuld befreit und dann hat er uns einen neuen Geist, Gottes Geist und eine neue Natur, die göttliche Natur gegeben. 2. Petrus 1, Vers 4 sagt das. Wir lesen die Verse 3 und 4. Da seine göttliche Kraft uns alles zum Leben und zur Gottseligkeit geschenkt hat, durch die Erkenntnis dessen, der uns berufen hat durch Herrlichkeit und Tugend, durch die er uns die kostbaren und größten Verheißungen geschenkt hat, damit ihr durch diese Teilhaber der göttlichen Natur werdet. Wir haben seine Natur. Sonst würden wir nie zu ihm passen. Wir werden ihm gleich sein. So sagt es der 1. Johannesbrief. 1. Johannesbrief, Kapitel 3, Vers 2. Geliebte, jetzt sind wir Kinder Gottes und es ist noch nicht offenbar geworden, was wir sein werden. Wir wissen, dass wir, wenn es offenbar werden wird, ihm gleich sein werden, denn wir werden ihn sehen, wie er ist. Wir sind zwar der göttlichen Natur nach für die Gemeinschaft mit ihm tauglich gemacht. In unserem Wandel sind wir noch nicht so wie er. Wir wachsen in der Heiligkeit, wir nennen das Heiligung. Wir bekennen deshalb Sünde, wenn wir gesündigt haben. Wir reinigen uns von Unreinem Tag für Tag und wir werden durch den Glauben an ihn, durch die Gemeinschaft mit ihm, durch das Aufschauen zu ihm verwandelt, Tag für Tag. Und doch müssen wir uns noch in einem weiteren Sinn bereiten. Und wenn es hier heißt, ein Weib hat sich bereitet, dann ist hier gemeint, dass wir unsere letzte Zubereitung für die ewige und vollkommene Gemeinschaft mit dem Herrn bekommen am Richterstuhl Christi. Das steht hier zwar nicht an dieser Stelle, das steht an anderer Stelle, das steht im 2. Korintherbrief. Wir wollen diese Stelle aufschlagen. 2. Korintherbrief, Kapitel 5, Vers 10. 2. Korintherbrief, Kapitel 5, Vers 10. Denn wir müssen alle vor dem Richterstuhl des Christus offenbar werden, damit jeder empfange, was er im Leib getan hat, nachdem er gehandelt hat, es sei Gutes oder Böses, wir müssen offenbar werden. Es ist jetzt schon so, dass wir durch Gottes Wort und durch Gottes Geist Licht haben. Und dass wir in diesem Licht den Herrn und uns selbst erkennen und so immer wieder Anlass haben, Buße zu tun, uns zu demütigen, uns zu reinigen von Dingen, die nicht in Ordnung sind, Dinge abzulegen. Wenn wir im Licht wandeln, wie er im Licht ist, haben wir Gemeinschaft miteinander. 1. Johannes 1, Vers 7. Wir werden aber eines Tages ins vollkommene Licht des Herrn gestellt werden. Offenbar werden. In einer Weise, wie das, solange wir auf der Erde sind, nie geschieht. In einer vollkommenen Weise, die unser Leben vollkommen ausleuchtet, bis in die letzten Winkel. In diesem Zusammenhang sagt Paulus im 2. Korintherbrief im Kapitel 5, Vers 11, da wir nun den Schrecken des Herrn kennen. Manchmal erschrecken wir darüber, manchmal geht es uns so, zuweilen, dass mit einem Mal dieser Gedanke uns ergreift, werden offenbar werden vor dem Herrn. Oder wir lesen einen Abschnitt wie 1. Korinther 3, Vers 7 und dann lesen wir dort, es wird aber das Werk eines jeden im Feuer geprüft. Und dann erschrecken wir schon. Und darum sagt Paulus hier, da wir den Schrecken des Herrn kennen. Nun, es ist ja nicht nur Schrecken, es ist nur ein Erschrecken vor Gottes Heiligkeit zusammen mit dem Bewusstsein von unserem Ungenügen. Aber wir wissen ja gleichzeitig, dass der Herr für alles bezahlt hat. Er hat all unsere Schuld getragen, alles, wirklich für alles. Und wir dürfen glauben, was er uns gesagt hat. Wahrlich, wahrlich, ich sage euch, wer mein Wort hört und glaubt dem, der mich gesandt hat, hat ewiges Leben und kommt nicht ins Gericht. Das wissen wir. Wir werden nicht verdammt werden zusammen mit der Welt, sagt Paulus im 1. Korintherbrief, Kapitel 11. Aber wir müssen offenbar werden und wir müssen im Licht Gottes unsere Werke, unsere Taten, unsere Unterlassungen als Christen so sehen, wie er sie immer gesehen hat. Ja, das ist etwas, das uns manchmal eben erschrecken lässt, aber nicht nur. Wir dürfen uns auch freuen. Wir dürfen uns auch darauf freuen, dass alles ans Licht kommt. Es gibt noch Dinge in unserem Leben, die haben wir noch nicht erkannt als verkehrt. Es gibt Dinge, die wir getan haben, wo wir zwar schon irgendwie gemerkt haben, das war nicht recht, aber wir haben das Ausmaß nicht erkannt, das Ausmaß der Verkehrtheit. Wir haben es nicht gesehen, so wie der Herr es sieht. Und so dürfen wir Dinge endlich sehen, die noch an uns haften und damit endlich vollkommen von all dem befreit werden. Und ich freue mich darauf, dass alles ausgeräumt wird, was irgendwie noch trennt, getrennt hat vom Herrn und was auch unter Geschwistern getrennt hat. Es gibt ja Dinge, die uns trennen, untereinander. Dinge, die nicht in Ordnung sind. Manchmal aus Unverstand, manchmal auch aus Eigensinn. Dinge, die wir vielfach gar nicht erkannt haben, dass sie trennen. Uns voneinander und untereinander trennen. Und all das wird ans Licht kommen. Wir werden alles erkennen, alles bekennen. Wir werden erkennen, wie groß die Gnade des Herrn war, die dafür nicht nur bezahlt hat am Kreuz, sondern die uns trotzdem gesegnet hat und getragen hat Tag für Tag. Der Herr tut uns Tag für Tag Gutes, weil wir seine Geliebten sind, weil wir Kinder Gottes sind, auch wenn noch Mängel an uns sind. aber wir werden davon befreit werden, vollkommen befreit. In seinem Licht werden wir das Licht sehen. Und dann werden wir vollkommen zu ihm passen. Und dann wird seine Liebe zu uns fließen, frei und ungehindert. Und dann werden wir seine Liebe auch frei und voll genießen können. Und so sehen wir, wie Liebe und Heiligkeit zusammengehören. Wir haben ja Schwierigkeiten, Heiligkeit und Liebe zusammenzuhalten. Und meistens sind wir entweder zu lieb und zu wenig heilig oder zu heilig und zu wenig lieb, wie wir sagen. In Tat und Wahrheit lieben wir immer zu wenig und sind immer zu wenig heilig. Aber wir können das irgendwie gar nicht. Gleichzeitig vollkommen wahrhaftig von allem Bösen abgesondert sein und gleichzeitig vollkommen lieben. Aber der Herr ist so. Und seine Braut, sie wird zubereitet, indem sie lernt, so zu lieben, wie er liebt. Und indem sie lernt, Sünde so zu erkennen und zu verurteilen, wie er sie erkennt und verurteilt. Und dem dient eben der Richterstuhl des Christus. Und damit wird die Gemeinschaft mit dem Herrn dann vollkommen sein, vollkommen, ohne Schatten. Ohne den geringsten Schatten. Und auch die Gemeinschaft untereinander. Vollkommen. Ohne Schatten. Es heißt hier, sein Weib hat sich bereitet, dann wird gesagt, dass ihr gegeben wurde, sich zu kleiden in feine Leinwand, glänzend und rein, denn die feine Leinwand sind die Gerechtigkeiten der Heiligen. Und das zeigt uns eine zweite Bedeutung des Richterstuhls Christi, die gerechten Taten der Gläubigen werden offenbar werden. Paulus nennt das an einer Stelle Lohn oder spricht von Verlust. Die gerechten Taten der Gläubigen werden offenbar werden. Schlagen wir dazu jetzt auf die Stelle, auf die ich vorhin nur hinwies, 1. Korinther 3. Verse 11 bis 15. Denn einen anderen Grund kann niemand legen, außer dem, der gelegt ist, welcher ist Jesus Christus. Das ist das Fundament. Das ist gelegt, und wenn das nicht wäre, dann müssten wir alle verzweifeln. Aber das ist gelegt. Und daran ändert sich nie etwas. Das bleibt. Und auf diesem Grund ruhen wir, stehen wir, sind wir. Daran wird sich nie etwas ändern. Aber jetzt kommt eben unser Wandel, unsere Verantwortung. Wenn aber jemand auf diesen Grund baut, Gold, Silber, wertvolle Steine, Holz, Heu, Stroh, so wird das Werk eines jeden offenbar werden. Hier steht es wieder, dieses Wort, offenbar werden. Denn der Tag wird es klar machen, weil er in Feuer offenbart wird. Und welcher Art das Werk eines jeden ist, wird das Feuer erproben. Wenn das Werk jemandes bleiben wird, das er darauf gebaut hat, wird er Lohn empfangen. Wenn das Werk jemandes verbrennen wird, so wird er Schaden leiden. Er selbst aber wird gerettet werden, doch so wie durchs Feuer. Es müssen also auch unsere Taten, unsere Glaubenswerke offenbar werden. Und das ist uns auch nicht nur zum Erschrecken, sondern auch zum Trost gesagt. 1. Korinther 4, Verse 1 bis 5. Dafür halte man uns für Diener Christi und Verwalter der Geheimnisse Gottes. Das ist eben die Verantwortung. Diener und Verwalter. Im Übrigen sucht man hier an den Verwaltern, dass einer für treu befunden werde. Treue, die wird bewertet. Mir aber ist es das Geringste, dass ich von euch oder von einem menschlichen Tag beurteilt werde. Ich beurteile mich selbst auch selbst nicht, denn ich bin mir selbst nichts bewusst, aber dadurch bin ich nicht gerechtfertigt. Wir sind uns manches nicht bewusst. Aber der Herr wird uns beurteilen. Der mich beurteilt, ist der Herr. So urteilt nicht etwas vor der Zeit, bis der Herr kommt, der auch das Verborgene der Finsternis ans Licht bringen wird. und die Überlegungen der Herzen offenbaren wird. Und dann wird einem jeden sein Lob werden von Gott. Wir wissen ja auch nicht, bei uns selbst schon nicht, also bei uns selbst nicht einmal und beim Bruder und bei der Schwester schon gar nicht, was im Herzen ist. Und das ist ja auch ein Grund, warum wir einander nicht beurteilen sollen. Das wird der Herr tun. Und er wird das Verborgene im Herzen offenbar machen. Und dann wird einem jeden sein Lob werden von Gott. Und das zeigt uns, dass der Herr bei jedem der Seinen auch Dinge finden wird, die er loben kann. Ich finde das schier nicht zum Glauben. Der Herr wird Dinge finden an jedem von uns, die er loben wird. Das verdanken wir wirklich nur ihm, das ist ja klar. Wirklich nur ihm. Er hat uns errettet, er hat uns berufen, er hat uns gereinigt, er hat uns wiedergeboren, er hat alles für uns getan. Nachher wird er uns noch loben. Das ist ja unglaublich, aber er wird es tun. Und so ist das auch ein tröstlicher Gedanke. Seine Braut hat sich bereitet. Es wird also Gewinn oder Verlust geben. Manches, für das wir gelebt und gearbeitet und uns abgemüht haben, wird nicht bleiben. Es wird also Verlust. Das wird Verlust sein. Und anderes, alles, was wir aus Glauben taten, aus Liebe zum Herrn, aus Glauben, aus Vertrauen auf ihn, wir bleiben. Auch wenn niemand das sieht. Und das wird auch schön sein. Dann all das zu sehen, was Heilige im Glauben getan haben, was wir nie gesehen hatten. Man liest ja manchmal so Berichte von erfolgreichen Evangelisten oder Missionaren oder Gemeindegründern. Ich hörte kürzlich Vorträge von einem gewissen Daniel Herrmann, er ist Elsässer, arbeitet in Frankreich, in den Vogesen, jetzt in Burgund. Und dann sagt er, dann liest man so diese Geschichten von den erfolgreichen Missionaren. Aber die Geschichte vorher, die hört man nie. Dass da eine Frau war, eine Witwe oder ein Bruder, die jahrelang gebetet haben. Und nachher kam eben dieser Missionar und da waren überall bereitete Herzen und er war erfolgreich und nachher konnte er Land auf und Land abreißen und sagen, schaut, so muss man es machen, dann funktioniert es. Ja, wir werden offenbar werden. Und dann wird einem jeden sein Lob werden von Gott und dann werden wir auch all das sehen, was heilige, treue Geschwister getan haben, wo niemand davon gewusst hat. Und der Herr wird das offenbar machen. Es gibt also auch Gewinn. Entsprechend unserem Leben auf der Erde, entsprechend unserer Treue, werden wir auch mehr oder weniger teilhaben an der Regierung Christi. Es geht ja dann im nächsten und übernächsten Abschnitt darum, Christus wird erscheinen, wird mit den Seinen erscheinen, dann wird er herrschen und die Seinen werden mit ihm herrschen. Und je nach Treue im Dienst werden wir mehr oder weniger Anteil haben an seiner Regierung. In Lukas 19 wird dazu etwas gesagt. Lukas 19, Vers 11 bis 19. Lukas 19, Verse 11 bis 19. Als sie aber dies hörten, fügte er noch ein Gleichnis hinzu, weil er nahe bei Jerusalem war und sie meinten, dass das Reich Gottes sogleich erscheinen sollte. Er sprach nun, ein gewisser hochgeborener Mann zog in ein fernes Land, um ein Reich für sich zu empfangen und wiederzukommen. Er rief aber seine 10 Knechte und gab ihnen 10 Pfunde und sprach zu ihnen, handelt, bis ich komme. Seine Bürger aber hassten ihn und schickten eine Gesandtschaft hinter ihm her und ließen ihm sagen, wir wollen nicht, dass dieser über uns herrsche. Und es geschah, als er zurückkam, nachdem er das Reich empfangen hatte, dass er diese Knechte, denen er das Geld gegeben hatte, zu sich rufen ließ, um zu erfahren, was jeder erhandelt hätte. Das Gleichnis ist einfach zu verstehen. Der Herr gibt einen Auftrag und dann kommt der Herr zurück und nachher müssen wir Rechenschaft ablegen von unserem Dienst. Der erste kam herbei und sagte: Herr, dein Pfund hat 10 Pfund hinzugewonnen. Und er sprach zu ihm: Wohl, du guter Knecht, weil du im Geringen treu warst, so habe Gewalt über 10 Städte. Und der zweite kam und sagte: Dein Pfund, Herr, hat 5 Pfund eingebracht. Er sprach aber auch zu diesem: Und du sei über 5 Städte. Also wir sehen, wie hier im Verhältnis zur Treue in der Verwaltung ein mehr oder weniger großer Anteil an der Regierung gegeben wird. Nun, wir verstehen das eigentlich, dass es eigentlich, ja, es muss ja so sein, denn wir lernen ja hier im Kleinen, wie der Herr sagt. Und unser ganzes Leben hier auf der Erde, das ist das Kleine, das Leben im Kleinen. Kleine Verhältnisse, kleine Aufgaben, kleine Herausforderungen, kleine Dinge. Und wenn wir in diesen Dingen treu sind, dann wird der Herr uns über das Eigentliche setzen. Entsprechend über in unserer wirklichen Aufgabe und Bestimmung viel anvertrauen. Und das Große, das Wirkliche, das Eigentliche, das ist das kommende Zeitalter. Und wir werden unser ganzes Leben dafür geschult, einmal unsere wirkliche Bestimmung zu erfüllen. Unsere wirkliche Bestimmung, die findet sich nicht in diesem Leben und auf dieser Erde. Hier werden wir erst vorbereitet. Hier begegnen wir dem Herrn. Hier lernen wir ihn lieben und fürchten, ihm vertrauen, für ihn leben und für seine Sache. Und so schult er uns jeden Tag und er erzieht uns für unsere eigentliche Aufgabe und Bestimmung, mit ihm zu herrschen. Und das Ausmaß der Teilhabe hängt daran, wie viel wir lernten in der Schule. Ja. Ich gräme mich manchmal, dass ich so im Gymnasium irgendwann einmal sagte: Ist egal, wenn ich in der Mathe 2er und 3er habe, also 6 ist in der Schweiz Höchstnote, 2er und 3er habe, ich schaffe es ja trotzdem. Ich war faul. Und nachher grämt man sich nachträglich, dann hat man nichts gelernt und irgendwie, ja, manchmal wäre es nützlich gewesen. Und wir werden uns grämen, wenn wir die Zeit, wo der Herr uns schult, das heißt dieses Leben, wenn wir einfach nicht willens waren, die Lektionen zu lernen. Der Herr lehrt uns jeden Tag, Tag für Tag. Lehrt er uns, führt uns weiter, bereitet uns vor, erzieht uns für unsere kommende zukünftige Aufgabe. Wir sollen mit dem Herrn die Welt richten, Engel richten. Das werden wir im nächsten Abschnitt sehen. Der Herr erscheint und führt Krieg und richtet die Nationen und er erscheint nicht allein. Mit den Seilen. Wir werden mit ihm richten. Aber das müssen wir hier lernen. Jetzt lernen. Für dann. Die gerechten Taten, die Gerechtigkeiten der Heiligen werden offenbar werden. Offenbarung 14, Vers 13 sagt: Ich hörte eine Stimme aus dem Himmel sagen, schreibe, glückselig sind die Toten, die im Herrn sterben, von nun an, spricht der Geist, damit sie ruhen von ihren Arbeiten, denn ihre Werke folgen ihnen nach. Also wir sehen, dass die Werke, sie haben eine Bedeutung für die Ewigkeit. Unsere Werke des Glaubens. Die Werke folgen ihnen nach. Dann haben wir eine Stelle aus dem Propheten Daniel, die wollen wir rausschlagen, Daniel Kapitel 12. Daniel Kapitel 12. Verse 2 und 3. Daniel 12, Verse 2 und 3. Viele von denen, die im Staub der Erde schlafen, werden erwachen, diese zu ewigem Leben, jene zur Schande, zu ewigem Abscheu. Und die Verständigen werden leuchten wie der Glanz der Himmelsfeste und die, welche die vielen zur Gerechtigkeit weisen, wie die Sterne immer und ewig. Das ist eine ganz interessante Entsprechung. Denn Sterne sind am Himmel gesetzt, um den Menschen Orientierung zu geben. Sterne sind am Himmel gesetzt, um die Menschen darüber zu lehren, also wo sie stehen, wo sie sind, und damit sie den richtigen Weg finden. Man braucht Sterne zur Seefahrt, also brauchte, um sich an den Sternen zu orientieren. Und so sehen wir hier, dass Leute, die Orientierung gaben während des Lebens, als Lehrer des Guten, das wird sie ewig begleiten, und das legt auch ihre ewige Aufgabe und Bedeutung oder beeinflusst ihre ewige Aufgabe und Bestimmung. Sie werden dann ewig leuchten wie die Sterne am Himmel. Also wir sehen hier eine Entsprechung. Treue hier wirkt sich aus auf unseren Zustand dort. In der Stellung sind wir alle gleich. Alle Geliebte des Herrn, alle Braut Christi, alle Kinder Gottes. Und doch gibt es Unterschiede. Dann eine Stelle aus dem 1. Korintherbrief, die man vielleicht auch so verstehen kann. Das ist auch von Sternen, von Himmelskörpern die Rede. 1. Korinther 15, von Vers 35 an. Es wird aber jemand sagen, wie werden die Toten auferweckt und mit was für einem Leib kommen sie? Du Tor, was du säst, wird nicht lebendige, sterbe denn. Und was du säst nicht den Leib, der werden soll, sondern ein nacktes Korn, es sei von Weizen oder von einem anderen Samen. Gott aber gibt ihm einen Leib, wie er gewollt hat, und zwar einem jeden, der Samen seinen eigenen Leib. Nicht alles Fleisch ist dasselbe Fleisch, sondern ein anderes ist das des Menschen und ein anderes das Fleisch des Viehes und ein anderes das Fleisch der Vögel und ein anderes das der Fische. Und es gibt himmlische Leiber und irdische Leiber. Aber eine andere ist die Herrlichkeit der himmlischen und eine andere die der irdischen. Und dann der Vers 40. Vers 41. Eine andere ist die Herrlichkeit der Sonne, eine andere die Herrlichkeit des Mondes und eine andere die Herrlichkeit der Sterne. Denn es unterscheidet sich Stern von Stern an Herrlichkeit oder an Klarheit. Das könnte auch ein Hinweis darauf sein, dass es in der Auferstehung Unterschiede gibt. Nicht daran, dass alle Sterne sind, aber sie unterscheiden sich an Klarheit, an Leuchtkraft, an Helligkeit. Nun, ob wir das richtig verstehen oder nicht, auf alle Fälle hat unser Glaube, unser Wandel jetzt als Gläubige, unsere Taten und unsere Unterlassungen jetzt, das hat Auswirkungen auf die Ewigkeit. Und wahrscheinlich muss man so auch die Kronen verstehen, von denen Paulus spricht. Kronen, die er immer wieder erwähnt im Zusammenhang mit Treue, mit Ausharren, mit Kampf, mit Erdulden. Auch Jakobus spricht davon. Die unvergängliche Krone für den, der in der Rennbahn läuft bis zum Schluss. Oder Menschen werden als Freude und Krone bezeichnet. Menschen, um die man sich gemüht hat. Und das wird sicher eine besondere Freude sein, wenn man sein Leben lang dafür gelebt hat, dass man Menschen nützlich gewesen ist, Seelen für den Herrn gewonnen hat und die Gläubigen im Glauben gestärkt hat und sie tüchtig gemacht hat zu Dienern. Dann wird man sich an ihnen freuen zu sehen, was der Herr alles an ihnen wirkte. Er wirkt es natürlich durch unseren Dienst. Das ist eine Freude, die man dann hat, die man dann sonst nicht hätte. Also Freude und Krone werden Menschen genannt. Paulus nennt die Philipper so. Oder die Krone der Gerechtigkeit. Der Christ hat auch mit dem Herrn, dem gerechten Richter, zu tun. Das sagt Paulus im 2. Timotheusbrief, Kapitel 4, Vers 8. 2. Timotheusbrief, Kapitel 4, Vers 8. Wir lesen von Vers 7 an. Ich habe den guten Kampf gekämpft, ich habe den Lauf vollendet, ich habe den Glauben bewahrt. Fortan liegt mir bereit die Krone der Gerechtigkeit, die der Herr, der gerechte Richter, mir zur Vergeltung geben wird an jenem Tag, nicht allein aber mir, sondern auch allen, die seine Erscheinung lieben. Mir zur Vergeltung geben wird. Das sagt ein durch Glauben Gerechtfertigter. Und der Herr sagt in Offenbarung 22,12, siehe, ich komme bald und mein Lohn ist mit mir, einem jeden zu vergelten, was sein Werk oder wie sein Werk ist. Es müssen die gerechten Taten der Heiligen offenbar werden. Und das geschieht am Richterstuhl Christi und nachher wird sie offenbar. Denn das nächste, was wir dann lesen, ist Offenbarung 19, Verse 11 bis 16, dass der Herr erscheint. Der Herr wird sichtbar und die Seinen werden sichtbar. Aber im Vers 9 steht noch ein Ausdruck und den wollen wir, diesen Vers wollen wir zuvor jetzt auch lesen. Offenbarung 19, Vers 9. Er spricht zu mir, schreibe, glückselig, die geladen sind zum Hochzeitsmahl des Lammes. Und er spricht zu mir, dies sind die wahrhaftigen Worte Gottes. Und wir sehen hier, dass die Erlösten viele verschiedene Bezeichnungen haben. Sie werden das Weib, sie werden auch die Braut des Lammes genannt, beides. In Offenbarung 21, Vers 9, sogar in einem Vers, Braut und Weib. Und eigentlich, nur, und nach unserem Erleben, kann man nicht beides gleichzeitig sein, geht gar nicht. Und das zeigt uns, das sind einfach verschiedene Vergleiche für die gleiche Sache, für die gleiche Person. Wir werden also genannt, das Weib des Lammes, wir werden auch genannt, die Kriegsscharen, die ihm folgen, Kapitel 19, Vers 14, die Kriegsheere, das sind nicht verschiedene Erlöse, das sind immer die gleichen. Wir werden auch genannt Priester, in Kapitel 20, im Vers 4, nein, im Vers 6, Priester. Ja, kann man denn gleichzeitig Priester und Braut sein? Wenn ich sage, nein, geht gar nicht. Priester waren immer Männer. Kann ich das gleich sein? Doch, sind die gleichen. Verschiedene Bezeichnungen. Priester. Dann werden wir Könige genannt. Offenbarung 5, Vers 10. Könige. Und hier in Offenbarung 19 ist die Gemeinde die Braut zunächst. Und nachher ein anderer Vergleich. Glückselig, die gerufen sind. Es sind auch Berufene. Berufene und Heilige. Ein glückseliger Ruf, denn hier heißt glückselig, die gerufen sind. Im Griechischen steht hier das Wort gerufen, kaleo, rufen. Das Wort, das verwendet wird für den Ruf der Gnade, den Ruf zum Heil, den Ruf zur Errettung. Viele sind berufen. Seht dann eure Berufung, immer das gleiche Wort. Ein glückseliger Ruf, eine glückselige Berufung. Ja, glückselig, wer von Gott gerufen ist. Glückselig, wer dazu gerufen ist, Gemeinschaft zu haben mit dem Vater und mit dem Sohn. 1. Korinther 1, Vers 9. Gott ist treu, durch den ihr gerufen worden seid in die Gemeinschaft seines Sohnes, Jesus Christus, unseres Herrn. Und dieser Ruf hat uns erreicht, während wir hier lebten auf der Erde. Dieser Ruf wurde wirksam. Dieser Ruf wurde in unserem Leben Wirklichkeit. Wir wurden gerufen zum Vater und zum Sohn. Und jetzt wird hier gesagt, glückselig, die so gerufen wurden. Zu dieser ewigen Gemeinschaft. Und vielleicht erklären das andere ein bisschen anders. Aber ich glaube, die Gerufenen sind einfach eben die, die den Ruf zum Heil, zum ewigen Leben, die den Ruf zum Vater und zum Sohn vernommen haben. Und bei denen dieser Ruf wirksam wurde. Wenn wir bedenken, dass viele berufen sind, aber wenige auserwählt, Matthäus 22, 14. Viele berufen, wenige auserwählt. Das bedeutet, dass nicht so viele tatsächlich zum Vater und zum Sohn kommen, als gerufen werden. Es werden viel mehr gerufen, als wirklich kommen. Und woran es lag, dass der Ruf bei mir griff und ich ihm folgte? Ich weiß auch nicht warum. Ich kann nur sagen, dass es so war. Und ich kann Gott dafür nur danken. Ich kann nur sagen, ich bin glückselig. Ich gehöre zu diesen Glückseligen. Glückselig, die gerufen sind. Viele berufen, aber nur wenig auserwähnt. Ein heiliger Ruf, 2. Timotheus 1, Vers 9. Da heißt es vom Evangelium, und dann wird von der Kraft Gottes geredet, der uns errettet hat und berufen mit heiligem Ruf. Nicht nach unseren Werken, sondern nach seinem eigenen Vorsatz und der Gnade, die uns in Christus Jesus vor ewigen Zeiten gegeben war. Ein kräftiger, ein wirksamer Ruf. 1. Thessalonicher 5, Vers 24. Treu ist, der euch ruft, ihr werdet es auch tun. Ja, das ist ja das Große. Gott ruft nachher, tut er es auch. Es ist ein wirksamer Ruf, ein kräftiger Ruf, ein göttlicher Ruf. Es ist ja manchmal so, wir rufen manchmal jemanden, vielleicht auch den Kindern, wirst es noch erleben, rufst deinem Jungen, er hört schon, aber er kommt nicht. Tja, ja. Er hört, aber er kommt nicht. Menschen hören den Ruf Gottes, hören schon, aber kommen nicht. Nachher ruft Gott so, dass ihr hören und kommen. Ja. Dann ist der Ruf kräftig geworden. Dann ist das passiert, was hier steht. Treu ist, der euch ruft. Er wird es auch tun. Er wird es vollenden. Und so wird dieser Tag kommen, wo die, die mit dem Lamm vereint sind, ja, die werden das von sich sagen können. Glückselig, die gerufen sind. Glückselig. Ewige Glückseligkeit. Römer 11, 29. Die Gnadengaben und Berufung Gottes sind unbereubar. Wenn Gott uns gerufen hat, macht er es nie rückgängig. Nie. Er hat uns berufen, die ewige Herrlichkeit zu erlangen. 2. Thessalonicher 2, 14. 2. Thessalonicher 2, Vers 14. Wozu er euch berufen hat durch unser Evangelium zur Erlangung der Herrlichkeit unseres Herrn Jesus Christus. Dazu hat er uns berufen. Seine Herrlichkeit zu erlangen. Seine Herrlichkeit zu teilen. Da zu sein, wo er ist, und so zu sein, wie er ist. Und dann kommt der nächste Abschnitt, Offenbarung 19, Verse 11 bis 16. Der Herr erscheint mit den Seinigen. Die Braut hat sich bereitet, die Erlösten vollkommen mit dem Herrn vereint. Ihre gerechten Taten sollen jetzt offenbar werden. Es soll vor aller Welt offenbar werden, dass sie dem Herrn gehören, dass sie die Seinigen sind, dass er sich mit ihnen verbunden hat, dass sie mit ihm eins sind. Der Herr erscheint, und er erscheint nicht allein, sondern er will, dass sie seinen mit ihm offenbar werden. Lesen wir diese Verse, Offenbarung 19, Verse 11 bis 16. Und ich sah den Himmel geöffnet und siehe ein weißes Pferd, und der, der darauf saß, genannt treu und wahrhaftig, und er richtet und führt Krieg in Gerechtigkeit. Seine Augen aber sind eine Feuerflamme. Und aus seinem Haupt sind viele Diademe, und er trägt einen Namen geschrieben, den niemand kennt als nur er selbst. und er ist bekleidet mit einem in Blut getauchten Gewand und sein Name heißt das Wort Gottes. Und die Kriegsheere, die im Himmel sind, folgten ihm auf weißen Pferden, angetan mit Leinwand weiß und rein. Und aus seinem Mund geht hervor ein scharfes, zweischneidiges Schwert, damit er die Nationen damit schlage. Und er wird sie weiden mit eiserner Rute und er tritt die Kelter des Weines, des Grimmes, des Zornes Gottes, des Allmächtigen.

der erscheinen und alle Welt wird ihm Ehre geben müssen. Darüber jubelt doch unser Herz. Unser Herr wird von allen die Ehre bekommen, von allen. Ja, von denen, die ihn am lautesten gelästert haben, auch von all denen, die sagen, er ist nicht Gott, er war bloß ein Geschöpf. Die werden dann erkennen, er ist der Ewige, der Mensch wurde. Auch die, die sagen, Jesus war ein Prophet, aber nicht Gottes Sohn, werden erkennen, er ist Gott, der ewige Gott, der Mensch wurde, er ist Gottes Sohn. Und so wird er in dieser Welt anerkannt werden, als der, der er ist. Nun, das ist ja abermals ganz unbegreiflich, dass der Herr nicht allein erscheint. Er könnte ja auch allein. Er würde mit der Welt allein fertig werden. Ohne Zweifel. Er braucht unsere Hilfe nicht. Er hat alles getan, er hat alles erschaffen. Er hat die Erlösung allein gewirkt, alles getan. Und bei uns ist es doch so, wenn wir etwas geleistet haben, für etwas gearbeitet haben und nie Anerkennung bekamen, aber wenn dann der Tag kommt, wo dann bekannt wird, ja, du warst derjenige, ja, dann tritt man hervor. Und da will man links und rechts niemand haben, der da auch noch ein bisschen Glanz bekommt, dann will man allein den Glanz für sich. Nun, der Herr hätte es wirklich verdient, dass er allein gesehen wird und sonst niemand. Und der Herr will die Seinen mitnehmen. Und er will vor aller Welt die Seinen zeigen, mitnehmen und sagen, das ist meine geliebte Braut. Das ist so, wenn wir unsere Frau lieben, unsere Ehefrau lieben. Dann freuen wir uns immer, wenn wir sie mitnehmen können und sagen, das ist meine Frau. Das ist meine Frau. Und so wird der Herr seine Braut, sein Weib aller Welt zeigen. Sie folgen mit ihm, sie gleichen ihm. Sie folgen ihm auf weißen Pferden, er auf einem weißen Pferd, sie auch auf weißen Pferden. Und dann sind sie angetan mit Leinwand. Weiß und rein, das ist eben diese Leinwand, von der in Vers 7, Vers 8 gesprochen wurde. Ich sah den Himmel geöffnet. Nein, zuerst will ich diesen Vers noch lesen vom Offenbarwerden. Kolosser 3, Vers 1 bis 4. Paulus hat das im Kolosserbrief geschrieben, dass wir mit Christus erscheinen, offenbar werden sollen. Kolosser 3, Vers 4. Wenn der Christus unser Leben offenbart werden wird, dann werdet auch ihr mit ihm offenbart werden in Herrlichkeit. Mit ihm. 2. Thessalonicher 1, Vers 10. Wenn er kommt, um an jenem Tag verherrlicht zu werden in seinen Heiligen und bewundert zu werden in all denen, die geglaubt haben. Er erscheint und dann wird man ihn bewundern und wird ihn auch bewundern in allen Gläubigen. Sie werden dabei sein mit ihm. Offenbarung 1, Vers 7 hat das mit folgenden Worten ausgedrückt schon. Offenbarung 1, Vers 7. Siehe, er kommt mit den Wolken und jedes Auge wird ihn sehen. Er kommt mit den Wolken. Und hier ist gemeint, dass er mit den himmlischen Heerscharen kommt. Der Ausdruck Wolke oder Wolken, ja, Wolke wird verwendet für eine große Menge von Personen. Es ist nicht häufig, aber einige Male wird das in der Bibel so verwendet. Eine bekannte Stelle ist Hebräer 12, Vers 1, da wir eine so große Wolke von Zeugen haben. Eine Wolke ist eine große Anzahl von Personen. Im Alten Testament kommt es auch ein paar Mal vor, Hesekiel 38,
Dort wird gesagt, dass ein Heer kommt und dass sie kommen wird, all diese Kriegsscharen, wie eine Wolke kommen.

0: kommen sehen. Eine Wolke, also eine große Anzahl von Personen. Und wenn es heißt, er kommt mit den Wolken, dann heißt es, dass er nicht allein kommt. Er kommt mit den Seinen. Dann bedeutet es gleichzeitig, er kommt mit der Herrlichkeit des Himmels. Die Wolke steht auch für die sichtbare Gegenwart Gottes. Die Wolkensäule über der Stiftshütte. Und so wird er eben sichtbar werden und mit den Seinen kommen. Ja, einige Einzelheiten jetzt aus diesem Abschnitt noch. Johannes sieht den Himmel geöffnet. Aber diesmal nicht so wie in Kapitel 4, Vers 1. Da sieht er auch, wie den Himmel geöffnet, eine Tür wird aufgetan, dann wird er in den Himmel hinaufgenommen. Sondern jetzt sieht er, wie der Himmel geöffnet wird und der Herr mit den Seinen vom Himmel her niederkommt. Der Himmel wird aufgehen. Das heißt, dass mit einem Mal die Menschen das Jenseits gewahren müssen. Das Jenseits. Das, was es eben nach dem Wunschdenken des Ungläubigen nicht geben darf. Jenseits und Ewigkeit und Gott und Gericht und all diese Dinge gibt es gar nicht. Das will man ja gar nicht haben, ist lästig und nützt sowieso nichts. Also brauchen wir gar nicht. Jenseits und Himmel, brauchen wir alles nicht. Und entsprechend leben ja die Menschen, und gerade das Buch der Offenbarung zeigt uns, wie zum Schluss die letzte Religion der Menschheit, das wird die Anbetung des Menschen sein. Der Mensch ist Gott. Es gibt kein Jenseits, es gibt nur die Welt, die wir mit unseren Sinnen wahrnehmen. Und in dieser Welt ist der Mensch Chef, ist doch klar. Wer denn sonst? Sicher nicht die Ameisen oder irgend so etwas. Der Mensch ist Chef. Auch die Hunde sind nicht Chef, sind unsere Diener. Auch die Primaten, sie mögen ja Primaten sein, aber sind auch nicht Chef. Chef sind wir. Und wenn das die einzige Welt ist, die es gibt, dann ist der Mensch Gott. Und das wird die letzte Religion der Menschheit sein, die Anbetung des Menschen. Steht ja in Offenbarung 13. Das Tier, den Menschen wird man anbeten. Und in diesem einen Menschen wird man Menschheit anbeten. Kein Jenseits. Kein Himmel. Kein eingreifendes Jenseits ins Diesseits. Hat es nie gegeben, wird es nie geben. Der Himmel wird aufgehen. Der Himmel wird aufgetan werden und dann wird das Jenseits eingreifen ins Diesseits. Gott ist Gott. Und Gott ist unabhängig davon, ob wir an ihn glauben oder nicht. Gott lebt ja nicht von unserem Glauben. Gott braucht nicht den Glauben der Menschen, sondern Gott ist. Manche denken zwar, alles, was sie nicht glauben, das gibt es nicht. Viele denken so, wirklich. Was sie nicht glauben, gibt es nicht. Ja, ja. Das ist wirklich so. Nun, die Wirklichkeit schert sich ja nicht darum, ob wir an sie glauben oder nicht. Sie ist einfach. Und so wird der Himmel aufgetan und dann wird das Jenseits eingreifen ins Diesseits. Und hier wird gesagt, dass dann der Herr kommt und Krieg führt. Das heißt, dass Gott mit Gewalt die Schöpfung sich seinem Sohn unterwerfen wird. Ein weißes Pferd, weiß, heilig, gerecht. Ein Pferd, denn er kommt, um Krieg zu führen. Er kommt nicht demütig, sanftmütig auf einem Esel, wo man je nachdem, wie man wollte, ihm zujubeln konnte oder sich abwenden konnte. Wenn er das zweite Mal kommt, dann hat man diese Wahl nicht mehr. Kann man sich nur unterwerfen, aber diesmal im Schrecken. Diesmal im Wissen, dass man schuldig ist, dass man vor dem Allmächtigen, vor dem Unentrinnbaren schuldig ist. Dann wird man diesen Anblick ertragen müssen, Gott zu sehen. Das ist der furchtbarste Anblick, den es für den Sünder nur geben kann, Gott zu sehen. Diesen Anblick erträgt der Sünder nicht. Wir ertragen es ja nicht, obwohl wir zum Glauben gekommen sind, eine neue Natur haben. Aber der Sünder, wenn der Sünder Gott sehen muss, Er wird seine Augen sehen, seine Augen wie eine Feuerflamme, die alles durchdringt. Und aus seinem Mund geht ein Schwert hervor, das Wort Gottes, das Wort Gottes. Und das Wort Gottes wird die Menschen dann treffen wie ein Schwert. Sie hatten dieses Wort für nichts geachtet. Als er hier war, der Menschensohn, er redete Worte der Gnade. Nie so etwas gehört, sagten die Menschen. Worte der Gnade. Man konnte sich nur verwundern. Solche Worte. Und so redet er noch. Worte der Gnade. Freundlich. Aber dann wird er reden, dass seine Worte sein werden wie ein Schwert. Ein Schwert, das die Menschen trifft und mit unwiderstehlicher Gewalt niederwirft. Nun, das hat der Sohn Gottes angekündigt. Er hat gesagt, ich bin nicht gekommen, die Welt zu richten, sondern sie zu retten. Und wenn jemand nicht an mich glaubt, dann hat er schon seinen Richter, die Worte, die ich gesprochen habe. Diese Worte werden ihn richten. Johannes 3, Johannes 12, lesen wir diese Verse. Johannes 12. Verse 44 bis 50. Jesus aber rief und sprach, wer an mich glaubt, glaubt nicht an mich, sondern an den, der mich gesandt hat. Und wer mich sieht, sieht den, der mich gesandt hat. Ich bin als Licht in die Welt gekommen, damit jeder, der an mich glaubt, nicht in der Finsternis bleibe. Und wenn jemand meine Worte hört und nicht bewahrt, so richte ich ihn nicht. Denn ich bin nicht in die Welt gekommen, um die Welt zu richten, sondern um die Welt zu retten. Wer mich verwirft und meine Worte nicht annimmt, hat den, der ihn richtet. Das Wort, das ich geredet habe, das wird ihn richten am letzten Tag. Und das zeigt Johannes so, oder das wird dem Johannes so gezeigt, dass er den Herrn sieht, wie er kommt und aus seinem Mund geht ein scharfes, zweischneidiges Schwert, mit dem er die Nationen schlägt. Sein Wort hat die Macht, Leben zu geben, dem der glaubt. Sein Wort hat die Macht, Leben zu nehmen, dem, der nicht geglaubt hat. Der Herr heißt bei seinem Erscheinen treu und wahrhaftig. Er trägt einen Namen geschrieben. Also, er heißt treu und wahrhaftig und er trägt einen Namen geschrieben, den niemand kennt, als nur er selbst. In der Bibel drückt der Name den Charakter eines Menschen, einer Person aus. Und das bedeutet, dass niemand die Tiefen der Gottheit Jesu, des wahren Menschen, der wahre Mensch und wahrer Gott ist, ergründen kann. Niemand erkennt den Sohn als nur der Vater. Ja, das ist wahr. Aber die Menschen können genug an ihm erkennen, um zu wissen, wer er ist. Und genug an ihm erkennen, um an ihn zu glauben. Und wenn er erscheint, dann wird er erscheinen, genannt treu und wahrhaftig. Und dann werden die Menschen verstehen, alles, was er sagte, hat gestimmt. Alles ist wahr. Das waren keine leeren Drohungen, das waren keine Übertreibungen. Es war genau so, wie er es sagte. Dann werden sie es inne werden, mit einem Schlag. Mit einem Licht, das sie überwältigt, mit einem Mal. Es ist alles wahr gewesen. Dann erscheint er als der Allmächtige. Es heißt von ihm, er ist bekleidet mit einem in Blut getauchten Gewand. Und dann steht wieder, und sein Name heißt, wieder ein Name, das Wort Gottes. Nun hier, dieser Ausdruck, ein in Blut getauchtes Gewand. Das ist ein Hinweis auf den Weg, den er ging als Mensch auf der Erde. Er hat sein eigenes Blut vergossen. Es ist nicht das mit Blut verspritzte Gewand von Jesaja 63, wo er die Kelter des Zornes tritt, sondern ein Gewand in Blut getaucht. Das ist ein Hinweis auf seinen Tod. Er ging in den Tod und hat damit bewiesen, dass er alle Worte Gottes erfüllt hat in seinem Leben. Alle. Er heißt das Wort Gottes. Er kam, um alle Worte Gottes zu erfüllen. Er kam unter Gesetz getan, Galater 4. Er kam, um alle Gerechtigkeit zu erfüllen, wie Johannes sagte dem Täufer in Matthäus 3, Vers 16 oder 15 oder 16. Er kam nicht, um aufzulösen, sondern zu erfüllen, wie er in der Bergpredigt sagte. Er hat alles erfüllt. Er erfüllt in seinem Leben, indem er alle Gerechtigkeit des Gesetzes selbst lebte und nachher alle Gerechtigkeit des Gesetzes an sich vollziehen ließ, indem er die gerechte Strafe des Gesetzes auf sich nahm. Er hat alle Worte Gottes erfüllt. Er hat auch jenes Wort Gottes erfüllt, des Tages, du davon issest, wirst du gewisslich sterben, den Lohn der Sünde. Er hat alles erfüllt. Und so erscheint er als der, der alle Worte Gottes vollstreckt. Alle Gerichte, von denen sein Wort den Menschen gewarnt hat, werden in Erfüllung gehen. Alle. Alle Verheißungen, die das gleiche Wort dem Glaubenden gegeben hat, werden in Erfüllung gehen. Er ist das Wort Gottes. Ja, er hat in seinem Leben und in seinem Sterben bewiesen, dass Gott wahr ist, dass Gott wahrhaftig ist, dass die Schlange log, dass die Schlange die Menschen belog, als die Schlange sagte, ihr werdet nicht sterben. Keineswegs werdet ihr sterben. Sündigen hat keine Folgen. Wir können leben, wie wir wollen. Keine Folgen. Und überhaupt, Gott missgönnt euch das Beste. Nehmt euch doch, was euch schmeckt. Gott liebt euch gar nicht, wisst ihr. Und er hat euch angelogen. Der Menschensohn kam in diese Welt, um zu beweisen, dass alle Worte Gottes wahr sind. Gott ist gerecht. Gottes Wort ist wahr. Der Lohn der Sünde ist der Tod. Und Gott ist Liebe. Gott ist Liebe. Er hat den Menschen nichts vorenthalten. Ja, er ist bereit, den Menschen alles zu geben. Seinen eigenen Sohn, Römer 8, Vers 32. Er hat seinen eigenen Sohn nicht geschont. Und hat so bewiesen, dass alle seine Worte wahr sind. Er heißt das Wort Gottes. Und dann noch ein Name, Vers 16, er trägt auf seinem Gewand und auf seiner Hüfte einen Namen geschrieben, König der König und Herr der Herren. Endlich. Endlich wird er erkannt und anerkannt werden, als der er ist, als der er immer war, der Herr der Herren, der König der Könige. Und so wird mit seinem Erscheinen eine Jahrtausende alte Sehnsucht gestillt. Psalmen reden davon. Psalm 96. Der Herr, denn er kommt, um die Erde zu richten. Auch dieses Gebet, das Gläubige über Jahrhunderte, ja fast zwei Jahrtausende, gesprochen haben, dein Reich komme, dein Reich komme, dein Reich komme. Er wird kommen und herrschen, regieren, sein Reich aufrichten, als Herr der Herren, als König der Könige. Endlich bekommt er auf der Erde unter den Menschen die Ehre, die ihm zusteht. Endlich kommt er zu seinem Recht. Schlagen wir noch eine Stelle auf aus dem Propheten Sacharja, oder zwei Stellen. Sacharja 9. Sacharja 9. Die Verse 9 und 10. Da steht, frohlocke laut, Tochter Zion, jauchze, Tochter Jerusalem, siehe, dein König wird zu dir kommen, gerecht und ein Retter ist er, demütig und auf einem Esel reitend, und zwar auf einem Füllen, einem Jungen, der Esel ist. So kam er bei seinem ersten Kommen als Retter. Dann Vers 10, und ich werde die Streitwagen aus Ephraim und die Pferde aus Jerusalem ausrotten, und der Kriegsbogen wird ausgerottet werden, und er wird Frieden reden zu den Nationen, und seine Herrschaft wird sein von Meer zu Meer und vom Strom bis an die Enden der Erde. Das ist sein zweites Kommen. Dann wird er herrschen von Meer zu Meer bis an die Enden der Erde. Dann wird er Herr der Herren sein, König der Könige. Und dazu noch Sacharja Kapitel 14, Vers 9. Sacharja Kapitel 14, Vers 9. Und der Herr wird König sein über die ganze Erde. An jenem Tag wird der Herr einer sein und sein Name einer. Das bedeutet nicht, dass Gott dann nicht mehr der dreieinige Gott ist. Das haben ja einige hier auch hinein zaubern wollen. Nein, es geht darum, dann wird nur noch ein Name unter den Menschen groß sein, der Name des Herrn Jesus. Ein Name wird über alle Namen sein dann, der Name unseres Herrn. Des Herrn der Herren, des Königs der Könige.
1: Sie hörten Benedikt Peters in einem Vortragsmitschnitt mit dem Titel »Die kommende Herrlichkeit«.

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0: Hallo und herzlich willkommen bei der Lesezeit hier auf Radio HBR. 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Und nun Gottes Segen beim Zuhören.
1: 25. Lüge. Wenn ich meine Kinder streng erziehe, dann werden sie rebellieren. Fast jedermann liebt Motorräder. Und er kann selten widerstehen, einen zweiten Blick auf ein Motorrad zu werfen, das auf einem Parkplatz steht, auch wenn seine Frau es viel lieber hätte, dass er keines besitzt. Besonders wenn es sich dabei um eine schwere glänzende Harley-Davidson handelt, wird er genau hinschauen. Die meisten Männer werden sich rasch umdrehen, wenn sie hören, wie einer dieser Feuerstühle eine Fernstraße herunterrattert. Und natürlich sind sie auch vom großartigen Sound dieser massiven Maschinen fasziniert. Ich bin in meinem Leben nur ein paar Mal Motorrad gefahren, siehe den vorherigen Absatz mit einer Anmerkung dazu, was eine Frau viel lieber hat. Aber das Gefühl der ungestümen Kraft, wenn man den Gasdrehgriff betätigt, ist beinahe unbeschreiblich. Du steigst auf die Maschine, wirfst sie an, legst mit dem Fuß den entsprechenden Gang ein und drehst dein Handgelenk. Das ist einfach gewaltig, und dann, wenn es an der Zeit ist abzuheben, ist ein Motorrad so gut wie immer folgsam. Es ist nicht jedermanns Sache, auf einem Pferd zu sitzen, und das trifft auch auf mich zu. Der Grund dafür, dass sich dies für mich erledigt hat, ist eine schlechte Erfahrung beim Reiten, während ich als ein kleiner Junge auf der Farm meines Onkels war. Und dieses Pferd hatte nicht einmal die Freundlichkeit, mich auf etwas Weiches, zum Beispiel auf eine Wiese, abzuwerfen, als es sich plötzlich aufbäumte. Nein, es war eine Kiesauffahrt, auf die ich herabfiel. Nun, warum fühle ich mich zu Motorrädern hingezogen und nicht zu Pferden? Dafür gibt es viele Gründe, aber der entscheidende ist, dass ein Pferd, im Gegensatz zu der sofortigen Bereitschaft jenes Gebildes aus glänzendem Chrom und Stahl, nun einmal tut, was es will, beziehungsweise nicht immer tut, was ich will. Es mag sich in Bewegung setzen, wenn ich ihm die Sporen gebe. Aber es kann sich auch dafür entscheiden, mich in einen Straßengraben oder auf den Asphalt zu werfen. Wer Kinder erzieht, befindet sich in einer Lage, die derjenigen eines Reiters auf einem Pferd und weniger der eines Motorradfahrers ähnelt. Die Entscheidung, dem zu folgen, was wir wollen, unseren Anweisungen oder Anordnungen, liegt bei ihnen. Unsere Kinder können uns gehorchen, aber sie können uns auch trotzen und ihren Vater oder ihre Mutter sozusagen abwerfen. Der Versuch, einen Teenager zu wickeln. Von der Zeit an, in der sie winzige Babys sind, haben diese egoistischen kleinen Geschöpfe einen eigenen Willen. Wir bringen sie von dem Krankenhaus oder der Adoptionsvermittlungsstelle nach Hause, eingewickelt wie Mumien, aber schon recht bald werden sie versuchen, den Tagesablauf zu bestimmen. Der Blick auf die schlaflosen Gesichter der Eltern von Neugeborenen sagt alles, was man über dieses Abenteuer wissen muss. Wie dem auch sei, wenn ich als einer, der große Platzangst hat, ein kleines Kind sehe, das wie ein Burrito eingewickelt ist, dann winde ich mich jedes Mal. Ich bin nämlich froh, dass ich mich nicht an seiner Stelle befinde. Aber den Eltern hilft dies dabei, das Baby von der Ausübung seines Willens abzuhalten, zumindest für einen gewissen Zeitraum. Doch sobald Babys alt genug sind und nicht mehr gewickelt werden müssen, beginnen die Eltern einzusehen, dass deren Aktionsradius größer wird. Und dann beginnt der Wille der kleinen Geschöpfe noch deutlicher zutage zu treten. Denn dann, wenn wir sie nicht mehr tragen müssen und sie nicht mehr fest in eine kleine Baumwolldecke eingehüllt sind, können sie tun, was sie wollen. Sie können uns gehorchen oder sie können sich dafür entscheiden, ihren eigenen Willen zu tun. Denk nur an die Eltern, die ihren Kindern im Supermarkt hinterherrennen. Doch nun zurück zu der Lüge, die besagt, dass Kinder rebellieren, wenn wir sie streng erziehen. Es überrascht nicht, dass die Bibel etwas darüber zu sagen hat, wie wir unsere Kinder richtig erziehen können. Diese Ermahnungen verdeutlichen, dass eine der Möglichkeiten, wie sich die Liebe unseres himmlischen Vaters, unseres vollkommenen Vorbildes, zu seinen Kindern zeigt, darin besteht, dass er uns erzieht bzw. in Zucht nimmt. Mein Sohn, achte nicht gering des Herrn Züchtigung, noch ermatte, wenn du von ihm gestraft wirst. Denn wen der Herr liebt, den züchtigt er, er geißelt aber jeden Sohn, den er aufnimmt. Hebräer 12, die Verse 5 bis 6. Und damit wird alles, wodurch Gott uns erzieht, zum Beispiel par excellence für den Umgang mit unseren Kindern. Wir lernen, seinen Anweisungen gegenüber gehorsam zu sein und zeigen dann unseren Kindern, wie Disziplin und Gehorsam aussehen. Denn jene, unsere leiblichen Väter, zwar züchtigten uns für wenige Tage nach ihrem Gutdünken, er aber, unser himmlischer Vater, zum Nutzen, damit wir seiner Heiligkeit teilhaftig werden. Alle Züchtigung aber scheint für die Gegenwart nicht ein Gegenstand der Freude, sondern der Traurigkeit zu sein. Danach aber gibt sie die friedsame Frucht der Gerechtigkeit denen, die durch sie geübt worden sind. Hebräer 12, die Verse 10 bis 11. Inwiefern ist das denn überhaupt eine glaubensstärkende Verheißung? Mein Vater erzog uns streng. Ich erinnere mich noch daran, wie ich als Teenager zu meiner Mutter ging und mich bei ihr darüber beschwerte, dass mein Vater in Bezug auf mich zu streng sei. Und ich werde ihre sanfte Antwort nicht vergessen, auch wenn dies damals für jenen rebellischen Burschen wie mich schwer zu schlucken war. »Dein Vater ist streng zu dir, weil er dich liebt«, sagte sie mir. »Er ist fest davon überzeugt, dass diese liebevolle, mit Strenge gepaarte Erziehung zu deinem Besten ist.« Und dann fügte sie, wobei sie sanft lächelte, noch die Worte hinzu, »und ich teile diese Überzeugung.« Denn wen der Herr liebt, den züchtigt er, und zwar wie ein Vater den Sohn, an dem er Wohlgefallen hat. Sprüche 3, Vers 12. Unsere Aufgabe als Väter besteht darin, liebevoll mit unseren Kindern umzugehen und uns ihnen ganz zuzuwenden, und zwar in dem gleichen Maße, in dem wir sie in Konsequenz erziehen. Und wie sieht dies aus, dass wir sie konsequent erziehen? Auch wenn es im Rahmen dieses Hörbuches nicht möglich ist, auf diese Frage ausführlich einzugehen, möchte ich dir doch raten, dass dein Handeln gegenüber deinen Kindern immer altersgerecht und nachvollziehbar sein sollte. Natürlich gehört der Autoschlüssel nicht in die Hände eines Dreijährigen, und im Falle eines fast 18-Jährigen wirst du auf der Einhaltung der vereinbarten Dinge bestehen. Aber im Konfliktfall ist es wichtig, dass für Kinder aller Altersgruppen die Konsequenz dem betreffenden Fehlverhalten angemessen ist. Und bedenke, die Erziehung unserer Kinder darf nicht dazu dienen, die Unannehmlichkeiten auszugleichen, die das schlechte Verhalten unserer Kinder uns als Eltern einbringt. Am wirkungsvollsten ist es, wenn wir unseren Kindern dabei helfen, eine echte Lektion aus dem, was sie getan haben und was ihnen hätte schaden können, zu lernen. Daraufhin entschließen sie sich in der Regel dazu, es nicht wieder zu tun. Ihr Väter, reizt eure Kinder nicht zum Zorn, sondern zieht sie auf in der Zucht und Ermahnung des Herrn. Epheser 6, Vers 4. Kinder loslassen. Gott hat es so geführt, dass ich an dem Morgen, als ich dieses Kapitel geschrieben habe, eine Textnachricht von meiner jüngeren Tochter Julie erhalten habe. Julie und ihr Mann Christopher haben inzwischen selbst 2 Töchter im Teenageralter. Weil ich gerade mit dieser Lüge beschäftigt war, habe ich Julie dafür gedankt, so wie es sich in meiner Familie nun einmal ergeben hat, dass sie mein Kind ist. Und ich habe ihr auch dafür gedankt, dass in ihrer Jugendzeit bei ihr der aufrichtige Wunsch nach Gehorsam zu erkennen war. Doch lass mich noch hinzufügen, dass sie ein äußerst temperamentvolles Kind war. Schon als sie noch sehr klein war, warf sie mir, wenn ich nach einem Fehlverhalten einschreiten musste, diesen Blick zu, so als ob ihre Augen sagten: Soll ich das nächste Mal lieber gehorsam sein oder doch wieder meinen Willen durchsetzen? Vielleicht hast auch du ein solches Kind. Als ich Julie heute Morgen dafür gedankt habe, dass es sie gibt, dass sie ihre Familie liebt und in Treue mit dem Herrn geht, hätte sie etwas darüber sagen können, wie ich als Vater so gewesen bin. Doch das tat sie nicht. Eigentlich schade. Stattdessen führte sie die Tatsache, dass sie sich von Herzen dem Herrn zugewandt hat, auf die Belehrung und Ermutigung, die sie von Bobby und mir erhalten hatte, und auf die bewahrende Kraft des Heiligen Geistes zurück. Ich erinnerte sie daran, wie oft ihre Mutter und ich für sie gebetet hatten. Diese Gebete intensivierten sich, je älter und eigenständiger sie wurde. Wir können Julies Herz nicht verändern, so beteten wir. Aber du, Herr, kannst es. Bitte hilf ihr durch deinen Heiligen Geist. Sprich zu ihr auf eine Art und Weise, die sie versteht. Hilf ihr, dass sie dich immer liebt und sich dazu entschließt, deiner Stimme gehorsam zu sein. Wir beten für unsere Kinder. Vergiss nicht, Kindererziehung gleicht eher dem Ritt auf einem Pferd als dem Fahren mit einer Harley-Davidson. Wir haben es nicht in unserer Hand, welche Ergebnisse im Leben unserer Kinder sichtbar werden. Wir können sie nicht dazu zwingen, die richtigen Entscheidungen zu treffen. Diese Dinge können wir nicht einmal mit den besten Erziehungsmethoden erreichen. Wenn sie älter werden, besitzen sie die Fähigkeit, sich dafür zu entscheiden, gehorsam zu sein oder auch nicht. Und was tun wir? Wir beten. Als ich ein kleiner Junge war, wurde ich oft in der Dunkelheit der frühen Morgenstunden geweckt, weil ich hörte, wie mein Vater betete. Seine tiefe Stimme hallte leise, aber hörbar durch unser Haus. Meine Brüder und Schwestern und ich wussten, dass er unsere Namen nacheinander erwähnen würde: Ruth, Sam, Ken, Robert, Debbie, Dan. Er war auf seinen Knien, brachte uns in Treue vor seinen himmlischen Vater und bat inständig für uns. Er bat, das wussten wir, für uns um Bewahrung vor Schaden und darum, dass wir der Stimme Gottes gegenüber gehorsam sein würden. Ein paar Monate vor seinem Tod saß ich bei meinem Vater in seinem Haus. Er litt an einer seltenen neurologischen Erkrankung, aufgrund derer er nun still und zurückgezogen dasaß. Es fiel ihm schwer, zu reden oder zuzuhören. Er konnte nur noch schlecht sehen, so dass er nicht mehr imstande war, die Zeitung zu lesen oder die Spiele der Chicago Cubs bzw. der Chicago Bulls im Fernsehen zu verfolgen. Papa, sagte ich zu ihm, wie fühlst du dich bei all dem? Er schaute mir direkt in die Augen und sagte dann: Nutzlos. Papa, sagte ich schließlich nach ein paar Minuten, erinnerst du dich noch daran, wie du immer für uns gebetet hast? Das tue ich noch immer, erwiderte er mit einem schwachen Lächeln. Weißt du, welch eine entscheidende Auswirkung dies in unserem Leben gehabt hat, sagte ich. Weißt du auch, wie dankbar wir dir dafür sind? Er nickte. Selbst wenn du noch gesund und stark wärst, fuhr ich fort, so gäbe es dennoch nichts Wichtigeres, Nützlicheres, als weiter zu beten. Ich danke dir, mein Sohn, entgegnete mein Vater. Nein, ich danke dir, sagte ich, als ich zu seinem Sessel ging. Ich kniete vor meinem Vater nieder und legte meine Arme um ihn und drückte ihn. Danke, wiederholte ich und küsste ihn auf die Wange. Ich hielt ihn noch für ein paar Augenblicke fest und küsste ihn dann noch einmal. Auch wenn du und ich als Eltern oft versagen werden, so ist es doch unsere Pflicht, immer wieder unser Bestes zu tun, um unsere Kinder in der angemessenen Konsequenz zu erziehen und sie bedingungslos zu lieben. Das Endergebnis liegt in den Händen unseres himmlischen Vaters, und das wird immer der Fall sein. Und welch ein Ergebnis erwarten wir? Um was für ein Endergebnis beten wir? Warum halten wir durch? Letztendlich ist unser Gebet, dass sie sich von Herzen Gott zuwenden, Christus lieben, Gerechtigkeit lieben und immer mehr das gottgemäße Wesen ausstrahlen mögen. Wir beten, dass Gottes Segen auf ihrem Leben ruhen möge und sie darauf vorbereitet sein mögen, weise und gehorsame Kinder Gottes zu sein. Die Wahrheit. Wir müssen unsere Kinder konsequent erziehen, ermutigen und unterweisen. Aber Gott allein kann ihre Herzen lenken und verändern. Und genau darum beten wir. Zum Nachdenken. Woran findest du am meisten Gefallen, wenn es darum geht, Vater zu sein? Inwiefern haben wir es im Blick darauf, ein Vater zu sein, der seiner Bestimmung gerecht wird, nicht mit einem Beliebtheitswettbewerb zu tun? Wie wichtig ist es für deine Kinder, einen Vater zu haben, der keine Angst davor hat, ein Vater zu sein?
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0: 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Hallo und herzlich willkommen. In unserer heutigen Bibellese hören Sie aus der großen Hörbibel nach Martin Luther, erschienen bei der Deutschen Bibelgesellschaft, einen Abschnitt aus dem Alten Testament, aus dem Buch Hiob, Kapitel 26 bis 31 und nach ein wenig Musik auch einen Abschnitt aus dem Neuen Testament, aus dem 1. Korintherbrief, Kapitel 16. Und nun viel Freude beim Zuhören des Wortes Gottes.
1: Hiob antwortete und sprach:
2: Wie sehr stehst du dem bei, der keine Kraft hat? Hilfst du dem, der keine Stärke in den Armen hat? Wie gibst du Rat dem, der keine Weisheit hat, und lehrst ihn Einsicht in Fülle? Mit wessen Hilfe redest du? Und wessen Geist geht von dir aus? Die Schatten drunten erbeben, das Wasser und die darin wohnen. Das Totenreich ist aufgedeckt vor ihm, und der Abgrund hat keine Decke. Er spannt den Norden aus über dem Leeren und hängt die Erde über das Nichts. Er fasst das Wasser zusammen in seine Wolken, und die Wolken zerreißen darunter nicht. Er verhüllt seinen Thron und breitet seine Wolken davor. Er hat am Rande des Wassers eine Grenze gezogen, wo Licht und Finsternis sich scheiden. Die Säulen des Himmels zittern und entsetzen sich vor seinem Schelten. Durch seine Kraft hat er das Meer erregt, und durch seine Einsicht hat er Rahab zerschmettert. Am Himmel wurde es schön durch seinen Wind, und seine Hand durchbohrte die flüchtige Schlange. Siehe, das sind nur die Enden seiner Wege, und nur ein leises Wörtlein davon haben wir vernommen. Wer will aber den Donner seiner Macht verstehen?
1: Und Hiob fuhr fort mit seinem Spruch und sprach:
2: So wahr Gott lebt, der mir mein Recht verweigert, und der Allmächtige, der meine Seele betrübt, solange noch mein Odem in mir ist und der Hauch von Gott in meiner Nase, meine Lippen reden nichts Unrechtes, und meine Zunge sagt keinen Betrug. Das sei ferne von mir, dass ich euch Recht gebe. Bis mein Ende kommt, will ich nicht weichen von meiner Unschuld. An meiner Gerechtigkeit halte ich fest und lasse sie nicht. Mein Gewissen beißt mich nicht wegen eines meiner Tage. Meinem Feind soll es gehen wie dem Gottlosen und dem, der sich gegen mich auflehnt, wie dem Ungerechten. Denn was ist die Hoffnung des Ruchlosen, wenn Gott mit ihm ein Ende macht und seine Seele von ihm fordert? Meinst du, dass Gott sein Schreien hören wird, wenn die Angst über ihn kommt? Oder kann er an dem Allmächtigen seine Lust haben und Gott allezeit anrufen? Ich will euch über Gottes Tun belehren. Und wie der Allmächtige gesinnt ist, will ich nicht verhehlen. Siehe, ihr habt es selber gesehen. Warum bringt ihr dann so unnütze Dinge vor? Das ist der Lohn eines gottlosen Menschen bei Gott und das Erbe der Tyrannen, das sie vom Allmächtigen bekommen. Werden seine Söhne groß, so werden sie eine Beute des Schwerts, und seine Nachkommen werden an Brot nicht satt. Die ihm übrig bleiben, wird der Tod ins Grab bringen, und seine Witwen werden nicht weinen. Wenn er Geld zusammenbringt wie Staub und schafft Kleider an, wie man Lehm aufhäuft, so wird es zwar anschaffen, aber der Gerechte wird's anziehen, und dem Unschuldigen wird das Geld zuteil. Er baut sein Haus wie eine Spinne und wie ein Wächter eine Hütte macht. Reich legt er sich nieder, aber wird's nicht noch einmal tun können. Tut er seine Augen auf, dann ist nichts mehr da. Es wird ihn Schrecken überfallen wie Wasserfluten. Des Nachts nimmt ihn der Sturmwind fort. Der Ostwind wird ihn wegführen, dass er dahinfährt, und wird ihn von seinem Ort hinwegwehen. Das wird er über ihn bringen und ihn nicht schonen. Vor seiner Gewalt muss er immer wieder fliehen. Man wird über ihn mit den Händen klatschen und über ihn zischen, wo er gewesen ist. Es hat das Silber seine Gänge und das Gold seinen Ort, wo man es läutert. Eisen bringt man aus der Erde und aus dem Gestein schmilzt man Kupfer. Man macht der Finsternis ein Ende und bis ins Letzte erforscht man das Gestein, das im Dunkel tief verborgen liegt. Man bricht einen Schacht fern von da, wo man wohnt. Vergessen Ohne Halt für den Fuß hängen und schweben sie fern von den Menschen. Man zerwühlt wie Feuer unten die Erde, auf der doch oben das Brot wächst. Man findet Saphir in ihrem Gestein und es birgt Goldstaub. Den Steig dahin hat kein Geier erkannt und kein Falkenauge gesehen. Das stolze Wild hat ihn nicht betreten und kein Löwe ist darauf gegangen. Auch legt man die Hand an die Felsen und gräbt die Berge von Grund aus um. Man bricht Stollen durch die Felsen und alles, was kostbar ist, sieht das Auge. Man wehrt dem Tröpfeln des Wassers und bringt, was verborgen ist, ans Licht. Wo will man aber die Weisheit finden? Und wo ist die Stätte der Einsicht? Niemand weiß, was sie wert ist, und sie wird nicht gefunden im Land der Lebendigen. Die Tiefe spricht, in mir ist sie nicht. Und das Meer spricht, bei mir ist sie auch nicht. Man kann nicht Gold für sie geben, noch Silber darwegen, sie zu bezahlen. Ihr gleicht nicht Gold von Ophir oder kostbarer Onyx und Saphir. Gold und edles Glas kann man ihr nicht gleichachten, noch sie eintauschen um güldenes Kleinod. Korallen und Kristall achtet man gegen sie nicht. Wer Weisheit erwirbt, hat mehr als Perlen. Topas aus Kusch wird ihr nicht gleichgeschätzt, und das reinste Gold wiegt sie nicht auf. Woher kommt denn die Weisheit? Und wo ist die Stätte der Einsicht? Sie ist verhüllt vor den Augen aller Lebendigen, auch verborgen den Vögeln unter dem Himmel. Der Abgrund und der Tod sprechen, wir haben mit unseren Ohren nur ein Gerücht von ihr gehört. Gott weiß den Weg zu ihr. Er allein kennt ihre Stätte. Denn er sieht die Enden der Erde und schaut alles, was unter dem Himmel ist. Als er dem Wind sein Gewicht gegeben und dem Wasser sein Maß gesetzt, als er dem Regen ein Gesetz gegeben hat und dem Blitz und Donner den Weg, damals schon sah er sie und verkündigte sie, bereitete sie und ergründete sie und sprach zu Menschen, siehe, die Furcht des Herrn, das ist Weisheit, und meiden das Böse, das ist Einsicht.
1: Und Hiob hob abermals an mit seinem Spruch und sprach,
2: O, dass ich wäre wie in den früheren Monden, in den Tagen, da Gott mich behütete, da seine Leuchte über meinem Haupt schien und ich bei seinem Licht durch die Finsternis ging. Wie war ich in der Blüte meines Lebens, als Gottes Freundschaft über meiner Hütte war, als der Allmächtige noch mit mir war und meine Kinder um mich her, als ich meine Tritte wusch in Milch und die Felsen Ölbäche ergossen. Wenn ich ausging zum Tor der Stadt und meinen Platz auf dem Markt einnahm, dann sahen mich die Jungen und verbargen sich scheu, und die Alten standen vor mir auf, die Oberen hörten auf zu reden und legten ihre Hand auf ihren Mund, die Fürsten hielten ihre Stimme zurück und ihre Zunge klebte an ihrem Gaumen, denn wessen Ohr mich hörte, der pries mich glücklich, und wessen Auge mich sah, der rühmte mich. Denn ich errettete den Armen, der da schrie, und die Weise, die keinen Helfer hatte. Der Segen des Verlassenen kam über mich, und ich erfreute das Herz der Witwe. Gerechtigkeit war mein Kleid, das ich anzog, und mein Recht war mir Mantel und Kopfbund. Ich war des blinden Auge und des lahmen Fuß. Ich war ein Vater der Armen, und der Sache des Unbekannten nahm ich mich an. Ich zerbrach die Kinnbacken des Ungerechten und riss ihm den Raub aus den Zähnen. Ich dachte, ich werde in meinem Nest verscheiden und meine Tage so zahlreich machen wie Sand am Meer. Meine Wurzel reiche zum Wasser hin und der Tau bleibe auf meinen Zweigen. Meine Ähre bleibe immer frisch bei mir, und mein Bogen sei immer stark in meiner Hand. Sie hörten mir zu und schwiegen und warteten auf meinen Rat. Nach meinen Worten redete niemand mehr, und meine Rede troff auf sie nieder. Sie warteten auf mich wie auf den Regen und sperrten ihren Mund auf wie nach Spätregen. Wenn ich ihnen zulachte, so fassten sie Vertrauen, und das Licht meines Angesichts tröstete die Trauernden. Wenn ich zu ihnen kommen wollte, so musste ich oben ansitzen und thronte wie ein König unter der Schar. Jetzt aber verlachen mich, die jünger sind als ich, deren Väter ich nicht wert geachtet hätte, sie zu meinen Hunden bei der Herde zu stellen, deren Stärke ich für nichts hielt, denen die Kraft dahinschwand, die vor Hunger und Mangel erschöpft sind, die das dürre Land abnagen, die Wüste und Einöde, die da Melde sammeln bei den Büschen und Ginsterwurzel ist ihre Speise. Aus der Menschenmitte werden sie weggetrieben, man schreit ihnen nach wie einem Dieb, an den Hängen der Täler wohnen sie, in den Löchern der Erde und in Steinklüften. Zwischen den Büschen schreien sie und unter den Disteln sammeln sie sich, gottloses Volk und Leute ohne Namen, die man aus dem Lande weggejagt hatte. Jetzt bin ich ihr Spottlied geworden und muss ihnen zum Gerede dienen. Sie verabscheuen mich und halten sich ferne von mir und scheuen sich nicht, vor meinem Angesicht auszuspeien. Er hat mein Seil gelöst und mich gedemütigt und den Zaum weggetan, an dem er mich hielt. Zur Rechten hat sich eine Schar gegen mich erhoben. Sie haben meinen Fuß weggestoßen und haben gegen mich Wege angelegt, mich zu verderben. Sie haben meine Pfade aufgerissen, zu meinem Fall helfen sie. Keiner gebietet ihnen Einhalt. Sie kommen wie durch eine breite Bresche herein, wälzen sich unter den Trümmern heran. Schrecken hat sich gegen mich gekehrt und hat verjagt wie der Wind meine Herrlichkeit und wie eine Wolke zog mein Glück vorbei. Jetzt aber zerfließt meine Seele in mir und Tage des Elends haben mich ergriffen. Des Nachts bohrt es in meinem Gebein und die Schmerzen, die an mir nagen, schlafen nicht. Mit aller Gewalt wird mein Kleid entstellt, wie der Kragen meines Hemdes würgt es mich. Man hat mich in den Dreck geworfen, dass ich gleich bin dem Staub und der Asche. Ich schreie zu dir, aber du antwortest mir nicht. Ich stehe da, aber du achtest nicht auf mich. Du hast dich mir verwandelt in einen Grausamen und streitest gegen mich mit der Stärke deiner Hand. Du hebst mich auf und lässt mich auf dem Winde dahinfahren und vergehen im Sturm. Denn ich weiß, du wirst mich zum Tode gehen lassen, zum Haus, da alle Lebendigen zusammenkommen. Aber wird man nicht die Hand ausstrecken unter Trümmern und nicht schreien in der Not? Ich weinte ja über die harte Zeit, und meine Seele grämte sich über das Elend. Ich wartete auf das Gute, und es kam das Böse. Ich hoffte auf Licht, und es kam Finsternis. In mir kocht es und hört nicht auf. Mich haben überfallen Tage des Elends. Ich gehe schwarz einher, doch nicht von der Sonne. Ich stehe auf in der Gemeinde und schreie. Ich bin ein Bruder der Schakale geworden und ein Geselle der Strauße. Meine Haut ist schwarz geworden und löst sich ab von mir und meine Gebeine sind verdorrt vor hitzigem Fieber. Mein Harfenspiel ist zur Klage geworden und mein Flötenspiel zum Trauerlied. Ich hatte einen Bund gemacht mit meinen Augen, dass ich nicht lüstern blickte auf eine Jungfrau. Was gäbe sonst mir Gott als Teil von oben? Und was für ein Erbe der Allmächtige aus der Höhe? Wäre es nicht Verderben für den Ungerechten und Unglück für den Übeltäter? Sieht er nicht meine Wege und zählt alle meine Schritte? Bin ich gewandelt in Falschheit? Oder ist mein Fuß geeilt zum Betrug? Gott möge mich wiegen auf rechter Waage. So wird er erkennen meine Unschuld. Ist mein Gang gewichen vom Wege und mein Herz meinen Augen nachgefolgt und blieb etwas hängen an meinen Händen, so will ich säen, aber ein anderer soll es essen, und was mir gewachsen ist, soll entwurzelt werden. Hat sich mein Herz betören lassen um einer Frau willen, und hab ich an meines nächsten Tür gelauert, so soll meine Frau einem anderen malen, und andere sollen sich über sie beugen. Denn das ist eine Schandtat und eine Schuld, die vor die Richter gehört. Ja, das ist ein Feuer, das bis in den Abgrund frisst und all meine Habe bis auf die Wurzel vernichtet. Hab ich missachtet das Recht meines Knechts oder meiner Magd, wenn sie eine Sache wider mich hatten? Was wollte ich tun, wenn Gott sich erhebt? Und was würde ich antworten, wenn er nachforscht? Hat nicht auch ihn erschaffen, der mich im Mutterleibe schuf? Hat nicht der eine uns im Mutterschoß bereitet? Hab ich den Bedürftigen ihr Begehren versagt und die Augen der Witwe verschmachten lassen? Hab ich meinen Bissen allein gegessen? Und hat nicht die Weise auch davon gegessen? Nein, ich habe sie von Jugend auf gehalten wie ein Vater, und ich habe sie vom Mutterleib an geleitet. Hab ich zugesehen, wie jemand ohne Kleid verkommen ist und den Armen ohne Decke gehen lassen? Hat er mich nicht gesegnet, wenn er von der Wolle meiner Lämmer erwärmt wurde? Habe ich meine Hand gegen eine Waise erhoben, weil ich sah, dass ich im Tor Helfer hatte? So falle meine Schulter vom Nacken und mein Arm breche aus dem Gelenk, denn ich müsste Gottes Strafe über mich fürchten und könnte seine Hoheit nicht ertragen. Hab ich das Gold zu meiner Zuversicht gemacht und zum Feingold gesagt, mein Trost? Hab ich mich gefreut, dass ich großes Gut besaß und meine Hand so viel erworben hatte? Hab ich das Licht angesehen, wenn es hell leuchtete, und den Mond, wenn er herrlich dahinzog, dass mich mein Herz heimlich betört hätte, ihnen Küsse zuzuwerfen mit meiner Hand? Das wäre auch eine Missetat, die vor die Richter gehört, denn damit hätte ich verleugnet Gott in der Höhe. Hab ich mich gefreut, wenn's meinem Feinde übel ging und mich erhoben, weil ihn Unglück getroffen hatte? Nein! Ich ließ meinen Mund nicht sündigen, dass ich verwünschte mit einem Fluch seine Seele. Haben nicht die Männer in meinem Zelt sagen müssen, wo ist einer, der nicht satt geworden wäre von seinem Fleisch? Kein Fremder durfte draußen zur Nacht bleiben, sondern meine Tür tat ich dem Wanderer auf. Hab ich meine Übertretungen, wie Menschen tun, zugedeckt, um heimlich meine Schuld zu verbergen, weil ich mir grauen ließ vor der großen Menge und die Verachtung der Sippen mich abgeschreckt hat, so dass ich still blieb und nicht zur Tür hinausging? Hat mein Acker wider mich geschrien und haben miteinander seine Furchen geweint? Hab ich seine Früchte unbezahlt gegessen und seinen Ackerleuten das Leben sauer gemacht, so sollen mir Disteln wachsen statt Weizen und Unkraut statt Gerste. Oh, hätte ich einen, der mich anhört! Hier meine Unterschrift! Der Allmächtige antworte mir! Oder die Schrift, die mein Verkläger geschrieben. Wahrlich, dann wollte ich sie auf meine Schulter nehmen und wie eine Krone tragen. Ich wollte alle meine Schritte ihm ansagen und wie ein Fürst ihm nahen.
1: Die Worte Hiobs haben ein Ende.

0: 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Hören Sie nun eine Lesung aus dem Neuen Testament, aus dem 1. Korintherbrief, Kapitel 16.
1: Was aber die Sammlung für die Heiligen angeht, wie ich in den Gemeinden in Galatien angeordnet habe, so sollt auch ihr tun. An jedem ersten Tag der Woche lege ein jeder von euch bei sich etwas zurück und sammle an, so viel ihm möglich ist, damit die Sammlung nicht erst dann geschieht, wenn ich komme. Wenn ich aber gekommen bin, will ich die, die ihr für bewährt haltet, mit Briefen senden, damit sie eure Gabe nach Jerusalem bringen. Wenn es aber die Mühe lohnt, dass ich auch hinreise, sollen sie mit mir reisen. Ich will aber zu euch kommen, sobald ich durch Mazedonien gezogen bin, denn durch Mazedonien werde ich nur durchreisen. Bei euch aber werde ich, wenn möglich, eine Weile bleiben oder auch den Winter zubringen, damit ihr mich dann dahin geleitet, wohin ich ziehen werde. Ich will euch jetzt nicht nur sehen, wenn ich durchreise, denn ich hoffe, ich werde einige Zeit bei euch bleiben, wenn es der Herr zulässt. Ich werde aber in Ephesus bleiben bis Pfingsten, denn mir ist eine Tür aufgetan zu reichem Wirken. Aber auch viele Widersacher sind da. Wenn Timotheus kommt, so seht zu, dass er ohne Furcht bei euch sein kann, denn er treibt auch das Werk des Herrn wie ich, dass ihn nur nicht jemand verachte. Geleitet ihn aber in Frieden, dass er zu mir komme, denn ich warte auf ihn mit den Brüdern. Von Apollos, dem Bruder, aber sollt ihr wissen, dass ich ihn oft ermahnt habe, mit den Brüdern zu euch zu kommen, aber es war durchaus nicht sein Wille, jetzt zu kommen. Er wird aber kommen, wenn es ihm gelegen sein wird. Wachet, steht im Glauben, seid mutig und seid stark. Alle eure Dinge lasst in der Liebe geschehen. Ich ermahne euch aber, liebe Brüder, ihr kennt das Haus des Stephanas, dass sie die Erstlinge in Achaia sind und haben sich selbst bereitgestellt zum Dienst für die Heiligen. Ordnet auch ihr euch solchen unter und allen, die mitarbeiten und sich mühen. Ich freue mich über die Ankunft des Stephanas und Fortunatus und Achaikus, denn sie haben mir euch, die ihr nicht hier sein könnt, ersetzt. Sie haben meinen und euren Geist erquickt. Erkennt solche Leute an. Es grüßen euch die Gemeinden in der Provinz Asien. Es grüßen euch vielmals in dem Herrn Aquila und Prisca samt der Gemeinde in ihrem Hause. Es grüßen euch alle Brüder. Grüßt euch untereinander mit dem heiligen Kuss. Hier mein des Paulus eigenhändiger Gruß. Wenn jemand den Herrn nicht lieb hat, der sei verflucht. Maranatha, die Gnade des Herrn Jesus sei mit euch. Meine Liebe ist mit euch allen, in Christus Jesus.
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0: 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Guten Abend und herzlich willkommen. Es folgt eine Botschaft von Peter Bronslik.
1: Wertvolles aus Gottes Schatzkammer. Liebe Hörerinnen, lieber Hörer, sind wir uns bewusst, welch kostbaren Schatz uns Gott durch sein Wort anvertraut hat? Ja, die Bibel ist mit einer riesigen Schatzkammer voller Kostbarkeiten zu vergleichen. Und wir sind jeden Tag neu dazu eingeladen, in diese Schatzkammer zu gehen und ordentlich zuzugreifen, um aus dieser großen Fülle von kostbaren Verheißungen so viel zu nehmen, bis die Seele satt ist. In einem alten Traktat von Werner Heugelbach gibt er Gläubigen folgenden Rat: Lies deine Bibel mit dem Herzen. Und ich möchte einige Zeilen aus diesem Traktat zitieren. Gott offenbart sich seinen Kindern stets in leicht verständlicher Weise. Wer sich ihm beim Lesen seines Wortes bedingungslos öffnet, wird sehr gesegnet. Der Reichtum Gottes ist ja so groß, niemand kann ihn je ausschöpfen, denn Gottes Brunnen hat Wasser die Fülle. Darum denke daran. Herzensmäßiges Bibellesen, das muss mehr und mehr dein Ziel und mein Ziel sein. Gott will dir täglich in seinem Wort begegnen. Er will dich hineinschauen lassen in das große Bergwerk, aus dem du dann Schatz um Schatz herausholen kannst. Er will dir am Morgen gern das schenken, was du für deinen Tageslauf benötigst. Ja, herzensmäßiges Bibellesen. Werner Heugelbach hat es bis zu seinem Lebensende praktiziert. Und auch wir sollen lernen, Gottes Verheißungen persönlich für uns in Anspruch zu nehmen. Darum fordert er uns auf, von oberflächlichen Bibellesern zu herzensmäßigen Bibellesern zu werden. Zu Bibellesern, die mit großer Ehrfurcht, aber auch mit ebenso großer Erwartung Gottes Wort aufnehmen. Die die Bibel glaubend und vertrauend lesen, die die Bibel betend lesen, indem sie den Herrn zu sich sprechen lassen und ihm gleich im Gebet dafür danken und ihm Antwort geben. Liebe Hörerin, lieber Hörer, ich lade Sie ein, mit mir zusammen durch ein Kapitel der Bibel zu gehen, um gemeinsam zu entdecken, wie viele herrliche Verheißungen der Herr uns schenkt. Wenn Sie gerade die Bibel zur Hand haben, dann schlagen Sie doch bitte das Johannesevangelium Kapitel 14 auf. Oder Sie tun es eben nach dieser Sendung, um die kostbaren Verheißungen noch einmal nachzulesen. Gleich in Vers 2 schenkt der Herr Jesus uns die Verheißung einer Wohnung im Himmel. Er sagt: In meines Vaters Haus sind viele Wohnungen. Wenn's nicht so wäre, hätte ich dann zu euch gesagt, ich gehe hin, euch die Stätte zu bereiten? Ist das nicht eine frohe Botschaft für alle Gläubigen, die dem Herrn Jesus gehören? Unser irdisches Zuhause ist eben nicht das Letzte. Unsere Heimat ist im Himmel. Der Herr Jesus selbst bereitet für jeden von uns eine herrliche Wohnung vor, in die wir einmal einziehen dürfen. Welch ein tröstlicher Gedanke, gerade auch, wenn die Beschwerden des Alters zunehmen und die Kraft weniger wird. Die Himmelswohnung winkt, das ewige Zuhause. Und gleich im nächsten Vers finden wir eine weitere Verheißung des Herrn Jesus, nämlich seine Wiederkunft. In Vers 3: Und wenn ich hingehe, euch die Stätte zu bereiten, will ich wiederkommen und euch zu mir nehmen, damit ihr seid, wo ich bin. Das wollen wir niemals vergessen. Gott hat einen Tag festgesetzt, an dem sein Sohn Jesus Christus persönlich und leibhaftig wiederkommen wird, um uns Gläubige zu sich in den Himmel zu holen. Viele Stellen in der Bibel unterstreichen diese Verheißung, wie zum Beispiel 1. Thessalonicher 4, die Verse 16 und 17. Denn er selbst, der Herr, wird, wenn der Befehl ertönt, wenn die Stimme des Erzengels und die Posaune Gottes erschallen, herabkommen vom Himmel, und zuerst werden die Toten, die in Christus gestorben sind, auferstehen. Danach werden wir, die wir leben und übrig bleiben, zugleich mit ihnen entrückt werden, auf den Wolken in die Luft, dem Herrn entgegen. Und so werden wir bei dem Herrn sein, alle Zeit. Wenn wir diese Worte des Herrn glaubend und betend lesen, dann werden wir ihm antworten, ja, komme bald, Herr Jesus. Eine weitere Verheißung finden wir in Vers 9, nämlich die, dass wir den Vater kennenlernen werden. In Vers 8 bittet Philippus den Herrn Jesus Christus, Herr, zeige uns den Vater. Und dann spricht Jesus zu ihm, so lange bin ich bei euch und du kennst mich nicht, Philippus. Wer mich sieht, der sieht den Vater. Ja, wenn wir Gott kennenlernen wollen, müssen wir Jesus Christus kennenlernen. Er ist das Ebenbild des lebendigen Gottes und die ganze Fülle Gottes wohnt in ihm. Gott ist in seinem Sohn Jesus Christus Mensch geworden und zu uns gekommen, um uns zu offenbaren, wer er ist. Ja, Herr Jesus, öffne uns die Augen, dass wir dich mehr und mehr erkennen. Amen. In Vers 12 steht etwas Unglaubliches. Der Herr Jesus sagt, wahrlich, wahrlich, ich sage euch, wer an mich glaubt, der wird die Werke auch tun, die ich tue, und er wird noch größere als diese tun, denn ich gehe zum Vater. Wie ist denn das zu verstehen? Es ist doch klar, dass niemand größere Werke vollbringen kann als der Herr, der Himmel und Erde und auch uns geschaffen hat. Alles, was wir an guten Werken vollbringen, ist letztlich nicht unser, sondern sein Verdienst. Er schenkt das Wollen und das Vollbringen. Aber bedenken wir, dass der Herr Jesus als Mensch nur begrenzte Zeit hier auf der Erde war, bevor er wieder zu seinem Vater in den Himmel zurückkehrte. Und wenn es jetzt um die größeren Werke geht, dann in der Hinsicht, dass das, was der Herr Jesus hier begonnen hat, von den Gläubigen weitergeführt und weiterverbreitet werden soll. Bis in den letzten Winkel der Erde soll sein Evangelium erschallen und bis an das Ende der Welt sollen Menschen seine herrliche Rettungskraft und Liebe erfahren. Nicht nur in Jerusalem, wie zur Zeit Jesu, nicht nur in Judäa und Samaria, sondern wirklich bis an das Ende der Welt. Wir als Gläubige dürfen an diesem gewaltigen Werk mithelfen und daran teilhaben. In den Versen 13 und 14 haben wir die Verheißung des Gebets im Namen Jesu. Der Herr sagt uns, und was ihr bitten werdet in meinem Namen, das will ich tun, damit der Vater verherrlicht werde im Sohn. Was ihr mich bitten werdet in meinem Namen, das will ich tun. Als gläubige Gotteskinder sind wir eingeladen, da lesen wir Hebräer 4, Vers 16, darum lasst uns hinzutreten mit Zuversicht zu dem Thron der Gnade, damit wir Barmherzigkeit empfangen und Gnade finden zu der Zeit, wenn wir Hilfe nötig haben. Wenn wir als Gotteskinder vor dem Thron Gottes erscheinen und unsere Gebete vorbringen, dann sind wir nicht allein. Dann ist der Herr Jesus mit dabei. Im Namen Jesu zu beten bedeutet, uns auf die Autorität des Sohnes Gottes zu stützen, uns auf seine Verheißungen zu berufen und auch so zu beten, dass wir mit seinem Willen übereinstimmen. Dann werden wir auch zu seiner Zeit Erhörung erfahren. Welch eine Gnade, dass wir gemeinsam mit dem Herrn Jesus vor der höchsten Instanz erscheinen dürfen, um unsere Anliegen vorzubringen. In Vers 16 schenkt der Herr Jesus uns die Verheißung des Heiligen Geistes. Er, unser Herr, ging ja wieder zum Vater, aber er sandte seinen Stellvertreter, den Heiligen Geist. Und durch den Heiligen Geist lebt der Herr Jesus Christus jetzt in den Gläubigen, so dass sein Wort wahr ist, wenn er sagt in Matthäus 28, Vers 20, und siehe, ich bin bei euch alle Tage bis an der Weltende. Danke, Herr Jesus, für den Heiligen Geist, der uns Kraft gibt, der uns den Sieg schenkt, der uns die Augen für dein Wort öffnet und deinen Namen verherrlicht. Und noch eine Verheißung finden wir in Johannes 14, nämlich in Vers 27, die Verheißung seines wunderbaren Friedens. Wir lesen, den Frieden lasse ich euch, meinen Frieden gebe ich euch, nicht gebe ich euch, wie die Welt gibt. Euer Herz erschrecke nicht und fürchte sich nicht. Wer an den Herrn Jesus glaubt, empfängt den Frieden Gottes, der höher ist als alle menschliche Vernunft. All das, was die Welt an Frieden anbietet, ist doch durch und durch brüchig und taugt nichts. Durch den Glauben an den Herrn Jesus haben wir Frieden mit Gott, indem der Herr Jesus das zerbrochene Verhältnis zwischen uns und unserem Schöpfer wieder heil gemacht hat. Er hat Frieden gemacht durch sein Blut am Kreuz. Das steht in Kolosser 1, Vers 20. Dieser Friede ist verbunden mit der tiefen Gewissheit, dass nichts und niemand mehr die Gläubigen aus der Hand unseres Heilandes Jesus Christus reißen kann. Ist es nicht erstaunlich, was in einem einzigen Kapitel der Bibel an wunderbaren, kostbaren Verheißungen zu finden ist? Liebe Hörerin, liebe Hörer, begeben Sie sich doch noch heute in Gottes Schatzkammer, um diese Verheißungen neu zu entdecken. Ich zitiere noch einmal aus dem erwähnten Traktat von Werner Heugelbach. Glaube den vielen, vielen Verheißungen. Sie sind alle für dich persönlich da. Alle Verheißungen sind Ja in ihm und sind Amen in ihm. Wer mit Verheißungen Gottes umgeht, der wird Sieg erleben. Denke daran, der Herr hat dir mehr als das gegeben. Ja, noch viel, viel mehr als das, was du bisher von ihm in Empfang nahmst. Wer betend die Bibel liest, empfängt Gottes Fülle. Wir wollen noch beten. Danke, Herr Jesus, für dein wunderbares Wort, für all die herrlichen Verheißungen, die du uns persönlich schenkst. Herr, leite uns durch deinen Heiligen Geist, wenn wir in deinem Wort lesen, damit wir dich mehr und mehr kennen und lieben lernen. Amen.

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1: Ich bin Marvin Standke. Bundesfinanzminister Lars Klingbeil hat seine Pläne für die Einkommensteuer geändert. Das berichtet die Nachrichtenagentur Reuters. Vereine sollen demnach steuerlich doch nicht stärker belastet werden. Auch Steuerfreibeträge für Mitarbeiterrabatte sollen erhalten bleiben. Diese Pläne hatte Klingbeil ursprünglich streichen wollen. Die Änderungen waren auch innerhalb der Koalition auf Kritik gestoßen. Das Bundeskabinett soll Anfang September über den Gesetzentwurf entscheiden. Der Internationale Strafgerichtshof erhält nach US-Sanktionen breite internationale Unterstützung.
2: US-Außenminister Rubio hatte Sanktionen gegen die Gerichtspräsidentin angekündigt. Die Trump-Regierung wirft dem Strafgerichtshof vor, Ermittlungen gegen Personen wie etwa Israels Premier Netanyahu zu führen, obwohl deren Staaten die Zuständigkeit des Gerichts nicht anerkennen. EU-Spitzen bekräftigten ihre Unterstützung für das Gericht und seine Präsidentin. Auch Deutschland kritisiert die US-Strafmaßnahmen scharf. Justizministerin Hubig sprach von einem Frontalangriff auf das Völkerstrafrecht. Der Internationale Strafgerichtshof in Den Haag verfolgt seit 2002 schwerste Verbrechen wie Völkermord, Kriegsverbrechen und Verbrechen gegen die Menschlichkeit. Ulrike Klein, Redaktion.
1: Das Armutsrisiko in Deutschland könnte deutlich sinken, wenn Sozialleistungen zusammengelegt werden. Das zeigt eine aktuelle IFO-Studie im Auftrag der Arbeiterwohlfahrt. Betroffen wären Grundsicherung, Wohngeld und Kinderzuschlag. Besonders Alleinerziehende und Familien mit mehreren Kindern würden profitieren. Das verfügbare Einkommen ärmerer Menschen könnte um bis zu 515 Euro monatlich steigen. Neue Arbeitsanreize könnten zudem mehr als 320.000 Menschen in Arbeit bringen. Allerdings müsste der Staat dafür jährlich rund 5,4 Milliarden Euro zusätzlich ausgeben. Und England will Straßenobdachlosigkeit beenden. Premier Andy Burnham kündigte dieses Ziel an. Bis Weihnachten soll niemand mehr draußen schlafen müssen. Dafür stehen rund 515 Millionen Euro bereit. Neue Unterkünfte sollen entstehen. Auch zusätzliche Hilfsangebote sind geplant. Im vergangenen Herbst waren in England rund 4.800 Menschen betroffen. Burnham will Erfahrungen aus der Corona-Pandemie nutzen. Details zur Umsetzung sind allerdings noch offen.
0: Deutschlandwetter.
1: Immer wieder Wolken, einzelne Schauer und auch Gewitter möglich. Die Tiefstwerte 18 bis 12 Grad. Die Aussichten im Süden können dann immer wieder kräftige Gewitter auftreten. Von Südwesten bis Osten bleibt es dann aber oft trocken und freundlich. Die Höchstwerte 19 bis maximal 29 Grad.
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3: Hallo und herzlich willkommen bei den Denkanstößen. Hören Sie nun einen Vortrag von Wilhelm Pals. Kurswechsel, das wirkliche Leben beginnt. Mehr zum Thema gleich, zunächst noch ein wenig Musik.

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0: 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Hallo und herzlich willkommen. Kurswechsel. Das wirkliche Leben beginnt. So der Titel des nun folgenden Vortrags mit Schnitt von Wilhelm Pahls.
1: Kurswechsel. Und das wirkliche Leben beginnt. So heißt heute Abend unser Thema. Ich möchte gern mit einer ganz nüchternen Bestandsaufnahme beginnen. Ich denke, ihr seid alle mit mir einverstanden, wenn ich sage, unsere Welt ist todkrank. Unsere Welt ist todkrank. Schreckliche Krankheiten bedrohen unser Leben. Furchtbare Kriege versetzen ganze Völker, ganze Erdteile in Angst und Schrecken. Wie viel Blut und wie viele Tränen fließen jeden Tag. Und die Ungerechtigkeit auf der Welt nimmt zu, im Großen und im Kleinen. Alle Menschen sehnen sich nach einer Veränderung. Ich gehöre auch zu ihnen und ich denke, ihr alle auch. Wir sehnen uns nach einer Lösung. Die Geschichte der Menschheit ist eine Geschichte des Suchens, eine Geschichte voller Sehnsucht. Ich möchte einmal einige Beispiele nennen, die das zeigen. Das sind die vielen verschiedenen Religionen. In den Religionen sucht man Hilfe bei Göttern, bei übernatürlichen Kräften. Jede Religion ist eigentlich eine Suche nach einer besseren Welt. Aber Religionen können uns nur in eine Sackgasse führen. Denn Religionen sind weiter nichts als ein ganz primitiver Versuch einer Selbsterlösung. Rettung, wirkliche Lösung gibt es da nicht. Ich sagte, die Geschichte der Menschheit ist eine Geschichte des Suchens. Das beweisen auch die verschiedenen Ideologien, die wir haben. In den Ideologien hat man keine Götter. Da braucht man keinen Gott. Aber das Ziel ist eigentlich dasselbe. Das Ziel ist der neue Mensch, die neue Gesellschaft, eine heile Welt. Das war bei den Griechen so, das war bei den Römern schon so, das war bei den Nazis so, das war bei den Kommunisten so. Das war immer so. Heute spricht man von einer neuen Weltordnung. Aber alle diese Versuche, man könnte noch manche andere nennen, alle diese Versuche scheitern an der Unfähigkeit des Menschen. Ein Psychologe hat vor einigen Jahren einmal gesagt, ich habe mir den Satz damals aufgeschrieben, wir haben das Zeug nicht, um eine neue Welt zu schaffen. Bei allem guten Willen, wir haben das Zeug nicht. Wir haben nicht die Fähigkeit, das gewollte Gute auszuführen. Der Mensch scheitert immer wieder an seinem Egoismus. Ein anderer Versuch ist der Humanismus. Im Humanismus braucht man keine Götter, keinen Gott. Man glaubt an den Menschen. Man glaubt, dass der Mensch im tiefsten Grunde gut ist, dass der Mensch entwicklungsfähig ist, und dass eines Tages das Gute siegen wird. Aber das ist eine ganz, ganz große Lüge. Der Mensch ohne Gott ist eine Bestie. Goethe hat einmal gesagt, die Menschheit schreitet immer weiter vorwärts, aber der Mensch bleibt immer derselbe. Und er sagt weiter, würde ich mich ungehindert gehen lassen, ich würde mich selbst und meine Umgebung zugrunde richten. Ein Forscher, der die ganze Welt bereist hat, dabei wirklich viel herumgekommen ist, viel gesehen hat und Erfahrungen gesammelt hat, hat gesagt, inzwischen war er ein alter Mann geworden, er hat gesagt, Frieden gibt es nur da, wo nie ein Mensch hingekommen ist. Den Satz sollte man sich mal merken und vielleicht zu Hause noch ein bisschen weiter drüber nachdenken. Frieden gibt es nur da, wo nie ein Mensch hingekommen ist. Wo der Mensch hinkommt, da macht er alles kaputt. Ich habe angefangen mit der Bemerkung, unsere Welt ist todkrank. Und die Hauptschuld daran trägt der Mensch selbst. Seit dem Sündenfall ist das so. Seit dem Sündenfall ist die Menschheit in einer von Gott Wegentwicklung. Mit jeder neuen Sünde gehen wir weiter, weiter, weiter von Gott weg. Jede neue Sünde ist wie ein Glied in der Kette, das uns immer weiter von Gott wegzieht. Im 2. Timotheusbrief, also in der Bibel, im Neuen Testament, der Brief heißt darum so, weil der Apostel Paulus ihn an seinen jüngeren Mitarbeiter Timotheus geschrieben hat. Es war der zweite Brief. Und in diesem 2. Timotheusbrief, Kapitel 3, steht in den Versen 2 bis 4, ich lese das einmal, die Menschen halten viel von sich. Sie sind geldgierig, prahlerisch, hochmütig, schmähsüchtig, den Eltern ungehorsam. Sie sind undankbar, unheilig, lieblos, unversöhnlich, verleumderisch, zuchtlos, wild, dem guten Feind, verräterisch, verwegen und verblendet. Sie lieben den Lebensgenuss mehr als Gott. Das hat Paulus vor fast 2000 Jahren geschrieben. Das war damals seine Beobachtung und genauso ist es heute. Vielleicht ist es heute sogar schlimmer. Von der Bibel her wissen wir, dass das Böse zunimmt, dass das Böse dem Ende zur Ausreife kommt. Unsere Welt ist todkrank. Aber jetzt will ich etwas anderes sagen. Ihr Lieben, diese Welt liebt Gott. Diese kaputte Welt, diese gottlose Welt, diese sündige Welt, diese böse Welt, diese Welt liebt Gott. Und in diese Welt sandte er seinen Sohn, Jesus Christus. Jesus war sicher der größte Prediger, der je über diese Erde gegangen ist. Aber Jesus war nicht nur der größte Prediger. Jesus war der Einzige, der von oben gekommen ist. Jesus war der Einzige, der nie eine Sünde getan hat. Jesus Christus hat die Sünde der ganzen Welt auf sich genommen, steht in der Bibel. Und dann ist er mit der Sünde der Welt beladen, stellvertretend für uns, für dich und für mich, ans Kreuz gegangen. Eigentlich gehörten wir dorthin. Eigentlich müssten die Nägel durch unsere Hände, durch unsere Füße gehen. Aber Jesus ließ sich stellvertretend für uns da annageln. Und dann gab er sein Blut, sein Leben. Die Bibel sagt, als Lösegeld für uns. Dann ist er auferstanden von den Toten. Jesus ist der Sohn Gottes, er lebt. Er ist nicht im Grab geblieben, er ist der Retter der Welt. Jesus ist der einzige Erretter, weil er der Einzige ist, der nicht gesündigt hat. Darum ist er auch der Einzige, der von Sünde retten kann. Nach seiner Auferstehung hat Jesus eine ungeheuerliche Behauptung aufgestellt. Das hat nie vorher und auch nie nachher ein Mensch zu sagen gewagt. Jesus hat gesagt, ich mache alles neu. Und ich möchte sagen, nach jahrzehntelangen Beobachtungen, wenn Jesus Christus einen Menschen in den Griff bekommt, wenn Jesus einen Menschen wirklich in den Griff bekommt, dann kennt man ihn kaum noch wieder. Wir haben vorhin bereits einen Vers gehört aus dem 2. Korintherbrief. Den hat auch der Apostel Paulus geschrieben an eine Gemeinde in Korinth. In Kapitel 5, Vers 17 steht, ist jemand in Christus, man könnte genauso gut sagen, ist jemand bekehrt, ist jemand wiedergeboren, ist jemand gerettet, hat jemand sich für Jesus Christus entschieden und sein Leben ihm geweiht und ihn aufgenommen als seinen persönlichen Heiland und Erretter. Ist jemand in Christus, so ist er eine neue Kreatur, eine neue Schöpfung. Das Alte ist vergangen, Neues ist geworden. Wenn Jesus Christus einen Menschen wirklich in den Griff bekommt, kennt man ihn kaum noch wieder. Ich will ein Beispiel erzählen. Da ist ein Alkoholiker, ein ganz heruntergekommener Mann, total verschuldet. Jetzt hat er auch noch das Spielen angefangen und das kostet ja beides viel, viel Geld. Die Adventszeit ist wieder da. Das Weihnachtsgeld, das Ende November ausgezahlt wurde, hat er verspielt. Das ist alles weg. Anfang Dezember hat er das Gehalt vom November auch schon ausgegeben in den Kneipen. kein Geld dafür Weihnachten. Nun, seit einigen Jahren arbeitet die Frau mit, um die Familie durchzubringen. Sie muss sogar ihren Mann mit durchhalten, weil sein Geld anderweitig durchgebracht wird. Und jetzt steht Weihnachten vor der Tür. Dieser arme, gebundene, total verschuldete, dessen Ehe am Zerbrechen ist, bekommt einen neuen Arbeitskollegen. Dieser neue Arbeitskollege ist ein entschiedener Christ, ist kurz vor Weihnachten eingestellt. Er gehört zu einer lebendigen Gemeinde in dem Städtchen, ist aktiv, ein aktives Glied der Gemeinde. Und dieser Christ hat sehr schnell mitbekommen, was mit diesem armen Mann los ist. Hat Erbarmen mit ihm, beobachtet ihn oft, denkt zu Hause daran, mit seiner Frau zusammen, beten sie und suchen nach Wegen, um ihm zu helfen. Überlegen, ob sie ihn nicht zu Weihnachten einladen sollten. Aber sie wollen ihn ja auch nicht von der Familie wegziehen. Was kann man für diesen Mann machen? Und dann kommt Heiligabend. Am Vormittag müssen sie noch arbeiten. Und dann sagt dieser Christ zu dem Alkoholiker, er hat schon einige Male etwas mit ihm gesprochen. Inzwischen ist da so ein bisschen Vertrauen entstanden. Und dann sagt er zu diesem Kollegen, du weißt ja, dass ich zu der Gemeinde da gehöre und mich wohlfühle. Wir haben heute Heiligabend am Nachmittag einen Gottesdienst, einen ganz besonderen Gottesdienst. Da werden dann noch Tüten verteilt für die Kinder und so weiter. Und da wird einiges vorgetragen und wir hören eine Predigt. Da gibt's dann noch Tee. Ich lade dich ein. Komm doch mit. Wenn wir Feierabend haben, sie waren beide im Büro, mussten sich ja nicht groß umziehen, nehme ich dich mit. Das wäre schön, wenn du das einmal miterleben könntest. Dann kannst du noch etwas mitnehmen für deine Kinder. Und dann geschieht es. Dieser Alkoholiker kommt mit in den Heiligabend-Gottesdienst. Die Botschaft und alles, was er da erlebt, das hat ihn dermaßen gepackt. Nach der Botschaft gibt es ein Gespräch. Glaubt ihr das wirklich, was ihr hier singt und sagt? Gibt es das wirklich? Es gibt ein Seelsorgegespräch mit dem Pastor der Gemeinde. Ein langes Gespräch. Der Alkoholiker erlebt eine ganz klare Bekehrung, wie die Bibel das nennt. Bekehrung bedeutet, dass ein Mensch, der seinen sündigen, verlorenen Zustand eingesehen hat, zu Jesus kommt im Gebet und Jesus sein altes Leben bringt mit der Bitte um Vergebung. Das erlebt dieser Mann. Er nimmt Jesus Christus auf in sein Herz und Leben. Er wird ein total anderer Mensch. Inzwischen ist keiner mehr im Haus. Die Geschenke, die an die Kinder verteilt wurden, die sind vergessen. Er denkt auch nicht mehr daran. Er geht nach Hause, dankbar, überglücklich. Als er zu Hause ankommt, sitzen Frau und Kinder am Tannenbaum. Sie haben versucht, etwas zu singen. Geschenke gibt es in diesem Jahr fast nicht. Ein ganz armseliger Zustand. Der Mann kommt ins Zimmer, die Frau erschrickt, die Kinder erschrecken. Der ist doch sicher wieder voll bis oben hin. Wo kommt er jetzt her? Der Mann kommt rein, geht zu seiner Frau, die will gar nichts mit ihm zu tun haben. Geht zu seiner Frau, er will sie umarmen, sie schiebt ihn zurück. Er bittet um Verzeihung und sagt zu seiner Frau, es ist wieder Weihnachten. Ich habe auch diesmal nichts für dich, gar nichts. Und trotzdem habe ich etwas mitgebracht. Du bekommst heute einen ganz neuen Mann. Die Frau begreift überhaupt nichts. Ein Nüchterner kann ja so etwas wohl nicht sagen. Dann geht er zu seinen Kindern, sind gar nicht begeistert. Mit dem Vater können sie schon lange nichts mehr anfangen. Er geht zu seinen Kindern, entschuldigt sich bei den Kindern, sagt den Kindern, auch für euch habe ich kein Geschenk. Und trotzdem bekommt ihr heute etwas. Ihr bekommt heute einen ganz neuen Vater. Der Mann bleibt zu Hause. Frau und Kinder verstehen nicht, was hier abläuft. Das Gespräch setzt sich fort im Schlafzimmer. Der Mann erzählt, was er in der Gemeinde erlebt hat. Die Frau kann das alles nicht begreifen. Aber sie merkt, irgendwas ist da passiert. Der Mann sagt, ich möchte morgen früh wieder in den Gottesdienst. Am liebsten würde ich euch ja mitnehmen. Die Frau ist so gespannt. Sie möchte wissen, was da passiert ist. Am anderen Morgen kommen Frau und Kinder mit in den Gottesdienst. Sie erleben einen Gottesdienst, wie sie ihn vorher nie erlebt haben in dieser Gemeinde. Sie gehen noch einige Male mit und dann gibt es Seelsorge auch bei der Frau. Die Frau übergibt ihr Leben Jesus. Inzwischen sind Jahre vergangen. Eine total neue Ehe und Familie. Die beiden sind Mitarbeiter in der Gemeinde. Die Kinder haben ihr Herz für Jesus geöffnet und fühlen sich wohl in der Gemeinde. Wenn Jesus Christus einen Menschen in den Griff bekommt, dann kennt man ihn kaum noch wieder. Das ist meine Beobachtung seit Jahren und darum wage ich, das zu behaupten. Kurswechsel und das wirkliche Leben beginnt. Jesus sagt, ich mache alles neu. Diese Botschaft verkündigen wir hier heute Abend. Wir stellen damit eine ungeheuerliche Behauptung auf. Jesus kann alles verwandeln. Jesus hat gesagt, ich mache alles neu. Vielleicht möchte jemand fragen, du, wird diese Behauptung nicht täglich widerlegt? Das predigt die Kirche ja schon 2000 Jahre. Aber stimmt das wirklich? Stimmt die Bibel wirklich? Wir sehen doch das Leben. Wir sehen doch, was um uns herum passiert. Jemand sagt, die Christen haben doch total versagt. Hör auf. Die christlichen Völker haben die meisten Ehescheidungen. Die Frommen haben uns total enttäuscht. Ein Gastarbeiter, der einige Zeit in Deutschland ist, bekommt Besuch aus seinem Heimatland. Sie sind alle Moslems. Sie haben ihn vorher gewarnt, dass du ja nicht dich von den Christen überreden lässt. Dann haben wir nichts mehr mit dir zu tun. Jetzt bekommt er Besuch aus seinem Heimatland. Und die Verwandten fragen ihn, na, wie geht's mit den Christen? Und dann sagt dieser junge Moslem, Christus gut, aber Christen nicht gut. Sein Zeugnis, sein Urteil. Christus gut, aber die Christen sind nicht gut. Ein junger Türke kommt nach Hannover, auch als Gastarbeiter, auch Moslem. In der Türkei sind fast alle Menschen Moslems. Und in der Türkei denkt man, in Deutschland sind fast alle Leute Christen. Was denken Sie in der Türkei? Der kommt nach Hannover, hat auf einer Behörde zu tun, muss etwas warten, sitzt da im Gang, noch einige andere sitzen da und warten. Und jetzt wird er reingerufen zu dem Beamten, lässt seine Aktentasche da stehen, wohl aus Versehen, geht rein und da wird verhandelt. Und schließlich braucht er irgendwas, Papiere, ach, meine Tasche, ach, die steht draußen. Springt schnell raus, will seine Aktentasche holen, die ist weg. Mit seinen Papieren und etwas Geld. Er schreibt den ersten Brief nach Hause in die Türkei und schreibt, die Christen in Hannover haben mir meine Aktentasche gestohlen. Für ihn sind alle Leute in Hannover Christen. So wie in der Türkei alle Leute Moslems sind. Und jetzt kommt das heraus. Die Christen in Hannover haben mir meine Aktentasche gestohlen. Heute Abend predigen wir, Jesus gibt neues Leben. Jesus sagt, ich mache alles neu. Stimmt das wirklich? Stimmt das wirklich? Wo das Christentum hinkommt, wird da alles neu? Ich möchte jetzt einmal einladen, ganz gut mitzudenken. Wenn wir eine Untersuchung des Christentums machen in Deutschland, eine ganz gründliche Untersuchung. Also wir beziehen nicht die Leute mit ein, die Atheisten sind und die nichts mit Gott zu tun haben wollen, die überhaupt nicht glauben, dass es einen Gott gibt, sondern nur die Menschen, die an Gott glauben. Die nehmen wir einmal und wir machen jetzt einmal eine ganz gründliche Untersuchung. Dann werden wir feststellen, dass es mindestens drei ganz verschiedene Gruppen gibt. Das sind einmal die Namenchristen und dann die halben Christen, nenne ich sie mal, und dann die wirklichen Christen. Mindestens drei Gruppen. Die Namenchristen, die haben nur den Namen, sonst nichts. Dann die halben Christen, die haben schon ein bisschen mehr, aber nicht genug. Und die wirklichen Christen. Beginnen wir mal bei den Namenchristen. Die Namenchristen sind eigentlich Feinde des Evangeliums. Woran kann man sie erkennen? Sie haben überhaupt kein Kennzeichen. Ja, vielleicht ihre Steuerkarte. Da steht drin, zu welcher Konfession sie gehören. Was ihr Christentum für Auswirkungen hat, will ich auch etwas zu sagen. Für sie selbst? Sie sind verloren. Sie sind verloren. Sie sind für die ganze Ewigkeit verloren, wenn sie nicht umkehren und etwas ganz Neues geschieht. Und was für Auswirkungen hat ihr Christentum für andere? Sie sind sogar ein Hindernis für andere Menschen. Ich habe manchmal gedacht, wenn doch diese Namenchristen endlich austreten würden aus der Kirche, wenn sie doch endlich sagen würden, ich habe nichts mit Gott und Bibel und so weiter zu tun, und sie würden sich endlich davon lösen. Aber indem sie dazugehören, das mit ihrem Geld sogar unterstützen und so tun, als wären sie Christen, sind sie in Wirklichkeit ein Hindernis für viele, viele Menschen. Und dann passieren solche Dinge wie da in Hannover, dass ein Türke sagt, die Christen. Ja, in seiner Steuerkarte steht ja, dass er Christ ist. Die Christen, die haben mir meine Aktentasche gestohlen. Habe eine zweite Gruppe erwähnt, die halben Christen. Woran sind sie zu erkennen? Die halben Christen, die glauben an Gott und sie möchten auch irgendwie Gott irgendwie dienen. Sie sind religiös. Sie haben ein Stück weit den guten Willen. Aber statt Erlösung ist alles Krampf. Da ist keine Erlösung, sondern da ist nur Krampf. Was für Folgen hat das für Sie persönlich? Jemand hat einmal gesagt, 1000 halbe Christen geben keinen einzigen Ganzen. Jesus sagt, die Halben, die wird er ausspeien aus seinem Munde. Was hat Ihr Christentum für Folgen für andere Menschen? Auch schlimme. Denn die anderen Menschen, die so einen halben Christen beobachten, die sagen, das lohnt sich nicht. Nein, nein, das lohnt sich nicht. Und wenn der, der jeden Sonntag dahin rennt, wenn es bei dem nicht mal klappt, dann fange ich lieber gar nicht erst an. Wenn der das nicht einmal schafft, manch einer bekommt Angst, Christ zu werden. Das ist viel zu schwer. Ja, wenn der das nicht mal schafft, der da immer hinläuft, dann fange ich lieber gar nicht erst an. Dann gibt es noch die dritte Gruppe, das sind die wirklichen Christen. Woran kann man sie erkennen? Nehmen wir gerade einmal den Apostel Paulus. Ich glaube, er war der größte Missionar aller Zeiten. Er war nicht immer Christ. Er hat eine Zeit lang sogar gegen die Christen gearbeitet, die Gemeinde verfolgt. Aber dann hat er eine ganz tiefe Erfahrung gemacht. Er kam da mit seiner ganzen Sünde und Schuld zu Jesus, hat eine gründliche Bekehrung erlebt, hat Jesus aufgenommen als seinen Heiland und Erretter. Er wurde ein ganz neuer Mensch. Er wurde tatsächlich erlöst. Und Menschen, die mit ihm zu tun hatten, die haben gemerkt, da ist wirklich Glaube, da ist Überzeugung, da ist neues Leben. Wirkliche Erlösung, Gewissheit. Solche Menschen haben normalerweise keine Angst vor dem Tod. Solche Menschen sind erfüllt mit Jesus. Sie glauben an Jesus. Sie leben mit Jesus. Sie leben für Jesus. Sie lieben ihre Mitmenschen. Sie beten für ihre Mitmenschen. Sie wünschen den anderen das Beste. Ihr größter Wunsch ist, dass auch andere Jesus finden. Jesus sagt, sie sind Salz der Erde. Sie sind Licht der Welt. Was für Folgen hat ihre Entscheidung für sie? Für sie selbst? Sie sind bekehrt, sie sind wiedergeboren. Die Bibel sagt, ihre Namen stehen im Himmel angeschrieben. Sie sind Erben Gottes. Ob sie eine katholische Erziehung hatten oder eine evangelische oder eine jüdische oder eine islamische, oder das ist ganz egal. Ob der aus dem Buddhismus kommt oder aus dem Kommunismus, das ist ganz egal, was jemand für eine Kinderstube hat. Wirkliche Christen sind Menschen, die einmal in ihrem Leben, ob jetzt durch ein gutes Buch oder durch eine Predigt oder durch einen Arbeitskollegen oder in einer Krankheitsphase oder was weiß ich, die irgendwann einmal an den Punkt gekommen sind, wo sie gemerkt haben, so wie ich bin, könnte ich nie und nimmer vor Gott bestehen. Ich bin ein Sünder. Ich bin nicht besser als andere Leute. Meine Sünde trennt mich von Gott. Ich bin verloren. Ich brauche Vergebung. Ich brauche Rettung. Sie haben Jesus kennengelernt. Sie haben ihr altes Leben Jesus gebracht, ihn um Vergebung gebeten. Sie haben sich bekehrt. Sie haben Jesus Christus aufgenommen. Sie sind Gotteskinder geworden. Sie sind wiedergeboren. Ihr Name steht im Buch des Lebens. Sie haben Heilsgewissheit. Sie sind auf dem Weg nach Hause. Sie sind ganz andere Menschen. Was hat ihr Christentum für Folgen für andere Menschen, für ihre Umgebung? In vielen Fällen ganz, ganz wunderbare. Ich will mal ein Beispiel erzählen. Ich evangelisierte in Wolfsburg. An einem Abend kam ein Ehepaar in die Seelsorge und die beiden bekehrten sich. Und dann vergingen Monate oder Jahre. Es verging einige Zeit. Ich kam wieder in die Gegend nach Braunschweig und evangelisierte in der Stadthalle in Braunschweig. In Braunschweig hatten wir den evangelischen Ausländerdienst für Übersetzung. Und jeden Abend saßen Übersetzer in den Kabinen mit Kopfhörer, Mikrofon vorm Mund und haben simultan übersetzt. Und dann konnte man das, was ich predigte, in Spanisch, in Italienisch und Kroatisch und in einigen anderen Sprachen hören. Und da und dort in der Stadthalle saßen die Leute mit ihren Kopfhörern, eine ganze Reihe Ausländer, Gastarbeiter. Damals kam auch ein Italiener. Er saß da und hörte einige Male. Und dann kam der Italiener in die Seelsorge. Er konnte schon recht gut Deutsch. Ich konnte mich mit ihm unterhalten. Aber die Predigt hatte er über Kopfhörer gehört. Das war dann doch eine große Hilfe. Aber in der Seelsorge ging das. Wir konnten uns so einigermaßen unterhalten. Er wollte sein Leben Jesus übergeben. Und dann habe ich den Italiener gefragt, durch wen, durch was sind Sie hierher gekommen? Waren Sie öfter hier? Ja, einige Male. Durch wen sind Sie hergekommen? Dann sagt er, oh, durch Bodo. Als ich den Namen Bodo hörte, den gibt's ja nicht so oft, da war mir gleich die Geschichte wieder gegenwärtig. War das womöglich der Bodo, der sich da vor einiger Zeit in Wolfsburg bekehrt hatte? Und dann fragte ich, wo wohnt denn der Bodo? Der Bodo wohnt in Gifhorn. Das ist ja da alles so ziemlich nah beieinander. Und dann erzählt mir der Italiener seine Geschichte. Er kam nach Deutschland, fand eine Arbeitsstelle im Volkswagenwerk. Damals konnte er kaum Deutsch. Und sein Arbeitskollege war Bodo. Bodo war Christ. Und Bodo hat ihm geholfen. Er hat ihm geholfen, Anträge auszufüllen. Er ist sogar mit ihm zu einigen Behörden gegangen, hat ihm geholfen. Bodo hat ihn eingeladen und hat ihn etwas eingeführt in norddeutsche Sitten und Gebräuche. Und er hat sich darüber gefreut. Es gab eine Gegeneinladung und es entstand eine richtige Freundschaft. Und so vergingen die Monate, so verging die Zeit. Und er merkte, Bodo und seine Frau sind Christen, die beten am Tisch und lesen die Bibel. Bodo hat ihm auch manches zum Lesen gegeben. Und dann kam die Evangelisation in Braunschweig. Bodo hat ihn eingeladen. Der Italiener konnte gar nicht Nein sagen. Inzwischen war da ein Vertrauensverhältnis entstanden. Und er sah, das, was der Bodo hat, das ist wirklich gut. Wie die ihre Ehe leben und überhaupt wie sie leben. Wenn alle Christen so wären, wie Bodo und seine Frau. Und nach ein paar Abenden war auch dieser Italiener so überführt und übergab sein Leben Jesus. Oh, ihr Lieben, wie viele Gastarbeiter in Deutschland hätten längst ihr Leben diesem Jesus übergeben, wenn sie solche Arbeitskollegen und solche Nachbarn gehabt hätten wie Bodo. Wie viele Menschen in Deutschland, auch Christen, hier schuldig werden, weil ihr Vorbild so schlecht ist, ihr Zeugnis bei den anderen nichts ausrichtet. Gut, aber jetzt will ich doch schnell weitermachen. Frage, wie werde ich nun ein neuer Mensch? Wie werde ich ein Kind Gottes? Wie werde ich gerettet? Wie werde ich ein Segen für andere? Erstens, du musst erkennen, dass du von Natur kein Kind Gottes bist. Du bist verloren. Zweitens, du musst erkennen, dass du es nicht durch eigene Anstrengung wirst. Erlösung ist ein Geschenk. Drittens, du musst erkennen, dass nur Jesus Christus neues Leben geben kann. Zum Ersten, ich habe gesagt, du musst erkennen, dass du von Natur kein Kind Gottes bist. Einige werden jetzt hellhörig, einige sind gar nicht einverstanden. Wie bitte? Wir sind doch alle Kinder Gottes. Oh nein, das stimmt nicht. Wir sind nicht alle Kinder Gottes. Wir sind alle Geschöpfe Gottes. Wir sind alle Geschöpfe Gottes und Gott hat uns sehr, sehr lieb. Aber durch den Sündenfall sind wir von Gott getrennt. Gott liebt uns immer noch und Gott möchte uns retten. Kind Gottes wird man, wenn man sich bekehrt und Jesus Christus als seinen Heiland und Retter annimmt. Du musst einmal erkennen, dass du von Natur kein Kind Gottes bist. In Römer 5, Vers 12 steht, wir sind alle unter der Macht des Todes, weil wir alle gesündigt haben. In 1. Johannes 5 steht sogar, die ganze Welt ist in der Gewalt des Bösen. In Römer 3, Vers 12 steht, da ist kein wirklich gut ist, auch nicht ein einziger. Und Römer 3, Vers 23 sagt, es gibt keinen Unterschied. Es gibt keinen Unterschied. Ich lese gleich weiter, ich füge nur etwas ein. Gemeint ist an dieser Stelle, es ist kein Unterschied zwischen Juden und Heiden. Es ist kein Unterschied vor Gott. Man kann das jetzt noch weiter ausdehnen. Es ist kein Unterschied, ob jemand Deutscher ist oder Russe oder Amerikaner oder Däne. Es ist kein Unterschied, ob Mann oder Frau, ob alt oder jung, ob reich oder arm, ob schwarz oder weiß. Es ist kein Unterschied, ob katholisch oder evangelisch, ob orthodox oder Jude. Es ist kein Unterschied. Sie haben alle gesündigt und sind von der Herrlichkeit Gottes ausgeschlossen. Jesus sagt in Johannes 3, Vers 16, was vom Fleisch geboren wird, das ist Fleisch. Wir sind keine Engel, sondern wir sind Fleisch und Blut. 1. Korinther 15, Vers 50 sagt, Fleisch und Blut können das Reich Gottes nicht ererben. In Römer 6, Vers 13 sagt Paulus, unsere Glieder sind Werkzeuge der Ungerechtigkeit. So wie man mit dem Hammer den Nagel einschlägt, so wie man mit dem Pinsel die Wand streicht, so wie man mit dem Spaten den Garten umgräbt, so hat der Teufel uns gebraucht, missbraucht. Wir sind Werkzeuge in seiner Hand. Er hat uns missbraucht. Unsere Hände haben in der Sünde gegraben. Unsere Füße sind Sündenwege gegangen. Unsere Lippen sind Lügenlippen. Unsere Augen unrein. Unsere Ohren unrein. Werkzeuge der Ungerechtigkeit. Unsere Frage hieß, wie werde ich ein richtiger Christ? Wie werde ich ein Kind Gottes? Wie werde ich ein neuer Mensch? Und ich habe gesagt, du musst erst einmal erkennen, dass du von Natur kein Kind Gottes bist. Lieber Zuhörer, hast du das erkannt? Siehst du das ein? Das ist der erste Schritt. Dann kommen wir zum zweiten. Du musst erkennen, dass du es nicht durch eigene Anstrengung werden kannst. Erlösung ist ein Geschenk. In Römer Kapitel 7 sagt der Apostel Paulus, wir sind unter die Sünde verkauft. Hör mal, beim Sündenfall passierte das. Wir sind unter die Sünde verkauft. Wenn man etwas verkauft, dann gibt es hier einen Wechsel, einen Eigentümerwechsel. Wir sind unter die Sünde verkauft. Wessen Eigentum sind wir denn? Vielleicht hast du das noch nie gehört, vielleicht hast du das noch nie gedacht. Durch den Sündenfall, infolge des Sündenfalls und der eigenen Sünde, die wir dann noch dazu gemacht haben, stehen wir unter einem Rechtsanspruch des Teufels. Hört sich furchtbar an, oder? Aber so ist es. Manchmal trifft man Menschen, die sagen, ich bin mein eigener Herr. Das stimmt ja gar nicht. Keiner kann das sagen. Ich bin mein eigener Herr. Ich kann tun und lassen, was ich will. Das ist ja gar nicht wahr. Jesus sagt, der Teufel ist euer Vater. Das habe ich mir nicht ausgedacht. Das hat Jesus gesagt, Johannes 8, Vers 44. Der Teufel ist euer Vater. In 1. Johannes 3, Vers 8 steht, wer Sünde tut, der ist vom Teufel. Ist einer hier, der noch nicht Sünde getan hat? Hast du auch schon Sünde getan? Dann bist du vom Teufel. Wer Sünde tut, der ist vom Teufel. Wer Sünde tut, Johannes 8, Vers 34, wer Sünde tut, der ist der Sünde Knecht. Du bist ein Spielball des Teufels, unter die Sünde verkauft. Und die Folge davon ist, und das ist so schrecklich, nochmal Römer 7, Vers 18, Paulus sagt, wir sind verkauft und wir haben nicht die Fähigkeit, das gewollte Gute auszuführen. Ich habe vorhin einen Psychologen zitiert, der das auch sagt. Der Mensch hat nicht die Fähigkeit, das gewollte Gute auszuführen. Er scheitert immer wieder an seinem Egoismus. Wir haben nicht die Fähigkeit, sagt Paulus, das gewollte Gute auszuführen. Ich will drei Beispiele nennen. Ich will ein Kind erwähnen, einen Teenager und einen Erwachsenen. Ein Kind, unser eigenes. Wir haben vier, inzwischen sind sie erwachsen, aber die waren auch mal klein. Wir wohnten damals in der Schweiz einige Jahre, unser Jüngster ist da geboren. Ganz kleine Wohnung, aber es war schön dort. Ich predigte sehr viel, war viel mehr unterwegs als zu Hause. Und da, zu der Zeit hatte ich gerade eine Evangelisation in Bern und wir wohnten nicht weit von Bern entfernt, in Worb. Da konnte ich immer nach Hause kommen und fuhr dann jeden Abend zur Evangelisation. Ich hatte mich vorbereitet in meinem Zimmer und dann am Abend, meine Frau brachte die Kinder zu Bett und ich wollte auch jeden Moment losfahren. Meine Frau hatte ihnen Geschichte vorgelesen und so weiter und so weiter. Und dann kam unsere Carina, die Älteste, die war damals 5, auf eine ganz gute Idee. Sie hat sich, nachdem sie diese Geschichte da gehört hat, hat sie sich entschlossen, am nächsten Tag lieb zu sein. Und das hat sie dann meiner Frau gesagt, Mutti, morgen will ich den ganzen Tag lieb sein. Und meine Frau war glücklich, hat gestrahlt. Und als Carina das merkte, da hat sie gedacht, das sollte ich Vati auch noch sagen. Mutti, darf ich noch schnell zu Vati? Und der freut sich bestimmt, wenn er das auch weiß. Ja, geh mal. Und dann kam sie zu mir gelaufen und sagt, Vati, ich muss dir noch was sagen. Und dann ruckzuck hatte ich sie auf dem Schoß und da hat sie mich angestrahlt und hat gesagt, Vati, du wirst dich freuen, du wirst dich bestimmt freuen. Und ich war gespannt, was jetzt kommen würde. Und dann hat sie gesagt, Vati, morgen will ich den ganzen Tag lieb sein. Ich habe mich vielleicht gefreut. Muss man sich mal vorstellen, den ganzen Tag. Morgen will ich den ganzen Tag lieb sein. Und jetzt frage ich euch, was meint ihr, ob sie das ehrlich gemeint hat? Das hat sie so ehrlich gemeint. Ganz bestimmt. Ich wusste schon im Voraus, dass das nichts wird. Aber solche Vorsätze sind trotzdem gut. Und wir müssen sie dabei unterstützen. Ich habe mich gefreut und wir haben uns dann verabschiedet. Sie ging ins Bett und ich fuhr nach Bern. Ich kam sehr spät nach Hause, war weit nach Mitternacht, todmüde. Am anderen Morgen in aller Frühe. Da war was los im Kinderzimmer und Carina weinte und dann bin ich raus und habe gefragt, was ist denn hier passiert? Und Carina sagt dann, Danny hat mir was weggenommen. Sie hatte mir, oh ja, das habe ich vergessen vorhin zu sagen, sie hatte mir an dem Abend noch gesagt, Vati, und wenn Danny mir was wegnimmt, dann nehme ich mir einfach was anderes, wir haben ja Spielsachen genug. Das hatte sie mir noch gesagt. Und nun da großes Geschrei, Danny hatte ihr was weggenommen. Und dann habe ich gesagt, aber Carina, hast doch gestern Abend mir gesagt, wir haben Spielsachen genug. Und sagt sie, ja, wir haben Spielsachen genug. Der Danny hat doch Spielsachen genug. Und jetzt nimmt er ausgerechnet das, was doch ihr gehört und weinte bitterlich. Nun, ich konnte sie dann irgendwie trösten und wir konnten noch ein bisschen weiter schlafen. Aber das war ein Erlebnis für mich. Ihr Lieben, das können wir schon bei Kindern beobachten. Manchmal können sie uns so mit ihren treuen Augen ansehen und uns etwas versprechen. Und wir merken, das Kind meint es wirklich ehrlich. Und am nächsten Tag kommt es wieder an seine Grenzen und schafft es wieder einmal nicht. Ich habe einen Konfirmandenunterricht mitgemacht bei einem ganz strengen Pastor und Und wir mussten lernen. Hat mir nicht geschadet, aber damals war das ganz schön hart. Was haben wir für Bibelsprüche gelernt und Psalmen auswendig gelernt und Gesänge von Paul Gerhardt, Gesänge mit 12 Versen. Die kann ich heute noch hersagen. Die haben wir damals auswendig gelernt. Und dann kam die Konfirmation. Und irgendwie habe ich das ernst gemeint. Jetzt werde ich ein richtiger Christ, habe ich gedacht. Jetzt werde ich ein richtiger Christ. Jetzt werde ich konfirmiert. Und dann darf ich zum ersten Mal im Leben zum Abendmahl gehen. Ich bekam auch einen Hut zur Konfirmation. Das war damals noch so. Und zum ersten Mal im Leben eine lange Hose. Bis dahin hatte ich nur kurze Hosen und so lange Wollstrümpfe mit Strumpfbändern und zur Konfirmation zum ersten Mal einen richtigen Anzug und einen Hut. Das war damals noch so, besonders in den Dörfern. Ja, und dann kam die Konfirmation, wir waren in der Kirche und da wurde gesungen und der Pastor hat das alles so ernst gesagt, Jungs und Mädchen, jetzt ja. Und ich wollte das auch, ich wollte ein richtiger Christ sein. Und dann sind wir nach Hause und dann kam das große Fest, die Verwandten waren alle da, die große Bauernstube übervoll und dann kam der große Augenblick und ich habe gezittert. Meine Eltern wollten, dass ich laut betete am Tisch. Zum ersten Mal im Leben, das gab's bei uns sonst überhaupt nicht, aber bei der Konfirmation musste das sein. Musste ich aufstehen und musste beten, komm Herr Jesus, unser Gast segne, was du uns beschert hast, Amen. Ja, gut, und da haben wir gegessen. Das war alles wunderbar, wunderbar. Und ich habe wohl gleich von der ersten Sorte zu viel genommen, von der zweiten auch. Und dann kamen noch so viele Gänge und ich war schon lange satt. Und das ging auch unheimlich lange. Und dann kam mein Freund, der Helmut, der war auch konfirmiert. Der guckte schon um die Ecke, stand auf dem Flur und macht so. Und aber ich konnte doch da nicht raus. Ein paar Mal habe ich gefragt, Mama, darf ich nicht aufstehen? Und ich, Junge, da mockt man doch nicht. Bei uns sprach man nur Plattdeutsch. Und dann gewartet und gewartet und nachher nochmal gefragt, Mama, darf ich jetzt nicht aufstehen? Und hat sie gesagt, naja, gut, dann geh mal. Und dann bin ich raus, ich war gerade auf dem Flur, da stand der Helmut fast in die Tasche und zieht eine Schachtel Zigaretten raus. Oh, wo hast denn die her? Aha, fast in die andere Tasche Streichhölzer, auch so. Und dann gingen wir über die Diele und sagte Helmut, Wilhelm, wir sind konfirmiert. Naja, jetzt sind wir Männer. Jetzt wird erstmal geraucht. Und dann sind wir hinter den Schweinestall, saßen da auf dem Stroh, dann haben wir so ganz elegant die Zigarette angezündet und Streichholz weggeworfen und dann brannte das Stroh. Ich kann euch sagen, wir haben geschrien und dann kamen die Konfirmationsgäste mit Eimern und haben gelöscht, da wäre beinahe der ganze Bauernhof abgebrannt. Ihr Lieben, an dem Tag, als ich mir vorgenommen hatte, jetzt will ich ein richtiger Christ sein und jetzt will ich für Gott leben, an dem Tag habe ich meinen Eltern den größten Kummer gemacht. Wir haben einfach nicht die Fähigkeit aus uns, das gewollte Gute auszuführen. Ich habe aus dem guten Buch Jesus, unser Schicksal, etwas rausgeschrieben. Pfarrer Wilhelm Busch fragt einen jungen Bergmann, sind Sie, wie Sie sein sollen? Er sagt, ich bin, wie ich bin. Hören Sie, sind Sie, wie Sie sein sollen? Das ist keiner. Sie weichen mir aus. Ich fragte nicht nach den anderen. Sind Sie, wie Sie sein sollen? Nein. Ja, warum ändern Sie sich denn nicht? Der Bergmann überlegt. Busch antwortet, weil Sie nicht können. Weil Sie nicht können. Das schaffst du nicht. Das kannst du dir noch so fest vornehmen.

weiter lese ich bei Johannes, 1. Johannes 5, Vers 3, seine Gebote sind nicht schwer. Das hat mich in Not gebracht, kann ich euch sagen. Paulus sagt, wir haben nicht die Fähigkeit, das gewollte Gute auszuführen. Und Johannes, der Jünger Johannes sagt, seine Gebote sind nicht schwer. Ja, wer hat denn jetzt recht? Ist das nicht ein ganz gravierender Widerspruch? Der eine sagt, ich habe nicht die Fähigkeit, und der andere sagt, seine Gebote sind nicht schwer. Ja, was stimmt denn hier? Ihr Lieben, solche Probleme werden meist ganz schnell gelöst, aufgelöst, wenn wir ein bisschen weiterlesen. Man darf nicht Bibelstellen aus dem Zusammenhang herausreißen. Der Satz ist ja noch gar nicht zu Ende. Johannes sagt, seine Gebote sind nicht schwer, denn alles, was aus Gott geboren ist, überwindet die Welt. Alles, was aus Gott geboren ist, überwindet die Welt. Das ist das Geheimnis, die Wiedergeburt. Das ist das Geheimnis. Paulus sagt, ich vermag alles durch den, der mich stark macht. Paulus sagt, wir überwinden weit durch den, der uns geliebt hat. Das ist das Geheimnis, die Wiedergeburt, das total neue Leben. Und das ist keine Utopie, sondern das ist Wirklichkeit. Aber wie geschieht denn das? Und jetzt sind wir beim wichtigsten Punkt dieses Abends. Wie geschieht das? Ich komme jetzt zum dritten Punkt. Ich muss erkennen, dass nur Jesus von der Sünde erretten und neues Leben geben kann. Nur Jesus, nicht Religion, nicht Ideologie, nicht Humanismus. Das sind alles ganz primitive Versuche einer Selbsterlösung. In Hebräer Kapitel 9, Vers 22 steht, ohne Blutvergießen gibt es keine Vergebung der Sünde. Hast du das schon mal gehört? Ohne Blutvergießen gibt es keine Vergebung der Sünde. Wenn Jesus Christus nicht auf Golgatha für deine Sünde gestorben wäre, gäbe es für dich keine Erlösung. Und wenn du nicht zu Jesus Christus gehst und dir deine Sünden von ihm vergeben lässt, wenn du nicht ihn aufnimmst als deinen Heiland und Erretter, wenn du ohne Wiedergeburt weiterlebst, dann wirst du immer der Unterlegene sein. Und du wirst am Ende durchfallen und das Ziel verfehlen. In 1. Johannes 1, Vers 12 steht, wer Jesus aufnimmt, wird wiedergeboren. Wer Jesus aufnimmt, wird ein Gotteskind. Wer Jesus aufnimmt, wird von Gott geboren, wird ein neuer Mensch. Und nochmal die Bibelstelle von Johannes, 1. Johannes 5, Vers 4, was aus Gott geboren wird, das überwindet die Welt. Ihr Lieben, ich weiß wohl, Nachfolge Jesu ist kein Spaziergang. Nachfolge Jesu, das ist nicht unbedingt ein leichtes Leben. Nachfolge Jesu kann manchmal ganz schön hart sein. Die Bibel sagt nicht, dass in dem Augenblick, wo wir uns bekehren und Jesus aufnehmen, alle Widerstände einfach weg sind. Aber die Bibel sagt, wir überwinden weit. Die Widerstände sind immer noch da. Aber da, wo wir vorher dran ausgerutscht oder uns Beulen geholt und zerbrochen werden, da überwinden wir weit, wenn wir Jesus Christus wirklich Raum in unserem Leben geben. Und das Beste an der ganzen Sache ist, wir sind gerettet für die Ewigkeit. 20 Jahre bin ich ohne Jesus gegangen. Religion hatte ich immer. Als ich 20 war, habe ich mich bekehrt und Jesus angenommen. Und seitdem weiß ich, ich bin erlöst, ich bin errettet, ich bin ein Kind Gottes. Mein Name steht im Buch des Lebens. Ob ich mit 30 sterbe oder mit 60 oder mit 90, ich bin errettet für die Ewigkeit. Ich bin ein Erbe Gottes, ein Miterbe Jesu Christi. Ich bin gerettet für alle Ewigkeit. Ich weiß nicht im Voraus, wie lange mein Leben noch lebt, noch dauert, aber in dieser Zeit, die Gott mir hier unten schenkt, will er mit mir sein und will mir die Kraft geben zu einem siegreichen Leben. In einem Lied heißt es, ohne Jesus missrät mir alles. 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Doch mit Jesus vermag ich alles. Mit Jesus lacht mir stets Freud.

0: mit Jesus führt meine Straße zu dem Thron der Herrlichkeit. Ich sage damit nicht, dass ein Christ nicht auch mal stolpert, dass ein Christ nicht auch von Sünde überrumpelt werden kann. Das kann sogar sein, dass jemand eine ganz echte, klare Bekehrung erlebt und Jesus aufnimmt. Und das dauert gar nicht lange, da liegt er auf der Nase und ihm passiert etwas ganz Schlimmes und er denkt, ah, oh, was habe ich da nur gemacht? Ich bin doch bekehrt. Wie konnte das nur passieren? Das ist gerade so, als wenn der Kleine so die Hosen richtig voll hat. Und dann wird er wieder sauber gemacht. Und so ist das auch beim Kind Gottes. Dann gehen wir zu ihm und sagen es ihm, Herr, das tut mir leid. Sieh, was da passiert ist. Dann wird das wieder in Ordnung gebracht und dann geht es weiter an seiner guten Hand. Paulus sagt, ich vermag alles. In Römer Kapitel 7, das sage ich jetzt mal besonders für die, die schon länger Christen sind, in Römer Kapitel 7 beschreibt Paulus den Menschen, der in eigener Kraft Gott dienen will. Am Ende kann er nur noch seufzen und sagen, ich elender Mensch, ich elender Mensch. Das Gute, das ich will, das tue ich nicht und das Schlechte, das ich nicht will, das tue ich. Was ist nur mit mir los, ich elender Mensch? Und in Römer 8 beschreibt Paulus den Menschen, der aus der Kraft Gottes lebt. Für die jedoch, die in Christus Jesus dastehen, gibt es nichts, das sie verdammen kann. Denn das Gesetz des Geistes, das Leben schafft in Christus Jesus, hat mich frei gemacht von dem Gesetz der Sünde und des Todes. Ich muss nicht mehr sündigen. Ich muss nicht mehr lügen. Ich muss nicht mehr neidisch sein. Ich muss nicht mehr geizig sein. Ich muss nicht mehr diese Dinge tun. Wenn es mir irgendwo passiert und plötzlich merke ich, oh, das war nicht gut, dann eile ich schnell zu Jesus und sage ihm, Herr, sieh, was da passiert ist, es tut mir so leid. Er vergibt es mir auf der Stelle und dann darf ich wieder weitergehen und mich freuen an seiner Erlösung, an seinem wunderbaren Heil. Ich evangelisierte in Basel, um noch ein Beispiel zu erzählen. An einem Abend war ich mit der Predigt fertig, da kam ein junger Mann. Man sah ihm an, dass in seinem Leben viel kaputt war. Total verschuldet. Und noch manches andere war da kaputt. Freundschaft gerade zerbrochen und so weiter und so weiter. Zu Hause rausgeschmissen. Und nun stand er da und der junge Mann fragt mich, glauben Sie das wirklich, was Sie da gepredigt haben? Die Frage habe ich schon öfter gehört. Glauben Sie das wirklich, was Sie da gepredigt haben? Natürlich habe ich gesagt, das glaube ich. Sicher glaube ich das, sonst würde ich das nicht sagen. Meinen Sie, dass das auch bei mir funktionieren würde? Ganz gewiss. Wenn Sie das tun, was die Bibel sagt, wird Gott tun, was er verheißt. Und dann sind wir in die Seelsorge. An dem Abend habe ich lange, lange mit dem Hermann zusammengesessen. Zuletzt sind wir zusammen auf die Knie gegangen, haben gebetet, wir haben zusammen gedankt. Ich habe dem Hermann manches zum Lesen gegeben. Und bevor wir auseinander gingen, habe ich gesagt, diese Geschichte werde ich nie mehr vergessen. Schon, dass du Hermann heißt, das, diese Geschichte für mich so interessant. Mein Vater heißt auch Hermann. Bei uns zu Hause hängt an der Wand, das habe ich ihm damals gesagt, ein Spruch. Da steht ganz groß Hermann. Und dann steht da drunter, Hermann heißt Hermann. Hermann ist ein Mann im Heer. Kämpf als ein Mann in Christi Heer. Wer treulos ihm den Rücken kehrt, ist nicht des Namens Hermann wert. Oh, hat er gesagt, das muss ich mir aufschreiben. Da musste ich es nochmal ganz langsam sagen. Und dann hat Hermann diesen Spruch aufgeschrieben. Dann haben wir uns verabschiedet. Am anderen Abend war er wieder da. Jeden Abend war er da. Bis die Evangelisation zu Ende ging. Ihr Lieben, und jetzt hört. Und dann vergingen Jahre. Und ich kam wieder in die Stadt zu einer Evangelisation. Am ersten Abend komme ich in die Halle und sehe den Hermann da, Kartons schleppen. Er war für den Büchertisch mitverantwortlich. Ah, hab ich mich gefreut, als ich den Hermann da sah. Das war echt. Das hat gehalten. Und wir hatten uns gerade begrüßt, da sagt Hermann, du musst nachher mit mir mitkommen. Also sag nicht nein. Du musst nachher mit mir mitkommen, wir trinken noch einen Tee zusammen. Und ich konnte gar nicht Nein sagen. Und dann, als ich dann fertig war mit der Seelsorge, da hat Hermann mich mitgeschleppt in seine Wohnung, war nicht so weit von da, kleine Wohnung. Da sind wir rein und dann sagt er, nimm mal Platz, ich mache einen Tee. Und bevor ich mich auf die Couch setzte, sagt er, die ist bezahlt. Und er strahlte, die ist bezahlt. Und dann kam er zwischendurch wieder und hat eine Schallplatte aufgelegt. Damals hatte man noch Schallplatten. Eine Schallplatte aufgelegt und da war so ein Musikschrank mit Plattenspieler und oben altes Radio drauf. Und dann hat er gesagt, der Plattenspieler ist bezahlt. Und er strahlte wieder. Und dann brachte er die Tassen, hat er mir wieder gesagt, die sind auch bezahlt. Gut. Und dann gab er mir ein Album und sagt, kannst du mal meine Familie angucken. Und er hat dann noch Kicks und was weiß ich was hergesucht. Und dann fange ich an, in dem Album zu blättern. Hatte er unter den Bildern was unterstehen, Vater, Mutter und so weiter und so weiter. Ich blättere weiter mit einmal, ich erschrecke die ganze Seite voll mit meinem Bild. 4 nebeneinander, 6 untereinander. Ganze Seite voll. Die andere Seite auch voll. Ich schlage um, noch eine halbe Seite. Nee, was ist denn das hier für ein Unsinn? Hermann kommt rein mit dem Tee, sagt, du, was hast denn hier gemacht? Sag, ah, das wollte ich schon so lange mal ändern und bin noch gar nicht dazu gekommen. Sag, ja, was soll denn das? Warum hast denn das gemacht? Sagt, ach, das war damals so, weißt du, ich habe beim Aufräumen geholfen und da lagen dann noch einige Einladungszettel, Bild drin. Und dann habe ich gefragt, was wird denn damit? Und da haben sie gesagt, ja, können wir wegschmeißen. Evangelisation ist ja zu Ende, können wir nichts mehr mit anfangen. Und da habe ich immer das Bild angeguckt, da habe ich gedacht, das wegschmeißen, das kriege ich einfach nicht fertig. Habe ich sie alle ausgeschnitten und eingeklebt. Gut, er hat mir dann versprochen, dass er sie rausnimmt, bis auf eins. Aber, ihr Lieben, ich habe da so gesessen und darüber nachstudiert. Was für eine Dankbarkeit damals diesen Jungen erfüllt hat. Neues Leben. Die Schuld weg. Er hatte Jesus gefunden. Das Alte vergangen, seht, ein Neues ist geworden. Er war jahrelang unter die Sünde verkauft. Und dann kam Jesus und hat ihn freigekauft und hat sein Leben total neu gemacht. Die Bibel ist wahr. Das wage ich zu behaupten, nach 36 Jahren evangelistischen Dienst. Die Bibel ist wahr. Jesus kann alles verändern. Jesus hält sein Wort. Wenn du zu ihm kommst, dann wirst du das auch genauso erleben. Jesus sagt, ich mache alles neu. Die Bibel ist wahr. Jesus kann alles verändern. Aber das andere ist auch wahr. Das muss ich auch noch sagen. In Johannes 3, Vers 36 steht, wer Jesus nicht aufnimmt, wird das Leben nicht sehen, sondern der Zorn Gottes bleibt über ihm. Das ist furchtbar, dass es so viele Menschen gibt, denen kannst du das erklären noch und noch. Es gibt Leute, die haben die besten Predigten gehört und sie gehen nach Hause und das alte Luderleben geht weiter. Es gibt Menschen, die könnten schon lange bekehrt sein, wenn sie nur wollten. Gott hat ihnen schon manch eine Möglichkeit gegeben, aber sie wollen einfach nicht. Wir haben es gestern Abend gelesen, sie lieben die Sünde mehr als Gott. Und die meisten Menschen leben in der Sünde und sterben in der Sünde. Und einmal müssen sie vor dem Richter stehen. Was wird das für ein Erschrecken geben? Und dann geht ihr Weg in die ewige Nacht. Ihr Lieben, Gottes Wunsch ist der neue Mensch hier auf der Erde. Gottes Wunsch ist der neue Mensch. Du musst nicht so kaputt weiterleben. Du musst nicht länger ein Sklave der Sünde bleiben. Deine Ehe kann neu werden. Deine Familie kann neu werden. Dein Leben, dein Denken, dein Reden, dein Wortschatz, alles kann sich verändern. Du musst nur zu dem kommen, der das ganz allein kann. Das ist Gottes Wunsch, der neue Mensch. Und Gottes Ziel ist, dass wir einmal Erben seiner Herrlichkeit sind. Das möchte er. Hier möchte er uns neu machen und dort sollen wir erben und ewig bei ihm sein, mit ihm erben, mit ihm regieren in alle Ewigkeit. Lieber Zuhörer, was machst du mit diesem Angebot?
1: Sie hörten Willem Pahls in einem Vortrag mit dem Titel Kurswechsel, das wirkliche Leben beginnt.

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0: Hallo und herzlich willkommen bei der Lesezeit hier auf Radio HBR. 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Und nun Gottes Segen beim Zuhören.
1: 25. Lüge. Wenn ich meine Kinder streng erziehe, dann werden sie rebellieren. Fast jedermann liebt Motorräder. Und er kann selten widerstehen, einen zweiten Blick auf ein Motorrad zu werfen, das auf einem Parkplatz steht, auch wenn seine Frau es viel lieber hätte, dass er keines besitzt. Besonders wenn es sich dabei um eine schwere glänzende Harley-Davidson handelt, wird er genau hinschauen. Die meisten Männer werden sich rasch umdrehen, wenn sie hören, wie einer dieser Feuerstühle eine Fernstraße herunterrattert. Und natürlich sind sie auch vom großartigen Sound dieser massiven Maschinen fasziniert. Ich bin in meinem Leben nur ein paar Mal Motorrad gefahren. Siehe den vorherigen Absatz mit einer Anmerkung dazu, was eine Frau viel lieber hat. Aber das Gefühl der ungestümen Kraft, wenn man den Gasdrehgriff betätigt, ist beinahe unbeschreiblich. Du steigst auf die Maschine, wirfst sie an, legst mit dem Fuß den entsprechenden Gang ein und drehst dein Handgelenk. Das ist einfach gewaltig, und dann, wenn es an der Zeit ist abzuheben, ist ein Motorrad so gut wie immer folgsam. Es ist nicht jedermanns Sache, auf einem Pferd zu sitzen, und das trifft auch auf mich zu. Der Grund dafür, dass sich dies für mich erledigt hat, ist eine schlechte Erfahrung beim Reiten, während ich als ein kleiner Junge auf der Farm meines Onkels war. Und dieses Pferd hatte nicht einmal die Freundlichkeit, mich auf etwas Weiches, zum Beispiel auf eine Wiese, abzuwerfen, als es sich plötzlich aufbäumte. Nein, es war eine Kiesauffahrt, auf die ich herabfiel. Nun, warum fühle ich mich zu Motorrädern hingezogen und nicht zu Pferden? Dafür gibt es viele Gründe, aber der entscheidende ist, dass ein Pferd im Gegensatz zu der sofortigen Bereitschaft jenes Gebildes aus glänzendem Chrom und Stahl, nun einmal tut, was es will, beziehungsweise nicht immer tut, was ich will. Es mag sich in Bewegung setzen, wenn ich ihm die Sporen gebe. Aber es kann sich auch dafür entscheiden, mich in einen Straßengraben oder auf den Asphalt zu werfen. Wer Kinder erzieht, befindet sich in einer Lage, die derjenigen eines Reiters auf einem Pferd und weniger der eines Motorradfahrers ähnelt. Die Entscheidung, dem zu folgen, was wir wollen, unseren Anweisungen oder Anordnungen, liegt bei ihnen. Unsere Kinder können uns gehorchen, aber sie können uns auch trotzen und ihren Vater oder ihre Mutter sozusagen abwerfen. Der Versuch, einen Teenager zu wickeln. Von der Zeit an, in der sie winzige Babys sind, haben diese egoistischen kleinen Geschöpfe einen eigenen Willen. Wir bringen sie von dem Krankenhaus oder der Adoptionsvermittlungsstelle nach Hause, eingewickelt wie Mumien, aber schon recht bald werden sie versuchen, den Tagesablauf zu bestimmen. Der Blick auf die schlaflosen Gesichter der Eltern von Neugeborenen sagt alles, was man über dieses Abenteuer wissen muss. Wie dem auch sei, wenn ich als einer, der große Platzangst hat, ein kleines Kind sehe, das wie ein Burrito eingewickelt ist, dann winde ich mich jedes Mal. Ich bin nämlich froh, dass ich mich nicht an seiner Stelle befinde. Aber den Eltern hilft dies dabei, das Baby von der Ausübung seines Willens abzuhalten, zumindest für einen gewissen Zeitraum. Doch sobald Babys alt genug sind und nicht mehr gewickelt werden müssen, beginnen die Eltern einzusehen, dass deren Aktionsradius größer wird. Und dann beginnt der Wille der kleinen Geschöpfe noch deutlicher zutage zu treten. Denn dann, wenn wir sie nicht mehr tragen müssen und sie nicht mehr fest in eine kleine Baumwolldecke eingehüllt sind, können sie tun, was sie wollen. Sie können uns gehorchen oder sie können sich dafür entscheiden, ihren eigenen Willen zu tun. Denk nur an die Eltern, die ihren Kindern im Supermarkt hinterherrennen. Doch nun zurück zu der Lüge, die besagt, dass Kinder rebellieren, wenn wir sie streng erziehen. Es überrascht nicht, dass die Bibel etwas darüber zu sagen hat, wie wir unsere Kinder richtig erziehen können. Diese Ermahnungen verdeutlichen, dass eine der Möglichkeiten, wie sich die Liebe unseres himmlischen Vaters, unseres vollkommenen Vorbildes, zu seinen Kindern zeigt, darin besteht, dass er uns erzieht bzw. in Zucht nimmt. Mein Sohn, achte nicht gering des Herrn Züchtigung, noch ermatte, wenn du von ihm gestraft wirst. Denn wen der Herr liebt, den züchtigt er, er geißelt aber jeden Sohn, den er aufnimmt. Hebräer 12, die Verse 5 bis 6. Und damit wird alles, wodurch Gott uns erzieht, zum Beispiel par excellence für den Umgang mit unseren Kindern. Wir lernen, seinen Anweisungen gegenüber gehorsam zu sein und zeigen dann unseren Kindern, wie Disziplin und Gehorsam aussehen. Denn jene, unsere leiblichen Väter, zwar züchtigten uns für wenige Tage nach ihrem Gutdünken, er aber, unser himmlischer Vater, zum Nutzen, damit wir seiner Heiligkeit teilhaftig werden. Alle Züchtigung aber scheint für die Gegenwart nicht ein Gegenstand der Freude, sondern der Traurigkeit zu sein. Danach aber gibt sie die friedsame Frucht der Gerechtigkeit denen, die durch sie geübt worden sind. Hebräer 12, die Verse 10 bis 11. Inwiefern ist das denn überhaupt eine glaubensstärkende Verheißung? Mein Vater erzog uns streng. Ich erinnere mich noch daran, wie ich als Teenager zu meiner Mutter ging und mich bei ihr darüber beschwerte, dass mein Vater in Bezug auf mich zu streng sei. Und ich werde ihre sanfte Antwort nicht vergessen, auch wenn dies damals für jenen rebellischen Burschen wie mich schwer zu schlucken war. Dein Vater ist streng zu dir, weil er dich liebt, sagte sie mir. Er ist fest davon überzeugt, dass diese liebevolle, mit Strenge gepaarte Erziehung zu deinem Besten ist. Und dann fügte sie, wobei sie sanft lächelte, noch die Worte hinzu, und ich teile diese Überzeugung. Denn wen der Herr liebt, den züchtigt er, und zwar wie ein Vater den Sohn, an dem er Wohlgefallen hat. Sprüche 3, Vers 12. Unsere Aufgabe als Väter besteht darin, liebevoll mit unseren Kindern umzugehen und uns ihnen ganz zuzuwenden, und zwar in dem gleichen Maße, in dem wir sie in Konsequenz erziehen. Und wie sieht dies aus, dass wir sie konsequent erziehen? Auch wenn es im Rahmen dieses Hörbuches nicht möglich ist, auf diese Frage ausführlich einzugehen, möchte ich dir doch raten, dass dein Handeln gegenüber deinen Kindern immer altersgerecht und nachvollziehbar sein sollte. Natürlich gehört der Autoschlüssel nicht in die Hände eines Dreijährigen, und im Falle eines fast 18-Jährigen wirst du auf der Einhaltung der vereinbarten Dinge bestehen. Aber im Konfliktfall ist es wichtig, dass für Kinder aller Altersgruppen die Konsequenz dem betreffenden Fehlverhalten angemessen ist. Und bedenke, die Erziehung unserer Kinder darf nicht dazu dienen, die Unannehmlichkeiten auszugleichen, die das schlechte Verhalten unserer Kinder uns als Eltern einbringt. Am wirkungsvollsten ist es, wenn wir unseren Kindern dabei helfen, eine echte Lektion aus dem, was sie getan haben und was ihnen hätte schaden können, zu lernen. Daraufhin entschließen sie sich in der Regel dazu, es nicht wieder zu tun. Ihr Väter, reizt eure Kinder nicht zum Zorn, sondern zieht sie auf in der Zucht und Ermahnung des Herrn. Epheser 6, Vers 4. Kinder loslassen. Gott hat es so geführt, dass ich an dem Morgen, als ich dieses Kapitel geschrieben habe, eine Textnachricht von meiner jüngeren Tochter Julie erhalten habe. Julie und ihr Mann Christopher haben inzwischen selbst 2 Töchter im Teenageralter. Weil ich gerade mit dieser Lüge beschäftigt war, habe ich Julie dafür gedankt, so wie es sich in meiner Familie nun einmal ergeben hat, dass sie mein Kind ist. Und ich habe ihr auch dafür gedankt, dass in ihrer Jugendzeit bei ihr der aufrichtige Wunsch nach Gehorsam zu erkennen war. Doch lass mich noch hinzufügen, dass sie ein äußerst temperamentvolles Kind war. Schon als sie noch sehr klein war, warf sie mir, wenn ich nach einem Fehlverhalten einschreiten musste, diesen Blick zu, so als ob ihre Augen sagten: Soll ich das nächste Mal lieber gehorsam sein oder doch wieder meinen Willen durchsetzen? Vielleicht hast auch du ein solches Kind. Als ich Julie heute Morgen dafür gedankt habe, dass es sie gibt, dass sie ihre Familie liebt und in Treue mit dem Herrn geht, hätte sie etwas darüber sagen können, wie ich als Vater so gewesen bin. Doch das tat sie nicht. Eigentlich schade. Stattdessen führte sie die Tatsache, dass sie sich von Herzen dem Herrn zugewandt hat, auf die Belehrung und Ermutigung, die sie von Bobby und mir erhalten hatte, und auf die bewahrende Kraft des Heiligen Geistes zurück. Ich erinnerte sie daran, wie oft ihre Mutter und ich für sie gebetet hatten. Diese Gebete intensivierten sich, je älter und eigenständiger sie wurde. Wir können Julies Herz nicht verändern, so beteten wir. Aber du, Herr, kannst es. Bitte hilf ihr durch deinen Heiligen Geist. Sprich zu ihr auf eine Art und Weise, die sie versteht. Hilf ihr, dass sie dich immer liebt und sich dazu entschließt, deiner Stimme gehorsam zu sein. Wir beten für unsere Kinder. Vergiss nicht, Kindererziehung gleicht eher dem Ritt auf einem Pferd als dem Fahren mit einer Harley-Davidson. Wir haben es nicht in unserer Hand, welche Ergebnisse im Leben unserer Kinder sichtbar werden. Wir können sie nicht dazu zwingen, die richtigen Entscheidungen zu treffen. Diese Dinge können wir nicht einmal mit den besten Erziehungsmethoden erreichen. Wenn sie älter werden, besitzen sie die Fähigkeit, sich dafür zu entscheiden, gehorsam zu sein oder auch nicht. Und was tun wir? Wir beten. Als ich ein kleiner Junge war, wurde ich oft in der Dunkelheit der frühen Morgenstunden geweckt, weil ich hörte, wie mein Vater betete. Seine tiefe Stimme hallte leise, aber hörbar durch unser Haus. Meine Brüder und Schwestern und ich wussten, dass er unsere Namen nacheinander erwähnen würde: Ruth, Sam, Ken, Robert, Debbie, Dan. Er war auf seinen Knien, brachte uns in Treue vor seinen himmlischen Vater und bat inständig für uns. Er bat, das wussten wir, für uns um Bewahrung vor Schaden und darum, dass wir der Stimme Gottes gegenüber gehorsam sein würden. Ein paar Monate vor seinem Tod saß ich bei meinem Vater in seinem Haus. Er litt an einer seltenen neurologischen Erkrankung, aufgrund derer er nun still und zurückgezogen dasaß. Es fiel ihm schwer, zu reden oder zuzuhören. Er konnte nur noch schlecht sehen, so dass er nicht mehr imstande war, die Zeitung zu lesen oder die Spiele der Chicago Cubs bzw. der Chicago Bulls im Fernsehen zu verfolgen. Papa, sagte ich zu ihm, wie fühlst du dich bei all dem? Er schaute mir direkt in die Augen und sagte dann: Nutzlos. Papa, sagte ich schließlich nach ein paar Minuten, erinnerst du dich noch daran, wie du immer für uns gebetet hast? Das tue ich noch immer, erwiderte er mit einem schwachen Lächeln. Weißt du, welch eine entscheidende Auswirkung dies in unserem Leben gehabt hat, sagte ich. Weißt du auch, wie dankbar wir dir dafür sind? Er nickte. Selbst wenn du noch gesund und stark wärst, fuhr ich fort, so gäbe es dennoch nichts Wichtigeres, Nützlicheres, als weiter zu beten. Ich danke dir, mein Sohn, entgegnete mein Vater. Nein, ich danke dir, sagte ich, als ich zu seinem Sessel ging. Ich kniete vor meinem Vater nieder und legte meine Arme um ihn und drückte ihn. Danke, wiederholte ich und küsste ihn auf die Wange. Ich hielt ihn noch für ein paar Augenblicke fest und küsste ihn dann noch einmal. Auch wenn du und ich als Eltern oft versagen werden, so ist es doch unsere Pflicht, immer wieder unser Bestes zu tun, um unsere Kinder in der angemessenen Konsequenz zu erziehen und sie bedingungslos zu lieben. Das Endergebnis liegt in den Händen unseres himmlischen Vaters, und das wird immer der Fall sein. Und welch ein Ergebnis erwarten wir? Um was für ein Endergebnis beten wir? Warum halten wir durch? Letztendlich ist unser Gebet, dass sie sich von Herzen Gott zuwenden, Christus lieben, Gerechtigkeit lieben und immer mehr das gottgemäße Wesen ausstrahlen mögen. Wir beten, dass Gottes Segen auf ihrem Leben ruhen möge und sie darauf vorbereitet sein mögen, weise und gehorsame Kinder Gottes zu sein. Die Wahrheit. Wir müssen unsere Kinder konsequent erziehen, ermutigen und unterweisen. Aber Gott allein kann ihre Herzen lenken und verändern. Und genau darum beten wir. Zum Nachdenken. Woran findest du am meisten Gefallen, wenn es darum geht, Vater zu sein? Inwiefern haben wir es im Blick darauf, ein Vater zu sein, der seiner Bestimmung gerecht wird, nicht mit einem Beliebtheitswettbewerb zu tun? Wie wichtig ist es für deine Kinder, einen Vater zu haben, der keine Angst davor hat, ein Vater zu sein?
0: Sie hörten in der Lesezeit aus dem Hörbuch von Robert Wolgemuth Lügen, die wir Männer glauben, erschienen im CLV Verlag Bielefeld.

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1: Ich bin Marvin Stanke und das war der Tag. Die deutsche Industrie hat so viele offene Aufträge wie seit über 10 Jahren.

0: nicht. Das teilte das Statistische Bundesamt heute mit. Der Auftragsbestand stieg im Juni erneut an. Viele offene Bestellungen gelten als Zeichen für eine gute Geschäftslage. Auch die Wirtschaftsprognosen für Deutschland sind zuletzt optimistischer geworden. Die Volksbanken und Raiffeisenbanken erwarten inzwischen 1% Wirtschaftswachstum. Bundesfinanzminister Lars Klingbeil hat seine Pläne für die Einkommenssteuer geändert. Das berichtet die Nachrichtenagentur Reuters. Vereine sollen demnach steuerlich doch nicht stärker belastet werden. Auch Steuerfreibeträge für Mitarbeiterrabatte sollen erhalten bleiben. Diese Pläne hatte Klingbeil ursprünglich streichen wollen. Die Änderungen waren auch innerhalb der Koalition auf Kritik gestoßen. Das Bundeskabinett soll Anfang September über den Gesetzentwurf entscheiden. Und gute Freundschaften können die körperliche und psychische Gesundheit stärken. Das zeigt jetzt eine Studie mit Daten von mehr als 200.000 Menschen. Untersucht wurden Menschen aus 22 Ländern weltweit. Wer mit seinen Freundschaften zufrieden war, berichtete häufiger von besserer Gesundheit. Der Einfluss familiärer Beziehungen aus der Kindheit war dagegen schwächer. Die Forschenden nennen soziale Beziehungen deshalb eine wichtige Säule des Wohlbefindens.
1: Deutschlandwetter.
0: Immer wieder Wolken, einzelne Schauer und auch Gewitter möglich. Die Tiefstwerte 18 bis 12 Grad. Die Aussichten im Süden können dann immer wieder kräftige Gewitter auftreten. Von Südwesten bis Osten bleibt es dann aber oft trocken und freundlich. Die Höchstwerte 19 bis maximal 29 Grad.
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1: Mittwoch, 19. August. Welttag der humanitären Hilfe. Wie beneidenswert glücklich ist der, der nicht auf den Rat der Gottlosen hört und nicht mit den Spöttern zusammensitzt, sondern Gefallen hat an den Weisungen des Herrn und über sein Gesetz nachdenkt. Psalm 1, Verse 1 und 2. Krankmachende Gebäude. Eine amerikanische Krankenschwester berichtete von wiederkehrenden Asthmaanfällen, die sie immer überkamen, wenn sie auf einer Krankenstation arbeitete. Weitere Kollegen berichteten von einem Engegefühl in der Brust, Keuchen, juckenden Augen und laufenden Nasen. Die Sache wurde erst ernst genommen, als eine 6-jährige Patientin Fieber und eine Lungenentzündung bekam und starb. Bei der Autopsie kam heraus, dass ihre Lunge von einem Pilz befallen war. Die Luftfilter der Klimaanlage auf der Station waren mit einer Schimmelschicht überzogen. Das Krankenhaus musste die Heizungs- und Klimaanlage komplett austauschen und eine Kernsanierung der gesamten Station vornehmen, um das Problem in den Griff zu bekommen.

Stigma sind die Ursachen von Sick Building Syndrome, krankes Gebäudesyndrom, so leicht identifizierbar und eindeutig. Gefährliche Krankheitserreger kann es selbst dort geben, wo wir sie nicht vermuten. Das gilt ebenso für die geistliche Atmosphäre, in der wir leben. Auch in dieser Hinsicht merken wir nicht immer die schädlichen Einflüsse. Ein sicheres Messinstrument, um schädliche von gesunden geistlichen Einflüssen zu unterscheiden, sind die Gebote Gottes. Das jedenfalls ist die Erfahrung des Psalmdichters. Er will sich nicht dem Rat der Gottlosen und dem Einfluss der Spötter aussetzen. Leider sind viele Massenmedien voll von gottlosem Rat und Spott, sogar über die Gebote Gottes. Stattdessen hat der Psalmist Gefallen an den Weisungen Gottes und beschäftigt sich intensiv damit. So setzt er seine Gedankenwelt einer saubereren Atmosphäre aus. Sein inneres geistliches Leben wird dadurch gesund. Auch in Zeiten der Dürre und Schwierigkeiten trägt dieser Einfluss und gibt ihm sicheren Halt. Die Frage zum Nachdenken. Welchen Einflüssen setzen Sie sich aus und welche Auswirkungen hat das für Sie? Der Tipp fürs Leben. Von Zeit zu Zeit braucht unser Leben eine Kernsanierung. Die tägliche Bibellese. Psalm 1. Glücklich der Mann, der nicht folgt dem Rat der Gottlosen, den Weg der Sünder nicht betritt und nicht im Kreis der Spötter sitzt, sondern seine Lust hat am Gesetz des Herrn und über sein Gesetz sinnt Tag und Nacht. Er ist wie ein Baum, gepflanzt an Wasserbächen, der seine Frucht bringt zu seiner Zeit und dessen Laub nicht verwelkt. Alles, was er tut, gelingt. Nicht so die Gottlosen, sondern sie sind wie Spreu, die der Wind verweht. Darum bestehen Gottlose nicht im Gericht, noch die Sünder in der Gemeinde der Gerechten. Denn der Herr kennt den Weg der Gerechten, aber der Gottlosen Weg vergeht.

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1: Ich bin Marvin Standke und das wird der Tag. In Halle an der Saale treffen sich heute die Bildungsminister der mitteldeutschen Länder. Sachsen, Sachsen-Anhalt und Thüringen wollen ihre Bildungspolitik stärker abstimmen. Das Treffen ist auch bundespolitisch interessant, denn Sachsen-Anhalt wählt am 6. September einen neuen Landtag. Bildung gehört hier zu den zentralen Wahlkampfthemen. Die Länder wollen gemeinsame Lösungen für Schulen und Lehrkräftemangel entwickeln. Damit könnte Mitteldeutschland Impulse für die Bildungspolitik in ganz Deutschland setzen. Heute beginnt die Ruhr-Triennale, eines der wichtigsten Kulturfestivals Deutschlands. Bis zum 20. September stehen Musiktheater, Schauspiel, Tanz, Konzerte und Performances auf dem Programm. Auch Installationen, Literatur und Diskussionen sind geplant. Rund 600 Künstlerinnen und Künstler aus 43 Ländern wirken mit. In 5 Städten im Ruhrgebiet werden ehemalige Industrieorte zu außergewöhnlichen Bühnen. Und heute ist Weltmückentag. Erinnert wird dabei an eine wichtige medizinische Entdeckung. 1897 wurde nachgewiesen, dass Mücken Malaria übertragen können. Mücken übertragen weltweit Krankheiten wie Malaria, Dengue und West-Nil-Fieber. Auch in Deutschland breiten sich einzelne tropische Mückenarten zunehmend aus. Gleichzeitig sind Mücken wichtige Bestandteile unseres Ökosystems.

0: und dienen vielen Tieren als Nahrung.
1: Deutschlandwetter.
0: Immer wieder Wolken, einzelne Schauer und auch Gewitter möglich. Die Tiefstwerte 18 bis 12 Grad. Die Aussichten im Süden können dann immer wieder kräftige Gewitter auftreten. Von Südwesten bis Osten bleibt es dann aber oft trocken und freundlich. Die Höchstwerte 19 bis maximal 29 Grad.
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ist mein Hirte. Mir wird nichts mangeln. Er weidet mich auf einer grünen Aue und führt mich zum frischen Wasser. Er erquickt meine Seele. Er führt mich auf rechter Straße, um seines Namens willen. Und ob ich schon wanderte im finstersten Tal, fürchte ich kein Unglück, denn du bist bei mir. Dein Stecken und Stab trösten mich. Du bereitest vor mir einen Tisch im Angesicht meiner Feinde. Du salbst mein Haupt mit Öl und schenkst mir voll ein. Gutes und Barmherzigkeit werden mir folgen mein Leben lang, und ich werde bleiben im Hause des Herrn immer da.

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1: Hallo und herzlich willkommen hier bei Glaube und Tun. Zunächst ein wenig Musik und dann ein Vortragsmitschnitt von Professor Dr. John Lennox über die Stiftshütte.

0: Hallo und herzlich willkommen bei Glaube und Tun. 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
1: Durch die Wüste zum verheißenen Land. Und unterwegs durch diese Wüste erschien Gott seinem Volk und ließ sein Volk seine Herrlichkeit wahrnehmen. Er traf sein Volk in der Wüste und vor allem sprach er am Berg Sinai mit Mose und gab Mose alle die Einzelheiten dieser Stiftshütte, die wir hier in Modellform haben. So, es hat zu tun mit einer buchstäblichen Offenbarung Gottes in unserer Weltgeschichte. Und das zuerst macht diesen Bau eine fast einzigartige Angelegenheit der Weltgeschichte. Das ist kein beliebiger Bau, sondern er ist eine Offenbarung Gottes in der Geschichte. Und Gott sprach zu seinem Volk. Und ich möchte, dass wir lesen aus dem zweiten Buch Mose und Kapitel 25. Zweiter Buch Mose, Kapitel 25. Vers 1. Und der Herr redete zu Mose und sprach: Rede zu den Söhnen Israel und sage ihnen, sie sollen ein Hebopfer für mich nehmen. Von jedem, dessen Herz ihn antreibt, sollt ihr mein Hebopfer nehmen. Dies aber ist das Hebopfer, das ihr von ihnen nehmen sollt: Gold, Silber und Bronze, Violetter und roter Purpur, Karmisenstoff, Byssus und Ziegenhaar, rot gefärbte Widderfelle, Häute von Delfinen und Akazienholz, Öl für den Leuchter, Balsamöle für das Salböl und für das wohlriechende Räucherwerk, Onyxsteine und andere Edelsteine zum Einsetzen für das Ephod und die Brusttasche. Und sie sollen mir ein Heiligtum machen, damit ich in ihrer Mitte wohne. Nach allem, was ich dir zeige, nämlich dem Urbild der Wohnung und dem Urbild all ihrer Geräte, danach sollt ihr es machen. Also hier ist die Aufgabe, die Mose direkt vom Herrn bekommen hat. Rede zu den Söhnen Israel und sage ihnen, sie sollen ein Hebopfer für mich nehmen, von jedem, dessen Herz ihn antreibt. Sie sollen mir ein Heiligtum machen, damit ich in ihrer Mitte wohne. Und so vor allem war die Stiftshütte damals die Wohnung Gottes. Und buchstäblich damals wurde die Stiftshütte hier hinten innen erfüllt mit der Heiligkeit, mit der Herrlichkeit der heiligen Gegenwart Gottes. Und die erste Sache, die wir verstehen müssen, ist, dass diese Stiftshütte war die Wohnung Gottes damals in der Wüste. Sofort taucht eine große Frage auf. Wo wohnt Gott eigentlich? wo wohnt Gott eigentlich? Wenn man die Frage damals gestellt hatte, dann hätte man zunächst einmal zumindest gesagt, Gott wohnt dort in seiner Wohnung in der Stiftshütte. Aber wussten sie nicht, fragst du, dass Gott nicht in Gebäuden wohnt? Ja, das wussten sie. Und auch wenn diese tragbare Stiftshütte später zum Tempel wurde, auch dann sahen die Leute deutlich, dass Gott ist nicht begrenzt in Gebäuden, die mit Händen gemacht worden sind. Wo wohnt Gott? Das ist eine sehr, sehr wichtige Frage, die wir nicht nur heute Abend stellen werden. Gott wohnt damals in der Stiftshütte. Aber sogar ganz am Anfang dieser Beschreibung ahnen wir, dass es noch etwas mehr zu dieser Stiftshütte gibt. In Vers 9 von Kapitel 25 lesen wir, nach allem, was ich dir zeige, nämlich dem Urbild der Wohnung und dem Urbild all ihrer Geräte, danach sollt ihr es machen. Und diese Mahnung wird ständig wiederholt in der schriftlichen Beschreibung. Zum Beispiel Kapitel 25 und Vers 40. Und sieh zu, dass du alles nach ihrem Urbild machst, das dir auf dem Berg gezeigt worden ist. Das heißt, Gott zeigte dem Mose etwas. Er zeigte ihm ein Urbild und nach diesem Urbild musste alles konstruiert werden. Haargenau. Warum war das wichtig? Wenn wir zum Neuen Testament kommen, greift der Verfasser des Hebräerbriefes diesen Begriff wieder mal auf. Und wir lesen zunächst einmal in Hebräer Kapitel 8 und Vers 1. Die Hauptsache dessen aber, was wir sagen, das heißt das Hauptthema des Hebräerbriefes überhaupt, ist: Wir haben einen solchen hohen Priester, der sich gesetzt hat zur Rechten des Thrones der Majestät, als Diener des Heiligtums und des wahrhaftigen Zeltes, das der Herr errichtet hat, nicht ein Mensch. Denn jeder hohe Priester wird bestellt, um sowohl Gaben als auch Schlachtopfer darzubringen. Daher ist es notwendig, dass auch dieser, das heißt der Herr Jesus Christus, etwas hat, das er darbringt. Wenn er nun auf Erden wäre, so wäre er nicht einmal Priester, weil die da sind, die nach dem Gesetz die Gaben darbringen. Die dem Abbild und Schatten der himmlischen Dinge dienen. Wie Mose eine göttliche Weisung empfing, als er im Begriff war, das Zelt aufzurichten. Denn siehe, spricht er, dass du alles nach dem Muster machst, das dir auf den Berge gezeigt worden ist. Also hier sagt der Verfasser des Hebräerbriefes, dass die Stiftshütte und später der Tempel und der Gottesdienst, der dort stattfand, sind Abbild und Schatten von himmlischen Dingen. Mose war oben auf dem Berg Sinai. Gott hat ihm ein Urbild gezeigt. Und er musste haargenau nachbauen, was er gesehen hatte, weil was er gesehen hat, waren himmlische Dinge. Und er musste das abbilden. Und so haben wir zwei sehr wichtige Begriffe, dass die Stiftshütte ein Abbild ist. Das heißt, es bildet etwas ab. Zweitens, dass sie ein Schatten ist. Und das kann uns vielleicht zunächst ein bisschen überraschen. Weil ein Schatten ist weniger detailliert als die Wirklichkeit, das durch den Schatten vorkommt. Wenn man mein Schatten sieht, man kann vielleicht erkennen, dass oben gibt's nicht so sehr viel. Friseurartig, meine ich. Man kann vielleicht erkennen, dass ich Brillenträger bin von einem Schatten. Aber nicht so sehr viel mehr. Das heißt, ein Schatten bedeutet, dass hinter dem Schatten existiert eine noch detailliertere Wirklichkeit. Dann ist es spannend, weil hier haben wir ein sehr detaillierter Schatten. Und der Verfasser des Hebräerbriefes weist darauf hin, dass er hätte über jeden Teil was sagen können. In Kapitel 9 haben wir eine lange Liste, eine Beschreibung von den Teilen der Stiftshütte. Und dann sagte er zu den Hebräern, von welchen Dingen, Vers 5b, Kapitel 9, jetzt nicht im Einzelnen zu reden ist. Also die erste Sache zu begreifen ist, zuerst kommt das Urbild und dann kommt dieser Nachbau, dieses Abbild und Schatten von himmlischer Dinge. Wo wohnt Gott? Ist wieder mal meine Frage. In der Stiftshütte. Ja, aber sagst du, wohnt er nicht auch im Himmel? Ja, sicher. Und so wir sehen, dass in dem Hebräerbrief wird direkt gesagt, dass dieser Schatten ein Schatten von Himmel selbst ist. Dürfen wir das genau merken in Kapitel 9. Zu allen diesen Begriffen werden wir zurückkommen im Laufe der Zeit. Aber es ist wichtig, am ersten Abend einige der Grundbegriffe so etwas geläufig zu machen. Wir lesen in Kapitel 9 des Hebräerbriefes, Vers 23. Es ist nun nötig, dass die Abbilder der himmlischen Dinge, dort wird es wiederholt, hierdurch gereinigt werden, die himmlischen Dinge selbst aber durch bessere Schlachtopfer als diese. Denn der Christus ist nicht hineingegangen in ein mit Händen gemachtes Heiligtum. Ein Gegenbild des Wahren. Hier kommt noch ein Begriff. Christus ist nicht in ein solches Heiligtum. Offensichtlich ist dieses Heiligtum mit Händen gemacht. Sondern Christus ist in den Himmel selbst gegangen, 24b, um jetzt vor dem Angesicht Gottes für uns zu erscheinen. So, hier merken wir eine Ausdehnung, vielleicht besser eine Kontraste. Diese Stiftshütte damals war buchstäblich eine Wohnung Gottes, aber war nicht die ganze Wahrheit über den Begriff Wohnung Gottes. Dieser Begriff ist ein viel größerer Begriff und so haben wir einen Schatten, aber von dem Schatten können wir sehr viel lernen. Und das finde ich zumindest sehr verheißungsvoll, weil ich weiß nicht, wie es euch geht, aber ich möchte mehr über den Himmel lernen. Du auch. So, es heißt direkt, dass das ein Schatten ist vom Himmel. So, wir haben die Möglichkeit, anhand dieser Stiftshütte etwas über den Himmel zu lernen. Vielleicht kann es uns helfen, an die Stiftshütte als eine Art Denkmodell zu denken, das uns helfen kann, uns zu orientieren, etwa wie eine Landkarte. Eine Landkarte ist nicht dasselbe als die Wirklichkeit. Ich habe eine Landkarte von Rothenburg und ich schaue und ich sehe auf dieser Landkarte die Stadtplan und Mauer und so weiter und so fort. Wenn ich nach Rothenburg komme, natürlich ist die Wirklichkeit nicht dasselbe wie diese Landkarte. Wäre verrückt so zu denken. Aber die Landkarte hilft mir, mich in der Wirklichkeit zu orientieren. Aha, dann bin ich bei diesem Tor. Dort ist die Mauer, das muss die Hauptstraße und so weiter. So die Landkarte hilft uns zu orientieren. Ein Foto zum Beispiel hilft uns, eine Person zu erkennen. Das Foto ist nicht dasselbe wie die Person, aber das Foto ist sozusagen ein Modell, ein Denkmodell, das uns hilft, diese Person irgendwie uns vorzustellen, damit wir sie erkennen, wenn wir sie treffen. Und so hier haben wir ein Schatten und Abbild, das uns helfen kann, uns zu orientieren. Wo wohnt Gott? In der Stiftshütte. Im Tempel. Gott wohnt im Himmel. Aber es ist noch komplizierter, nicht wahr? In Jesus Christus wohnt die ganze Fülle der Gottheit leibhaftig. Nicht wahr? Und es ist noch komplizierter. Ist es nicht wahr, dass Gott in dir wohnt? Wenn du wiedergeboren bist? Ist es nicht wahr, dass Gott wohnt in seiner Gemeinde? Wo wohnt Gott? Schau mal, sie ist eine sehr interessante und wichtige Frage. Und wir werden mal sehen, dass in der Bibel, hier haben wir einen Schatten, der uns helfen kann, alle diese verschiedenen Niveaus zu verstehen. Nicht nur die erste Stufe. Gott hat, wie wir oft tun mit Kindern, Bilder benutzt, um seinen Kindern zu helfen, seine Wirklichkeit zu verstehen. Also das ist eine Seite der Sache. Wir haben eine Wohnung für Gott. Aber wenn wir zu dieser Wohnung kommen und genau betrachten, wir sehen, dass es mehr wie eine Wohnung ist. Gehen wir zurück, 2. Buch Mose und Kapitel 25. Das erste Möbelstück der Stiftshütte, das wir hier

Und auf diese Kiste war ein wunderschöner Deckel. Dieser Deckel auf einem Stück soliden Gold. Und oben auf dem Deckel, ein Stück mit dem Deckel, waren zwei Cherubin-Figuren. Die Cherubine waren lebendige Wesen. Die kommen erst ganz am Anfang vom ersten Buch Mose vor, in Zusammenhang mit Gottes Gericht. Sie verteidigen den Baum des Lebens und sagten, dass der Mensch durfte von diesem Baum nicht mehr essen. Die erscheinen in der Bibel immer wieder in Zusammenhang mit Gottes Thron, weil diese Bundeslade war ein symbolischer Thron Gottes. In der Bundeslade waren mehrere Dinge, aber am wichtigsten waren die zwei Bundestafeln, wo die 10 Worte oder die 10 Gebote mit dem Finger Gottes aufgeschrieben worden sind. So, wenn wir an dieses Gesetz denken und merken, dass das Gesetz für Israel die Basis eines Bundes war, das heißt, Gott schloss einen Bund mit seinem Volk. Er wollte ein Verhältnis haben mit seinem Volk. Und die Basis des Bundes war dieses Gesetz. Das Gesetz war nicht der Bund. Ein Bund ist ein Verhältnis, ein Vertrag. Das Gesetz war die Basis des Bundes. Und so haben wir Gottes Gesetz und Gottes Gericht, die Cherubime, Symbole von Gottes Gericht, das heißt Gottes Thron. Und Gottes Gesetz beschreibt, wer Gott ist und was er von seinem Volk verlangt. Und das erste Möbelstück, das ausführlich beschrieben wird in diesem Text, ist die Bundeslade. Und fast am Ende der Beschreibung lesen wir vom Zweck der Bundeslade. Vers 22. Und dort werde ich mit dir zu erkennen geben. Und von der Deckplatte herab zwischen den beiden Cherubim hervor, die auf der Lade des Zeugnisses sind, alles zu dir reden, was ich dir für die Söhne Israel auftragen werde. Dort werde ich zu erkennen geben. Dort werde ich zu euch reden. Die Bundeslade war ein Treffpunkt zwischen Menschen und Gott. Und so, dadurch kommen wir zu einem zweiten Begriff. Der erste Begriff war, die Stiftshütte war die Wohnung Gottes. Aber Gott wollte nicht bloß mitten in dem Volk wohnen, er wollte mit dem Volk reden und mit dem Volk ein Verhältnis haben und das Volk treffen. Oh, das ist ein kolossaler Begriff. Wenn diese Stiftshütte mir helfen könnte, mehr von der Möglichkeit, Gottes Reden zu hören, mehr von der Möglichkeit, mit Gott zu treffen, dann will ich diese Stiftshütte studieren. Hier ist keine spekulative Sache, sondern buchstäblich in der Geschichte sprach Gott hier seine Herrn.

0: Herrlichkeit zu seinem Volk und sagte, dort werde ich euch treffen. Aber das war ein riesiges Problem. Weil wenn wir überhaupt einen Begriff von der Heiligkeit Gottes haben und wir die 10 Gebote lesen, sieht jeder sofort ein, dass er oder sie diese 10 Gebote nicht eingehalten hat. Und so taucht sofort die riesige Frage auf, wie kann ein Mensch Gott treffen? Kann der Mensch ein Verhältnis mit Gott haben? Und so gab es eine vollkommen andere Dimension zu der Stiftshütte damals. Und diese Dimension lesen wir in 2. Mose 29 diesmal. 2. Mose 29, Vers 38. Und dies ist es, was du auf dem Altar darbringen sollst. Täglich 2 einjährige Lämmer als regelmäßiges Brandopfer. Das eine Lamm sollst du am Morgen darbringen und das zweite Lamm sollst du zwischen den 2 Abenden darbringen. Dazu ein Zehntel mit einem Viertel hin Öl aus zerstoßenen Oliven gemengt und als Trankopfer ein Viertel hin Wein zu dem einen Lamm. Das andere Lamm aber sollst du zwischen den 2 Abenden darbringen, wie bei dem Morgenspeisopfer. Und bei seinem Trankopfer sollst du es dabei halten, zum wohlgefälligen Geruch, ein Feueropfer für den Herrn, als ein regelmäßiges Brandopfer für all eure Generationen. Am Eingang des Zeltes der Begegnung vor dem Herrn, wo ich euch begegnen werde, um dort zu dir zu reden. Und ich werde dort den Söhnen Israel begegnen, und es wird durch meine Herrlichkeit geheiligt werden. So werde ich das Zelt der Begegnung und den Altar heiligen, und Aaron und seine Söhne werde ich heiligen, damit sie mir den Priesterdienst ausüben. Und ich werde mitten unter den Söhnen Israel wohnen und ihr Gott sein. Und sie werden erkennen, dass ich der Herr, ihr Gott bin, der ich sie aus dem Land Ägypten herausgeführt habe, um mitten unter ihnen zu wohnen. Ich, der Herr, ihr Gott. Also hier lesen wir von einer ganzen Reihe von Sachen, von einer ganzen Reihe von Opfern. Und dadurch lernen wir, dass hier handelt es sich nicht bloß um eine Wohnung für Gott, sondern um der Weg zu Gott. Es handelt sich um einen Weg zu Gott. Gerade weil die Menschen das Gesetz nicht eingehalten haben, musste Gott, wenn überhaupt ein Verhältnis möglich wäre, müsste Gott einen Weg vorbereiten, wodurch das Volk zu ihm kommen könnte. Und der Weg war ein faszinierender Weg. Wir sehen hier, und wir haben es schon gelesen, dass diese Stiftshütte ein Eingangstor hat. So schön, dass man dieses Eingangstür von Ferne sehen konnte. Es war irgendwie eine anziehende Tür. Gott wollte sein Volk willkommen heißen. Er wollte sie anziehen, zu ihm zu kommen. Aber wenn man durch diese Eingangstür geht, findet man unterwegs in die Gegenwart Gottes, findet man gewisse Geräte, gewisse Möbelstücke. Und bei weitem das größte Stück ist das Brandopferaltar. Und dort wurde geopfert, vor allem Morgen und Abend. Ein ganzes Tier wurde dort verbrannt. Was viel schwieriger ist, als ein Tier zu braten. Ein Tier wurde verbrannt als Symbol der Hingabe des Volkes Gott gegenüber. Und regelmäßig würden Lämmer gebracht, hier sind welche, würden Lämmer gebracht und dort geschlachtet, als Brandopfer, als Sündeopfer. Es gab eine ganze Vielfalt von Opfern. Warum? Weil das Volk nicht vollkommen war. Weil das Volk sündhaftig war. Und Gott hat eine Vorbereitung damals gemacht, damit das Volk zu ihm kommen durfte. Dann gab es nicht nur ein Brandopferaltar, wo geopfert wurde, es gab ein Waschbecken. Dieses Waschbecken war voll mit Wasser und besprach Reinigung. Wie heutzutage, wenn ich zu einem Haus komme, wie ich heute es gemacht habe, merke ich eine Fußmatte vor der Tür. Und ich sehe die Bedeutung sofort. Schaue meine Füße an, mache mich sauber und gehe hinein. Ich sehe, dass der Bewohner dieses Hauses will nicht, dass einer in sein Haus kommt mit schmutzigen Schuhen. Hier ist Gottes Fußmatte. Gott will keine schmutzigen Leute in sein Haus. Er will, dass sie sich reinigen. Es war damals wichtig, aber es ist auch heute wichtig. Wir werden sofort erfahren, dass dieses Schatten und Abbild sehr viel für uns heute zu sagen hat. Aber eine Sache, die ständig betont wird, ist, dass es nicht nur Ähnlichkeiten gibt zwischen damals und heute, sondern Gegensätze und Kontraste. Was meine ich dabei? Dies ist so wichtig, dass wir das mehrmals wiederholen werden. Damals gab es Opfer, blutige Opfer, ständig, jeden Tag, zumindest morgens und abends, und eine Vielfalt von privaten Opfern dazwischen. Ständig. Das Geruch muss furchtbar gewesen sein, in der Nähe des Brandopferaltars. Damals gab es Opfer. Und für uns? Es gibt Opfer. Aber ein großer Unterschied ist, dass was blutige Opfer angeht, das Opfer Jesu Christi war ein für allemal. Hier würde die Opferung, der Vorgang, immer wiederholt, nie aufgehört. Fast der größte Punkt, den der Hebräerbrief macht, ist, dass Christus ist ein für allemal gestorben. Die Wichtigkeit davon werden wir morgen sehen. Also Ähnlichkeit, Opfer, Opfer. Kontraste, viele Opfer, immer wiederholt dieselben blutigen Opfer, aber bei Christus ein für allemal geopfert. Damals gab es einen hohen Priester, der ein Mensch war, nur ein Mensch. So wurde er alt und dann starb er und wurde durch einen anderen ersetzt. Und so ein ganzer Stamm von hohen Priestern durch die Generationen hindurch. Nur Menschen. Der Hebräerbrief sagt, dass wir einen hohen Priester haben. So damals ein hoher Priester, in Christentum ein hoher Priester. aber mit einem riesigen Unterschied. Unser Hohepriester ist Mensch, aber nicht nur Mensch. Er hat ein unzerstörbares Leben. So, Ähnlichkeit, Hohepriester gab es damals. Wir haben einen hohen Priester, aber es gibt eine Kontraste. Und was wir feststellen werden, ist, dass oft im Hebräerbrief wird die Kontraste betont, um uns auf unserem Glaubensweg zu helfen. Weil alle von uns sind unterwegs zu Gott, nicht wahr? In mehreren Sinnen. In einem Sinn haben wir ihn schon erreicht, nicht wahr? Wer mich gesehen hat, hat den Vater gesehen, sagte Christus. Und diese Jungen damals haben mit Bewunderung plötzlich erkannt, in diesem Saal in Jerusalem, dass sie schon den Vater erreicht hatten. Das hat sie voll Ehrfurcht gemacht. Aber in einem anderen Sinn sind wir unterwegs, nicht wahr? Wir wollen Gott besser kennenlernen. Und hier war dieses Volk durch die Wüste unterwegs. Und das Volk war ein erlöstes Volk, erlöst durch das Passahlamm, geschlachtet in Ägypten, unterwegs zum verheißenen Land. Das Volk hat Gottes Kraft erfahren. Er hat Wunder getan auf Ägypten, die Plagen. Er hat sie durch Macht und Kraft durch das Rote Meer geführt. Und trotzdem, als es schlimm wurde in der Wüste und das Volk fing an, hungrig zu werden, tauchte die Frage auf, ist Gott wirklich mit uns oder nicht? Kennst du die Erfahrung? Oder gehört das nur zu den Israeliten damals? Wir blicken auf die Vergangenheit und wir sehen, ja, Gott war dort tätig und dort, aber irgendwie hat das Leben eine Wende genommen und jetzt, wo ist Gott? Das war die Frage. Wenn man den Kontext in 2. Buch Mose liest, wird man sehen, dass das gerade die Situation war, als Gott kam und sagte, ihr wollt wissen, wo ich bin, ich komme mitten unter euch. Und ich gebe euch, ich lasse euch für mich ein Heiligtum bauen, dort werde ich mit euch wohnen. Aber nicht nur das. Er gab ihnen ein Gottesdienstsystem, ein Opfersystem, Einrichtungen, ihnen zu helfen, näher zu Gott in ihrer Erfahrung zu kommen. Er wollte sich ihnen offenbaren, seine Herrlichkeit zu zeigen. Und das hat er durch die Stiftshütte getan. Aber nicht bloß das. Er hat ihnen hohen Priester gegeben, ihnen zu helfen in ihren Glaubensweg. Wir haben einen hohen Priester, sagt der Hebräerbrief. Jesus Christus. Und eine Frage, die durch die Stiftshütte beantwortet wird, ist vielleicht eine der wichtigsten Fragen, die es überhaupt gibt. Hier bin ich unterwegs. Himmel ist noch nicht. Ich bin noch nicht in jener Wohnung Gottes, die mir versprochen ist. Wie ist es unterwegs? Wie ist es unterwegs? Was für Fürsorgen hat Gott uns gegeben? Und das Interessante ist, dass alle diese Fürsorgen damals haben Gegenbilder auch heute. Daher musste Moses sehr, sehr sorgfältig dieses Gebäude bauen, weil es ein Abbild war von himmlischen Dingen. Wir dürfen nie vergessen, dass der Gott des Alten Testamentes derselbe Gott ist wie im Neuen Testament. Und daher können wir sehr viel anhand dieses Denkmodells, dieser Landkarte, dieses Fotos lernen über himmlische Dinge, über geistliche Dinge und über unseren Weg zu Gott. Ich betone das in diesem ersten Vortrag, weil unsere Betrachtung der Stiftshütte wird eine sehr, sehr praktische Seite haben. Es geht nicht bloß um gewisse theologische Theorien, wie man das verstehen kann, sondern es geht um lebensnotwendige Dinge, die ich jetzt heute nötig habe. Und es ist kein Zufall, dass der Verfasser der Hebräerbriefes schrieb zu Leuten, die unter großem Glaubensdruck waren. Und ihre größte Schwierigkeit war, ihr Bekenntnis, ihr christliches Bekenntnis festzuhalten. Das war ein Problem damals. Es war ein Problem in der Wüste. Manche Leute sagten, gibt nichts in der ganzen Sache, wir wollen nach Ägypten zurückkehren. Die ganze Sache ist eine Fantasie von dieser Mose. Und wir sind verrückt gewesen, ihm zu folgen in dieser Wüste. So gingen sie, sie wollten zurückgehen. Heute? Der Glaube ist unter Druck, nicht wahr? Wo ist Gott? Gibt es einen Gott überhaupt? Manchmal ist unser persönlicher Glaube tief Enttäuschung durch ein gescheitertes Verhältnis, durch Versagen irgendwo, vielleicht ein Ehepartner gestorben, vielleicht Kinder, die weg vom Herrn gegangen sind. Vielleicht Schmerz im Herz, dass wir gar nicht mit anderen diskutieren dürfen. Die Frage ist, wo ist Gott? Ist er mit uns oder nicht? Das war gerade die Frage von den Israeliten damals. Ist Gott mit uns oder nicht? Und so, es ist meines Erachtens ein sehr aktuelle Fragestellung und es geht um äußerst praktische Dinge in dieser Stiftshütte. Aber wir möchten heute Abend erstens nicht zu lang sein, weil einige Leute sind vom Nordpol hierher gereist. Nicht zu lang sein, aber nur ein paar gründliche Punkte machen und dann werden wir in der Morgenfrische weitermachen. Die Stiftshütte, wie wir gesehen haben, ist ein Abbild und Schatten von himmlischer Dinge. Aber an und für sich selbst ist und war die Stiftshütte eine Offenbarung Gottes damals in der Wüste. Das heißt, ein Teil Gottes Redens in die Welt hinein. Und so hat etwas über Gott zu sagen zu der alten Welt. Und es ist sehr wichtig, dass wir feststellen, einige der Dinge, die die Stiftshütte damals zu sagen hat. Denken wir an dieses Kernstück wieder. Hier im Herz der Stiftshütte gab es einen Thron Gottes. In dieser Bundeslade gab es die 10 Worte. Und wenn wir diese 10 Worte lesen, das Schlusswort hat mit dem Schabbat zu tun. Schabbat, 6 Tage hat Gott die Welt geschaffen und dann hat er geruht. So hier, in diesem Kernstück der Stiftshütte, war ein Zeugnis, dass es einen Schöpfer gibt. Das ist die erste Sache. Die zweite Sache ist, dass diese 10 Gebote moralische Gesetze enthalten haben. So hier war ein Zeugnis in der alten Welt, dass das moralische Gesetz oder vielleicht besser ausgedrückt der Begriff der Sittlichkeit überhaupt von Gott kommt. Das sind 2 kolossale Begriffe. Erstens, dass es einen Schöpfer gibt. Und zweitens, dass der Schöpfer nicht bloß für das Universum verantwortlich ist, sondern für das Gesetz, für Sittlichkeit, Begriffe, die wir in unserem Gewissen finden. Dieses Heiligtum war einzigartig in der alten Welt. Warum? Weil es kein Götzenbilder hatte. Kein Götzenbilder. Sondern, wenn wir diesen Thron sehen, besprach das von einem Schöpfer Gott, der das Universum außerhalb von sich geschaffen hat. Das heißt, es sprach von einem Universum, das einen Anfang hat. Vor Tausende von Jahren. Hier ist es. In der Stiftshütte. Das Universum hat einen Anfang. Das ist nicht schlecht, oder? Weil jahrhundertelang haben vor allem die Griechen gemeint, dass das Universum ewig war. Und die Hindus dazu gekommen ist, daran zu glauben, dass das Universum einen Anfang hat. Und das ist äußerst wichtig für unsere Welt. Weil es bedeutet, dass Gott wichtiger ist als das Universum. Das Universum ist nicht alles, was es gibt. Es gibt einen Gott, der das Universum geschaffen hat. Und natürlich mit dem Beruf als Mathematiker und mit meinen besonderen Interessen interessiert es mich sehr, was die Leute heutzutage über den Schöpfer denken. Das fasziniert mich, zu sehen, wie manche Physiker jetzt heutzutage, als sie ihre Denkmodelle des Universums studieren, sprechen von der Feinabstimmung der Grundkräfte des Universums und sagen, dass sie so fein abgestimmt sind, dass irgendwie muss eine Intelligenz dahinterstehen. Professor Paul Davis zum Beispiel, der sagt, dass das Verhältnis zwischen 2 Grundkräften der Natur müssen so genau sein, 1 zu 10 hoch 40, also wie groß ist 10 hoch 40? Ich gebe euch eine Ahnung. Wir nehmen ein 10-Pfennig-Stück, 5-Pfennig-Stück. Wir bedecken ganz Russland mit 5-Pfennig-Stücken. Und dann wir machen kleine Haufen bis zum Mond auf, über ganz Russland von 5-Pfennig-Stücken. Dann nehmen wir 1 Billion Planeten mit solchen Haufen von Stücken bis zum Mond. Und dann wir bemalen 1 5-Pfennig-Stück rot. Und dann, ich mache dich blind und ich sage, finde dich in roten 5-Pfennig-Stück. Du hast ungefähr 1 in 10 hoch 40 Chance, dieses Stück zu finden. Und Paul Davis, als er das ausrechnet, sagt, es muss hinter dem Universum eine Intelligenz sein. Dieses Zeugnis der Stiftshütte ist äußerst wichtig, auch für die heutige Welt, weil es erinnert uns daran. Man braucht keinen Selbstmord zu begehen, um an den Schöpfer zu glauben. Ich muss euch eine schöne andere Zahl erzählen von Professor Penrose in meiner Universität von Oxford. Und er sagte, der Schöpfer muss ein sehr guter Scharfschützer sein, weil seine Genauigkeit ist 1 zu 10 hoch 10 zu 123. Das ist eine Zahl so groß, dass wenn man ein 1 schreibt und dann ein 0 auf alle Elementarteilchen des Universums, kann man die Zahl nicht bloß schreiben. Diese Leute in zunehmender Maß fangen an, mehr wie hier zuvor, an eine Intelligenz hinter dem Universum zu glauben. Aber wenn es einen Schöpfer gibt, kommt sofort die Frage nach dem Sinn des Lebens. Was ist der Sinn des Lebens? Kommt direkt hier raus. Wenn es einen Schöpfer gibt, dann sicher wird der Sinn des Lebens mit ihm zu tun haben. Und jetzt kommen wir zum Kern der Sache. Zu den großen Fragen der Existenz gibt es normalerweise sehr wenig mögliche Antworten, nicht wahr? Entweder gibt es einen Gott oder nicht. Entweder es gibt einen Schöpfer oder nicht. Entweder das Universum ist alles, was gab, gibt oder je geben wird, wie Carl Sagan es gesagt hat in seinem berühmten Fernsehserie Kosmos, oder es gibt einen Gott. Und der große Kampf, wenn ich das nebenbei bemerken darf, ist nicht zwischen der Bibel und Wissenschaft. Der große Kampf ist zwischen Materialismus und Theismus. Zwischen Glaube an Gott und Nicht-Glauben an kein Gott. Das ist der große Kampf. Und es gibt Wissenschaft auf beiden Seiten des Kampfes. Das wäre ein Thema für eine andere Zeit. Ich möchte nur betonen, dass wenn es keinen Gott gibt, dann letzten Endes vergöttert man die Natur. Und diese Stiftshütte in der damaligen Welt war ein Protest gegen die Vergötterung der Natur. Weil hier sehen wir keine Spur von einer Naturvergötterung. Wir haben kein Götzenbilder. Wir haben ein Zeugnis, dass es einen Schöpfer gibt. Einen persönlichen Schöpfer, der möchte ein Verhältnis mit seinem Volk haben, der das Universum geschaffen hat. Demgegenüber haben wir die materialistische Erklärung des Universums. Die haben wir auch mit uns heute. Letzten Endes, wenn es keinen Gott gibt, sind die Kräfte der Natur alles. Das Kosmos ist alles, was es gibt. Letzten Endes muss die Materie und die Physikgesetze die innewohnende Kraft haben, alle die Ordnung zu produzieren, die wir rings um uns betrachten können. Letzten Endes muss die Natur alles produzieren können. Und daher, wenn die Menschen den einen wahren Gott ablehnen, ersetzen sie ihn mit normalerweise einer Vergötterung der Natur oder eines Teiles der Natur. Entweder menschliche Sexualität oder Aggressivität oder materielle Werte oder was weiß ich, wir kennen die alle. Wenn man den absoluten Gott ablehnt, ersetzt man ihn mit relativen Sachen, woraus man absolute macht. Und das ist die größte Gefahr in unserer modernen Welt. Wir nehmen Dinge, die relativ sind, und wir machen aus ihnen absolute Werte. Und wir nehmen das Absolute, Gott, und wir relativisieren ihn oder sogar ihn vernichten. Das ist nicht von ungefähr, dass dieses Stück aus Gold gemacht wurde, weil Gold war wertvollste Metall damals, war ein Ausdruck für den Hebräer, dass Gott unser höchster Wert ist. Was für eine rettende Wirkung hat das gehabt? Was für eine rettende Wirkung könnte das auch heute haben, wenn die Gesellschaft das nur begreifen würde? Zurück zu Gottes Werte. Und so das Zeugnis in der Altwelt gegenüber dem Heidentum, gegenüber die Vergötterung der Natur. Und auch der moderne Physiker, wenn er Gott ablehnt, vergöttert die Natur. Endeffekt ist genau dasselbe. Letzten Endes sind wir von und durch die Natur bestimmt. Und die Kräfte der Natur sind kräftiger als wir. Ein kleiner Virus wird in mein Gehirn kommen und wird mein Gehirn zerstören. Und er wird nicht wissen, was er tut, wenn er mich zerstört. Und man sieht dadurch die Hoffnungslosigkeit des Atheismus. Keine Hoffnung. Und wenn alles auf Materie reduziert wird, dann befinden wir uns in einer furchtbaren Gefängnis, ohne Bedeutung, ohne Hoffnung. Von nichts zu nichts und bedeutungslos unterwegs, sinnlos unterwegs. Das ist Atheismus. Die Stiftshütte war ein Protest gegenüber. Und was ein wunderbarer Protest. Aber weil diese Stiftshütte versprach, nicht bloß die Existenz Gottes, des Schöpfers, sondern die Möglichkeit, ein Verhältnis mit ihm zu haben. Wenn man das gegen diesen Hintergrund sieht, dann nimmt das eine völlig andere Bedeutung an. Die Möglichkeit, ein Verhältnis mit Gott. Aber wir werden darüber jetzt nicht sprechen. Aber ich sehe hier einen Tisch. Ich sehe einen Tisch. Hier drinnen, wir haben ihn geschaut hier drin, aber hier drin gibt es einen Tisch mit Brot drauf. Du sagst ja, ein Tisch mit Brot drauf. Was bedeutet das? Was hat es früher bedeutet, um 6 Uhr? Gemeinschaft. Ein Gott, der meine Gemeinschaft will? Was für Begriffe sind diese Begriffe? Ein Gott, der will, dass ich zu seinem Tisch sitze. Ein Schöpfer, wofür ich einen Sinn habe. Das alles sagt uns die Stiftshütte. Oh, die sind einfache Lektionen, aber die sind wichtige Lektionen. Wenn ich an Gott als Schöpfer denke, als Mensch, ganz einfach. Ich denke an alle meine russischen Freunde, die aufgewachsen sind im Kommunismus, die ständig gelehrt wurden, dass es keinen Gott gibt, dass letzten Endes der Mensch keinen Sinn hat, um ihnen zu sagen, dass es einen Schöpfer gibt. Um ihnen sogar diese Bundeslade zu öffnen, wie wir damals es getan haben in Akademgorodok und Irkutsk. Und zu sagen, es gibt einen Gott, der dich geschaffen hat. Was soll das praktisch konkret heißen? Wir lesen die bekannten Worte in Offenbarung Kapitel 4, wo das Lied zu Gott als Schöpfer aufsteigt und wo es heißt, Vers 11 von Offenbarung 4, Du bist würdig, unser Herr und Gott, die Herrlichkeit und die Ehre und die Macht zu nehmen, denn du hast alle Dinge erschaffen und deines Willens wegen waren sie und sind sie erschaffen worden. Deines Willens wegen waren sie. Das ist, was es heißt, dass Gott der Schöpfer ist. Was soll das bedeuten? Ich habe Kinder. Und diejenigen hier, die Kinder haben, werden bestimmt diese Erfahrung gemacht haben. Wenn der kleine Fritz nach Hause kommt und sagt, Vati, die wollten mich nicht. Oder die kleine Maria mit Weinen, die wollten mich, Mutti, nicht. Und vielleicht wir als Erwachsene, wir haben das auch ab und zu mal gespürt. Auch als reife Leute, die wollten mich nicht. Das schmerzt. Und wir sehen unsere Begrenzung und wir kommen uns vor als sehr kleine Leute. Wer sind wir eigentlich? Wer will uns? Wenn die Leute damals in der DDR das Arbeitsleben vorbei hat, dann über die Grenze und weg. Was ist der Mensch? Wer will uns? Oh, diese Botschaft eines Schöpfers. Was ist die Botschaft des Schöpfers? Deines Willens wegen waren sie. Gott hat dich gewollt. Die Stiftshütte bekennt, dass Gott existiert. Aber warum existierst du? Die Antwort. Gott hat dich gewollt. Das ist gewaltig. Das könnte uns eine gewisse Stabilität geben, nicht wahr? Unserem Leben. Das sind Gottes Werte. Gott hat mich gewollt. Dann kommt das Problem. Weil die Stiftshütte spricht nicht bloß von einem Schöpfer, sondern von einem Gesetzgeber. Hier kommen wir noch zu einer Reihe von Fragen, nicht wahr? Woher dieser Begriff? Du sollst nicht. Evolution? Wer sind die Kreisbegriffe? Liegt es einfach in den Genen? Was sagt die Stiftshütte? Die Stiftshütte sagt, dass es kommt von Gott. Hier sind zwei Gebiete, die umstritten sind heutzutage wie kaum zuvor. Die Existenz eines Schöpfers für das All und für den Menschen. Und der Anspruch, dass dieser Schöpfer für das Sittlichkeitsbewusstsein verantwortlich ist. Wichtige Frage, nicht wahr? Äußerst wichtige Frage. Und wenn wir diesen Sittlichkeitsbegriff haben, was passiert, wenn wir Gottes Maßstäbe nicht einhalten? Aber das muss eine Frage für morgen sein. Lasst uns mit Gebet abschließen. Wir preisen dich, unser Herr, für die Relevanz deines Wortes. Herr, wir haben nur angefangen, diese Offenbarung, diese deine Offenbarung der Stiftshütte zu betrachten. Wir haben schon gespürt, dass es mit lebenswichtigen Fragen zu tun hat. Wir danken dir für dieses Zeugnis damals, das wie ein Licht brennt in der Dunkelheit. Ein Zeugnis für einen transzendenten Schöpfer Gott in einer verdunkelten Welt voll Abgötter. Wir preisen dich für diese Offenbarung. Wir danken dir, dass du uns erleuchtet hast durch dein Wort. Und so bitten wir dich während dieser Tagung, dass du uns begegnen möchtest, gerade wie du es hier damals versprochen hast, mit deinem Volk zu reden, dass du der Gott bist, der redest, du schweigst nicht. Und Herr, wir bitten dich, dass wir in diesen Tagen dein Reden hören möchten. Und dass wir Gemeinschaft mit dir haben. Und Herr, wenn es der Fall ist, dass wir Schmerzen, dass wir manches leiden, dass wir sehr tiefe Dinge erleben, wo wir keinen Trost finden und keinen Ausweg sehen, Herr, wir bitten dich, auch in der Gemeinschaft untereinander während diesen Tagen, dass du uns begegnen möchtest. Dass wir wirklich spüren können, dass wir zu deinem Tisch sitzen. Herr, wir sind erstaunt, dass du uns liebst, dass du ein Verhältnis mit uns haben möchtest. Aber das ist Tatsache. Und Herr, wir wollen das mit Freude in Anspruch nehmen. Segne unsere Zeit, segne unsere Familien, segne diejenigen, die nicht kommen konnten, obwohl sie sehr gern hier wären. Halte deine Hand über unser Zusammensein, damit alles zu deiner Ehre sein möchte. Im Namen Jesu. Amen.
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1: Ich bin Marvin Standke und das wird der Tag. In Halle an der Saale treffen sich heute die Bildungsminister der mitteldeutschen Länder. Sachsen, Sachsen-Anhalt und Thüringen wollen ihre Bildungspolitik stärker abstimmen. Das Treffen ist auch bundespolitisch interessant, denn Sachsen-Anhalt wählt am 6. September einen neuen Landtag. Bildung gehört hier zu den zentralen Wahlkampfthemen. Die Länder wollen gemeinsame Lösungen für Schulen und Lehrkräftemangel entwickeln. Damit könnte Mitteldeutschland Impulse für die Bildungspolitik in ganz Deutschland setzen. Heute beginnt die Ruhr-Triennale, eines der wichtigsten Kulturfestivals Deutschlands. Bis zum 20. September stehen Musiktheater, Schauspiel, Tanz, Konzerte und Performances auf dem Programm. Auch Installationen, Literatur und Diskussionen sind geplant. Rund 600 Künstlerinnen und Künstler aus 43 Ländern wirken mit. In 5 Städten im Ruhrgebiet werden ehemalige Industrieorte zu außergewöhnlichen Bühnen. Und heute ist Weltmückentag. Erinnert wird dabei an eine wichtige medizinische Entdeckung. 1897 wurde nachgewiesen, dass Mücken Malaria übertragen können. Mücken übertragen weltweit Krankheiten wie Malaria, Dengue und West-Nil-Fieber. Auch in Deutschland breiten sich einzelne tropische Mückenarten zunehmend aus. Gleichzeitig sind Mücken wichtige Bestandteile unseres Ökosystems und dienen vielen Tieren als Nahrung.
0: Deutschlandwetter.
1: Immer wieder Wolken, einzelne Schauer und auch Gewitter möglich. Die Tiefstwerte 18 bis 12 Grad. Die Aussichten im Süden können dann immer wieder kräftige Gewitter auftreten. Von Südwesten bis Osten bleibt es dann aber oft trocken und freundlich. Die Höchstwerte 19 bis maximal 29 Grad.
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